0: setzte. Während der Fahrt mussten sich die beiden an einem Geländer festhalten, um nicht hinuntergeschleudert zu werden. Nachdem Zeugen Alarm geschlagen hatten, veranlassten die Beamten eine Notbremsung. Die Kinder überstanden den 2 Kilometer langen unfreiwilligen Ausflug unverletzt. Die Bundespolizei nahm das Geschehen zum Anlass, erneut eindringlich vor dem Betreten von Bahnanlagen zu warnen. Die linken Politikerin Heidi Reicheneck macht auf ihrer Sommertour nächste Woche auch in Braunschweig Station. Laut Mitteilung besucht die Vorsitzende der Bundestagsfraktion am 15. Juli den Kulturraum der Jakobikirche in der Goslarschen Straße. Dort findet ab 19 Uhr eine Diskussionsrunde mit dem Braunschweiger linken Abgeordneten Jorrit Bosch und Vertretern der Kinder- und Jugendarbeit statt. Thematischer Schwerpunkt sind der Ankündigung zufolge die geplanten Kürzungen der Bundesregierung. Die Veranstaltung ist öffentlich und kostenlos. Eine Anmeldung ist nicht erforderlich. Interessierte Gäste werden gebeten, Rucksäcke und Taschen zu Hause zu lassen. Nach einem Raubüberfall auf einen 86-jährigen Mann in Salzgitter hat die Braunschweiger Polizei 3 Verdächtige festgenommen. Nach Angaben der Ermittler wird das Trio beschuldigt, in der Nacht zu Samstag in die Wohnung des Rentners eingedrungen zu sein. Dort sollen die Männer ihr Opfer mit massiver Gewalt zur Herausgabe von Wertgegenständen gezwungen haben. Ein Zeugenhinweis aus Braunschweig brachte die Fahnder jetzt auf die Spur der mutmaßlichen Täter im Alter von 23 und 25 Jahren. Wie es weiter hieß, wurden in ihrem Auto Beweismittel sichergestellt, die mit dem Raub in Verbindung stehen könnten. Alle 3 sitzen in Untersuchungshaft. Soweit die Nachrichten aus der Region. 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
1: Um 3 Uhr mit Wolfgang Berger. Die USA haben erneut Ziele im Iran attackiert. Laut US-Militärs handelt es sich bei den Schlägen um eine Reaktion auf iranische Angriffe auf Handelsschiffe in der Straße von Hormus. Aus der Nachrichtenredaktion Lukas Kram.
2: Das für den Nahen Osten zuständige Regionalkommando des US-Militärs teilte mit, es habe eine Serie von heftigen Angriffen gestartet. Iranische Staatsmedien berichteten über mehrere Explosionen im Süden des Landes, es seien unter anderem Hafenstädte getroffen worden. In einer ersten Reaktion kündigte der Iran Vergeltung an. Zuvor waren mindestens 3 Tanker in der Straße von Hormus angegriffen worden. Die USA machten die iranische Regierung dafür verantwortlich. Das Vorgehen des Iran sei unbegründet, gefährlich und ein eindeutiger Verstoß gegen die eigentlich geltende Waffenruhe. Daraufhin hatten die USA bereits ihre Sanktionen auf iranisches Öl wieder in Kraft gesetzt.
1: Deutschland hat der NATO Verteidigungsausgaben in Rekordhöhe gemeldet. Die Bundesregierung übermittelte für dieses Jahr einen Betrag von 124,7 Milliarden Euro. Das geht aus Daten hervor, die die NATO zum Beginn ihres Gipfeltreffens in Ankara veröffentlichte. Das entspricht im Jahresvergleich einem Plus von gut einem Viertel und fast 2,7% des deutschen Bruttoinlandsprodukts. Innerhalb der NATO geben damit in absoluten Zahlen nur die USA mehr Geld für Verteidigung aus. Die französische Rechtspopulistin Le Pen will trotz ihrer Verurteilung bei der Präsidentschaftswahl 2027 antreten. Ein Berufungsgericht hatte das Urteil gegen Le Pen wegen Veruntreuung von EU-Geldern bestätigt, eine Sperre für das Ausüben öffentlicher Ämter aber verkürzt. Das Gericht verpflichtete Le Pen jedoch, eine Fußfessel zu tragen. Dagegen will Le Pen vor Gericht vorgehen. Bei der Fußball-Weltmeisterschaft in den USA, Kanada und Mexiko ist auch das letzte Achtelfinale gespielt. Die Schweiz hat Kolumbien aus dem Turnier befördert. Aus dem ARD-WM-Team Michael Küster.
3: Nach torlosen 120 Minuten hat sich die Schweiz im Elfmeterschießen mit 4:3 durchgesetzt. Den entscheidenden Treffer erzielte der frühere Augsburger Ruben Vargas. Die Schweiz trifft damit in der Nacht auf Sonntag auf Argentinien. Der Titelverteidiger setzte sich zuvor gegen Ägypten in einer dramatischen Schlussphase nach einem 0:2 Rückstand noch mit 3:2 durch.
1: Das waren die Nachrichten. Das Wetter in Deutschland. Tagsüber gebietsweise Regen, im Nordosten und äußersten Südwesten zeitweise heiter. Höchstwerte im Nordosten 19 bis 25 Grad, im Südwesten bis 32 Grad. Am Donnerstag freundlich, im Nordwesten Regen 20 bis 32 Grad. Am Freitag meist trocken bei Temperaturen bis 34 Grad. Es ist 3:03 Uhr.
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4: BF hat was. Stadt und Landkreis Wolfenbüttel starten Fachkräftekampagne. Lebensgefährliches Abenteuer. Kinder fahren in Helmstedt versehentlich auf Güterzug mit. Und Diskussion über Kürzungspläne der Bundesregierung. Heidi Reicheneck macht auf Sommertour in Braunschweig Station. Im Studio Peter Michael Möckel. Die Meldungen im Einzelnen. Mit einer neuen Standortkampagne wollen die Stadt und der Landkreis Wolfenbüttel heimische Betriebe dabei unterstützen, qualifizierte Fachkräfte zu gewinnen. Ziel der Initiative mit dem Titel WF hat was ist es einer Mitteilung zufolge, die gesamte Region als attraktiven Lebensmittelpunkt und starken Wirtschaftsstandort zu präsentieren. Zentrale Bausteine sind demnach die hohe Reichweite der gemeinsamen Online-Kanäle und der offiziellen Standort-Webseite. Dazu kommen maßgeschneiderte Social-Media-Formate und ein Jobportal. Alle Fäden der Kampagne laufen bei der städtischen Wirtschaftsförderung zusammen. Weitere Infos und Kontaktdaten bietet die Webseite wf-hat-was.de. In Helmstedt haben sich 2 Kinder ein lebensgefährliches Abenteuer geleistet, das glücklicherweise glimpflich ausgegangen ist. Nach Angaben der Bundespolizei ereignete sich der Vorfall am Montagabend. Das 13-jährige Mädchen und der 12-jährige Junge waren am Bahnhof auf einen Güterzug geklettert, der sich kurz darauf unerwartet in Bewegung setzte. Während der Fahrt mussten sich die beiden an einem Geländer festhalten, um nicht hinuntergeschleudert zu werden. Nachdem Zeugen Alarm geschlagen hatten, veranlassten die Beamten eine Notbremsung. Die Kinder überstanden den 2 Kilometer langen unfreiwilligen Ausflug unverletzt. Die Bundespolizei nahm das Geschehen zum Anlass, erneut eindringlich vor dem Betreten von Bahnanlagen zu warnen. Die linken Politikerin Heidi Reicheneck macht auf ihrer Sommertour nächste Woche auch in Braunschweig Station. Laut Mitteilung besucht die Vorsitzende der Bundestagsfraktion am 15. Juli den Kulturraum der Jakobikirche in der Goslarschen Straße. Dort findet ab 19 Uhr eine Diskussionsrunde mit dem Braunschweiger linken Abgeordneten Jorrit Busch und Vertretern der Kinder- und Jugendarbeit statt. Thematischer Schwerpunkt sind der Ankündigung zufolge die geplanten Kürzungen der Bundesregierung. Die Veranstaltung ist öffentlich und kostenlos. Eine Anmeldung ist nicht erforderlich. Interessierte Gäste werden gebeten, Rucksäcke und Taschen zu Hause zu lassen. Nach einem Raubüberfall auf einen 86-jährigen Mann in Salzgitter hat die Braunschweiger Polizei drei Verdächtige festgenommen. Nach Angaben der Ermittler wird das Trio beschuldigt, in der Nacht zu Samstag in die Wohnung des Rentners eingedrungen zu sein. Dort sollen die Männer ihr Opfer mit massiver Gewalt zur Herausgabe von Wertgegenständen gezwungen haben. Ein Zeugenhinweis aus Braunschweig brachte die Fahnder jetzt auf die Spur der mutmaßlichen Täter im Alter von 23 und 25 Jahren. Wie es weiter hieß, wurden in ihrem Auto Beweismittel sichergestellt, die mit dem Raub in Verbindung stehen könnten. Alle drei sitzen in Untersuchungshaft. Soweit die Nachrichten aus der Region. 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
1: Um 4 Uhr mit Wolfgang Berger. Die USA haben erneut Ziele im Iran attackiert. Laut US-Militärs handelt es sich bei den Schlägen um eine Reaktion auf iranische Angriffe auf Handelsschiffe in der Straße von Hormus. Aus der Nachrichtenredaktion Lukas Kram.
2: Das für den Nahen Osten zuständige Regionalkommando des US-Militärs teilte mit, es habe eine Serie von heftigen Angriffen gestartet. Iranische Staatsmedien berichteten über mehrere Explosionen im Süden des Landes. Es seien unter anderem Hafenstädte getroffen worden. In einer ersten Reaktion kündigte der Iran Vergeltung an. Zuvor waren mindestens 3 Tanker in der Straße von Hormus angegriffen worden. Die USA machten die iranische Regierung dafür verantwortlich. Das Vorgehen des Iran sei unbegründet, gefährlich und ein eindeutiger Verstoß gegen die eigentlich geltende Waffenruhe. Daraufhin hatten die USA bereits ihre Sanktionen auf iranisches Öl wieder in Kraft gesetzt.
1: Deutschland hat der NATO-Verteidigungsausgaben in Rekordhöhe gemeldet. Die Bundesregierung übermittelte für dieses Jahr einen Betrag von 124,7 Milliarden Euro. Das geht aus Daten hervor, die die NATO zum Beginn ihres Gipfeltreffens in Ankara veröffentlichte. Das entspricht im Jahresvergleich einem Plus von gut einem Viertel und fast 2,7% des deutschen Bruttoinlandsprodukts. Innerhalb der NATO geben damit in absoluten Zahlen nur die USA mehr Geld für Verteidigung aus. Grüne Bundestagsabgeordnete wollen eine Abstimmung über die Krankenkassenreform im Bundestag womöglich per Eilantrag stoppen. Parteichef Banaschak kündigte dazu eine Beschwerde grüner Parlamentarier vor dem Bundesverfassungsgericht an. Banaschak sagte den Zeitungen der Mediengruppe Bayern, es gebe so viele kurzfristige Änderungen am Gesetz, dass keine vernünftige Beratung ermöglicht werde. Eigentlich soll der Bundestag bereits Ende der Woche über die Reform der gesetzlichen Krankenversicherung entscheiden. Der Gesetzentwurf der Bundesregierung soll die Beiträge der Krankenversicherung stabilisieren und sieht Einschnitte sowie zusätzliche Kosten für Versicherte vor. Bei der Fußball-WM in den USA, Kanada und Mexiko ist auch das letzte Achtelfinale gespielt. Die Schweiz hat Kolumbien aus dem Turnier befördert. Aus dem ARD-WM-Team Michael Küster.
3: Wirklich hochklassig ist dieses Achtelfinale zwischen der Schweiz und Kolumbien nicht gewesen. Fast folgerichtig ging es nach 120 torlosen Minuten ins Elfmeterschießen, in dem die Schweizer die glücklicheren waren. Mit 4:3 ziehen die Eidgenossen ins Viertelfinale ein, wo der Gegner am Sonntag Argentinien heißt. Der Titelverteidiger hatte sich schon am Abend mit 3:2 gegen Ägypten durchgesetzt. Dabei drehten die Südamerikaner innerhalb von nur 13 Minuten einen 0:2 Rückstand. Am heutigen Mittwoch ist erstmals bei dieser WM spielfrei, bevor es morgen Abend mit dem ersten Viertelfinale zwischen Frankreich und Marokko weitergeht.
1: Das waren die Nachrichten. Es ist jetzt 4:03 Uhr.
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4: BF hat was. Stadt und Landkreis Wolfenbüttel starten Fachkräftekampagne. Lebensgefährliches Abenteuer. Kinder fahren in Helmstedt versehentlich auf Güterzug mit. Und Diskussion über Kürzungspläne der Bundesregierung. Heidi Reicheneck macht auf Sommertour in Braunschweig Station. Im Studio Peter Michael Möckel. Die Meldungen im Einzelnen. Mit einer neuen Standortkampagne wollen die Stadt und der Landkreis Wolfenbüttel heimische Betriebe dabei unterstützen, qualifizierte Fachkräfte zu gewinnen. Ziel der Initiative mit dem Titel WF hat was, ist es einer Mitteilung zufolge, die gesamte Region als attraktiven Lebensmittelpunkt und starken Wirtschaftsstandort zu präsentieren. Zentrale Bausteine sind demnach die hohe Reichweite der gemeinsamen Online-Kanäle und der offiziellen Standort-Webseite. Dazu kommen maßgeschneiderte Social-Media-Formate und ein Jobportal. Alle Fäden der Kampagne laufen bei der städtischen Wirtschaftsförderung zusammen. Weitere Infos und Kontaktdaten bietet die Webseite wf-hat-was.de. In Helmstedt haben sich 2 Kinder ein lebensgefährliches Abenteuer geleistet, das glücklicherweise glimpflich ausgegangen ist. Nach Angaben der Bundespolizei ereignete sich der Vorfall am Montagabend. Das 13-jährige Mädchen und der 12-jährige Junge waren am Bahnhof auf einen Güterzug geklettert, der sich kurz darauf unerwartet in Bewegung setzte. Während der Fahrt mussten sich die beiden an einem Geländer festhalten, um nicht hinuntergeschleudert zu werden. Nachdem Zeugen Alarm geschlagen hatten, veranlassten die Beamten eine Notbremsung. Die Kinder überstanden den 2 Kilometer langen unfreiwilligen Ausflug unverletzt. Die Bundespolizei nahm das Geschehen zum Anlass, erneut eindringlich vor dem Betreten von Bahnanlagen zu warnen. Die linken Politikerin Heidi Reicheneck macht auf ihrer Sommertour nächste Woche auch in Braunschweig Station. Laut Mitteilung besucht die Vorsitzende der Bundestagsfraktion am 15. Juli den Kulturraum der Jakobikirche in der Goslarschen Straße. Dort findet ab 19 Uhr eine Diskussionsrunde mit dem Braunschweiger linken Abgeordneten Jorit Busch und Vertretern der Kinder- und Jugendarbeit statt. Thematischer Schwerpunkt sind der Ankündigung zufolge die geplanten Kürzungen der Bundesregierung. Die Veranstaltung ist öffentlich und kostenlos. Eine Anmeldung ist nicht erforderlich. Interessierte Gäste werden gebeten, Rucksäcke und Taschen zu Hause zu lassen. Nach einem Raubüberfall auf einen 86-jährigen Mann in Salzgitter hat die Braunschweiger Polizei drei Verdächtige festgenommen. Nach Angaben der Ermittler wird das Trio beschuldigt, in der Nacht zu Samstag in die Wohnung des Rentners eingedrungen zu sein. Dort sollen die Männer ihr Opfer mit massiver Gewalt zur Herausgabe von Wertgegenständen gezwungen haben. Ein Zeugenhinweis aus Braunschweig brachte die Fahnder jetzt auf die Spur der mutmaßlichen Täter im Alter von 23 und 25 Jahren. Wie es weiter hieß, wurden in ihrem Auto Beweismittel sichergestellt, die mit dem Raub in Verbindung stehen könnten. Alle drei sitzen in Untersuchungshaft. Soweit die Nachrichten aus der Region. 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
1: Um 5 Uhr mit Wolfgang Berger. Die USA haben erneut Ziele im Iran attackiert. Laut US-Militär handelt es sich bei den Schlägen um eine Reaktion auf iranische Angriffe auf Handelsschiffe in der Straße von Hormus. Aus der Nachrichtenredaktion Lukas Kram.
2: Das für den Nahen Osten zuständige Regionalkommando des US-Militärs teilte mit, es habe eine Serie von heftigen Angriffen gestartet. Iranische Staatsmedien berichteten über mehrere Explosionen im Süden des Landes, es seien unter anderem Hafenstädte getroffen worden. In einer ersten Reaktion kündigte der Iran Vergeltung an. Zuvor waren mindestens 3 Tanker in der Straße von Hormus angegriffen worden. Die USA machten die iranische Regierung dafür verantwortlich. Das Vorgehen des Iran sei unbegründet, gefährlich und ein eindeutiger Verstoß gegen die eigentlich geltende Waffenruhe. Daraufhin hatten die USA bereits ihre Sanktionen auf iranisches Öl wieder in Kraft gesetzt.
1: Deutschland hat der NATO Verteidigungsausgaben in Rekordhöhe gemeldet. Die Bundesregierung übermittelte für dieses Jahr einen Betrag von knapp 125 Milliarden Euro. Das geht aus Daten hervor, die die NATO zum Beginn ihres Gipfeltreffens in Ankara veröffentlichte. Das entspricht im Jahresvergleich einem Plus von gut einem Viertel und fast 2,7% des deutschen Bruttoinlandsprodukts. Innerhalb der NATO geben damit in absoluten Zahlen nur die USA mehr Geld für Verteidigung aus. Grüne Bundestagsabgeordnete wollen eine Abstimmung über die Krankenkassenreform im Bundestag womöglich per Eilantrag stoppen. Parteichef Banaschak kündigte dazu eine Beschwerde grüner Parlamentarier vor dem Bundesverfassungsgericht an. Banaschak sagte der Mediengruppe Bayern, es gebe so viele kurzfristige Änderungen am Gesetz, dass keine vernünftige Beratung ermöglicht werde. Der Bundestag soll bislang Ende der Woche über die Reform der gesetzlichen Krankenversicherung entscheiden. Der Gesetzentwurf soll die Beiträge stabilisieren und sieht Einschnitte und zusätzliche Kosten für Versicherte vor. Bei der Fußball-WM in den USA, Kanada und Mexiko ist auch das letzte Achtelfinale gespielt. Die Schweiz hat Kolumbien aus dem Turnier befördert. Aus dem ARD-WM-Team Michael Küster.
3: Wirklich hochklassig ist dieses Achtelfinale zwischen der Schweiz und Kolumbien nicht gewesen. Fast folgerichtig ging es nach 120 torlosen Minuten ins Elfmeterschießen, in dem die Schweizer die glücklicheren waren. Mit 4:3 ziehen die Eidgenossen ins Viertelfinale ein, wo der Gegner am Sonntag Argentinien heißt. Der Titelverteidiger hatte sich schon am Abend mit 3:2 gegen Ägypten durchgesetzt. Dabei drehten die Südamerikaner innerhalb von nur 13 Minuten einen 0:2 Rückstand.
1: Das waren die Nachrichten. Das Wetter in Deutschland. Tagsüber gebietsweise Regen im Nordosten und äußersten Südwesten, zeitweise heiter. Höchstwerte im Nordosten 19 bis 25 Grad, im Südwesten bis 32 Grad. Es ist 5:03 Uhr.
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4: BF hat was. Stadt und Landkreis Wolfenbüttel starten Fachkräftekampagne. Lebensgefährliches Abenteuer. Kinder fahren in Helmstedt versehentlich auf Güterzug mit. Und Diskussion über Kürzungspläne der Bundesregierung. Heidi Reicheneck macht auf Sommertour in Braunschweig Station. Im Studio Peter Michael Möckel. Die Meldungen im Einzelnen. Mit einer neuen Standortkampagne wollen die Stadt und der Landkreis Wolfenbüttel heimische Betriebe dabei unterstützen, qualifizierte Fachkräfte zu gewinnen. Ziel der Initiative mit dem Titel WF hat was ist es einer Mitteilung zufolge, die gesamte Region als attraktiven Lebensmittelpunkt und starken Wirtschaftsstandort zu präsentieren. Zentrale Bausteine sind demnach die hohe Reichweite der gemeinsamen Online-Kanäle und der offiziellen Standort-Webseite. Dazu kommen maßgeschneiderte Social-Media-Formate und ein Jobportal. Alle Fäden der Kampagne laufen bei der städtischen Wirtschaftsförderung zusammen. Weitere Infos und Kontaktdaten bietet die Webseite wf-hat-was.de. In Helmstedt haben sich 2 Kinder ein lebensgefährliches Abenteuer geleistet, das glücklicherweise glimpflich ausgegangen ist. Nach Angaben der Bundespolizei ereignete sich der Vorfall am Montagabend. Das 13-jährige Mädchen und der 12-jährige Junge waren am Bahnhof auf einen Güterzug geklettert, der sich kurz darauf unerwartet in Bewegung setzte. Während der Fahrt mussten sich die beiden an einem Geländer festhalten, um nicht hinuntergeschleudert zu werden. Nachdem Zeugen Alarm geschlagen hatten, veranlassten die Beamten eine Notbremsung. Die Kinder überstanden den 2 Kilometer langen unfreiwilligen Ausflug unverletzt. Die Bundespolizei nahm das Geschehen zum Anlass, erneut eindringlich vor dem Betreten von Bahnanlagen zu warnen. Die linken Politikerin Heidi Reicheneck macht auf ihrer Sommertour nächste Woche auch in Braunschweig Station. Laut Mitteilung besucht die Vorsitzende der Bundestagsfraktion am 15. Juli den Kulturraum der Jakobikirche in der Goslarschen Straße. Dort findet ab 19 Uhr eine Diskussionsrunde mit dem Braunschweiger linken Abgeordneten Jorrit Bosch und Vertretern der Kinder- und Jugendarbeit statt. Thematischer Schwerpunkt sind der Ankündigung zufolge die geplanten Kürzungen der Bundesregierung. Die Veranstaltung ist öffentlich und kostenlos. Eine Anmeldung ist nicht erforderlich. Interessierte Gäste werden gebeten, Rucksäcke und Taschen zu Hause zu lassen. Nach einem Raubüberfall auf einen 86-jährigen Mann in Salzgitter hat die Braunschweiger Polizei drei Verdächtige festgenommen. Nach Angaben der Ermittler wird das Trio beschuldigt, in der Nacht zu Samstag in die Wohnung des Rentners eingedrungen zu sein. Dort sollen die Männer ihr Opfer mit massiver Gewalt zur Herausgabe von Wertgegenständen gezwungen haben. Ein Zeugenhinweis aus Braunschweig brachte die Fahnder jetzt auf die Spur der mutmaßlichen Täter im Alter von 23 und 25 Jahren. Wie es weiter hieß, wurden in ihrem Auto Beweismittel sichergestellt, die mit dem Raub in Verbindung stehen könnten. Alle drei sitzen in Untersuchungshaft. Soweit die Nachrichten aus der Region. 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
1: WF hat was. Stadt und Landkreis Wolfenbüttel starten Fachkräftekampagne. Lebensgefährliches Abenteuer. Kinder fahren in Helmstedt versehentlich auf Güterzug mit. Und Diskussion über Kürzungspläne der Bundesregierung. Heidi Reicheneck macht auf Sommertour in Braunschweig Station. Im Studio Peter Michael Möckel. Die Meldungen im Einzelnen. Mit einer neuen Standortkampagne wollen die Stadt und der Landkreis Wolfenbüttel heimische Betriebe dabei unterstützen, qualifizierte Fachkräfte zu gewinnen. Ziel der Initiative mit dem Titel WF hat was ist es einer Mitteilung zufolge, die gesamte Region als attraktiven Lebensmittelpunkt und starken Wirtschaftsstandort zu präsentieren. Zentrale Bausteine sind demnach die hohe Reichweite der gemeinsamen Online-Kanäle und der offiziellen Standort-Webseite. Dazu kommen maßgeschneiderte Social-Media-Formate und ein Jobportal. Alle Fäden der Kampagne laufen bei der städtischen Wirtschaftsförderung zusammen. Weitere Infos und Kontaktdaten bietet die Webseite wf-hat-was.de. In Helmstedt haben sich zwei Kinder ein lebensgefährliches Abenteuer geleistet, das glücklicherweise glimpflich ausgegangen ist. Nach Angaben der Bundespolizei ereignete sich der Vorfall am Montagabend. Das 13-jährige Mädchen und der 12-jährige Junge waren am Bahnhof auf einen Güterzug geklettert, der sich kurz darauf unerwartet in Bewegung setzte. Während der Fahrt mussten sich die beiden an einem Geländer festhalten, um nicht hinuntergeschleudert zu werden. Nachdem Zeugen Alarm geschlagen hatten, veranlassten die Beamten eine Notbremsung. Die Kinder überstanden den 2 Kilometer langen unfreiwilligen Ausflug unverletzt. Die Bundespolizei nahm das Geschehen zum Anlass, erneut eindringlich vor dem Betreten von Bahnanlagen zu warnen. Die linken Politikerin Heidi Reicheneck macht auf ihrer Sommertour nächste Woche auch in Braunschweig Station. Laut Mitteilung besucht die Vorsitzende der Bundestagsfraktion am 15. Juli den Kulturraum der Jakobikirche in der Goslarschen Straße. Dort findet ab 19 Uhr eine Diskussionsrunde mit dem Braunschweiger linken Abgeordneten Jorit Bosch und Vertretern der Kinder- und Jugendarbeit statt. Thematischer Schwerpunkt sind der Ankündigung zufolge die geplanten Kürzungen der Bundesregierung. Die Veranstaltung ist öffentlich und kostenlos. Eine Anmeldung ist nicht erforderlich. Interessierte Gäste werden gebeten, Rucksäcke und Taschen zu Hause zu lassen. Nach einem Raubüberfall auf einen 86-jährigen Mann in Salzgitter hat die Braunschweiger Polizei 3 Verdächtige festgenommen. Nach Angaben der Ermittler wird das Trio beschuldigt, in der Nacht zu Samstag in die Wohnung des Rentners eingedrungen zu sein. Dort sollen die Männer ihr Opfer mit massiver Gewalt zur Herausgabe von Wertgegenständen gezwungen haben. Ein Zeugenhinweis aus Braunschweig brachte die Fahnder jetzt auf die Spur der mutmaßlichen Täter im Alter von 23 und 25 Jahren. Wie es weiter hieß, wurden in ihrem Auto Beweismittel sichergestellt.

0: die mit dem Raub in Verbindung stehen könnten. Alle drei sitzen in Untersuchungshaft. Soweit die Nachrichten aus der Region. 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
1: Um 6 Uhr mit Claudia Drews. Die USA haben neue Luftangriffe auf den Iran durchgeführt. Wie das zuständige Regionalkommando CENTCOM mitteilte, wurden unter anderem Luftabwehrsysteme, Schiffsabwehrraketen und Boote der Revolutionsgarden getroffen. Aus New York, Martin Ganselmeier.
2: Eigentlich gilt seit Mitte Juni eine Waffenruhe zwischen Iran und den USA. Doch die jüngste Eskalation zeigt, wie brüchig diese gemeinsame Absichtserklärung ist. Die USA werfen der iranischen Regierung vor, zum wiederholten Male Handelsschiffe in der Straße von Hormuz attackiert zu haben. Die US-Regierung antwortete deshalb mit einer doppelten Strafe, die Teheran zum Einlenken bringen soll. Zum einen heftige Luftangriffe auf militärische Einrichtungen im Süden des Iran, nahe der Meeresenge. Zum anderen wurden die Sanktionen auf iranisches Öl wieder in Kraft gesetzt. Dies soll den wirtschaftlichen Druck auf Teheran erhöhen. Letztlich hat die für 60 Tage geplante Waffenruhe den Kern des Konflikts nicht lösen können. Während die US-Regierung auf freier Durchfahrt durch die Straße von Hormuz besteht, beansprucht Iran die Kontrolle über die Meeresenge.
1: Deutschland hat der NATO Verteidigungsausgaben in Rekordhöhe gemeldet. Die Bundesregierung übermittelte für dieses Jahr einen Betrag von 124,7 Milliarden Euro. Aus der NDR-Nachrichtenredaktion Gisela Former.
3: Die NATO hat die Daten zum Start ihres Gipfeltreffens in der türkischen Hauptstadt Ankara veröffentlicht. Die rund 125 Milliarden Euro entsprechen im Jahresvergleich einem Plus von gut einem Viertel. Der Anteil am deutschen Bruttoinlandsprodukt liegt bei fast 2,7%. In der NATO geben damit in absoluten Zahlen nur die USA mehr Geld für Verteidigung aus. Das Gipfeltreffen begann mit neuen Vorwürfen des US-Präsidenten. Großbritannien, Italien, Deutschland und Frankreich hätten die USA im Iran-Krieg hängen gelassen, sagte Trump. Außerdem forderte er erneut, dass Grönland Teil der Vereinigten Staaten werden sollte.
1: Bundeskriminalamt und Bundespolizei sollen mehr digitale Befugnisse bekommen und dabei auch KI-Software einsetzen dürfen. Der Bundestag berät heute in erster Lesung über die Gesetzespläne der Bundesregierung. Aus Berlin, Markus Sambale.
4: Innenminister Dobrindt will der Polizei endlich zeitgemäße digitale Werkzeuge geben, um schwere Straftaten aufzuklären. Mit dem neuen Gesetz sollen Ermittler die Möglichkeit bekommen, Fotos und Stimmen von Verdächtigen mit Aufnahmen abzugleichen, die öffentlich im Internet und in sozialen Medien zu finden sind. Außerdem soll die Verwendung von Software erlaubt werden, die mit künstlicher Intelligenz Daten aus verschiedenen Quellen auf Zusammenhänge analysiert. Kritiker beklagen, dass der Staat mit den geplanten Befugnissen unverhältnismäßig in Grundrechte eingreift. Sie warnen, die Behörden könnten riesige Datenbanken mit Personenprofilen aufbauen, auch von Menschen, die keine Straftat begangen haben.
1: In Frankreich hat die Rechtspopulistin Marine Le Pen ihre Kandidatur bei der Präsidentenwahl im kommenden Jahr angekündigt. Sie ziehe das bis zum Ende durch, sagte Le Pen am Abend. Den Rechtsnationalen werden gute Chancen zugerechnet, bei der Wahl im kommenden Frühjahr in die entscheidende Stichwahl einzuziehen. Zuvor hatte ein Berufungsgericht Le Pen in einem Verfahren um Scheinbeschäftigung und EU-Gelder schuldig gesprochen. Es verhängte für ein Jahr das Tragen einer Fußfessel und entzog der Politikerin das passive Wahlrecht für 15 Monate. Diese Sperre hat Le Pen seit einem Urteil in erster Instanz aber schon verbüßt. Weitere 30 Monate sind auf Bewährung ausgesetzt. Bei der Fußball-WM in den USA, Kanada und Mexiko ist auch das letzte Achtelfinale gespielt. Die Schweiz hat Kolumbien aus dem Turnier befördert. Aus dem ARD-WM-Team Michael Küster.
5: Wirklich hochklassig ist dieses Achtelfinale zwischen der Schweiz und Kolumbien nicht gewesen. Fast folgerichtig ging es nach 120 torlosen Minuten ins Elfmeterschießen, in dem die Schweizer die glücklicheren waren. Mit 4:3 ziehen die Eidgenossen ins Viertelfinale ein, wo der Gegner am Sonntag Argentinien heißt. Der Titelverteidiger hatte sich schon am Abend mit 3:2 gegen Ägypten durchgesetzt. Dabei drehten die Südamerikaner innerhalb von nur 13 Minuten einen 0:2 Rückstand. Am heutigen Mittwoch ist erstmals bei dieser WM spielfrei, bevor es morgen Abend mit dem ersten Viertelfinale zwischen Frankreich und Marokko weitergeht.
1: Das waren die Nachrichten. Das Wetter in Norddeutschland. Sonne und Wolken wechseln sich heute ab. Im Südwesten Niedersachsens gibt es auch ab und an wieder Regen. An der Ostsee wird es noch windig, bei 19 bis 24 Grad. Morgen zunächst wolkig, später dann aufgelockert und am meisten Sonne gibt es in Vorpommern. Höchstwerte morgen 19 bis 26 Grad. Es ist 6.05 Uhr.
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6: BF hat was. Stadt und Landkreis Wolfenbüttel starten Fachkräftekampagne. Lebensgefährliches Abenteuer. Kinder fahren in Helmstedt versehentlich auf Güterzug mit. Und Diskussion über Kürzungspläne der Bundesregierung. Heidi Reicheneck macht auf Sommertour in Braunschweig Station. Im Studio Peter-Michael Möckel. Die Meldungen im Einzelnen. Mit einer neuen Standortkampagne wollen die Stadt und der Landkreis Wolfenbüttel heimische Betriebe dabei unterstützen, qualifizierte Fachkräfte zu gewinnen. Ziel der Initiative mit dem Titel WF hat was ist es einer Mitteilung zufolge, die gesamte Region als attraktiven Lebensmittelpunkt und starken Wirtschaftsstandort zu präsentieren. Zentrale Bausteine sind demnach die hohe Reichweite der gemeinsamen Online-Kanäle und der offiziellen Standort-Webseite. Dazu kommen maßgeschneiderte Social-Media-Formate und ein Jobportal. Alle Fäden der Kampagne laufen bei der städtischen Wirtschaftsförderung zusammen. Weitere Infos und Kontaktdaten bietet die Webseite wf-hat-was.de. In Helmstedt haben sich zwei Kinder ein lebensgefährliches Abenteuer geleistet, das glücklicherweise glimpflich ausgegangen ist. Nach Angaben der Bundespolizei ereignete sich der Vorfall am Montagabend. Das 13-jährige Mädchen und der 12-jährige Junge waren am Bahnhof auf einen Güterzug geklettert, der sich kurz darauf unerwartet in Bewegung setzte. Während der Fahrt mussten sich die beiden an einem Geländer festhalten, um nicht hinuntergeschleudert zu werden. Nachdem Zeugen Alarm geschlagen hatten, veranlassten die Beamten eine Notbremsung. Die Kinder überstanden den 2 Kilometer langen unfreiwilligen Ausflug unverletzt. Die Bundespolizei nahm das Geschehen zum Anlass, erneut eindringlich vor dem Betreten von Bahnanlagen zu warnen. Die linken Politikerin Heidi Reicheneck macht auf ihrer Sommertour nächste Woche auch in Braunschweig Station. Laut Mitteilung besucht die Vorsitzende der Bundestagsfraktion am 15. Juli den Kulturraum der Jakobikirche in der Goslarschen Straße. Dort findet ab 19 Uhr eine Diskussionsrunde mit dem Braunschweiger linken Abgeordneten Jorrit Bosch und Vertretern der Kinder- und Jugendarbeit statt. Thematischer Schwerpunkt sind der Ankündigung zufolge die geplanten Kürzungen der Bundesregierung. Die Veranstaltung ist öffentlich und kostenlos. Eine Anmeldung ist nicht erforderlich. Interessierte Gäste werden gebeten, Rucksäcke und Taschen zu Hause zu lassen. Nach einem Raubüberfall auf einen 86-jährigen Mann in Salzgitter hat die Braunschweiger Polizei 3 Verdächtige festgenommen. Nach Angaben der Ermittler wird das Trio beschuldigt, in der Nacht zu Samstag in die Wohnung des Rentners eingedrungen zu sein. Dort sollen die Männer ihr Opfer mit massiver Gewalt zur Herausgabe von Wertgegenständen gezwungen haben. Ein Zeugenhinweis aus Braunschweig brachte die Fahnder jetzt auf die Spur der mutmaßlichen Täter im Alter von 23 und 25 Jahren. Wie es weiter hieß, wurden in ihrem Auto Beweismittel sichergestellt, die mit dem Raub in Verbindung stehen könnten. Alle 3 sitzen in Untersuchungshaft. Soweit die Nachrichten aus der Region. 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
1: Hallo und herzlich willkommen zum Stargazer Montagabend auf der Uckerwelle. Am Mikrofon ist wieder Florian Damm. Ich habe wieder einiges Neues mitgebracht quer durch den musikalischen Garten. Und anfangen will ich wieder mit etwas härteren Stücken. Und da macht Dead Star Talk den Anfang. Don't Stop Tonight hören wir von denen. Und danach gleich die Band 7 Miles to Pittsburgh mit dem Stück Halfway. Sehr viel Spaß dabei wünsche ich.

Seven Miles to Pittsburgh heißt die Band. Halfway There haben wir von denen gehört. Und weiter geht's jetzt mit Harsh und Dancing, Dancing. Und danach hören wir Mary and the Sharks. I don't wanna question how I feel heißt das Stück.

I don't want a question, aber vier sangen eben gerade Mary and the Sharks. Und hier kommen jetzt Grandma's House. The Table heißt das Stück und danach Ben Real mit dem Stück The Joker.

Ben Real mit The Joker. Und hier kommt jetzt als nächstes Dear Anna, Aren't You Tired heißt der Titel. Und danach die Band mit dem schönen Namen Radical Friendship Theory. Und das Stück, das heißt auch Radical Friendship.

Radical Friendship Theory mit dem Stück Radical Friendship. Und hier kommen jetzt Casa Fungo mit Growing Up und danach hören wir gleich Cosmo Park mit dem Stück Shooting Star.

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Cosmo Park mit Shooting Star haben wir zuletzt gehört und weiter geht's hier mit Julia Holter und Fantasy und danach Blue Rain mit Cavalier Seul.

Blue Rain mit Cavalier Seul. Ich hoffe, ich habe das so halbwegs richtig ausgesprochen. Ja, beim letzten Stück ist das ein bisschen einfacher, denn da kommt Tame Impala mit dem Stück Hammer. Und das war schon wieder der Stargazer mit Florian Damm. Der bedankt sich fürs Zuhören. Bis die Tage.

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1: Um 7 Uhr mit Claudia Drews. Die USA haben neue Luftangriffe auf den Iran durchgeführt. Wie das zuständige Regionalkommando CENTCOM mitteilte, wurden unter anderem Luftabwehrsysteme, Schiffsabwehrraketen und Boote der Revolutionsgarden getroffen. Aus New York, Martin Ganselmeier.
2: Eigentlich gilt seit Mitte Juni eine Waffenruhe zwischen Iran und den USA. Doch die jüngste Eskalation zeigt, wie brüchig diese gemeinsame Absichtserklärung ist. Die USA werfen der iranischen Regierung vor, zum wiederholten Male Handelsschiffe in der Straße von Hormuz attackiert zu haben. Die US-Regierung antwortete deshalb mit einer doppelten Strafe, die Teheran zum Einlenken bringen soll. Zum einen heftige Luftangriffe auf militärische Einrichtungen im Süden des Iran, nahe der Meeresenge. Zum anderen wurden die Sanktionen auf iranisches Öl wieder in Kraft gesetzt. Dies soll den wirtschaftlichen Druck auf Teheran erhöhen. Letztlich hat die für 60 Tage geplante Waffenruhe den Kern des Konflikts nicht lösen können. Während die US-Regierung auf freier Durchfahrt durch die Straße von Hormuz besteht, beansprucht Iran die Kontrolle über die Meeresenge.
1: Der Iran hat auf die jüngsten amerikanischen Angriffe mit Gegenschlägen reagiert. Wie die Revolutionsgarden mitteilten, wurden Stützpunkte des US-Militärs in den Golfstaaten Kuwait und Bahrain attackiert. Mit Raketen und Drohnen habe man 85 wichtige amerikanische Anlagen ins Visier genommen. Berichte über Auswirkungen liegen noch nicht vor. Die Staats- und Regierungschefs der NATO-Länder setzen heute ihr Gipfeltreffen in der Türkei fort. Im Mittelpunkt stehen am zweiten Tag die Verteidigungsausgaben. Aus Ankara Benjamin Großkopf.
3: Präsident Trump beschuldigt die europäischen Partner und Kanada immer wieder, im Vergleich mit den USA zu wenig in Rüstung und Sicherheit zu investieren, zu Lasten Amerikas. NATO-Generalsekretär Rutte will Trump heute das Gegenteil beweisen. Kanzler Friedrich Merz hofft weiter auf einen so wörtlich Geist von Ankara und meint damit ein Zeichen für die Geschlossenheit des Bündnisses. Trump dämpfte allerdings direkt nach Ankunft die Erwartung, dass dieser Gipfel harmonisch abläuft. Enttäuscht sei er von der NATO, sagte der US-Präsident und spielte dabei vor allem auf die Zurückhaltung der Europäer im Iran-Krieg an.
1: Die SED-Opferbeauftragte des Bundestages Zupke übergibt heute ihren Jahresbericht 2025. Im Vorfeld warnte sie davor, dass das Wissen über die SED-Diktatur verloren gehen könnte und forderte mehr DDR-Geschichte im Unterricht und mehr sichtbare Erinnerungsorte im Alltag. Aus Berlin, Dietrich Karl Meurer.
4: Evelyn Zupke warnt davor, dass die DDR-Geschichte zu einer Fußnote werden könnte. Die SED-Opferbeauftragte des Bundestages sagt, zwar sei die DDR in Lehrplänen verankert, dennoch gäbe es Jugendliche, die die Schule verlassen und kaum etwas über die SED-Diktatur gelernt hätten. Zupke fordert deshalb eine stärkere Vermittlung der DDR-Geschichte im Unterricht. Heute übergibt Zupke ihren Jahresbericht an Bundestagspräsidentin Julia Klöckner. In ihrem Bericht fordert Zupke weitere Hilfen für SED-Opfer und eine bessere Unterstützung der Opfer des DDR-Zwangsdopings.
1: In Frankreich hat die Rechtspopulistin Marine Le Pen ihre Kandidatur bei der Präsidentenwahl im kommenden Jahr angekündigt. Sie ziehe das bis zum Ende durch, sagte Le Pen am Abend. Den Rechtsnationalen werden gute Chancen zugerechnet, bei der Wahl im kommenden Frühjahr in die entscheidende Stichwahl einzuziehen. Zuvor hatte ein Berufungsgericht Le Pen in einem Verfahren um Scheinbeschäftigung und EU-Gelder schuldig gesprochen. Bei der Fußball-WM in den USA, Kanada und Mexiko ist auch das letzte Achtelfinale gespielt. Die Schweiz hat Kolumbien aus dem Turnier befördert. Aus dem ARD-WM-Team Michael Küster.
5: Wirklich hochklassig ist dieses Achtelfinale zwischen der Schweiz und Kolumbien nicht gewesen. Fast folgerichtig ging es nach 120 torlosen Minuten ins Elfmeterschießen, in dem die Schweizer die glücklicheren waren. Mit 4:3 ziehen die Eidgenossen ins Viertelfinale ein, wo der Gegner am Sonntag Argentinien heißt. Der Titelverteidiger hatte sich schon am Abend mit 3:2 gegen Ägypten durchgesetzt. Dabei drehten die Südamerikaner innerhalb von nur 13 Minuten einen 0:2 Rückstand. Am heutigen Mittwoch ist erstmals bei dieser WM spielfrei, bevor es morgen Abend mit dem ersten Viertelfinale zwischen Frankreich und Marokko weitergeht.
1: Und das waren die Nachrichten.
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6: BF hat was. Stadt und Landkreis Wolfenbüttel starten Fachkräftekampagne. Lebensgefährliches Abenteuer. Kinder fahren in Helmstedt versehentlich auf Güterzug mit. Und Diskussion über Kürzungspläne der Bundesregierung. Heidi Reicheneck macht auf Sommertour in Braunschweig Station. Im Studio Peter-Michael Möckel. Die Meldungen im Einzelnen. Mit einer neuen Standortkampagne wollen die Stadt und der Landkreis Wolfenbüttel heimische Betriebe dabei unterstützen, qualifizierte Fachkräfte zu gewinnen. Ziel der Initiative mit dem Titel WF hat was, ist es einer Mitteilung zufolge, die gesamte Region als attraktiven Lebensmittelpunkt und starken Wirtschaftsstandort zu präsentieren. Zentrale Bausteine sind demnach die hohe Reichweite der gemeinsamen Online-Kanäle und der offiziellen Standort-Webseite. Dazu kommen maßgeschneiderte Social-Media-Formate und ein Jobportal. Alle Fäden der Kampagne laufen bei der städtischen Wirtschaftsförderung zusammen. Weitere Infos und Kontaktdaten bietet die Webseite wf-hat-was.de. In Helmstedt haben sich zwei Kinder ein lebensgefährliches Abenteuer geleistet, das glücklicherweise glimpflich ausgegangen ist. Nach Angaben der Bundespolizei ereignete sich der Vorfall am Montagabend. Das 13-jährige Mädchen und der 12-jährige Junge waren am Bahnhof auf einen Güterzug geklettert, der sich kurz darauf unerwartet in Bewegung setzte. Während der Fahrt mussten sich die beiden an einem Geländer festhalten, um nicht hinuntergeschleudert zu werden. Nachdem Zeugen Alarm geschlagen hatten, veranlassten die Beamten eine Notbremsung. Die Kinder überstanden den 2 Kilometer langen unfreiwilligen Ausflug unverletzt. Die Bundespolizei nahm das Geschehen zum Anlass, erneut eindringlich vor dem Betreten von Bahnanlagen zu warnen. Die linken Politikerin Heidi Reicheneck macht auf ihrer Sommertour nächste Woche auch in Braunschweig Station. Laut Mitteilung besucht die Vorsitzende der Bundestagsfraktion am 15. Juli den Kulturraum der Jakobikirche in der Goslarschen Straße. Dort findet ab 19 Uhr eine Diskussionsrunde mit dem Braunschweiger linken Abgeordneten Jorrit Bosch und Vertretern der Kinder- und Jugendarbeit statt. Thematischer Schwerpunkt sind der Ankündigung zufolge die geplanten Kürzungen der Bundesregierung. Die Veranstaltung ist öffentlich und kostenlos. Eine Anmeldung ist nicht erforderlich. Interessierte Gäste werden gebeten, Rucksäcke und Taschen zu Hause zu lassen. Nach einem Raubüberfall auf einen 86-jährigen Mann in Salzgitter hat die Braunschweiger Polizei 3 Verdächtige festgenommen. Nach Angaben der Ermittler wird das Trio beschuldigt, in der Nacht zu Samstag in die Wohnung des Rentners eingedrungen zu sein. Dort sollen die Männer ihr Opfer mit massiver Gewalt zur Herausgabe von Wertgegenständen gezwungen haben. Ein Zeugenhinweis aus Braunschweig brachte die Fahnder jetzt auf die Spur der mutmaßlichen Täter im Alter von 23 und 25 Jahren. Wie es weiter hieß, wurden in ihrem Auto Beweismittel sichergestellt, die mit dem Raub in Verbindung stehen könnten. Alle 3 sitzen in Untersuchungshaft. Soweit die Nachrichten aus der Region. 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
7: Um 7.08 Uhr. Heute ist es den ganzen Tag über heiter bis wolkig. Die Temperaturen liegen tagsüber bei 22 Grad. In der Nacht sind es 13 Grad. Und die Aussichten für die nächsten Tage. Morgen ist es meist grau, aber trocken. Der Freitag wird wieder freundlich bei dann 26 Grad am Tag und 14 Grad in der Nacht. Noch der Blick auf die Straßen im Sendegebiet. In Braunschweig gibt es zurzeit zähfließenden Verkehr auf dem Heinrich-Büssing-Ring. Und in Röttgesbüttel ist die Dorfstraße zwischen der B4, Hauptstraße und am Bahnhof wegen eines Wasserrohrbruchs gesperrt. Allen unterwegs gute und sichere Fahrt.
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7: Guten Morgen und herzlich willkommen zur Region aktuell. Heute ist Mittwoch, der 8. Juli und durch die Sendung begleitet Sie Nicole Bayes. Hier gibt es gleich die Meldungen aus Niedersachsen, außerdem wie immer am Mittwoch die Jobbörse mit Stellenangeboten aus der Region. Darum geht's in dieser halben Stunde Region aktuell.
0: Hi.

0: 7.12 Uhr ist es. 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Das Land Niedersachsen investiert rund 630 Millionen Euro in die Hochschulen. Die Mittel stammen aus dem Sondervermögen für Infrastruktur und Klimaneutralität des Bundes. Nach Angaben des Wissenschaftsministeriums soll mit dem Geld der Neubau- und Modernisierungsmaßnahmen finanziert werden. Mehr dazu und weitere Meldungen aus unserem Bundesland jetzt in Niedersachsen kompakt mit Marika Eichner.
1: Geplant sind demnach unter anderem die Sanierung von Toiletten und Seminarräumen, Um- und Neubauten von Mensen sowie der Einbau von LED-Beleuchtung, Sonnenschutzmaßnahmen und neuem Mobiliar. Nach Angaben der Landtagsabgeordneten Annette Schütze, SPD, und Andreas Hoffmann, Grüne, gehen insgesamt rund 50 Millionen Euro an die TU Braunschweig. Weitere rund 13,5 Millionen an die Hochschule für Bildende Künste Braunschweig. Laut Hoffmann fließen außerdem rund 12 Millionen Euro an die Hochschule Braunschweig-Wolfenbüttel. In den Tarifverhandlungen für den Einzelhandel in Niedersachsen lehnt die Gewerkschaft Verdi das Angebot der Arbeitgeberseite ab. Es liege weiterhin unter der Inflationsrate und würde für die Beschäftigten einen Reallohnverlust bedeuten, begründete die Gewerkschaft. Und das neue Angebot würde für die untersten Entgeltgruppen weiterhin ein Niveau unterhalb des gesetzlichen Mindestlohns bedeuten, sagte Verdi-Verhandlungsführerin Sandra Schmidt. Laut Verdi hatte die Arbeitgeberseite eine Steigerung der Löhne und Gehälter um 2,4% zum November sowie um 2% zum August 2027 vorgeschlagen. Die Gewerkschaft fordert hingegen eine Erhöhung um 7%, mindestens aber 225 Euro. Um mehr Druck auf die Arbeitgeber zu machen, werde Verdi die Warnstreiks intensivieren und ausweiten, hieß es weiter. Der Flüchtlingsrat Niedersachsen kritisiert die geplante Abschiebung eines Geflüchteten nach Afghanistan, obwohl dieser keine Straftaten begangen habe. Die Organisation fordert das Land Niedersachsen auf, sich gegenüber dem Bund gegen die Ausweitung von Abschiebungen nach Afghanistan zu positionieren. Konkret kritisiert der Flüchtlingsrat das Vorgehen im Fall des 19-jährigen Aas. Einer seiner Brüder sei von den Taliban getötet, zwei weitere entführt worden. Dennoch sei Aas Antrag auf Asyl abgelehnt worden. Nach einer weiteren Flucht in die Schweiz sei A in Abschiebehaft nach Niedersachsen gebracht worden. Durch das Einschreiten einer Rechtsanwältin sei Klage gegen die Ablehnung des Asylantrags erhoben und A aus der Haft entlassen worden. Mehrere afghanische Schutzsuchende ohne Vorstrafen befänden sich derzeit in deutschen Haftanstalten, so der Flüchtlingsrat weiter. Niedersachsen dürfe sich daran nicht beteiligen, weder durch Abschiebungen aus eigener Zuständigkeit noch durch Amtshilfe. Künftig sollen das niedersächsische Landeswappen und Wappentier auch von Unternehmen und Privatpersonen zu bestimmten Zwecken genutzt werden können. Dazu zählen nach Angaben der Staatskanzlei die Medienberichterstattung, der Unterricht oder die staatsbürgerliche Bildung sowie künstlerische und heraldische Zwecke. Damit solle ein häufig nachgefragtes Verfahren auf der einen Seite vereinfacht und bürgerfreundlicher gestaltet und die Verwaltung auf der anderen Seite entlastet werden, hieß es weiter. Beispielsweise sollten künftig Genehmigungen für Schulbuchverlage entfallen. Bisher dürfen Landeswappen und Wappentier nur von Dienststellen des Landes geführt und verwendet werden. Privatpersonen und Unternehmen benötigen dafür eine Genehmigung.
0: Soweit Niedersachsen kompakt von und mit Marika Eichner. 7.16 Uhr ist es.

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1: Hier sind wieder aktuelle Stellenangebote, heute mit einem Last-Minute-Special für angehende Berufsstarter. Alle Ausbildungsstellen sind zum 1. August zu besetzen und alle Angebote beziehen sich auf sozialversicherungspflichtige Tätigkeiten und sind geschlechtsneutral. Beim Lebensmitteleinzelhändler Görge Discount sind noch mehrere Ausbildungsplätze an verschiedenen Standorten in Braunschweig zu vergeben. Die dreijährige Ausbildung bietet Einblicke in alle Abteilungen von Obst und Gemüse bis Fleischerei und Kasse. Darüber hinaus werden betriebswirtschaftliche Prozesse und Handlungsabläufe vermittelt. Geeignete Bewerber verfügen mindestens über einen guten Hauptschulabschluss und ein gepflegtes Äußeres. Gefragt sind außerdem Kreativität, Teamgeist und Freude am Kundenkontakt. Alle Details und ein Bewerbungsformular stehen online zur Verfügung unter görge-markt.de/karriere. Außerdem, das Bauunternehmen Rojava in Gifhorn bietet einen Ausbildungsplatz zum Dachdecker an. Dazu zählen unter anderem die Herstellung von Holzkonstruktionen, die Verkleidung und Abdichtung von Dach- und Wandflächen sowie Balkonen und Terrassen bis hin zum Einbau von Blitzschutz- und Photovoltaikanlagen. Nähere Auskünfte zum Angebot und zum gewünschten Profil erteilt Herr Salli per Telefon unter der Rufnummer 0176 812 55358 oder per E-Mail an info@rojavabauunternehmen.com. Und das AWO Wohn- und Pflegeheim am Inselwall in Braunschweig bietet mehrere Ausbildungsplätze zur Pflegefachkraft an. Die Ausbildung umfasst unter anderem die Planung, Durchführung und Dokumentation von Pflegemaßnahmen, die medizinische Behandlungspflege sowie die Beratung und Unterstützung der Bewohner. Voraussetzungen sind entweder ein Realschulabschluss oder ein Hauptschulabschluss mit Pflegehelfer- bzw. Pflegeassistenzausbildung. Erwartet werden außerdem Deutschkenntnisse auf dem Level B2, körperliche Belastbarkeit und Freude am Umgang mit Menschen. Auch Quereinsteiger sind willkommen. Aussagekräftige Unterlagen werden mit Angabe der Stellennummer 154694 erbeten über das Portal jobs.awo-bs.de. Ansprechpartnerin für telefonische Rückfragen ist Frau Golz unter der Nummer 0531 24 4630. Soweit unsere Jobbörse, heute mit Last-Minute-Angeboten für angehende Berufsstarter. Generell gilt, falls Sie Interesse an einer der Stellen haben oder selbst ein Angebot abgeben möchten, dann können Sie sich gern bei uns melden, und zwar per E-Mail an jobbörse@okawelle.de. Redaktionsschluss ist Montag um 18 Uhr. 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
1: WF hat was. Stadt und Landkreis Wolfenbüttel starten Fachkräftekampagne. Lebensgefährliches Abenteuer. Kinder fahren in Helmstedt versehentlich auf Güterzug mit. Und Diskussion über Kürzungspläne der Bundesregierung. Heidi Reicheneck macht auf Sommertour in Braunschweig Station. Im Studio Peter-Michael Möckel. Die Meldungen im Einzelnen. Mit einer neuen Standortkampagne wollen die Stadt und der Landkreis Wolfenbüttel heimische Betriebe dabei unterstützen, qualifizierte Fachkräfte zu gewinnen. Ziel der Initiative mit dem Titel WF hat was ist es einer Mitteilung zufolge, die gesamte Region als attraktiven Lebensmittelpunkt und starken Wirtschaftsstandort zu präsentieren. Zentrale Bausteine sind demnach die hohe Reichweite der gemeinsamen Online-Kanäle und der offiziellen Standort-Webseite. Dazu kommen maßgeschneiderte Social-Media-Formate und ein Jobportal. Alle Fäden der Kampagne laufen bei der städtischen Wirtschaftsförderung zusammen. Weitere Infos und Kontaktdaten bietet die Webseite wf-hat-was.de. In Helmstedt haben sich zwei Kinder ein lebensgefährliches Abenteuer geleistet, das glücklicherweise glimpflich ausgegangen ist. Nach Angaben der Bundespolizei ereignete sich der Vorfall am Montagabend. Das 13-jährige Mädchen und der 12-jährige Junge waren am Bahnhof auf einen Güterzug geklettert, der sich kurz darauf unerwartet in Bewegung setzte. Während der Fahrt mussten sich die beiden an einem Geländer festhalten, um nicht hinuntergeschleudert zu werden. Nachdem Zeugen Alarm geschlagen hatten, veranlassten die Beamten eine Notbremsung. Die Kinder überstanden den 2 Kilometer langen unfreiwilligen Ausflug unverletzt. Die Bundespolizei nahm das Geschehen zum Anlass, erneut eindringlich vor dem Betreten von Bahnanlagen zu warnen. Die linken Politikerin Heidi Reicheneck macht auf ihrer Sommertour nächste Woche auch in Braunschweig Station. Laut Mitteilung besucht die Vorsitzende der Bundestagsfraktion am 15. Juli den Kulturraum der Jakobikirche in der Goslarschen Straße. Dort findet ab 19 Uhr eine Diskussionsrunde mit dem Braunschweiger linken Abgeordneten Jorrit Bosch und Vertretern der Kinder- und Jugendarbeit statt. Thematischer Schwerpunkt sind der Ankündigung zufolge die geplanten Kürzungen der Bundesregierung. Die Veranstaltung ist öffentlich und kostenlos. Eine Anmeldung ist nicht erforderlich. Interessierte Gäste werden gebeten, Rucksäcke und Taschen zu Hause zu lassen. Nach einem Raubüberfall auf einen 86-jährigen Mann in Salzgitter hat die Braunschweiger Polizei 3 Verdächtige festgenommen. Nach Angaben der Ermittler wird das Trio beschuldigt, in der Nacht zu Samstag in die Wohnung des Rentners eingedrungen zu sein. Dort sollen die Männer ihr Opfer mit massiver Gewalt zur Herausgabe von Wertgegenständen gezwungen haben. Ein Zeugenhinweis aus Braunschweig brachte die Fahnder jetzt auf die Spur der mutmaßlichen Täter im Alter von 23 und 25 Jahren. Wie es weiter hieß, wurden in ihrem Auto Beweismittel sichergestellt, die mit dem Raub in Verbindung stehen könnten. Alle 3 sitzen in Untersuchungshaft. Soweit die Nachrichten aus der Region. 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
2: Um 7.33 Uhr. Heute ist es den ganzen Tag über heiter bis wolkig. Die Temperaturen liegen bei 22 Grad am Tag und 13 Grad in der Nacht. Und die Aussichten für die nächsten Tage. Morgen ist es grau, aber trocken. Der Freitag wird wieder freundlich und auch wärmer. Die Werte dann 26 Grad am Tag und 14 Grad in der Nacht. 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Die Dorfstraße in Röttgesbüttel zwischen B4 Hauptstraße und am Bahnhof ist wegen eines Wasserrohrbruchs gesperrt. Ansonsten liegt nichts vor. Allen unterwegs gute und sichere Fahrt.
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2: Wirtschaft trifft Wissenschaft, und zwar bei den Bravo Open in Braunschweig. Außerdem der Blick in die Zeitungskommentare von heute. Darum geht's in dieser halben Stunde Region aktuell. Im Studio für Sie Nicole Bayers. Schönen guten Morgen.

0: 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Bei den Bravo Open in Braunschweig geht es normalerweise um Aufschläge, Ballwechsel und Punkte auf dem Tennisplatz. Aber gestern wurde das Turnier zum Treffpunkt von Vertretern aus Unternehmen, Hochschulen, Forschungseinrichtungen und regionalen Instituten. Unter dem Motto Innovation Made in Germany ging es darum, wie aus Forschung schneller praktische Anwendungen und Geschäftsmodelle werden können. Marc Diekmann berichtet.
1: Bei den Bravo Open in Braunschweig ging es am Dienstagabend nicht nur um die Begegnung von Tenniskontrahenten auf dem Feld, sondern auch vom Zusammentreffen von Wirtschaft und Wissenschaft. Und wie sich im Tennis gegenseitig der Ball hin und her gespielt wird, so sollten sich auch die Besucherinnen und Besucher austauschen. Dazu eingeladen hatten unter anderem die IHK Braunschweig, Brunswick Marketing, die Allianz für die Region und die Salzgitter AG. Zwischen Empfang, Dinner und Turnieratmosphäre sollten Menschen miteinander ins Gespräch kommen, die sonst im Alltag oft in getrennten Bereichen arbeiten, darunter Unternehmen, Hochschulen, Forschungseinrichtungen und regionale Institutionen. Hinter dem Motto des Abends Innovation Made in Germany stand die Frage, wie werden aus guten Ideen, Forschungsergebnissen und technischen Entwicklungen schneller Dinge, die Betriebe tatsächlich nutzen können. Für TU-Präsidentin Angela Ittel beginnt dieser Weg nicht erst im Labor oder bei einem fertigen Produkt, sondern schon beim gegenseitigen Kennenlernen.
2: Ich spreche ja lieber gerne über Chancen statt über Probleme. Und die Chancen, die wir benötigen bzw. die wir ergreifen sollen, ist genau auch das, was ja heute Abend hier passiert. Wir müssen uns besser kennenlernen. Wir müssen auch sichtbar machen, welche Chancen wir füreinander bieten. Und genau das wollen wir auch heute tun. Und deshalb freue ich mich auch, dass so viele Kolleginnen und Kollegen der TU Braunschweig hier sind, um genau das auch mit natürlich den Vertreterinnen aus den anderen Gebieten, aus der Wirtschaft zu diskutieren. Was können wir bieten und wie können wir schneller zusammenkommen? Wir brauchen andere gesetzliche Regelungen, wie wir eben aus der Grundlagenforschung in die Innovation, in die Anwendung kommen. Da sind wir ganz intensiv dabei, mit dem Land auch zu diskutieren, dass wir ja auch das Land Niedersachsen uns genau diese Chancen auch bietet und uns Regeln und Gesetze bietet, die das genau unterstützen.
1: Ein zentrales Thema des Abends war also der Transfer. Denn Forschung soll nicht nur innerhalb der Hochschulen sichtbar sein, sondern auch dort ankommen, wo daraus Anwendungen entstehen können. In der Region Braunschweig gibt es dafür viele mögliche Partner, von der TU und der Ostfalia über Einrichtungen wie PTB und DLR bis hin zu Industrieunternehmen. Doch der Weg von der Grundlagenforschung in die wirtschaftliche Anwendung kann oft kompliziert ausfallen. Es geht um Kontakte, um gemeinsame Projekte, um rechtliche Rahmenbedingungen und die Frage, wer eine gute Idee am Ende wirklich weiterentwickelt. Genau diesen Übergang von der Erfindung zur Anwendung sieht Benedikt Ritterbach von der Salzgitter-Mannesmann-Forschung als entscheidenden Punkt.
3: Ich glaube, wir haben kein Erkenntnisproblem, sondern ein Umsetzungsproblem. Wir schaffen es in Deutschland nicht so gut oder nicht optimal mit diesem hervorragenden Forschungsnetzwerk, was wir nach wie vor haben in Deutschland. Wir schaffen es nicht optimal, quasi Forschung und Entwicklung, Grundlagenforschung tatsächlich in Wirksamkeit zu bringen. Ich unterscheide mal gerne zwischen Invention und Innovation. Eine Invention ist die Erfindung, also ich sag mal bis zum Patent hin. Wir schaffen es wunderbar, also die dollsten Sachen zu erfinden, aber die hinterher quasi platt gesagt auf die Straße zu bringen, in die Wirksamkeit an den Markt, an den Kunden zu bringen. Und die Brücke dazwischen, das ist der vernachlässigte Part.
1: Ritterbachs Punkt traf den Kern der Diskussion. An Wissen mangelt es der Region nicht. Hochschulen, Forschungsinstitute, Ingenieurinnen und Ingenieure, Unternehmen und industrielle Erfahrung sind vorhanden. Entscheidend ist vielmehr, ob diese Stärken früh genug zusammenkommen. Denn zwischen einer guten Idee und einem marktfähigen Produkt liegen oft viele Zwischenschritte. Wenn Forschung zu lange im Projektstatus bleibt, entsteht daraus noch keine Wertschöpfung, kein neues Verfahren und kein Arbeitsplatz. Deshalb ging es bei Wirtschaft tritt Wissenschaft nicht nur darum, gemeinsam Visitenkarten auszutauschen. Das machte auch Geschäftsführer Thomas Alswede-Brech von der Allianz für die Region in seinem Statement klar.
4: Aus meiner Sicht fehlt nicht noch mehr Vernetzung, sondern es fehlt eigentlich an konkreten Handeln. Dass wir sagen, wir müssen wissenschaftliche Erkenntnisse auch in wirtschaftliche Geschäftsmodelle überführen. Das ist, glaube ich, ein wichtiges Thema. Aber wenn wir darüber sprechen, welche wissenschaftlichen Themen bereits in Geschäftsmodelle überführt worden sind, dann stellen wir irgendwie irgendwie fest, wenn ich jetzt sage, keiner von Ihnen wäre wahrscheinlich heute hier ohne Forschung aus unserer Region. Gucken wir auf die Uhr, müssen wir an diese Region denken. Heben wir vielleicht mit dem Flieger in den Urlaub ab, dann denken wir bitte auch an diese Region, weil der erste satellitengestützte Flug war hier in dieser Region. Das ist heute weltweiter Standard. Wenn Sie in einem Fahrzeug sitzen und die SOS-Taste dort oben sehen, dann denken Sie bitte auch an unsere Region, weil das ist auch hier entwickelt worden. Und das sind immer wieder Themen, wo ich sage, unsere wissenschaftlichen Themen sind in unserem Alltag allgegenwärtig.
1: Das große Zelt bei den Bravo Open lud im bayerischen Flair zum Austausch ein. Gerade weil der Abend nicht wie eine klassische Fachkonferenz aufgebaut war, sollten Gespräche leichter entstehen. Und genau diesen offenen Charakter griff der IHK-Präsident Tobias Hoffmann zum Schluss noch einmal auf.
5: Das ist ja ein Netzwerkabend. Planvolles Verknüpfen schließt ja nicht aus, dass man sich auch zufällig verknüpfen kann. So ein Zelt ist ja auch ein sozialer Ort. Und wenn Sie heute schon Wissenschaft trifft Wirtschaft treffen, wenn Sie sozusagen sagen, Hirn trifft Hand und Theorie trifft Praxis, wenn Sie durch den Wurstsalat durch sind, stehen Sie doch ruhig auf. Gehen Sie zum nächsten Tisch, sprechen Sie Menschen an, Männer, Frauen, alles was es gibt. Alle haben hier was zu sagen der Region und haben auch eine Meinung zu irgendwas. Tauschen Sie sich aus, dafür sind wir heute da. Es wird spät dunkel. Danke.
0: Das war ein Beitrag von Marc Diekmann. 7:44 Uhr ist es.

7:49 ist es. Region aktuell auf Radio Okawelle jetzt mit unserer Presseschau. Dem Blick in die Zeitungskommentare von heute. Der NATO-Gipfel in Ankara ist heute Thema in den Zeitungen. Dazu meint die Braunschweiger Zeitung: Die NATO bekennt sich zur Freiheit, zu den Grundsätzen der Demokratie und zur Herrschaft des Rechts. Gastgeber ist der türkische Präsident Erdogan, also ein Staatslenker, der die Freiheit, die Grundsätze der Demokratie und die Herrschaft des Rechts regelmäßig mit Füßen tritt. Auch jetzt rund um den Gipfel greift Erdogan durch. Hunderte Personen wurden festgenommen. Demonstrationen sind in Ankara untersagt. Regierungskritische Journalisten erhielten keine Akkreditierung für den Gipfel. Wie passt das zusammen mit den Grundwerten der NATO? Die Antwort ist unbefriedigend, es passt gar nicht zusammen. Aber die Türkei ist aufgrund ihrer Größe, ihrer geografischen Lage und der Schlagkraft ihrer Streitkräfte einfach zu wichtig, um sie zu belehren oder gar auszugrenzen. Vom wichtigsten NATO-Mitglied, den USA, hat Erdogan schon gar nichts zu befürchten. US-Präsident Trump bewundert mächtige Männer, ganz egal worauf sich deren Macht gründet. Und so bleibt den anderen Verbündeten nichts anderes übrig, als mit den Türken zu arbeiten und sie so gut wie möglich einzubinden. Das ist häufig schmerzhaft, aber trotzdem im eigenen Interesse. Die Wolfsburger Allgemeine Zeitung kommentiert die Ankündigung der französischen Rechtspopulistin Marine Le Pen, trotz des Urteils gegen sie bei der Präsidentschaftswahl anzutreten. Die WAZ stellt fest: Die scharfe EU-Kritikerin hat mittels eines betrügerischen Systems das EU-Parlament und damit die Steuerzahler schamlos ausgenommen. Und doch besitzt sie die Dreistigkeit zu kandidieren, da sie noch Hoffnung auf eine dritte Rechtsprechung durch das Kassationsgericht steckt. Sie dreht der Justiz eine lange Nase und geht damit ein enormes Risiko ein. Würde eine wegen Korruption verurteilte Straftäterin französische Präsidentin werden, wäre dies ein Skandal und er würde sehr viel über den Zustand der Demokratie Frankreichs aussagen. Die Rechtsextreme selbst trat grundsätzlich stets für scharfe Sanktionen ein, forderte gar nicht Wählbarkeit auf Lebenszeit für korrupte Politiker, aber nur für andere. Aber diese Ereignisse sagen auch etwas über das politische Duo Le Pen und Jordan Bardella aus. Sie wollte um jeden Preis die Nummer 1 bleiben, sich nicht von ihrem Zögling überholen lassen. Sie hatte ihn als potenziellen Premierminister aufbauen wollen. Jetzt drohte der 30-Jährige an seiner Mentorin vorbeizuziehen. Der Front National, der später zum Rassemblement National wurde, war stets eine Le Pen-Partei. Er bleibt es vorerst. Soweit also der Blick in die regionalen Zeitungen vom heutigen Mittwoch, dem 8. Juli.

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1: Um 8 Uhr mit Claudia Drews. Die USA haben neue Luftangriffe auf den Iran durchgeführt. Wie das zuständige Regionalkommando CENTCOM mitteilte, wurden unter anderem Luftabwehrsysteme, Schiffsabwehrraketen und Boote der Revolutionsgarden getroffen. Aus New York, Martin Ganselmeier.
2: Eigentlich gilt seit Mitte Juni eine Waffenruhe zwischen Iran und den USA. Doch die jüngste Eskalation zeigt, wie brüchig diese gemeinsame Absichtserklärung ist. Die USA werfen der iranischen Regierung vor, zum wiederholten Male Handelsschiffe in der Straße von Hormuz attackiert zu haben. Die US-Regierung antwortete deshalb mit einer doppelten Strafe, die Teheran zum Einlenken bringen soll. Zum einen heftige Luftangriffe auf militärische Einrichtungen im Süden des Iran, nahe der Meeresenge. Zum anderen wurden die Sanktionen auf iranisches Öl wieder in Kraft gesetzt. Dies soll den wirtschaftlichen Druck auf Teheran erhöhen. Letztlich hat die für 60 Tage geplante Waffenruhe den Kern des Konflikts nicht lösen können. Während die US-Regierung auf freier Durchfahrt durch die Straße von Hormuz besteht, beansprucht Iran die Kontrolle über die Meeresenge.
1: Und für die jüngsten Angriffe der USA auf Ziele im Iran hat Bundesaußenminister Wadefuhl Verständnis gezeigt. Auf NDR Info sagte der CDU-Politiker, dass der Iran jetzt verstehen müsse, dass ernsthaft zu verhandeln ist. Teheran habe immer noch nicht verstanden, dass der Iran auf nukleare Bewaffnung verzichten muss. Das zeigen laut dem Außenminister die iranischen Angriffe auf Kuwait und Bahrain. Die ausgehandelte Waffenruhe als Grundlage für weitere Verhandlungen sei allerdings nicht zerstört, so Wadefuhl.
3: Ich glaube, es gibt eine Chance, dass wirklich diese Verhandlungen noch stattfinden. Das ist natürlich beklagenswert, weil wir endlich Ruhe brauchen in der Straße von Hormuz. Sie muss frei sein. Die Freiheit der Navigation, das ist die einhellige Meinung der Völkergemeinschaft, muss hergestellt werden. Und der Iran muss endlich sich an derartige Regeln halten. Das ist aber ein Staat, von dem wir nun seit Jahrzehnten wissen, dass er das nicht tut. Wir müssen zusammenstehen an der Seite der USA. Wir müssen zusammenstehen gerade als Deutsche an der Seite des Staates Israel. Und wir müssen natürlich auch auf diplomatischem Wege dafür sorgen, dass das Verhandlungsumfeld wiederhergestellt wird.
1: Außenminister Wadefuhl auf NDR Info. Die Staats- und Regierungschefs der NATO-Länder setzen heute ihr Gipfeltreffen in der Türkei fort. Im Mittelpunkt stehen am zweiten Tag die Verteidigungsausgaben. Aus Ankara Benjamin Großkopf.
4: Präsident Trump beschuldigt die europäischen Partner und Kanada immer wieder, im Vergleich mit den USA zu wenig in Rüstung und Sicherheit zu investieren, zu Lasten Amerikas. NATO-Generalsekretär Rutte will Trump heute das Gegenteil beweisen. Kanzler Friedrich Merz hofft weiter auf einen so wörtlich Geist von Ankara und meint damit ein Zeichen für die Geschlossenheit des Bündnisses. Trump dämpfte allerdings direkt nach Ankunft die Erwartung, dass dieser Gipfel harmonisch abläuft. Enttäuscht sei er von der NATO, sagte der US-Präsident und spielte dabei vor allem auf die Zurückhaltung der Europäer im Iran-Krieg an.
1: In Frankreich hat die Rechtspopulistin Marine Le Pen ihre Kandidatur bei der Präsidentenwahl im kommenden Jahr angekündigt. Sie ziehe das bis zum Ende durch, sagte Le Pen am Abend. Den Rechtsnationalen werden gute Chancen zugerechnet, bei der Wahl im kommenden Frühjahr in die entscheidende Stichwahl einzuziehen. Zuvor hatte ein Berufungsgericht Le Pen in einem Verfahren um Scheinbeschäftigung und EU-Gelder schuldig gesprochen. Bei der Fußball-WM in den USA, Kanada und Mexiko ist auch das letzte Achtelfinale gespielt. Die Schweiz hat Kolumbien aus dem Turnier befördert. Aus dem ARD-WM-Team Michael Küster.
5: Wirklich hochklassig ist dieses Achtelfinale zwischen der Schweiz und Kolumbien nicht gewesen. Fast folgerichtig ging es nach 120 torlosen Minuten ins Elfmeterschießen, in dem die Schweizer die Glücklicheren waren. Mit 4:3 ziehen die Eidgenossen ins Viertelfinale ein, wo der Gegner am Sonntag Argentinien heißt. Der Titelverteidiger hatte sich schon am Abend mit 3:2 gegen Ägypten durchgesetzt. Dabei drehten die Südamerikaner innerhalb von nur 13 Minuten einen 0:2 Rückstand. Am heutigen Mittwoch ist erstmals bei dieser WM spielfrei, bevor es morgen Abend mit dem ersten Viertelfinale zwischen Frankreich und Marokko weitergeht.
1: Und das waren die Nachrichten.
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6: BF hat was. Stadt und Landkreis Wolfenbüttel starten Fachkräftekampagne. Lebensgefährliches Abenteuer. Kinder fahren in Helmstedt versehentlich auf Güterzug mit. Und Diskussion über Kürzungspläne der Bundesregierung. Heidi Reicheneck macht auf Sommertour in Braunschweig Station. Im Studio Peter Michael Möckel. Die Meldungen im Einzelnen. Mit einer neuen Standortkampagne wollen die Stadt und der Landkreis Wolfenbüttel heimische Betriebe dabei unterstützen, qualifizierte Fachkräfte zu gewinnen. Ziel der Initiative mit dem Titel WF hat was, ist es einer Mitteilung zufolge, die gesamte Region als attraktiven Lebensmittelpunkt und starken Wirtschaftsstandort zu präsentieren. Zentrale Bausteine sind demnach die hohe Reichweite der gemeinsamen Online-Kanäle und der offiziellen Standort-Webseite. Dazu kommen maßgeschneiderte Social-Media-Formate und ein Jobportal. Alle Fäden der Kampagne laufen bei der städtischen Wirtschaftsförderung zusammen. Weitere Infos und Kontaktdaten bietet die Webseite wf-hat-was.de. In Helmstedt haben sich zwei Kinder ein lebensgefährliches Abenteuer geleistet, das glücklicherweise glimpflich ausgegangen ist. Nach Angaben der Bundespolizei ereignete sich der Vorfall am Montagabend. Das 13-jährige Mädchen und der 12-jährige Junge waren am Bahnhof auf einen Güterzug geklettert, der sich kurz darauf unerwartet in Bewegung setzte. Während der Fahrt mussten sich die beiden an einem Geländer festhalten, um nicht hinuntergeschleudert zu werden. Nachdem Zeugen Alarm geschlagen hatten, veranlassten die Beamten eine Notbremsung. Die Kinder überstanden den 2 Kilometer langen unfreiwilligen Ausflug unverletzt. Die Bundespolizei nahm das Geschehen zum Anlass, erneut eindringlich vor dem Betreten von Bahnanlagen zu warnen. Die linken Politikerin Heidi Reicheneck macht auf ihrer Sommertour nächste Woche auch in Braunschweig Station. Laut Mitteilung besucht die Vorsitzende der Bundestagsfraktion am 15. Juli den Kulturraum der Jakobikirche in der Goslarschen Straße. Dort findet ab 19 Uhr eine Diskussionsrunde mit dem Braunschweiger linken Abgeordneten Jorrit Bosch und Vertretern der Kinder- und Jugendarbeit statt. Thematischer Schwerpunkt sind der Ankündigung zufolge die geplanten Kürzungen der Bundesregierung. Die Veranstaltung ist öffentlich und kostenlos. Eine Anmeldung ist nicht erforderlich. Interessierte Gäste werden gebeten, Rucksäcke und Taschen zu Hause zu lassen. Nach einem Raubüberfall auf einen 86-jährigen Mann in Salzgitter hat die Braunschweiger Polizei 3 Verdächtige festgenommen. Nach Angaben der Ermittler wird das Trio beschuldigt, in der Nacht zu Samstag in die Wohnung des Rentners eingedrungen zu sein. Dort sollen die Männer ihr Opfer mit massiver Gewalt zur Herausgabe von Wertgegenständen gezwungen haben. Ein Zeugenhinweis aus Braunschweig brachte die Fahnder jetzt auf die Spur der mutmaßlichen Täter im Alter von 23 und 25 Jahren. Wie es weiter hieß, wurden in ihrem Auto Beweismittel sichergestellt, die mit dem Raub in Verbindung stehen könnten. Alle 3 sitzen in Untersuchungshaft. Soweit die Nachrichten aus der Region. 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
7: Um 8.08 Uhr. Heute ist es den ganzen Tag über heiter bis wolkig. Die Temperaturen liegen bei 22 Grad am Tag und 13 Grad in der Nacht. Und die Aussichten für die nächsten Tage. Morgen ist es meist grau, aber trocken. Der Freitag wird wieder freundlich und es wird wärmer. Die Werte dann 26 Grad am Tag und 14 in der Nacht. 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In Rüttgersbüttel ist die Dorfstraße zwischen B4, Hauptstraße und am Bahnhof wegen eines Wasserrohrbruchs gesperrt. Ansonsten liegt nichts vor, allen unterwegs gute und sichere Fahrt.
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7: Guten Morgen und herzlich willkommen zur Region aktuell. Heute ist Mittwoch, der 8. Juli und durch die Sendung begleitet sie Nicole Bayes. Start am 17. Juli. Braunschweiger Sommerkino geht in die 14. Auflage. Das und mehr in dieser halben Stunde Region aktuell.

0: 8.13 Uhr, Region aktuell auf Radio Okawelle. Nächste Woche Freitag ist es soweit, dann geht das Sommerkino Braunschweig in seine 14. Auflage. Veranstalter ist der gleichnamige Verein. Auf der großen Open-Air-Leinwand im Garten des Kunstvereins stehen bis Ende August insgesamt 7 Filme auf dem Programm. Einzelheiten hat Eileen Schletel von den Vereinsvorsitzenden Maria Kohls und Timo Gütenke erfahren.
1: Ihr geht ja dieses Jahr in die 14. Runde des Sommerkinos. Könnt ihr einmal erstmal kurz erzählen, was ist überhaupt das Sommerkino?
2: Das Sommerkino ist 2012 als Projekt von Medienwissenschaftsstudierenden der HWK Braunschweig entstanden. Und im Jahr darauf, also 2013, wurde daraus dann ein eingetragener Verein, und zwar Sommerkino e.V. Und wir sind mittlerweile ehrenamtlich organisiert und haben unsere Veranstaltung immer im Garten des Kunstvereins Braunschweig beim Lessingplatz 12. Und was ist das Sommerkino überhaupt? Wir sind ein Freiluftkino, also es wird Picknickdecken geben, Liegestühle und natürlich Filme unter freiem Himmel mit kostenlosen Eintritt, dank unserer tollen Sponsoren und Förderer. Und 2026, wie gerade schon gesagt, gehen wir zum 14. Jahr in Folge in unsere Saison.
1: Sehr schön, euer Motto ist ja immer auch Kult und Klassiker. Welche Filme erwarten denn die Besucherinnen und Besucher dieses Jahr?
3: Uns erwartet dieses Jahr direkt zum Start am 17.07. ein Horrorklassiker, nämlich Scream von 1996. Und der ist super spannend, selbstironisch und voller überraschender Wendung, würde ich jetzt mal sagen. Weiter geht's dann mit Water Lilies am 23.07. Das ist ein französischer Coming-of-Age-Film über Freundschaft, Liebe und irgendwie auch einfach das Erwachsenwerden. Danach kommen wir in das Geburtsjahr von Maria, nämlich das Jahr 2000 mit dem Film Schule am 30.07. Da können wir dann alle uns nochmal kurz zurückfühlen, wie die Schulzeit so war und werden dort unter anderem Axel Stein auf der Leinwand sehen. Weiter geht's dann am 6.08. mit Your Name, ein japanischer Animationsfilm. Das ist super crazy, da gibt's einen Kometeneinschlag, Körper werden getauscht und irgendwie sind da von zwei Jugendlichen die Schicksale sehr geheimnisvoll miteinander verbunden. Weiter geht's danach mit Butch Cassidy and the Sundance Kid. Das ist mal ein ordentlicher Klassiker, nämlich von 69. Den spielen wir am 13.08. einen Western mit viel Witz, abenteuerlich und einem sehr berühmten Leinwandduo. Und abschließend, bevor wir zu den Wunschfilmen kommen, zeigen wir dann La La Land. Ihr habt es vielleicht auch schon gehört, der läuft auch schon beim Filmfest im Live in Concert. Wir zeigen ihn als normalen Film auf der Leinwand am 21.08. Der Film hat dieses Jahr 10-jähriges Jubiläum und ist ein, für die Leute, die es nicht wissen, ein sehr bekannter Musicalfilm, auch ebenfalls über Liebe, Träume, und der ist einfach schön. Es gibt eine ganz tolle Atmosphäre, viel Musik, schöne Tanzszenen. Und dann kommen wir zu den Wunschfilmen. Da zeigen wir Crazy Stupid Love. Der ist noch gar nicht so alt. Der ist von 2011, glaube ich. Robin Hood aus den 70ern und Certain Women. Da dürft ihr dann mitwählen und entscheiden, wenn ihr bei den ersten Terminen dabei seid. Wir sind gespannt, welcher es wird.
1: Das klingt ja nach einer sehr bunten Auswahl. Ein Auswahlkriterium ist ja immer, dass der Film, den ihr zeigt, mindestens 10 Jahre alt sein muss. Gibt es denn noch andere Kriterien oder wie trefft ihr eure Filmauswahl?
2: Ja, da gibt es noch einige Kriterien. Unter anderem darf der Film noch nicht beim Sommerkino gezeigt worden sein. Also in der Regel werden wir keine Wiederholung haben. Und Filme werden dann möglichen Kategorien zugeordnet, um eben eine bunte Mischung sicherzustellen und das Programm auch für unser Publikum spannend zu gestalten. Zum Beispiel gibt es die Kategorie vor 1980 oder Blockbuster, Publikumsliebling, internationales Kino, Animationsfilm, junge Regiedebüts, BIPOC-Regie oder feministisches Kino. Und unser Ziel ist es, so eben Balance zwischen bekannten Klassikern und weniger bekannten Filmen zu schaffen, sodass sowohl treue Fans als auch neue Besuchende etwas für sich finden. Und der letzte Termin ist dann eben oft unser Wunschfilm, den dann, wie Timo gerade auch schon erklärt hat, das Publikum wählt. Und da stellen wir immer 3 Filme zur Auswahl.
1: Sehr schön. Ihr zeigt ja auch nicht immer nur Filme, sondern ihr habt ja auch ein buntes Rahmenprogramm geplant. Was ist denn da dieses Jahr zu erwarten?
3: Genau, vor den Filmen haben wir für euch ganz viel geplant. Unter anderem laufen an jedem Termin Filme vom Durchgedreht 24 Kurzfilmwettbewerb. Das ist ein Selbstfilmwettbewerb aus Braunschweig. Da werden die nominierten Filme oder die Filme, die etwas gewonnen haben, also die Schulterklopfer, erster, zweiter, dritter Platz gezeigt. Und dann haben wir noch einen Kurzfilm im Programm am 21.08. Das ist Beyond Infinity, The Beginning. Das ist ein Kurzfilm über die Entstehung des Albums von Emma Norton. Das ist eine Braunschweiger Musikerin, die uns dann auch als Gästin beehrt und dort einiges über ihren Film erzählt. Dazu haben wir wie immer auch musikalische Beiträge. Da starten wir am 17.07. mit Kilian Knight. Der macht so Richtung Dark Indie, passend zum Film, also passt zu Scream, so eine mystische Variation vom Indie, würde ich mal so sagen. Am 13.08. spielt dann Anthony Miller. Ganz lustig, weil Anthony spielt auch öfter mal in der Westernstadt im Harz und also im Pullman City Harz und wird dann auch zum Westernfilm bei uns sein. Eine schöne Verbindung. Und am 28.08. haben wir dann aus dem letzten Jahr nochmal wieder da Polar Orchid. Die machen auch sehr coole Musik, geht auch in die Indie-Richtung und da freuen wir uns schon, was die uns dieses Jahr spielen.
1: Sehr schön. Also der Eintritt ist frei, es gibt Essen, Getränke, ihr zeigt Filme unter freiem Himmel und ihr habt ein vielfältiges Rahmenprogramm. Worauf freut ihr euch denn persönlich am meisten oder was würdet ihr sagen, macht das Sommerkino auch so besonders?
3: Also für mich ganz persönlich finde ich immer die Situation, dass man einfach auf dieser Wiese, auf der Picknickdecke sitzt, man schaut einen Film, um einen herum schwirren meistens noch Glühwürmchen. Das ist eine ganz, ganz tolle Atmosphäre. Man sitzt mit ganz vielen Menschen dort zusammen. Für mich hat es am Anfang, das erste Mal, als ich da war, so ein Jugendcamp-Vibe gehabt und das finde ich irgendwie schön.
2: Ja, für mich ist es auch vor allem das Gesamtpaket, also diese Kombination aus Kino und Kunst. Man hat ja auch diesen kostenlosen Zugang zum Kunstverein beziehungsweise zu der Ausstellung vor dem Film. Dann natürlich auch die Live-Musik, das Filmquiz, was jedes Jahr auch zu bestreiten gilt. Und natürlich das Ehrenamt, wo wir einfach sehr viel Herzblut reinstecken. Und wir als Verein freuen uns natürlich auch über jedes neue Gesicht und auch jede neue Mitstreiterin. Also wenn ihr dabei sein wollt, schreibt uns gerne eine Mail.
0: Los geht's am Freitag, dem 17. Juli. Einlass ist jeweils ab 20 Uhr. Der Film startet dann bei Sonnenuntergang. Weitere Infos bietet die Website sommerkino-braunschweig.de. Das Gespräch mit Maria Kohls und Timo Gütenke führte Eileen Schletel. 8.20 Uhr ist es.

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1: WF hat was. Stadt und Landkreis Wolfenbüttel starten Fachkräftekampagne. Lebensgefährliches Abenteuer. Kinder fahren in Helmstedt versehentlich auf Güterzug mit. Und Diskussion über Kürzungspläne der Bundesregierung. Heidi Reicheneck macht auf Sommertour in Braunschweig Station. Im Studio Peter Michael Möckel. Die Meldungen im Einzelnen. Mit einer neuen Standortkampagne wollen die Stadt und der Landkreis Wolfenbüttel heimische Betriebe dabei unterstützen, qualifizierte Fachkräfte zu gewinnen. Ziel der Initiative mit dem Titel WF hat was ist es einer Mitteilung zufolge, die gesamte Region als attraktiven Lebensmittelpunkt und starken Wirtschaftsstandort zu präsentieren. Zentrale Bausteine sind demnach die hohe Reichweite der gemeinsamen Online-Kanäle und der offiziellen Standort-Webseite. Dazu kommen maßgeschneiderte Social-Media-Formate und ein Jobportal. Alle Fäden der Kampagne laufen bei der städtischen Wirtschaftsförderung zusammen. Weitere Infos und Kontaktdaten bietet die Webseite wf-hat-was.de. In Helmstedt haben sich zwei Kinder ein lebensgefährliches Abenteuer geleistet, das glücklicherweise glimpflich ausgegangen ist. Nach Angaben der Bundespolizei ereignete sich der Vorfall am Montagabend. Das 13-jährige Mädchen und der 12-jährige Junge waren am Bahnhof auf einen Güterzug geklettert, der sich kurz darauf unerwartet in Bewegung setzte. Während der Fahrt mussten sich die beiden an einem Geländer festhalten, um nicht hinuntergeschleudert zu werden. Nachdem Zeugen Alarm geschlagen hatten, veranlassten die Beamten eine Notbremsung. Die Kinder überstanden den 2 Kilometer langen unfreiwilligen Ausflug unverletzt. Die Bundespolizei nahm das Geschehen zum Anlass, erneut eindringlich vor dem Betreten von Bahnanlagen zu warnen. Die linken Politikerin Heidi Reicheneck macht auf ihrer Sommertour nächste Woche auch in Braunschweig Station. Laut Mitteilung besucht die Vorsitzende der Bundestagsfraktion am 15. Juli den Kulturraum der Jakobikirche in der Goslarschen Straße. Dort findet ab 19 Uhr eine Diskussionsrunde mit dem Braunschweiger linken Abgeordneten Jorrit Bosch und Vertretern der Kinder- und Jugendarbeit statt. Thematischer Schwerpunkt sind der Ankündigung zufolge die geplanten Kürzungen der Bundesregierung. Die Veranstaltung ist öffentlich und kostenlos. Eine Anmeldung ist nicht erforderlich. Interessierte Gäste werden gebeten, Rucksäcke und Taschen zu Hause zu lassen. Nach einem Raubüberfall auf einen 86-jährigen Mann in Salzgitter hat die Braunschweiger Polizei 3 Verdächtige festgenommen. Nach Angaben der Ermittler wird das Trio beschuldigt, in der Nacht zu Samstag in die Wohnung des Rentners eingedrungen zu sein. Dort sollen die Männer ihr Opfer mit massiver Gewalt zur Herausgabe von Wertgegenständen gezwungen haben. Ein Zeugenhinweis aus Braunschweig brachte die Fahnder jetzt auf die Spur der mutmaßlichen Täter im Alter von 23 und 25 Jahren. Wie es weiter hieß, wurden in ihrem Auto Beweismittel sichergestellt, die mit dem Raub in Verbindung stehen könnten. Alle 3 sitzen in Untersuchungshaft. Soweit die Nachrichten aus der Region. 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
2: Um 8.33 Uhr. Heute ist es den ganzen Tag über freundlich. Die Temperaturen liegen bei 22 Grad am Tag und 13 Grad in der Nacht. Die Aussichten für die nächsten Tage. Morgen ist es grau, aber trocken. Der Freitag wird heiter bis wolkig bei dann 26 Grad am Tag und 14 Grad in der Nacht. 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In Rüttgersbüttel ist immer noch die Dorfstraße zwischen B4 Hauptstraße und am Bahnhof wegen eines Wasserrohrbruchs gesperrt. Allen unterwegs gute und sichere Fahrt.
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2: The Piano Turner. Tuner. Das ist der Titel unseres Filmtipps in dieser Woche. Das und mehr in dieser halben Stunde Region aktuell.

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1: Um 8.38 Uhr bei Region Aktuell. Das Schlimmste, was Eltern ertragen müssen, ist sicher der Tod des eigenen Kindes. Dieser Schicksalsschlag ereilte den französischen Schauspieler und Filmemacher Mathias Mélécus, dessen Sohn sich das Leben nahm. Auf ganz eigene Art versucht er, diesen Verlust zu verarbeiten und begibt sich mit seinem besten Freund auf Spurensuche. Beide machen sich auf, Juris letzten Trip nachzuvollziehen. Trauerbewältigung auf dem Fahrrad und mit einer gehörigen Portion Alkohol.
2: Im Prinzip machen wir die Reise, die mein Sohn gemacht hat. Er ist von La Rochelle aus losgefahren mit dem Rad bis in die Türkei. Wir fahren die Route für Juri, um ihn am Leben zu erhalten.
3: Gemeinsam mit seinem besten Freund Philipp und Hund Lucky steigt Filmemacher Matthias aufs Fahrrad und begibt sich auf einen sehr persönlichen Trip quer durch Europa. Beide um die 60 und völlig untrainiert sind Strapazen vorgezeichnet.
4: Mir tut der Hintern weh!
5: Oh. Du kannst doch nicht jetzt schon eine Pause machen, was soll das?
6: Ich kann nicht mehr.
3: Der Anlass für die Tour von der französischen Atlantikküste bis zum Schwarzen Meer könnte trauriger nicht sein. Im September 2022 hat sich Juri, der Sohn des Filmemachers, mit 28 Jahren das Leben genommen. Einige Jahre zuvor war er von La Rochelle über Deutschland, Ungarn und Rumänien bis Istanbul geradelt. Nun folgen Matthias und Philipp Juris Spuren.
7: Es ist kein trauriger Weg, es ist eine Ode an das Leben. Oh!
3: Vor allem Matthias sucht Antworten auf die Frage, warum? Denn Juri hat keinen Brief, keine Nachricht hinterlassen. Doch wird er Antworten finden? Auf zwei Rädern ist ein berührendes, aber auch lebensbejahendes Roadmovie voller Wärme und Menschlichkeit. Und kann man es den beiden älteren Herren verdenken, wenn sie ihre Routen mal abkürzen, mal per Anhalter, mal per Bus fahren? Der Film pendelt zwischen Fiktion und Dokumentation. Und wirklich authentisch wird Juris Route nicht nachvollzogen. Das ist jedoch nebensächlich. Der Film lebt von Charme seiner beiden Protagonisten, die lachen, streiten, interessante Begegnungen haben und im Zweifelsfall zum Glas Wein greifen. Trotz des traurigen Grundes ihres Abenteuers feiern Matthias und Philipp das Leben.
8: Philipp, warte auf dich!
9: Lass uns einfach fröhlich sein.
10: Du sagst es.
9: Wenn wir die Wahl haben,
10: lass uns fröhlich sein.
8: Hey!
11: Ja, wir sind hier!
12: Verdammt, wir haben es geschafft!
1: Auf zwei Rädern läuft ab morgen im Universum Filmtheater Braunschweig. Das war unser Filmtipp der Woche von und mit Silvia Scholz. 8.41 Uhr.

8.50 Uhr, Region aktuell auf Radio UKA-Welle mit der Presseschau. Dem Blick in die Zeitungskommentare von heute. Der NATO-Gipfel in Ankara ist heute Thema in den Zeitungen. Dazu meint die Braunschweiger Zeitung: Die NATO bekennt sich zur Freiheit, zu den Grundsätzen der Demokratie und zur Herrschaft des Rechts. Gastgeber ist der türkische Präsident Erdogan, also ein Staatslenker, der die Freiheit, die Grundsätze der Demokratie und die Herrschaft des Rechts regelmäßig mit Füßen tritt. Auch jetzt rund um den Gipfel greift Erdogan durch. Hunderte Personen wurden festgenommen. Demonstrationen sind in Ankara untersagt. Regierungskritische Journalisten erhielten keine Akkreditierung für den Gipfel. Wie passt das zusammen mit den Grundwerten der NATO? Die Antwort ist unbefriedigend, es passt gar nicht zusammen. Aber die Türkei ist aufgrund ihrer Größe, ihrer geografischen Lage und der Schlagkraft ihrer Streitkräfte einfach zu wichtig, um sie zu belehren oder gar auszugrenzen. Vom wichtigsten NATO-Mitglied, den USA, hat Erdogan schon gar nichts zu befürchten. US-Präsident Trump bewundert mächtige Männer, ganz egal worauf sich deren Macht gründet. Und so bleibt den anderen Verbündeten nichts anderes übrig, als mit den Türken zu arbeiten und sie so gut wie möglich einzubinden. Das ist häufig schmerzhaft, aber trotzdem im eigenen Interesse. Die Wolfsburger Allgemeine Zeitung kommentiert die Ankündigung der französischen Rechtspopulistin Marine Le Pen, trotz des Urteils gegen sie bei der Präsidentschaftswahl anzutreten. Die WAZ stellt fest: Die scharfe EU-Kritikerin hat mittels eines betrügerischen Systems das EU-Parlament und damit die Steuerzahler schamlos ausgenommen. Und doch besitzt sie die Dreistigkeit zu kandidieren, da sie noch Hoffnung auf eine dritte Rechtsprechung durch das Kassationsgericht steckt. Sie dreht der Justiz eine lange Nase und geht damit ein enormes Risiko ein. Würde eine wegen Korruption verurteilte Straftäterin französische Präsidentin werden, wäre dies ein Skandal und er würde sehr viel über den Zustand der Demokratie Frankreichs aussagen. Die Rechtsextreme selbst trat grundsätzlich stets für scharfe Sanktionen ein, forderte gar nicht Wählbarkeit auf Lebenszeit für korrupte Politiker, aber nur für andere. Aber diese Ereignisse sagen auch etwas über das politische Duo Le Pen und Jordan Bardella aus. Sie wollte um jeden Preis die Nummer 1 bleiben, sich nicht von ihrem Zögling überholen lassen. Sie hatte ihn als potenziellen Premierminister aufbauen wollen. Jetzt drohte der 30-Jährige an seiner Mentorin vorbeizuziehen. Der Front National, der später zum Rassemblement National wurde, war stets eine Le Pen-Partei. Er bleibt es vorerst. Soweit also der Blick in die regionalen Zeitungen vom heutigen Mittwoch, dem 8. Juli.

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1: Um 9 Uhr mit Milat Kupay. Die Waffenruhe im Iran-Krieg bleibt brüchig. Die USA griffen erneut Ziele in dem Land an. Teheran reagierte mit Angriffen auf US-Stützpunkte. Aus Kairo, Moritz Behrendt.
2: Die Golfstaaten Kuwait und Bahrain meldeten am frühen Morgen, dass ihre Luftabwehr aktiviert wurde. Der Iran habe Drohnen und Raketen auf Ziele in ihren Ländern abgeschossen. In beiden Staaten befinden sich Basen des US-Militärs. Der jüngste militärische Schlagabtausch zwischen den USA und dem Iran ähnelt Konfrontationen aus den vergangenen Wochen. Nach iranischen Angriffen auf Handelsschiffe in der Straße von Hormus bombardierten die US-Streitkräfte Ziele im Iran. Das US-Militär teilte mit, mehr als 80 Ziele im Iran angegriffen zu haben. Die Luftschläge seien inzwischen abgeschlossen. Als nächste Reaktion folgte der iranische Beschuss in den arabischen Staaten Kuwait und Bahrain. Über Schäden ist von dort bislang nichts bekannt.
1: Die Staats- und Regierungschefs der NATO-Länder setzen heute ihr Gipfeltreffen in der Türkei fort. Im Mittelpunkt stehen am zweiten Tag die Verteidigungsausgaben. Aus Ankara Benjamin Großkopf.
3: Präsident Trump beschuldigt die europäischen Partner und Kanada immer wieder, im Vergleich mit den USA zu wenig in Rüstung und Sicherheit zu investieren, zu Lasten Amerikas. NATO-Generalsekretär Rutte will Trump heute das Gegenteil beweisen. Kanzler Friedrich Merz hofft weiter auf einen so wörtlich Geist von Ankara und meint damit ein Zeichen für die Geschlossenheit des Bündnisses. Trump dämpfte allerdings direkt nach Ankunft die Erwartung, dass dieser Gipfel harmonisch abläuft. Enttäuscht sei er von der NATO, sagte der US-Präsident und spielte dabei vor allem auf die Zurückhaltung der Europäer im Iran-Krieg an.
1: Bei der Bahn sollen Passagiere künftig schneller informiert werden, wenn sich Züge verspäten oder ausfallen. Konzernchefin Palla stellt dazu am Vormittag ein neues Sofortprogramm vor. Vorgesehen ist, dass die Informationen schneller am Bahnsteig und auch in der App und im Internet zu sehen sind. Dafür soll verstärkt künstliche Intelligenz genutzt werden. Die SED-Opferbeauftragte des Bundestages Zupke übergibt heute ihren Jahresbericht 2025. Im Vorfeld warnte sie davor, dass das Wissen über die SED-Diktatur verloren gehen könnte und forderte mehr DDR-Geschichte im Unterricht und mehr sichtbare Erinnerungsorte im Alltag. Aus Berlin, Dietrich Karl Meurer.
4: Evelyn Zupke warnt davor, dass die DDR-Geschichte zu einer Fußnote werden könnte. Die SED-Opferbeauftragte des Bundestages sagt, zwar sei die DDR in Lehrplänen verankert, dennoch gäbe es Jugendliche, die die Schule verlassen und kaum etwas über die SED-Diktatur gelernt hätten. Zupke fordert deshalb eine stärkere Vermittlung der DDR-Geschichte im Unterricht. Heute übergibt Zupke ihren Jahresbericht an Bundestagspräsidentin Julia Klöckner. In ihrem Bericht fordert Zupke weitere Hilfen für SED-Opfer und eine bessere Unterstützung der Opfer des DDR-Zwangsdopings.
1: Die Grünen erwägen, die noch für diese Woche geplante Verabschiedung des Gesundheitssparpakets im Bundestag mit juristischen Schritten zu stoppen. Parteichef Banatschak bezeichnete den Gesetzentwurf von Gesundheitsministerin Wagen als Murks. Kurzfristig habe es Änderungen auf 278 Seiten gegeben, sagte Banatschak den Zeitungen der Mediengruppe Bayern. Denkbar ist ein Eilantrag beim Bundesverfassungsgericht. Auf diesem Weg hat ein CDU-Abgeordneter im Sommer 2023 das Gesetzgebungsverfahren zum sogenannten Heizungsgesetz der Ampelkoalition gestoppt. Er argumentierte damals, den Abgeordneten sei für die Beratung des umfangreichen und kurzfristig geänderten Gesetzentwurfs zu wenig Zeit geblieben. Bei der Fußball-WM in den USA, Kanada und Mexiko ist auch das letzte Achtelfinale gespielt. Die Schweiz hat Kolumbien aus dem Turnier befördert. Aus dem ARD-WM-Team Michael Küster.
5: Wirklich hochklassig ist dieses Achtelfinale zwischen der Schweiz und Kolumbien nicht gewesen. Fast folgerichtig ging es nach 120 torlosen Minuten ins Elfmeterschießen, in dem die Schweizer die Glücklicheren waren. Mit 4:3 ziehen die Eidgenossen ins Viertelfinale ein, wo der Gegner am Sonntag Argentinien heißt. Der Titelverteidiger hatte sich schon am Abend mit 3:2 gegen Ägypten durchgesetzt. Dabei drehten die Südamerikaner innerhalb von nur 13 Minuten einen 0:2 Rückstand. Am heutigen Mittwoch ist erstmals bei dieser WM spielfrei, bevor es morgen Abend mit dem ersten Viertelfinale zwischen Frankreich und Marokko weitergeht.
1: Das waren die Nachrichten.
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6: WF hat was. Stadt und Landkreis Wolfenbüttel starten Fachkräftekampagne. Lebensgefährliches Abenteuer. Kinder fahren in Helmstedt versehentlich auf Güterzug mit. Und Diskussion über Kürzungspläne der Bundesregierung. Heidi Reicheneck macht auf Sommertour in Braunschweig Station. Im Studio Peter-Michael Möckel. Die Meldungen im Einzelnen. Mit einer neuen Standortkampagne wollen die Stadt und der Landkreis Wolfenbüttel heimische Betriebe dabei unterstützen, qualifizierte Fachkräfte zu gewinnen. Ziel der Initiative mit dem Titel WF hat was ist es einer Mitteilung zufolge, die gesamte Region als attraktiven Lebensmittelpunkt und starken Wirtschaftsstandort zu präsentieren. Zentrale Bausteine sind demnach die hohe Reichweite der gemeinsamen Online-Kanäle und der offiziellen Standort-Webseite. Dazu kommen maßgeschneiderte Social-Media-Formate und ein Jobportal. Alle Fäden der Kampagne laufen bei der städtischen Wirtschaftsförderung zusammen. Weitere Infos und Kontaktdaten bietet die Webseite wf-hat-was.de. In Helmstedt haben sich zwei Kinder ein lebensgefährliches Abenteuer geleistet, das glücklicherweise glimpflich ausgegangen ist. Nach Angaben der Bundespolizei ereignete sich der Vorfall am Montagabend. Das 13-jährige Mädchen und der 12-jährige Junge waren am Bahnhof auf einen Güterzug geklettert, der sich kurz darauf unerwartet in Bewegung setzte. Während der Fahrt mussten sich die beiden an einem Geländer festhalten, um nicht hinuntergeschleudert zu werden. Nachdem Zeugen Alarm geschlagen hatten, veranlassten die Beamten eine Notbremsung. Die Kinder überstanden den 2 Kilometer langen unfreiwilligen Ausflug unverletzt. Die Bundespolizei nahm das Geschehen zum Anlass, erneut eindringlich vor dem Betreten von Bahnanlagen zu warnen. Die linken Politikerin Heidi Reicheneck macht auf ihrer Sommertour nächste Woche auch in Braunschweig Station. Laut Mitteilung besucht die Vorsitzende der Bundestagsfraktion am 15. Juli den Kulturraum der Jakobikirche in der Goslarschen Straße. Dort findet ab 19 Uhr eine Diskussionsrunde mit dem Braunschweiger linken Abgeordneten Jorrit Bosch und Vertretern der Kinder- und Jugendarbeit statt. Thematischer Schwerpunkt sind der Ankündigung zufolge die geplanten Kürzungen der Bundesregierung. Die Veranstaltung ist öffentlich und kostenlos. Eine Anmeldung ist nicht erforderlich. Interessierte Gäste werden gebeten, Rucksäcke und Taschen zu Hause zu lassen. Nach einem Raubüberfall auf einen 86-jährigen Mann in Salzgitter hat die Braunschweiger Polizei 3 Verdächtige festgenommen. Nach Angaben der Ermittler wird das Trio beschuldigt, in der Nacht zu Samstag in die Wohnung des Rentners eingedrungen zu sein. Dort sollen die Männer ihr Opfer mit massiver Gewalt zur Herausgabe von Wertgegenständen gezwungen haben. Ein Zeugenhinweis aus Braunschweig brachte die Fahnder jetzt auf die Spur der mutmaßlichen Täter im Alter von 23 und 25 Jahren. Wie es weiter hieß, wurden in ihrem Auto Beweismittel sichergestellt, die mit dem Raub in Verbindung stehen könnten. Alle 3 sitzen in Untersuchungshaft. Soweit die Nachrichten aus der Region. 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
7: Um 9.08 Uhr. Heute ist es den ganzen Tag über heiter bis wolkig. Die Temperaturen liegen tagsüber bei 22 Grad, in der Nacht sind es 13. Und die Aussichten für die nächsten Tage: morgen ist es meist grau, aber trocken. Der Freitag wird wieder freundlich und auch wärmer. Die Werte dann 26 Grad am Tag und 14 Grad in der Nacht. 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In Röttgesbüttel ist die Dorfstraße zwischen B4 Hauptstraße und am Bahnhof wegen eines Wasserrohrbruchs gesperrt. Allen unterwegs gute und sichere Fahrt.
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7: Guten Morgen und herzlich willkommen zur Region aktuell. Heute ist Mittwoch, der 8. Juli und durch die Sendung begleitet Sie Nicole Bayes. Hier gibt es gleich die Meldungen aus Niedersachsen, außerdem wie immer am Mittwoch die Jobbörse mit Stellenangeboten aus der Region. Das sind die Themen in dieser halben Stunde Region aktuell.

0: 9.12 Uhr ist es, Region Aktuell auf Radio Okawelle. Das Land Niedersachsen investiert rund 630 Millionen Euro in die Hochschulen. Die Mittel stammen aus dem Sondervermögen für Infrastruktur und Klimaneutralität des Bundes. Damit sollen Neubauten und Modernisierungsmaßnahmen an Unis finanziert werden. Mehr dazu und weitere Meldungen aus unserem Bundesland jetzt in Niedersachsen kompakt mit Marike Eichner.
1: Geplant sind demnach unter anderem die Sanierung von Toiletten und Seminarräumen, Um- und Neubauten von Mensen sowie der Einbau von LED-Beleuchtung, Sonnenschutzmaßnahmen und neuem Mobiliar. Nach Angaben der Landtagsabgeordneten Annette Schütze, SPD, und Andreas Hoffmann, Grüne, gehen insgesamt rund 50 Millionen Euro an die TU Braunschweig. Weitere rund 13,5 Millionen an die Hochschule für Bildende Künste Braunschweig. Laut Hoffmann fließen außerdem rund 12 Millionen Euro an die Hochschule Braunschweig-Wolfenbüttel. In den Tarifverhandlungen für den Einzelhandel in Niedersachsen lehnt die Gewerkschaft Verdi das Angebot der Arbeitgeberseite ab. Es liege weiterhin unter der Inflationsrate und würde für die Beschäftigten einen Reallohnverlust bedeuten, begründete die Gewerkschaft. Und das neue Angebot würde für die untersten Entgeltgruppen weiterhin ein Niveau unterhalb des gesetzlichen Mindestlohns bedeuten, sagte Verdi-Verhandlungsführerin Sandra Schmidt. Laut Verdi hatte die Arbeitgeberseite eine Steigerung der Löhne und Gehälter um 2,4% zum November sowie um 2% zum August 2027 vorgeschlagen. Die Gewerkschaft fordert hingegen eine Erhöhung um 7%, mindestens aber 225 Euro. Um mehr Druck auf die Arbeitgeber zu machen, werde Verdi die Warnstreiks intensivieren und ausweiten, hieß es weiter. Der Flüchtlingsrat Niedersachsen kritisiert die geplante Abschiebung eines Geflüchteten nach Afghanistan, obwohl dieser keine Straftaten begangen habe. Die Organisation fordert das Land Niedersachsen auf, sich gegenüber dem Bund gegen die Ausweitung von Abschiebungen nach Afghanistan zu positionieren. Konkret kritisiert der Flüchtlingsrat das Vorgehen im Fall des 19-jährigen Aas. Einer seiner Brüder sei von den Taliban getötet, zwei weitere entführt worden. Dennoch sei Aas Antrag auf Asyl abgelehnt worden. Nach einer weiteren Flucht in die Schweiz sei A in Abschiebehaft nach Niedersachsen gebracht worden. Durch das Einschreiten einer Rechtsanwältin sei Klage gegen die Ablehnung des Asylantrags erhoben und A aus der Haft entlassen worden. Mehrere afghanische Schutzsuchende ohne Vorstrafen befänden sich derzeit in deutschen Haftanstalten, so der Flüchtlingsrat weiter. Niedersachsen dürfe sich daran nicht beteiligen, weder durch Abschiebungen aus eigener Zuständigkeit noch durch Amtshilfe. Künftig sollen das niedersächsische Landeswappen und Wappentier auch von Unternehmen und Privatpersonen zu bestimmten Zwecken genutzt werden können. Dazu zählen nach Angaben der Staatskanzlei die Medienberichterstattung, der Unterricht oder die staatsbürgerliche Bildung sowie künstlerische und heraldische Zwecke. Damit solle ein häufig nachgefragtes Verfahren auf der einen Seite vereinfacht und bürgerfreundlicher gestaltet und die Verwaltung auf der anderen Seite entlastet werden, hieß es weiter. Beispielsweise sollten künftig Genehmigungen für Schulbuchverlage entfallen. Bisher dürfen Landeswappen und Wappentier nur von Dienststellen des Landes geführt und verwendet werden. Privatpersonen und Unternehmen benötigen dafür eine Genehmigung.
0: Soweit Niedersachsen kompakt, heute von und mit Marike Eichner. 9.16 Uhr.
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1: Hier sind wieder aktuelle Stellenangebote, heute mit einem Last-Minute-Special für angehende Berufsstarter. Alle Ausbildungsstellen sind zum 1. August zu besetzen und alle Angebote beziehen sich auf sozialversicherungspflichtige Tätigkeiten und sind geschlechtsneutral. Beim Lebensmitteleinzelhändler Görge Discount sind noch mehrere Ausbildungsplätze an verschiedenen Standorten in Braunschweig zu vergeben. Die dreijährige Ausbildung bietet Einblicke in alle Abteilungen von Obst und Gemüse bis Fleischerei und Kasse. Darüber hinaus werden betriebswirtschaftliche Prozesse und Handlungsabläufe vermittelt. Geeignete Bewerber verfügen mindestens über einen guten Hauptschulabschluss und ein gepflegtes Äußeres. Gefragt sind außerdem Kreativität, Teamgeist und Freude am Kundenkontakt. Alle Details und ein Bewerbungsformular stehen online zur Verfügung unter görge-markt.de/karriere. Außerdem, das Bauunternehmen Rojava in Gifhorn bietet einen Ausbildungsplatz zum Dachdecker an. Dazu zählen unter anderem die Herstellung von Holzkonstruktionen, die Verkleidung und Abdichtung von Dach- und Wandflächen sowie Balkonen und Terrassen bis hin zum Einbau von Blitzschutz- und Photovoltaikanlagen. Nähere Auskünfte zum Angebot und zum gewünschten Profil erteilt Herr Salli per Telefon unter der Rufnummer 0176 812 55358 oder per E-Mail an info@rojavabauunternehmen.com. Und das AWO Wohn- und Pflegeheim am Inselwall in Braunschweig bietet mehrere Ausbildungsplätze zur Pflegefachkraft an. Die Ausbildung umfasst unter anderem die Planung, Durchführung und Dokumentation von Pflegemaßnahmen, die medizinische Behandlungspflege sowie die Beratung und Unterstützung der Bewohner. Voraussetzungen sind entweder ein Realschulabschluss oder ein Hauptschulabschluss mit Pflegehelfer- bzw. Pflegeassistenzausbildung. Erwartet werden außerdem Deutschkenntnisse auf dem Level B2, körperliche Belastbarkeit und Freude am Umgang mit Menschen. Auch Quereinsteiger sind willkommen. Aussagekräftige Unterlagen werden mit Angabe der Stellennummer 154694 erbeten über das Portal jobs.avo-bs.de. Ansprechpartnerin für telefonische Rückfragen ist Frau Golz unter der Nummer 0531 244630. Soweit unsere Jobbörse, heute mit Last-Minute-Angeboten für angehende Berufsstarter. Generell gilt, falls Sie Interesse an einer der Stellen haben oder selbst ein Angebot abgeben möchten, dann können Sie sich gern bei uns melden, und zwar per E-Mail an jobbörse@okawelle.de. Redaktionsschluss ist Montag um 18 Uhr. 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
1: BF hat was. Stadt und Landkreis Wolfenbüttel starten Fachkräftekampagne. Lebensgefährliches Abenteuer. Kinder fahren in Helmstedt versehentlich auf Güterzug mit. Und Diskussion über Kürzungspläne der Bundesregierung. Heidi Reicheneck macht auf Sommertour in Braunschweig Station. Im Studio Peter-Michael Möckel. Die Meldungen im Einzelnen. Mit einer neuen Standortkampagne wollen die Stadt und der Landkreis Wolfenbüttel Heime

0: Am Montagabend. Das 13-jährige Mädchen und der 12-jährige Junge waren am Bahnhof auf einen Güterzug geklettert, der sich kurz darauf unerwartet in Bewegung setzte. Während der Fahrt mussten sich die beiden an einem Geländer festhalten, um nicht hinuntergeschleudert zu werden. Nachdem Zeugen Alarm geschlagen hatten, veranlassten die Beamten eine Notbremsung. Die Kinder überstanden den 2 Kilometer langen unfreiwilligen Ausflug unverletzt. Die Bundespolizei nahm das Geschehen zum Anlass, erneut eindringlich vor dem Betreten von Bahnanlagen zu warnen. Die linken Politikerin Heidi Reicheneck macht auf ihrer Sommertour nächste Woche auch in Braunschweig Station. Laut Mitteilung besucht die Vorsitzende der Bundestagsfraktion am 15. Juli den Kulturraum der Jakobikirche in der Goslarschen Straße. Dort findet ab 19 Uhr eine Diskussionsrunde mit dem Braunschweiger linken Abgeordneten Jorrit Bosch und Vertretern der Kinder- und Jugendarbeit statt. Thematischer Schwerpunkt sind der Ankündigung zufolge die geplanten Kürzungen der Bundesregierung. Die Veranstaltung ist öffentlich und kostenlos. Eine Anmeldung ist nicht erforderlich. Interessierte Gäste werden gebeten, Rucksäcke und Taschen zu Hause zu lassen. Nach einem Raubüberfall auf einen 86-jährigen Mann in Salzgitter hat die Braunschweiger Polizei 3 Verdächtige festgenommen. Nach Angaben der Ermittler wird das Trio beschuldigt, in der Nacht zu Samstag in die Wohnung des Rentners eingedrungen zu sein. Dort sollen die Männer ihr Opfer mit massiver Gewalt zur Herausgabe von Wertgegenständen gezwungen haben. Ein Zeugenhinweis aus Braunschweig brachte die Fahnder jetzt auf die Spur der mutmaßlichen Täter im Alter von 23 und 25 Jahren. Wie es weiter hieß, wurden in ihrem Auto Beweismittel sichergestellt, die mit dem Raub in Verbindung stehen könnten. Alle 3 sitzen in Untersuchungshaft. Soweit die Nachrichten aus der Region. 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
2: Um 9.32 Uhr. Heute ist es meist heiter bis wolkig. Die Temperaturen liegen bei 22 Grad am Tag und 13 Grad in der Nacht. Und so geht's weiter. Morgen ist es meist grau, aber trocken. Der Freitag wird wieder freundlich, bei dann 26 Grad am Tag und 14 Grad in der Nacht. Radio Okerwelle, der Verkehrsservice in Rüttgersbüttel, ist die Dorfstraße zwischen B4 Hauptstraße und am Bahnhof wegen eines Wasserrohrbruchs gesperrt. Allen unterwegs gute und sichere Fahrt.
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2: Wirtschaft trifft Wissenschaft bei den Bravo Open in Braunschweig. Außerdem der Blick in die Zeitungskommentare von heute. Darum geht's in dieser halben Stunde Region aktuell. Im Studio für Sie Nicole Bayes. Schönen guten Morgen.

0: 9.37 Uhr, Region aktuell auf Radio UKWelle. Bei den Bravo Open in Braunschweig geht es normalerweise um Aufschläge, Ballwechsel und Punkte auf dem Tennisplatz. Gestern wurde das ATP-Turnier zum Treffpunkt für Wirtschaft und Wissenschaft. Unter dem Motto Innovation Made in Germany ging es darum, wie aus Forschung schneller praktische Anwendungen und Geschäftsmodelle werden. Marc Diekmann berichtet.
1: Bei den Bravo Open in Braunschweig ging es am Dienstagabend nicht nur um die Begegnung von Tenniskontrahenten auf dem Feld, sondern auch vom Zusammentreffen von Wirtschaft und Wissenschaft. Und wie sich im Tennis gegenseitig der Ball hin und her gespielt wird, so sollten sich auch die Besucherinnen und Besucher austauschen. Dazu eingeladen hatten unter anderem die IHK Braunschweig, Brunswick Marketing, die Allianz für die Region und die Salzgitter AG. Zwischen Empfang, Dinner und Turnieratmosphäre sollten Menschen miteinander ins Gespräch kommen, die sonst im Alltag oft in getrennten Bereichen arbeiten, darunter Unternehmen, Hochschulen, Forschungseinrichtungen und regionale Institutionen. Hinter dem Motto des Abends Innovation Made in Germany stand die Frage, wie werden aus guten Ideen, Forschungsergebnissen und technischen Entwicklungen schneller Dinge, die Betriebe tatsächlich nutzen können. Für TU-Präsidentin Angela Ittel beginnt dieser Weg nicht erst im Labor oder bei einem fertigen Produkt, sondern schon beim gegenseitigen Kennenlernen.
2: Ich spreche ja lieber gerne über Chancen statt über Probleme. Und die Chancen, die wir benötigen bzw. die wir ergreifen sollen, ist genau auch das, was ja heute Abend hier passiert. Wir müssen uns besser kennenlernen. Wir müssen auch sichtbar machen, welche Chancen wir füreinander bieten. Und genau das wollen wir auch heute tun. Und deshalb freue ich mich auch, dass so viele Kolleginnen und Kollegen der TU Braunschweig hier sind, um genau das auch mit natürlich den Vertreterinnen aus den anderen Gebieten, aus der Wirtschaft zu diskutieren. Was können wir bieten und wie können wir schneller zusammenkommen? Wir brauchen andere gesetzliche Regelungen, wie wir eben aus der Grundlagenforschung in die Innovation, in die Anwendung kommen. Da sind wir ganz intensiv dabei, mit dem Land auch zu diskutieren, dass wir ja auch das Land Niedersachsen uns genau diese Chancen auch bietet und uns Regeln und Gesetze bietet, die das genau unterstützen.
1: Ein zentrales Thema des Abends war also der Transfer. Denn Forschung soll nicht nur innerhalb der Hochschulen sichtbar sein, sondern auch dort ankommen, wo daraus Anwendungen entstehen können. In der Region Braunschweig gibt es dafür viele mögliche Partner, von der TU und der Ostfalia über Einrichtungen wie PTB und DLR bis hin zu Industrieunternehmen. Doch der Weg von der Grundlagenforschung in die wirtschaftliche Anwendung kann oft kompliziert ausfallen. Es geht um Kontakte, um gemeinsame Projekte, um rechtliche Rahmenbedingungen und die Frage, wer eine gute Idee am Ende wirklich weiterentwickelt. Genau diesen Übergang von der Erfindung zur Anwendung sieht Benedikt Ritterbach von der Salzgitter-Mannesmann-Forschung als entscheidenden Punkt.
3: Ich glaube, wir haben kein Erkenntnisproblem, sondern ein Umsetzungsproblem. Wir schaffen es in Deutschland nicht so gut oder nicht optimal mit diesem hervorragenden Forschungsnetzwerk, was wir nach wie vor haben in Deutschland. Wir schaffen es nicht optimal, quasi Forschung und Entwicklung, Grundlagenforschung tatsächlich in Wirksamkeit zu bringen. Ich unterscheide mal gerne zwischen Invention und Innovation. Eine Invention ist die Erfindung, also ich sag mal bis zum Patent hin. Wir schaffen es wunderbar, also die dollsten Sachen zu erfinden, aber die hinterher quasi platt gesagt auf die Straße zu bringen, in die Wirksamkeit an den Markt, an den Kunden zu bringen. Und die Brücke dazwischen, das ist der vernachlässigte Part.
1: Ritterbachs Punkt traf den Kern der Diskussion. An Wissen mangelt es der Region nicht. Hochschulen, Forschungsinstitute, Ingenieurinnen und Ingenieure, Unternehmen und industrielle Erfahrung sind vorhanden. Entscheidend ist vielmehr, ob diese Stärken früh genug zusammenkommen. Denn zwischen einer guten Idee und einem marktfähigen Produkt liegen oft viele Zwischenschritte. Wenn Forschung zu lange im Projektstatus bleibt, entsteht daraus noch keine Wertschöpfung, kein neues Verfahren und kein Arbeitsplatz. Deshalb ging es bei Wirtschaft tritt Wissenschaft nicht nur darum, gemeinsam Visitenkarten auszutauschen. Das machte auch Geschäftsführer Thomas Alswede-Brech von der Allianz für die Region in seinem Statement klar.
4: Aus meiner Sicht fehlt nicht noch mehr Vernetzung, sondern es fehlt eigentlich an konkreten Handeln. Dass wir sagen, wir müssen wissenschaftliche Erkenntnisse auch in wirtschaftliche Geschäftsmodelle überführen. Das ist, glaube ich, ein wichtiges Thema. Aber wenn wir darüber sprechen, welche wissenschaftlichen Themen bereits in Geschäftsmodelle überführt worden sind, dann stellen wir irgendwie fest, wenn ich jetzt sage, keiner von Ihnen wäre wahrscheinlich heute hier ohne Forschung aus unserer Region. Gucken wir auf die Uhr, müssen wir an diese Region denken. Heben wir vielleicht mit dem Flieger in den Urlaub ab, dann denken wir bitte auch an diese Region, weil der erste satellitengestützte Flug war hier in dieser Region. Das ist heute weltweiter Standard. Wenn Sie in einem Fahrzeug sitzen und die SOS-Taste dort oben sehen, dann denken Sie bitte auch an unsere Region, weil das ist auch hier entwickelt worden. Und das sind immer wieder Themen, wo ich sage, unsere wissenschaftlichen Themen sind in unserem Alltag allgegenwärtig.
1: Das große Zelt bei den Bravo Open lud im bayerischen Flair zum Austausch ein. Gerade weil der Abend nicht wie eine klassische Fachkonferenz aufgebaut war, sollten Gespräche leichter entstehen. Und genau diesen offenen Charakter griff der IHK-Präsident Tobias Hoffmann zum Schluss noch einmal auf.
5: Das ist ja ein Netzwerkabend. Planvolles Verknüpfen schließt ja nicht aus, dass man sich auch zufällig verknüpfen kann. So ein Zelt ist ja auch ein sozialer Ort. Und wenn Sie heute schon Wissenschaft trifft Wirtschaft treffen, wenn Sie sozusagen sagen, Hirn trifft Hand und Theorie trifft Praxis, wenn Sie durch den Wurstsalat durch sind, stehen Sie doch ruhig auf. Gehen Sie zum nächsten Tisch, sprechen Sie Menschen an, Männer, Frauen, alles was es gibt. Alle haben hier was zu sagen der Region und haben auch eine Meinung zu irgendwas. Tauschen Sie sich aus, dafür sind wir heute da. Es wird spät dunkel. Danke.
0: Das war ein Beitrag von Marc Diekmann, 9:43 Uhr.

9.48 Uhr ist es, Region aktuell auf Radio Okawelle, jetzt mit unserer Presseschau, dem Blick in die Zeitungskommentare von heute. Der NATO-Gipfel in Ankara ist heute Thema in den Zeitungen. Dazu meint die Braunschweiger Zeitung: Die NATO bekennt sich zur Freiheit, zu den Grundsätzen der Demokratie und zur Herrschaft des Rechts. Gastgeber ist der türkische Präsident Erdogan, also ein Staatslenker, der die Freiheit, die Grundsätze der Demokratie und die Herrschaft des Rechts regelmäßig mit Füßen tritt. Auch jetzt rund um den Gipfel greift Erdogan durch. Hunderte Personen wurden festgenommen. Demonstrationen sind in Ankara untersagt. Regierungskritische Journalisten erhielten keine Akkreditierung für den Gipfel. Wie passt das zusammen mit den Grundwerten der NATO? Die Antwort ist unbefriedigend. Es passt gar nicht zusammen. Aber die Türkei ist aufgrund ihrer Größe, ihrer geografischen Lage und der Schlagkraft ihrer Streitkräfte einfach zu wichtig, um sie zu belehren oder gar auszugrenzen. Vom wichtigsten NATO-Mitglied, den USA, hat Erdogan schon gar nichts zu befürchten. US-Präsident Trump bewundert mächtige Männer, ganz egal worauf sich deren Macht gründet. Und so bleibt den anderen Verbündeten nichts anderes übrig, als mit den Türken zu arbeiten und sie so gut wie möglich einzubinden. Das ist häufig schmerzhaft, aber trotzdem im eigenen Interesse. Die Wolfsburger Allgemeine Zeitung kommentiert die Ankündigung der französischen Rechtspopulistin Marine Le Pen, trotz des Urteils gegen sie bei der Präsidentschaftswahl anzutreten. Die WAZ stellt fest: Die scharfe EU-Kritikerin hat mittels eines betrügerischen Systems das EU-Parlament und damit die Steuerzahler schamlos ausgenommen. Und doch besitzt sie die Dreistigkeit zu kandidieren, da sie noch Hoffnung auf eine dritte Rechtsprechung durch das Kassationsgericht steckt. Sie dreht der Justiz eine lange Nase und geht damit ein enormes Risiko ein. Würde eine wegen Korruption verurteilte Straftäterin französische Präsidentin werden, wäre dies ein Skandal und er würde sehr viel über den Zustand der Demokratie Frankreichs aussagen. Die Rechtsextreme selbst trat grundsätzlich stets für scharfe Sanktionen ein, forderte gar Nichtwählbarkeit auf Lebenszeit für korrupte Politiker, aber nur für andere. Aber diese Ereignisse sagen auch etwas über das politische Duo Le Pen und Jordan Bardella aus. Sie wollte um jeden Preis die Nummer 1 bleiben, sich nicht von ihrem Zögling überholen lassen. Sie hatte ihn als potenziellen Premierminister aufbauen wollen. Jetzt drohte der 30-Jährige an seiner Mentorin vorbeizuziehen. Der Front National, der später zum Rassemblement National wurde, war stets eine Le Pen-Partei. Er bleibt es vorerst. Soweit also der Blick in die regionalen Zeitungen vom heutigen Mittwoch, dem 8. Juli.

9.56 Uhr, das waren 3 Stunden Region aktuell hier auf Radio UKA-Welle. Nach den Nachrichten geht es hier weiter mit der Lesezeit. Mehr Aktuelles ab 11 inzwischen Harz und Heide mit Albert Hirsmüller. Für Region aktuell verabschiedet sich Nicole Bayes. Ich wünsche einen guten Tag und viel Glück.

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1: Um 10 Uhr mit Milat Kupay. Der Konflikt zwischen den Vereinigten Staaten und dem Iran ist erneut eskaliert. Das US-Militär griff in mehreren Wellen Ziele in der Islamischen Republik an. Aus der NDR-Nachrichtenredaktion Christoph Johansen.
2: Das Zentralkommando der USA teilte mit, das Militär habe mehr als 80 Ziele im Iran angegriffen. Getroffen wurden unter anderem Luftabwehrsysteme, Schiffsabwehrraketen und Boote der Revolutionsgarden. Zur Begründung hieß es, man wolle die Fähigkeit des Iran schwächen, die kommerzielle Schifffahrt anzugreifen. Die USA machen das Land für Angriffe auf 3 Tanker in der Straße von Hormus in den vergangenen Tagen verantwortlich. Der Iran reagierte umgehend und griff Stellungen des US-Militärs in den Golfstaaten Kuwait und Bahrain an. Bundesaußenminister Wadefuhl äußerte Verständnis für die neuen amerikanischen Angriffe. Auf NDR Info sagte er, der Iran müsse verstehen, dass jetzt ernsthaft zu verhandeln sei. Es gebe aber nach wie vor die Chance auf tiefergehende Gespräche zwischen beiden Seiten. An den Ölmärkten sorgte die Eskalation heute früh für deutliche Aufschläge.
1: Auf dem NATO-Gipfel in Ankara stehen heute die Verteidigungsausgaben der Mitgliedstaaten auf dem Programm. Am Rande des Treffens waren auch die erneuten US-Angriffe auf den Iran ein Thema. Aus Ankara Thomas Spickhofen.
3: Absolut notwendig seien die US-Attacken in der vergangenen Nacht auf den Iran gewesen, sagt NATO-Generalsekretär Mark Rutte. Der Iran habe mit seinen jüngsten Angriffen auf Schiffe in der Straße von Hormus im Grunde die Waffenruhe gebrochen. Wenn so etwas geschehe, sei es, so Rutte wörtlich, total wichtig, dass die USA entschlossen reagieren. Die dänische Regierungschefin Mette Frederiksen wies unterdessen Ansprüche der USA auf Grönland erneut zurück. Grönland stehe nicht zum Verkauf, betonte Frederiksen vor Beginn der Arbeitssitzung des NATO-Gipfels in Ankara. US-Präsident Trump hatte gestern nach seiner Ankunft seine Forderung wiederholt, Grönland solle nicht durch Dänemark, sondern durch die USA kontrolliert werden.
1: Die geplante Reform des Elterngeldes stößt bei der Opposition auf breite Kritik. Gestern war bekannt geworden, dass die Bundesregierung die Bezugsdauer kürzen will. Aus Berlin Oliver Neuroth.
4: Grünen-Fraktionschefin Dröge wählt im Morgenmagazin von ARD und ZDF deutliche Worte. Ausgerechnet bei Familien mit Kindern zu sparen, sei die schlechteste Politik, die man machen könne. Dröge wirft SPD-Finanzminister Klingbeil vor, mit seinen Sparplänen das Leben von Familien schwerer zu machen. Die Grünen-Politikerin fordert stattdessen Haushaltsposten wie den Tankrabatt oder die Förderung von Dienstwagen zu hinterfragen. Das Bundesfamilienministerium plant, dass Familien nur noch 12 anstatt 14 Monate Elterngeld beziehen können. Außerdem soll es zur Pflicht werden, dass der Partner mindestens 3 Monate der Zeit übernimmt, in der Elterngeld gezahlt wird. Kritik daran kommt auch aus der SPD-Fraktion. Der zuständige Berichterstatter für das Elterngeld, Döring, schreibt in einem Brief, aus dem das Portal Politico zitiert, in vielen Familien nutzten vor allem Mütter das Elterngeld. Faktisch werde ihre Zeit von 12 auf 9 Monate reduziert. Aus Dörings Sicht trifft das vor allem Familien mit geringem Einkommen.
1: Mitarbeiter der Bahn werden offenbar immer öfter Opfer von Straftaten. Das zeigen neue Zahlen, die das Bundesinnenministerium auf Linken-Anfrage bekannt gegeben hat. Danach wurden von Januar bis Ende Mai mehr als 1600 Straftaten gezählt, darunter rund 660 Fälle von Körperverletzung und 175 Fälle von gefährlicher Körperverletzung. Der linken Abgeordnete Bartsch warnte, man steuere dieses Jahr auf einen Negativrekord der Gewalt zu. Im Februar hatte der tödliche Angriff auf einen Schaffner in Rheinland-Pfalz bundesweit Entsetzen ausgelöst. Die Schweiz steht zum ersten Mal seit 1954 im Viertelfinale einer Fußball-WM. Die Eidgenossen setzten sich mit 4:3 im Elfmeterschießen gegen Kolumbien durch. Aus dem ARD-WM-Team Hendrik Lückhoff.
5: Nach dem Sieg brachen bei den Schweizern die großen Emotionen aus. Kapitän Granit Xhaka sank zu Boden und weinte. Danach sagte er im Schweizer Fernsehen, wir haben Geschichte geschrieben, das ist ein unglaubliches Gefühl. Im Viertelfinale geht's für die Schweiz gegen Argentinien, das nach einem 0:2 Rückstand noch mit 3:2 gegen Ägypten gewonnen hat. Während in Argentinien der Jubel über den Comeback-Sieg riesig war, war bei den Ägyptern der Frust groß über den französischen Schiedsrichter Letexier, der mehrere strittige Entscheidungen gegen die Nordafrikaner getroffen hatte. Ägyptens Trainer Hussam Hassan sprach gar von Manipulation.
1: Das waren die Nachrichten.
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Hallo und herzlich willkommen zu einer neuen Ausgabe der Lesezeit, in der es um den aktuellen Frankreich-Krimi von Martin Walker gehen wird. Mein Name ist Dietrich Baumgarten. Ich wünsche Ihnen gute Unterhaltung.

0: Autor Martin Walker ist 1947 in Schottland geboren und arbeitete lange Jahre für die renommierte Zeitung The Guardian als Journalist. Nach mehreren Sachbüchern veröffentlichte er im Jahr 2009 seinen ersten Roman Bruno, Chef de Police, über den im französischen Périgord lebenden Stadtpolizisten Bruno. Walker bringt darin sehr authentisch seine Liebe für diese Landschaft im Südwesten Frankreichs sowie dessen Einwohner zum Ausdruck und berichtet so ganz nebenbei auf fast schon obszöne Art und Weise von allen kulinarischen Köstlichkeiten, die dem Leser das Wasser im Mund zusammenlaufen lassen. Vor circa 30 Jahren hat er sich im Périgord ein altes Bauernhaus gekauft und sich da niedergelassen, wo die Welt am schönsten ist. Wenigstens die Welt der Menschen, die gerne essen und trinken. Den Ort Saint-Denis, in dem seine Bruno-Romane spielen, gibt es nicht wirklich, aber er hat sehr große Ähnlichkeit mit real existierenden Ortschaften. Seine Hauptperson, Bruno Courage, ein sportlicher, kinderlieber und gut aussehender Junggeselle, ist ein richtiger Dorfpolizist, der eine vielversprechende Karriere zugunsten der ländlichen Beschaulichkeit geopfert hat. Ihm ist wichtiger, dass er hier in seinem abgeschiedenen Heim, wo er Wein keltert und mit regionalen Produkten seine Kochideen auslebt, ein geruhsames Leben führt. Für seine zahlreichen Freunde und die Bewohner von Saint-Denis drückt er auch gerne mal ein Auge zu. Er macht einen Unterschied zwischen Recht und Gerechtigkeit. Für ihn steht ganz klar die Gerechtigkeit im Vordergrund. Doch nun genug der Vorrede, auf in den Périgord.
1: Bruno Courage, der Chef de Police der französischen Kleinstadt Saint-Denis und eines Großteils des Vézèretals, verstand sich als ein Mann mit ganz gewöhnlichen Wünschen und Neigungen, dabei vielleicht etwas feinfühliger als so manch anderer. Kinder, Hundewelpen und Demoiselle in Nöten ließen sein Herz höher schlagen, genau wie gute Speisen und Weine und die zu allen Jahreszeiten reizvolle Landschaft des Périgord. Dank letzterer fühlte er sich vom Glück verwöhnt. Das Klima seiner Region verhielt sich für gewöhnlich ganz vernünftig, insofern als jede Jahreszeit ihre Höhepunkte hatte und sich selten länger hielt als vorgesehen. An diesem Wintermorgen, die Sonne lugte hinter den Hügeln im Osten hervor, färbte dicke Wolkenschichten rötlich und tauchte die von Raureif überzogenen Felder in ein zartes Rosa, bremste Bruno seinen Polizeitransporter auf Schritttempo ab. Die ungewöhnliche Farbpalette zog ihn in ihren Bann, während er den Hügelgrat mit Blick über das Tal der Vézère entlangfuhr. Balzac, sein Basset, schien ebenfalls beeindruckt zu sein. Er hockte auf dem Beifahrersitz und starrte in die schimmernde Landschaft, die sich unter ihnen ausbreitete. Als sich Bruno einem Rastplatz mit spektakulärer Aussicht bei Saint-Cergue näherte, sah er dort ein Auto stehen, was zu dieser frühen Tageszeit eher ungewöhnlich war. Einer plötzlichen Eingebung folgend beschloss er anzuhalten. Er blieb hinter dem anderen Fahrzeug stehen, einem Peugeot 508, dessen Kennzeichen mit den Ziffern 24 endete, das also im hiesigen Departement Dordogne angemeldet war. »Balzac, bleib«, sagte er und schaltete den Motor aus. »Bin gleich wieder da.« Schon nach wenigen Schritten sah er, dass eine Gestalt vornübergebeugt auf dem Lenkrad lag. Sein Instinkt hatte ihn also nicht getäuscht. Die Fahrertür war versperrt, genau wie die beiden hinteren Türen. Überraschenderweise aber ließ sich die Beifahrertür öffnen. Bruno duckte sich in den Innenraum und nahm den typischen Geruch von kürzlich Verstorbenen wahr. Er streifte seinen linken Handschuh so weit ab, dass er den Handrücken auf die Wange der Frau legen konnte, die zusammengesunken über dem Lenkrad hing. Sie war eiskalt. Hatte sie sich das Leben genommen? Oder war ihr Mörder durch die Tür geflohen, die Bruno gerade geöffnet hatte? Er hob ihren Arm am Ärmel an und stellte fest, dass die Leichenstarre bereits eingesetzt hatte. Sie war also seit mindestens 3 Stunden tot, womöglich länger. Bruno holte sein Handy hervor, meldete der Gendarmerie seinen Fund und forderte Dr. Geltrou an, den Arzt vor Ort, damit er den Tod der Frau offiziell bestätigte. Bruno tauschte seine Lederhandschuhe gegen ein paar aus Latex und öffnete wieder die Beifahrertür. Die Tote trug einen dunklen Anzug aus Schurwolle und einen grauen Rollkragenpullover. Ihr schulterlanges helles Haar war erstaunlich sorgfältig frisiert, das Gesicht ausdruckslos. Der herunterhängende Unterkiefer ließ perfekte, vielleicht sogar teure Zähne erkennen. Im Fußraum des Beifahrersitzes entdeckte Bruno ein leeres Pillenfläschchen aus einer Apotheke in Salah. Auf dem Sitz lagen eine fast leere Wasserflasche, eine Handtasche von Chanel sowie eine Mappe aus Pappe mit drei versiegelten Umschlägen darin. Der erste war an Maître Rebecca Weil adressiert, eine, wie Bruno wusste, angesehene Anwältin aus Salah. Unter dem Namen standen eine Telefonnummer und die Worte »Bitte als Erste kontaktieren«. Auf dem zweiten Umschlag las Bruno die Namen Mademoiselle Laura Segret, darunter Périgord Concierge und eine örtliche Telefonnummer. Der dritte Umschlag galt meinem Ehemann Dominique und war ebenfalls mit einer Telefonnummer versehen. Auf einem einzelnen Bogen teuren Briefpapiers von La Conciergerie du Périgord mit einer Adresse in Salah hieß es: Ich bitte diejenigen um Entschuldigung, die meinen Leichnam finden und sich um das Chaos, das ich hinterlasse, kümmern müssen. Unterschrieben war der Satz mit Monique Duhamel. Bruno griff wieder zum Handy und tippte die Nummer der Anwältin ein, aber da es noch nicht mal 8 Uhr morgens war, meldete sich niemand. Als er es bei der Conciergerie versuchte, erklärte eine Automatenstimme, dass das Büro erst ab 9 Uhr besetzt sei. Mit seinem dritten Anruf erreichte Bruno einen Mann mit hoher Stimme, Monsieur Dominique, wie dieser bestätigte. Bruno stellte sich vor und fragte, ob er allein sei. »Nein, ich sitze mit meiner Familie am Frühstückstisch und muss gleich zu einer Beerdigung«, antwortete er mit elsischem Akzent. Bruno stutzte. »Ist Monique Duhamel Ihre Frau, Monsieur?«, fragte er mit ungutem Gefühl. »Ja, aber sie ist zu Hause, während ich an dieser Beerdigung in Straßburg teilnehme. Sie sagten, dass Sie Polizist sind. Ich nehme an, es gibt einen Grund für Ihren Anruf. Ich befinde mich hier an einem Ort, an dem sich eine Frau um die 40 allem Anschein nach das Leben genommen hat. Vermutlich ist es Ihre Frau. Sie wurde in einer Peugeot-Limousine aufgefunden, neben ihr ein Brief, der mit ihrer Mobilfunknummer an Sie adressiert ist.« »Es tut mir leid, Ihnen diese Nachricht überbringen zu müssen.« Das Handy schien zu Boden gefallen zu sein. Nach einer Weile meldete sich eine Frau, die wissen wollte, wie am Apparat sei. Bruno klärte sie über seine Funktion auf und berichtete von dem Fund einer weiblichen Leiche, bei der es sich allem Anschein nach um Monique Duhamel handelte. »Darf ich fragen, wer Sie sind, Madame?« »Ich bin Sabine, Dominiques Schwester. Genau genommen sind wir Pflegegeschwister. Wir sind hier zur Beisetzung unseres Pflegevaters Rudi. Sind Sie sicher, dass die Tote Monique ist? In der Handtasche in Ihrem Auto habe ich Ihren Ausweis und Ihre Kreditkarten gefunden. Es tut mir leid, Ihnen sagen zu müssen, dass die Tote der Person auf dem Passfoto sehr ähnlich sieht. Auf den ersten Blick sieht alles nach Suizid aus.« »Verstehe. Die Tote müsste nach Möglichkeit noch heute eindeutig identifiziert werden. Könnte mir Ihr Bruder jemanden nennen, eine Freundin oder einen Kollegen, der dazu in der Lage wäre?« »Augenblick.« Bruno hörte einen gedämpften Wortwechsel, bevor sich die Frau wieder meldete und sagte, dass Monique gut befreundet sei mit einer Richterin namens Annette Merayon. »Oh, ja, ich kenne Annette gut. Ich werde mich gleich mit ihr in Verbindung setzen.« Bruno nannte ihr seine Telefonnummer und E-Mail-Adresse und erkundigte sich, was ihr Bruder wünsche, dass mit Moniques Wagen auf dem Rastplatz geschehen solle. »Wir könnten ihn zur Gendarmerie von Saint-Denis schleppen lassen.« »Einverstanden«, sagte sie. »Dominique steht unter Schock, wie Sie sich bestimmt vorstellen können.« Sie holte tief Luft. »Die Frau zu verlieren am Tag der Beisetzung des eigenen Vaters.« Und nach einer Pause: »Und das nur eine Woche, nachdem sie ihr Baby verloren hat.« »Es tut mir aufrichtig leid, dass ich Ihnen noch weitere schlimme Nachrichten mitteilen musste«, erwiderte Bruno. »Vielleicht ist Ihr Bruder nach der Beerdigung nicht in der Verfassung, zu uns in den Süden zu fahren. also drängen Sie ihn bitte nicht. Morgen ist völlig ausreichend. Er notierte sich außerdem den Namen von Moniques Gynäkologin und war überrascht zu hören, dass die Hausärztin der Verstorbenen keine andere als Fabiola Stern war, die in der Klinik von Saint-Denis praktizierte. Auch Fabiola kenne ich gut, sagte er, und fragte sich, wieso sich Monique eine Ärztin gesucht hatte, zu der sie mindestens eine halbe Stunde mit dem Auto unterwegs war. Ich setze mich gleich mit ihr in Verbindung. Er rief in der Gendarmerie an, sagte, dass Dr. Geltrous Dienste nicht mehr gebraucht würden und wählte Fabiolas Nummer. Sie war gerade in der Klinik angekommen, als Bruno sie erreichte. »Es geht um eine deiner Patientinnen, eine Monique Duhamel«, sagte er. »Die Tote ist zwar noch nicht offiziell identifiziert und auch die Todesursache noch nicht eindeutig festgestellt, aber es sieht alles danach aus, dass sich Madame Duhamel das Leben genommen hat.« Fabiola schnappte nach Luft. »Monique? Sag mir, wo du bist, ich fahre sofort los.« »Mon Dieu!« Kaum 20 Minuten später nahm Bruno dankbar einen der beiden Becher Kaffee von Fabiola entgegen, die sie freundlicherweise unterwegs an einem Tankstellenautomaten geholt hatte. Auch wenn sie etwas armselig aussahen, waren sie sehr willkommen. Fabiola reichte auch ihren Becher Bruno und streifte ein paar Einweghandschuhe über, bevor sie sich auf den Beifahrersitz des Peugeot setzte. »Es ist Monique, kein Zweifel. Der Todeszeitpunkt liegt mindestens 6 Stunden zurück. Es gibt zunächst keine sichtbaren Anzeichen für eine Verletzung. Ich werde eine Obduktion anordnen, um feststellen zu lassen, ob diese Schlaftabletten dort den Tod herbeigeführt haben«, seufzte sie. Monique war nach der Fehlgeburt verständlicherweise sehr niedergeschlagen und konnte kaum schlafen. Für suizidgefährdet hielt ich sie aber nicht. Gibt es irgendetwas, das dafür spricht, dass es kein selbstgewählter Tod war? Die Beifahrertür war unverschlossen. Fabiola schüttelte den Kopf. Es sind keine Kampfspuren zu erkennen, keine Verletzungen. Du solltest aber mit den Kollegen von der Rechtsmedizin sprechen, nachdem sie die Autopsie vorgenommen haben. Ich kann hier nur den Tod und den ungefähren Todeszeitpunkt feststellen. Bruno zeigte Fabiola das Pillenfläschchen, das er im Fußraum gefunden hatte. Zolpidem. So etwas hätte ihr ihre Frauenärztin nicht verschrieben. Ich würde gern nachsehen, wie hoch sie dosiert waren und wie viele Tabletten im Fläschchen waren. Das kann ich dir sagen. Er las das Etikett. 12,5 Milligramm, 36 Stück waren drin, antwortete er. Mert, das sind Hämmer. Viel zu stark für eine Depression nach einer Fehlgeburt. Sie schüttelte den Kopf. Mit 42 war sie verhältnismäßig alt für eine erste Schwangerschaft. Ich hatte ihr deshalb davon abgeraten, aber sie war entschlossen, es ein letztes Mal zu probieren. Viel mehr konnte ich für sie nicht tun. Mert, Mert, Mert. Kanntet ihr euch eigentlich gut oder wie kommt es, dass du ihre Hausärztin warst? Über unsere Pilates-Gruppe, nachdem wir in die neue Halle umgezogen sind, antwortete Fabiola. Sie kam mit Annette und fand es schön, nur unter Frauen zu sein. Wir freundeten uns an. Und dann beschwatzte sie mich so lange, ihre Hausärztin zu werden, dass ich mich schließlich bereit erklärte. »Als was hat sie gearbeitet?«, fragte Bruno. Sie war Notarin in einer Kanzlei, die seit 3 oder 4 Generationen in Familienbesitz ist, antwortete Fabiola. Aber dann hat sie umgesattelt, als sie ein neues Businessmodell für sich entdeckte. Sie hatte viele vermögende britische, niederländische, schweizerische und deutsche Paare beim Kauf hübscher kleiner Chateaus oder Landhäuser betreut. Häuser, die als Altersruhesitz gedacht sind, aber meist nur für ein paar Sommerwochen bewohnt werden. Inzwischen haben sie auch unser kleines Périgord für sich entdeckt. Monique hat die Chance genutzt und ist eine Art Super-Concierge geworden. Sie kümmert sich um die Chateaus, Swimmingpools und Gärten ihrer Kunden und vermietet sie, wenn die Eigentümer nicht da sind. An Gebühren und Provisionen springt dabei eine Menge raus. Nachdem Fabiola sich wieder auf den Weg in die Klinik gemacht hatte, holte Bruno sein Handy für einen ersten Anruf hervor, dem, wie er wusste, viele weitere folgen würden. Er erreichte Annette in ihrer Wohnung. Weil sie gerade auf dem Weg unter die Dusche war, gab er ihr nur einen kurzen Abriss der Ereignisse und bat um einen Rückruf, wenn sie Zeit zum Reden hätte. Kurz darauf traf ein Krankenwagen ein, um die Tote ins Leichenhaus der Klinik von Salat zu bringen. Ihm folgte Sergeant Jules in einem Polizeibus mit einem jungen Rekruten der Gendarmerie auf dem Beifahrersitz. Bruno kannte den blonden, stämmigen jungen Mann bislang nur vom Sehen. Er war Anfang 20 und trug eine offenbar maßgeschneiderte Uniform, die seinen Hang zur Fettleibigkeit fast zu kaschieren vermochte. Der junge Gendarm hatte einen zusammengefalteten Pappkarton mitgebracht, den er auf den Fahrersitz von Moniques Wagen legte, um seine Hose zu schonen. Nach einem arroganten Seitenblick auf Bruno setzte er den Wagen in Bewegung und fuhr Richtung Saint-Denis davon. Jules folgte wenige Minuten später. Bruno winkte Jules nach, als sein Handy vibrierte. Es war Annette. Bruno schilderte ihr, was vorgefallen war, erklärte, dass der Ehemann der Toten anlässlich einer Beerdigung in Straßburg sei und wiederholte, was Fabiola zu dem Fall gesagt hatte. »Wie ich gehört habe, warst auch du mit Monique befreundet?« bemerkte er vorsichtig. »Wann habt ihr euch zum letzten Mal gesehen?«
2: »Gestern, wir haben zusammen gebruncht, nur wir beide«, antwortete Annette. »Es hat mich ziemlich erschüttert, als sie mir erzählt hat, was ihr passiert ist. Ich wusste nichts von ihrer Fehlgeburt. Sie machte auf mich allerdings nicht den Eindruck, als wäre sie nervlich am Ende, war aber sehr still, als versuchte sie noch, das Ganze zu verstehen. Solange nicht klar ist, ob es sich wirklich um Suizid handelt, solltest du mit den Briefen, dem Pillenfläschchen, dem Totenschein sowie einer Liste der Dinge, die im Auto waren und allem, was relevant sein könnte, zu mir kommen.«

0: In unserer Lesezeit hier auf Radio Okerwelle befinden wir uns aktuell im französischen Périgord. Dort beginnt die Handlung des aktuellen Bruno-Krimis Bredouille von Martin Walker. In der ersten Einspielung haben wir erlebt, dass Bruno Corrège, der Dorfpolizist von Saint-Denis, in einem an einem Aussichtspunkt abgestellten Auto eine weibliche Leiche gefunden hat. Laut Ausweis Monique Duhamel. Mehrere Abschiedsbriefe weisen klar darauf hin, dass es sich hier um einen Selbstmord handelt.
1: Schon in Les Essiers herrschte dichter Verkehr. Vor Salat staute er sich schließlich. Bruno nahm die Ringstraße um die Altstadt, um zur Unterpräfektur zu kommen, wo die Verwaltungseinheiten der Region ihren Sitz hatten und er parken konnte. Er stellte seinen Transporter ab, holte einen Ordner mit amtlichem Briefpapier aus seiner Tasche, skizzierte in knappen Worten, wie er Monique Duhamels Leichnam vorgefunden hatte, mit den Angaben von Zeit und Ort, und erklärte, dass sich ihr Fahrzeug bei der Gendarmerie von Saint-Denis befinde und dass die Tote ins Leichenhaus von Salat überführt worden sei. Er unterschrieb den Kurzbericht und fügte ihm den von Fabiola ausgestellten vorläufigen Totenschein hinzu. Mit Balzac ging er dann über den Boulevard Henri Allais entlang zur Place de la Grande Rigaudie, wo sich das Regionalgericht befand, in dem Annette ihr Büro hatte. Er gab ihr zur Begrüßung ein Bisou auf beide Wangen und reichte ihr den Totenschein, die drei versiegelten Umschläge, Moniques Handtasche und den Beweisbeutel mit dem Pillenfläschchen. »Ich übernehme die Sache jetzt.« »Ich lasse mich vom Krankenhaus über die Ergebnisse der Obduktion informieren und befrage den Arzt, der ihr das Medikament verschrieben hat. Auf den ersten Blick spricht alles für den Suizid einer Frau, die unter einer Fehlgeburt litt und sich das Leben genommen hat, als ihr Mann verreist war. Du sagtest, ihr Mann kommt morgen zurück?« Ohne eine Antwort abzuwarten, schüttelte sie den Kopf und fuhr fort. »Mon Dieu, manchmal hasse ich es, Richterin zu sein. Ich kann dir gar nicht sagen, wie ich mich fühle. In meiner amtlichen Funktion habe ich es einfach mit einem Todesfall zu tun. Aber sie war Monique, nicht irgendeine Leiche. Eine Frau, mit der ich über alles reden und lachen, mit der ich shoppen, lunchen und was trinken gehen konnte und manchmal auch einen über den Durst. Ich weiß, dass ihr befreundet wart«, sagte Bruno. »Kennst du ihren Mann?« »Ja, nur flüchtig. Er ist ein stiller Typ, ganz liebenswürdig, anscheinend sehr intelligent und über 10 Jahre jünger als Monique. Sie sagte einmal, er sei ein guter, aufmerksamer Zuhörer und falle ihr nie ins Wort. Der Mann hat bestimmt seine Qualitäten, aber ich könnte nicht behaupten, dass wir auf einer Wellenlänge waren.« »Er stammt aus Straßburg«, sagte Bruno. »Er ist bei der Beerdigung seines Pflegevaters. Ich habe mit seiner Schwester telefoniert, beziehungsweise Halb- oder Stiefschwester. Wenn ich richtig verstanden habe, hatte der Vater mit dem Münster zu tun, als Steinmetz oder so.« »Steinmetz ist gut«, sagte Annette lachend. »Er war als Dombaumeister verantwortlich für dessen Instandhaltung. Es war ein paar Jahrhunderte lang das höchste Bauwerk in Europa. Einer seiner Architekten aus dem frühen 15. Jahrhundert hieß Ensingen und diesen Namen trägt auch die Familie von Moniques Schwiegervater. Den haben Dominique und seine Schwester angenommen.« »Soll das heißen, die Familie stammt in direkter Linie von diesem Architekten ab?«, wunderte sich Bruno. Annette antwortete mit einem Schulterzucken und erklärte dann, dass die Familie des Pflegevaters jedenfalls nichts mit Dominiques Herkunft zu tun habe. Die liege im Dunkeln. »Monique hat mir seine Geschichte erzählt«, führte sie aus. »Er war ein Findelkind, das nur ein paar Tage alt unter einer Bank im Münster gefunden wurde. Mit nichts als einer kurzen Notiz. Das muss im Sommer 1990 gewesen sein. Auf dem beiliegenden Zettel stand, dass das Kind in der Nacht des Berliner Mauerfalls gezeugt worden sei, von einem deutschen Vater und einer französischen Mutter. Ein anderes Mal, als Dominique nicht dabei war, hat sie mir erzählt, dass er als Kind ständig krank gewesen sei. Er hatte anscheinend Asthma, das sich aber mit den Jahren ausgewachsen habe. Die Krankheit war wohl der Grund dafür, warum ihn niemand adoptieren wollte. Eigentlich seltsam, denn kleine weiße Jungs sind normalerweise die ersten, die aus Waisenhäusern herauskommen. Er war 10, als ihn die Familie Ensingen zu sich genommen hat. Die Jahre davor müssen hart für ihn gewesen sein. in einer miesen Schule und schikaniert von anderen Kindern. Er ist also jetzt 31, rechnete Bruno nach. Sieht aber jünger aus. Fast knabenhaft, antwortete sie. Ich habe ihn Monique gegenüber einmal als ihren Toyboy bezeichnet, um sie aufzuziehen. Sie hat zwar darüber gelacht, sich aber doch anmerken lassen, dass sie das nicht besonders lustig fand. Annette machte eine Pause. Sie war mir eine gute Freundin. Sie wird mir fehlen. Verstehe. Bruno zeigte auf die drei Briefe. Findest du nicht auch seltsam, dass sie wollte, dass zuerst ihre Anwältin informiert wird und dann erst ihr Ehemann? Vielleicht hat das mit der Erbschaft zu tun, antwortete Annette und öffnete mit einem Brieföffner nacheinander die Umschläge. Sie überflog kurz alle drei Briefe und sagte dann, dass es Selbstmord war, steht wohl außer Frage. Monique wollte als erste ihre Anwältin davon in Kenntnis setzen, um

0: echten Goldmine gemacht. Ich weiß von Monique, dass es über eine 500.000 im Jahr abwirft. Annette machte von allen drei Briefen Kopien, um den amtlichen Papierweg einzuhalten, bevor sie an den Tisch zurückkam, sie in einem Ordner ablegte und die Originale wieder in die Umschläge steckte, die sie Bruno zurückreichte. Erkläre den Empfängern, dass sie in Gegenwart eines Polizeibeamten von der zuständigen Amtsrichterin geöffnet worden sind und dass sie, weil sie sich am Fundort der Leiche befanden, Teil unserer Untersuchung sind und Kopien davon zu den Akten genommen wurden. »Was sagt eigentlich Fabiola?«, fragte Annette. »Dass Monique nach ihrer Fehlgeburt ein Antidepressivum und Schlaftabletten verordnet worden sind. Und weil ihr Ehemann zu dieser Beerdigung gefahren ist, hatte sie Mittel, Motiv und Gelegenheit für einen Suizid«, antwortete Bruno. »All das erklärt aber noch nicht, warum sie ausgerechnet auf diesem Rastplatz sterben wollte, der sehr viel näher an Saint-Denis liegt als an Salah.« »Vielleicht hatte sie besondere Erinnerungen an diesen Ort. Du müsstest mit jemandem sprechen, der sie länger kennt als ich, um das herauszufinden. Möglich, dass der Rastplatz für sie mit einer Romanze verknüpft war, einem ersten Kuss oder einer Trennung. Aber das sind nur Spekulationen«, sagte Annette und stockte. Sie nippte an ihrer Tasse. »Hast du irgendeinen Zweifel daran, dass es ein tragischer Selbstmord war?« »Nicht direkt.« »Hattest du jemals den leisen Verdacht, dass sie deprimierter war, als sie erkennen ließ?« Annette schüttelte den Kopf und griff nach dem dritten Brief. »Ich schätze, alle ihre Freundinnen werden sich jetzt schuldig fühlen. Wie denn auch nicht, nach dem, was geschehen ist. Es wird Zeit für mich. Würdest du die Umschläge bitte abstempeln und signieren, damit die Empfänger wissen, dass sie rechtmäßig geöffnet worden sind?« »Natürlich«, antwortete sie und holte den Stempel aus der Schreibtischschublade. »Übrigens, könntest du mir bitte, bevor ich zu dieser Anwältin Maître Weil gehe, sagen, ob in den Briefen irgendetwas steht, das gegen einen Freitod spricht?« »Danach hatte ich gesucht, aber da ist nichts. In jedem der Briefe erklärt sie, dass sie nicht mehr leben wolle, weil sie die Aussicht, kinderlos zu bleiben, nicht länger ertragen könne.« Annette schaute noch einmal auf die Briefe und blickte dann zu Bruno auf. »Der Brief an ihren Mann klingt allerdings etwas anders. Es sei denn, ich täusche mich. Ihre Verzweiflung kommt darin zwar auch zum Ausdruck, aber irgendwie ist er förmlicher gehalten als die Briefe an Laura und ihre Anwältin. Vielleicht liegt's daran, dass sie die an zwei Freundinnen geschrieben hat, denen sie voll und ganz vertraute. Im Vergleich dazu hat der Brief an ihren Mann einen fast offiziellen Charakter.« Annette reichte ihm die Kopie. »Wie siehst du das?«
1: »Ich denke, du weißt von meiner tiefen Trauer über den Verlust des Babys, die noch durch das Wissen darum verstärkt wird, dass es meine letzte Chance war, Mutter zu werden. Ein Gedenk der Unterschiede zwischen uns, was Alter, Geschlecht und Herkunft angeht, wirst du die schiere Verzweiflung, die mich gepackt hält, wohl kaum nachvollziehen können. Warum sollte ich den Moment letztgültiger Einsicht hinauszögern, dass mein Leben ohne Aussicht auf ein Kind in jeder Hinsicht bereits zu Ende ist? Darum erscheint es mir sinnlos, weiterzumachen. Lass dir versichert sein, dass ich dich mit der Entscheidung, die Conciergerie meinen Kolleginnen zu überschreiben, beileibe nicht brüskieren, geschweige denn für irgendetwas strafen will. Sie entspringt einzig meiner Liebe zu ihnen, die für mich das sind, was einer Familie am nächsten kommt. Sie haben das Unternehmen mit mir aufgebaut und es florierte bereits, als du in mein Leben getreten bist. Daran hattest du, wie du zugeben musst, keinen Anteil. Es tut mir leid, dass unsere Ehe kein Erfolg war, weder Kinder hervorgebracht noch Zufriedenheit geschaffen hat. Ich danke dir aber für deine Bemühungen, sie gelingen zu lassen, wenn auch nur auf eine Weise, die ausschließlich dir genehm war. Dankbar bin ich dir auch für die ruhige, gelassene Art, die dir eigen ist. Ich hatte immer gehofft, diese Ruhe eines Tages mit dir teilen zu können, ja sogar fest daran geglaubt. Leider vergeblich. Alles Gute, Monique.« »Mon Dieu«, dachte Bruno, »ein solcher Brief von einer Frau, mit der ich zusammenlebte? Und ich würde mich erschießen. Wie kann man nur mit einer Frau das Leben teilen und nicht spüren, wie verzweifelt sie ist?« Du wirst Rebecca Weil übrigens zu

Hause antreffen. Sie wohnt gleich um die Ecke, sagte Annette. Ich mag sie. Sie ist ein Schatz. Es ist ihr lieber, du suchst sie dort auf, anstatt in ihrem Büro. Im Moment sehe ich keine Probleme, was die Ausstellung einer Sterbeurkunde angeht. Wie dem auch sei. Ich halte dich auf dem Laufenden.

0: 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Heute mit dem 18. Fall für Bruno Corrège, Chef de Police in Saint-Denis im französischen Périgord. Bredouille, so heißt dieser aktuelle Krimi von Bestsellerautor Martin Walker. Was ist bisher passiert? Die Notarin und Unternehmerin Monique Duhamel hat Selbstmord begangen, weil sie feststellen musste, dass sie keine Kinder bekommen wird. In Abschiedsbriefen hat sie angedeutet, dass laut testamentarischer Festlegung ihre Kanzlei- und Firmenanteile an ihre Kolleginnen und Mitarbeiter gehen sollen. Ihr Mann Dominique, den sie erst vor wenigen Jahren geheiratet hatte, geht leer aus. Es war von Anfang an Gütertrennung vereinbart. Man darf gespannt sein, ob Dominique das so hinnimmt oder nach Mitteln und Wegen suchen wird, dieses Testament auszuhebeln. In der nun folgenden Einspielung müssen wir uns noch einem zweiten Handlungsstrang widmen, der sich durch den Roman zieht.
1: Es war nicht Brunos letzte Patrouille an diesem Tag, doch sie erinnerte die Händler daran, dass sie, wenn die Uhr der Mairie 12 schlug, ihre Stände abzubauen, aufzuräumen und sicherzustellen hatten, dass Gemüseabfälle, Einwickelpapiere und sonstiger Müll beseitigt waren. Er hatte gerade die Kirche erreicht, als sein Handy klingelte. Die Nummer im Display sagte ihm nichts, aber er erkannte die Stimme wieder. Es war Sabine, Dominiques Halbschwester in Straßburg, mit der er am Morgen zuvor gesprochen hatte. Dominique hat mich gebeten, Ihnen mitzuteilen, dass er heute kurz nach 9 abgefahren ist und voraussichtlich gegen 6 heute Abend im Périgord sein wird. Er wäre Ihnen dankbar, wenn Sie zu ihm nach Salat kommen und ihm seine Fragen beantworten könnten. Ich lasse Ihnen die Adresse und Telefonnummer per E-Mail zukommen. Danke für den Anruf, aber ich habe mit der Angelegenheit nichts mehr zu tun, erwiderte er. Ich habe alle Unterlagen, unter anderem auch Moniques Brief an Dominique, der Richterin Annette Merayon in Salat übergeben. Vermutlich ist morgen mit der beglaubigten Sterbeurkunde zu rechnen, sodass Ende der Woche Moniques Beisetzung stattfinden könnte, je nachdem, was ihr Bruder wünscht. Er schlug einen milderen Tonfall an. Ich hoffe, das Begräbnis Ihres Pflegevaters ist gut verlaufen. Mir ist bewusst, wie schmerzlich es für Dominique sein muss, in ein und derselben Woche 2 solch schwere Gänge antreten zu müssen. Ich bin mir nicht sicher, ob Dominique darauf so reagiert wie die meisten, entgegnete Sabine nach einer kurzen Pause. Vielleicht wissen Sie nicht, dass er schwer an Asthma litt, als er aus dem Waisenhaus zu uns kam. Er war sehr geschwächt und konnte nicht wie die anderen Kinder herumtollen. Das hat ihn schon damals zum Außenseiter gemacht. Und das ist er im Grunde noch immer. Vielleicht haben Sie das auch schon von anderen Leuten aus Ihrer Stadt gehört. Verwundert, aber hellhörig geworden, hielt Bruno es für das Beste, das Gespräch fortzusetzen. Nein, ich habe nur gehört, dass Dominique ein eher zurückhaltender Mensch ist, nicht sehr kontaktfreudig und dass er nicht viele Freunde hat. Aber danke für Ihre Hilfe. Werden Sie auch zur Beisetzung kommen? Ich habe Monique nie kennengelernt und glaube auch nicht, dass er mich dabei haben will. Er und ich, wir haben uns nie sonderlich nahe gestanden, antwortete sie. Ich nehme an, er ist in erster Linie wegen der Testamentseröffnung nach Straßburg gekommen, setzte sie mit schärferem Ton hinzu. Und kommt ihm ein Erbteil zu? Fragte Bruno. Nein. Es geht alles an die Witwe, unsere Pflegemutter, und sie kann Dominiques Anblick nicht ertragen. Sie scheinen ihn auch nicht besonders zu mögen, sagte er. Wie dem auch sei, halten Sie mich bitte auf dem Laufenden. Dominique wird es mit Sicherheit nicht tun. Sie beendete das Gespräch. Bruno schaute unschlüssig auf sein Handy und speicherte die Nummer. Dann eilte er auf die Gendarmerie zu, weil ihm einfiel, dass er vergessen hatte, Moniques sichergestellten Wagen noch einmal gründlich zu durchsuchen. Am Empfangsschalter ließ er sich die Schlüssel von Sergeant Jules geben. Er nahm die Schlüssel, streifte ein paar Latexhandschuhe über und ging nach draußen, um Moniques Peugeot zu durchsuchen. Er öffnete Türen und Kofferraumdeckel des Wagens, in dem er immer noch einen Hauch von Leichengeruch wahrzunehmen glaubte, überdeckt von einer Spur Tabakrauch. Interessant. Der war ihm am Vortag nicht aufgefallen und Zigarettenstummel waren auch nicht im Aschenbecher. Er rief Annette an, die ihm bestätigte, dass Monique nie geraucht habe. Vielleicht war der Gendarm, der das Auto geholt hatte, Raucher. Das müsste überprüft werden. Und dem betreffenden Kollegen müsste deutlich gesagt werden, dass seine schlechte Gewohnheit die Polizeiarbeit nicht beeinträchtigen durfte. Bruno hob die Fußmatten an, eine nach der anderen, vorn und hinten. Am Rand der Matte vor dem Beifahrersitz entdeckte er Spuren eines weißen Pulvers. Bruno drängte sich der Verdacht auf, dass es Kokain war oder irgendeine andere Partydroge. Er nahm sich vor, die Kriminaltechnik darauf anzusetzen, beugte sich tief in den Fußraum und schaute unter die Vordersitze, warf einen Blick in die Ablagefächer in den Türen und öffnete das Handschuhfach, in dem er nur den üblichen Kram fand. In der Fahrertür steckte ein kleines Fahrtenbuch, in dem die zurückgelegten Strecken mit Kilometerangabe und der Benzinverbrauch verzeichnet waren. Anscheinend hatte Monique ihre Geschäftsfahrten steuerlich geltend gemacht. In der vergangenen Woche war der Tank für exakt 100 Euro bei einem Kilometerstand von 10.254 mit 62 Litern Benzin aufgefüllt worden. Jetzt stand der Zähler auf 10.310 Kilometer. Allerdings waren, laut Tankanzeige, über drei Viertel der Benzinfüllung verbraucht. Auf knapp 60 Kilometern konnte der Motor unmöglich so viel Sprit geschluckt haben. Von Sala bis zum Rastplatz, an dem sich Monique das Leben genommen hatte, waren es weniger als 40 Kilometer. Neben dem Kupplungspedal und auf dem Beifahrersitz entdeckte Bruno Reste von Zigarettenasche. Waren sie in irgendeiner Weise verdächtig? Oder war der Gendarm, der den Wagen überführt hatte, einfach nur ungeschickt gewesen? Bruno schaltete das Autoradio ein und hörte einen Sender für Hardrock. Er hatte Monique nicht gekannt, glaubte aber eigentlich nicht, dass das ihrem Musikgeschmack entsprach. Mit den Fingerspitzen fuhr er an den Führungsschienen der Vordersitze entlang, ertastete etwas und holte einen leeren, zerknitterten Blister hervor, wie er für verschreibungspflichtige Medikamente verwendet wurde. Er steckte ihn in eine Beweismitteltüte, die er versiegelte und beschriftete. Dann ging er zu Jules, zeigte ihm, was er gefunden hatte und erkundigte sich nach dem Namen des jungen Rekruten, der den Wagen gefahren hatte. Außerdem bat er Jules, den Kollegen zu fragen, ob er das Autoradio eingeschaltet und den Sender verändert hatte und dafür zu sorgen, dass die Spurensicherung Fingerabdrücke im Auto sicherstellte. Vor allem wollte er wissen, ob dem Kollegen zuzutrauen war, dass er aus dem Auto einer toten Benzin abzapfte. Im Tank ist weniger als ein Viertel Benzin. Obwohl Monique erst letzte Woche getankt hat, führte Bruno aus. Im Fahrtenbuch, das in der Fahrertür steckt, sind Benzinmenge, Preis und Datum verzeichnet. Das passt nicht zusammen. Ich befürchte, der Kollege hat keine Handschuhe getragen und überall Fingerabdrücke hinterlassen. Er scheint außerdem geraucht zu haben und hat dabei Zigarettenasche verstreut. Auch wenn er seinen Job noch nicht so lange macht, müsste er professioneller arbeiten. Apropos, sind euch die Pulverreste im Fußraum des Beifahrersitzes aufgefallen? Die müssen analysiert werden. Kann ich dir das überlassen? Bruno gab ihm einen Klaps auf die Schulter und reichte ihm eine Quittung mit der Nummer der Beweismitteltüte. Dann trat er wieder ins Freie, rief Annette an, um ihr von dem gefundenen Medikamentenblister zu berichten. Er mochte ebenfalls Zolpidem-Tabletten enthalten haben, aber dass diese auf ein Fläschchen und einen Blister verteilt gewesen waren, erschien ihm unwahrscheinlich. Und er wollte wissen, wann er mit den Ergebnissen der von Fabiola angeordneten Autopsie rechnen konnte. Hatte man ein großes Blutbild gemacht oder nur das Übliche? In Anbetracht der Abschiedsbriefe und ihrer Fehlgeburt hat man vermutlich nur eine Standardautopsie an ihr vorgenommen, erklärte Annette. Ich rufe im Labor an und frage, wann wir die Ergebnisse bekommen. Dann kannst du entweder zu mir kommen oder wir treffen uns im Labor. Es scheint dir sehr wichtig zu sein, Bruno. Wieso? Ich will wissen, was in dem Blister war. Waren es dieselben Tabletten, von denen wir annehmen, dass Monique sich mit ihnen umgebracht hat? Antwortete er. Wenn nicht, und wenn es ihr nicht verschrieben wurde, müssen wir es nachträglich identifizieren. Da hast du recht. Das sollten wir klären. Bring mir den Blister am besten vorbei. Ich bin in meinem Büro. Als er das Handy wegsteckte, hörte er eine vertraute Stimme zögerlich seinen Namen rufen. Er drehte sich um und sah Evelyn. Sie war in Uniform, wirkte aber unsicher und grinste verlegen, was gar nicht zu ihr passte. »Ich muss kurz mit dir reden, Bruno. Wir haben einen neuen Kollegen, der mir Sorgen macht. Es gibt das ein oder andere, was du wissen solltest. Hast du Zeit für ein paar Worte unter vier Augen?« Ohne zu erwähnen, dass er selbst Bedenken hatte, was einen der Neuzugänge anbelangte, folgte er ihr, als sie den Fußweg zur Domaine de la Barde einschlug, die von ihrem neuen Eigentümer restauriert wurde. »Roland Villon ist ein echtes Problem«, sie sprach leise, obwohl niemand mithören konnte. »Mein alter Chef hatte mich gebeten, ihn in mein Team zu holen und im Auge zu behalten. Was, wie er meinte, in einer kleinen Einheit wie meiner leichter wäre. Nun liegen schon zwei Beschwerden von Frauen vor, die er angeblich während einer Verkehrskontrolle sexuell belästigt hat. Sie haben sich aber nicht bei mir, sondern gleich bei der Police Nationale gemeldet, weshalb dein Freund Jean-Jacques jetzt in der Angelegenheit ermittelt. Außerdem kursiert das Gerücht, dass er sich Geld geben lässt von Fahrern, die nicht ins Röhrchen blasen wollen. Und jetzt hat Jules mir gerade erzählt, dass du ihn im Verdacht hast, Benzin aus dem Wagen der Toten abgezapft zu haben und dass er wohl aus Unachtsamkeit die Spurenlage verwischt hat. Und dann war da noch was mit einem weißen Pulver? Wenn du mich fragst, Villon und sein Protzauto könnten schon ins Profil eines Gelegenheitskoksers passen. Knöpf ihn dir wegen des fehlenden Benzins vor und lass einen Abstrich von seinen Händen machen. Das wäre auch ein Grund, sein Zimmer zu durchsuchen, sagte Bruno entschieden. Wenn du Benzin bei ihm findest oder irgendwas anderes Verdächtiges, könntest du ihn in Gewahrsam nehmen. Ich werde mich bei Jean-Jacques erkundigen, was es mit den sexuellen Übergriffen auf sich hat und ob er mit den Frauen eine Gegenüberstellung durchführen will. Aber er wird bei den Verkehrskontrollen doch nicht allein gewesen sein. Wer war sein Partner? Wird er ebenfalls verdächtigt? Das ist Teil des Problems. Was die Schmiergelder angeht, ist es bislang nur ein Gerücht, sodass drei Kollegen in Frage kommen, die dabei gewesen sein könnten. Jean-Luc, François und Claire. Claire würde ich allerdings ausschließen. Sie kann Villon nicht ausstehen. Und wie sieht's bei Jean-Luc und François aus? Was sagt dir dein Bauchgefühl? Es sind Kollegen, Bruno. Da sagen Bauchgefühle nicht viel aus. Hast du vielleicht irgendwelche Gerüchte gehört? Noch nicht. Aber ich könnte mich mal diskret erkundigen. Aber lassen wir die anderen erst einmal beiseite, sagte Bruno. Vielleicht hast du dir mit Villon ein schwarzes Schaf ins Team geholt. Lass den Abstrich machen und ihn auf Benzin und Narkotika prüfen und durchsuch sein Zimmer. In letzter Zeit gab es bei uns keine Drogenfunde, die Kokainspuren an seiner Haut erklären könnten. Wenn da also was gefunden wird, muss er das erklären. Ich werde inzwischen mit Jean-Jacques über die Frauen und deren Anschuldigungen sprechen. Um ehrlich zu sein, Bruno, ich stecke in einem echten Dilemma. Roland Villon ist der Neffe eines sehr einflussreichen Generals in Paris. Mein alter Chef hat ihn deshalb mit Samthandschuhen angefasst und mir dringend geraten, es auch zu tun. Er meinte, in unserer Einheit wäre er besser zu handeln. Aber das stimmt nicht. Villon schüchtert manche von uns ein. Und ich mache mir langsam Sorgen, dass dieses schwarze Schaf auf die ganze Herde abfärbt. Ein korrupter Flick tut niemandem gut. Ich werde sehen, was Jean-Jacques dazu sagt. Wenn dein ehemaliger Chef da irgendwas vertuscht haben sollte, wird Jean-Jacques genau da ansetzen können. Und wenn es dann noch was zu besprechen gibt, komm am besten zu mir oder nutze ein Handy, das nicht mit dir in Verbindung gebracht werden kann. Und lass uns getrennt zurückgehen. Ich sage noch kurz Monsieur Birch Hallo, wenn er da ist. Als er außer Hörweite war, rief er Jean-Jacques auf dessen Handy an.
2: Ich habe schon damit gerechnet, dass du dich bei mir meldest, oder Evelyn, sagte Jean-Jacques, der Kommissär und Chefermittler des Departements. Er und Bruno waren alte Freunde und vertrauten einander. Es gibt keine unabhängigen Zeugen, berichtete Jean-Jacques. Aber da eine der beiden Frauen, die Anzeigen erstattet haben, Sekretärin des Diözesanrats und des Bischofs ist und die andere für den Exekutivrat der Dordogne arbeitet, haben ihre Aussagen großes Gewicht. Beide haben Villon anhand von Fotos eindeutig identifiziert. Sobald die Formalitäten erledigt sind, nehmen wir Villon fest. Genau diese Formalitäten machten Bruno Sorgen.
1: Weder die Gendarmerie noch die Police Nationale wollten öffentliches Aufsehen. Es hatte in der Vergangenheit zu viele Konflikte zwischen den beiden Behörden gegeben und diese Zeiten wünschte sich niemand zurück. Brunier, der Chef der Police Nationale in der Region, würde viel diplomatisches Fingerspitzengefühl aufbringen müssen, um mit einem General an der Spitze der Gendarmerie in Paris über das Schicksal von dessen Neffen zu verhandeln. Der General würde wahrscheinlich darauf hinzuwirken versuchen, dass Roland still und leise seinen Dienst quittierte oder zum Militär versetzt und in einem der französischen Überseegebiete stationiert würde. Trunier hingegen stand unter dem Druck seiner Mitarbeiterinnen und der Politik, die sexuelle Belästigung als schwerwiegenden Tatbestand behandelt wissen will. Allerdings ist es nicht Sache der Polizei, sondern der Staatsanwaltschaft Anklage zu erheben. Gut möglich, dass Brunier der Gendarmerie lediglich zu einer internen Untersuchung raten würde. So waren solche Schwierigkeiten in der Vergangenheit oft gehandhabt worden. Doch Bruno konnte sich die öffentliche Empörung vorstellen, wenn es dazu tatsächlich käme. Die Medien würden Brunier in der Luft zerreißen und prominente Frauen das ihre dazu beitragen. Bruno fragte sich, was er an Bruniers Stelle täte und kam zu dem Schluss, dass ihm keine andere Wahl blieb, als eine Anklageerhebung anzustreben. Vor Gericht wäre die Aussage des Kollegen entscheidend, der die entsprechenden Verkehrskontrollen zusammen mit Villon durchgeführt hatte. Vielleicht war das der Punkt, an dem Bruno helfen konnte. »Konntest du die beiden Gendarmen schon vernehmen?« »Noch nicht«, antwortete Jean-Jacques. »Aber Brunier hat meinen Bericht und die beiden Aussagen der Frauen vorliegen, die schwerwiegende Vorwürfe erheben. Ich habe dazu geraten, die beiden Gendarmen zur Befragung in Garde à Vue zu nehmen und eine Nacht lang schmoren zu lassen mit der Aussicht darauf, dass die Staatsanwaltschaft auch gegen sie Anklage erheben könnte.« »Ist Kommissär Goupillot mit dem Fall befasst?«, fragte Bruno in Erinnerung an die ranghohe Beamtin der Police Nationale in Périgueux, eine Frau, mit der er schon einmal zusammengearbeitet hatte und die er sehr bewunderte. »Sie hat beide Frauen einzeln befragt und ihre Aussagen zu Protokoll genommen. Sie hat mir und Brunier gegenüber unmissverständlich klargemacht, dass sie erwartet, dass in den Fällen Anklage erhoben wird«, erwiderte Jean-Jacques. »Sie will den Kerl vor Gericht sehen, selbst wenn sie, wie sie sagt, ihn persönlich aus seiner Zelle in der Gendarmerie an den Eiern herausschleifen müsse.« »Klingt ganz nach ihr.« Bruno ließ die Stille eine Weile auf sich wirken und fragte dann, »Was glaubst du, wie sich Brunier entscheidet?« »Er wird versuchen, den eigenen Arsch zu retten, wie unsere amerikanischen Freunde sagen würden, und klarmachen, dass er davon ausgeht, dass der Prokureur Anklage erhebt, was nicht nur richtig ist, sondern jede Kollegin auch so erwartet. Und ich werde bei Gelegenheit diskret anmerken, dass mein Chef nach bester Überzeugung handelt und bedauert, die lieben Freunde und Kollegen von der Gendarmerie damit in Verlegenheit zu bringen, dass aber die Interessen des Rechtsstaats und der Öffentlichkeit an erster Stelle stehen müssen.« Jean-Jacques hielt inne. »Wenn dir unser Freund Philippe de Laurent von der Südwest oder ein bekanntes Gesicht von France Bleu über den Weg läuft, könnte es nützlich sein, ihn oder sie wissen zu lassen, was ich gerade gesagt habe. Aber bitte lass meinen Namen da raus. Die gut informierten Kreise sollten wie üblich als Quelle ausreichen.« »Verstehe«, erwiderte Bruno. »Ich frage mich nur, wie viele andere Frauen dieser Villon sonst noch belästigt hat. Womöglich Frauen ohne diese guten Beziehungen, die gar nicht erst zur Polizei gehen, weil sie befürchten müssen, nicht ernst genommen zu werden. Übrigens bezweifle ich, dass er die Taten allein begangen hat. Ich bin dir einen Schritt voraus, Bruno. Ich habe bereits eine Polizistin losgeschickt, die sich in den hiesigen Bordellen umhören soll und warte auf ihren Bericht. Darüber hinaus versucht Gabriel Tessier, in die eine oder andere Chatgruppe zu kommen, die Sexarbeiterinnen nutzen, um andere vor gefährlichen Kunden zu warnen. Bislang leider noch ohne Erfolg. Für weitere Hilfe wäre ich dir sehr dankbar, Bruno.«
0: Oha, da werden ja mächtig Kräfte gebündelt, um einen zweifelhaften Zeitgenossen aus dem Polizeidienst zu eliminieren. Wie sich herausstellen wird, ist diese Bündelung der Kräfte auch notwendig, denn ein mächtiger Gendarmeriegeneral in Paris hält schützend die Hand über seinen Neffen. Wie es an dieser Stelle weitergeht und auch wie der leer ausgegangene Ehemann von Monique um das Erbe kämpft, das werden wir heute nicht mehr in Erfahrung bringen. Da hilft nur Selbstlesen oder Hören. Dann wird man auch Zeuge einer intensiven Romanze zwischen Bruno und Laura, einer Freundin und Kollegin der verstorbenen Monique und Besitzerin einer wohlerzogenen Bassethündin. Der Roman Bredouille, der 18. Fall für Bruno, Chef de Police, ist als gebundenes Buch im Diogenes Verlag erschienen und kostet 26 Euro. Auch das gleichnamige Hörbuch, aus dem die kurzen Einspielungen stammen, kommt aus dem Diogenes Verlag. Es enthält eine ungekürzte Lesung von knapp 10 Stunden und wird ganz wunderbar gelesen von Johannes Steck. Und damit sind wir am Ende der heutigen Lesezeit angelangt. Die nächste gibt es in genau 2 Wochen. Ich wünsche Ihnen alles Gute für den weiteren Verlauf des Tages und sage bis bald, Ihr Dietrich Baumgarten.

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1: Um 11 Uhr mit Milat Kupay. US-Präsident Trump hat angesichts der erneuten Eskalation im Iran die Feuerpause in dem Krieg für beendet erklärt. Auf dem NATO-Gipfel in Ankara sagte Trump, dass er nicht weiter mit Teheran verhandeln und nichts mit dem Iran zu tun haben wolle. ARD-Hauptstadtkorrespondentin Tina Hassel mit einer Einordnung.
2: Er scheint wirklich immer noch sehr ungehalten zu sein. Die Hoffnung war ja, dass man ihn über den Abend hin wieder irgendwie ein bisschen besser gestimmt bekommt. Mhm. Wir lesen das eben auch in Agenturen und da wird Trump damit zitiert, dass die Waffenruhe damit erledigt sei. Das sei natürlich eine riesige Eskalation. Und er ist auch sonst anscheinend weiter ungehalten, denn er hat jetzt auch, so wird er zitiert, angekündigt, dass die USA jetzt alle Handelsbeziehungen mit Spanien kappen würden. Da ist man ja besonders sauer auf Spanien, weil Spanien gesagt hat im letzten Jahr in Den Haag schon, dass das Land nicht mitmacht bei den versprochenen 5% Verteidigungsausgaben.
1: Auf dem NATO-Gipfel in Ankara stehen heute die Verteidigungsausgaben der Mitgliedstaaten auf dem Programm. Aber auch die erneuten US-Angriffe auf den Iran haben die Staats- und Regierungschefs sowie NATO-Chef Rutte beschäftigt. Aus Ankara Thomas Spickhofen.
3: Absolut notwendig seien die US-Attacken in der vergangenen Nacht auf den Iran gewesen, sagt NATO-Generalsekretär Mark Rutte. Der Iran habe mit seinen jüngsten Angriffen auf Schiffe in der Straße von Hormus im Grunde die Waffenruhe gebrochen. Wenn so etwas geschehe, sei es, so Rutte wörtlich, total wichtig, dass die USA entschlossen reagieren. Die dänische Regierungschefin Mette Frederiksen wies unterdessen Ansprüche der USA auf Grönland erneut zurück. Grönland stehe nicht zum Verkauf, betonte Frederiksen vor Beginn der Arbeitssitzung des NATO-Gipfels in Ankara. US-Präsident Trump hatte gestern nach seiner Ankunft seine Forderung wiederholt, Grönland solle nicht durch Dänemark, sondern durch die USA kontrolliert werden.
1: Die geplante Reform des Elterngeldes stößt bei der Opposition auf breite Kritik. Gestern war bekannt geworden, dass die Bundesregierung die Bezugsdauer kürzen will. Aus Berlin, Oliver Neuroth.
4: Grünen-Fraktionschefin Dröge wählt im Morgenmagazin von ARD und ZDF deutliche Worte. Ausgerechnet bei Familien mit Kindern zu sparen, sei die schlechteste Politik, die man machen könne. Dröge wirft SPD-Finanzminister Klingbeil vor, mit seinen Sparplänen das Leben von Familien schwerer zu machen. Die Grünen-Politikerin fordert stattdessen Haushaltsposten wie den Tankrabatt oder die Förderung von Dienstwagen zu hinterfragen. Das Bundesfamilienministerium plant, dass Familien nur noch 12 anstatt 14 Monate Elterngeld beziehen können. Außerdem soll es zur Pflicht werden, dass der Partner mindestens 3 Monate der Zeit übernimmt, in der Elterngeld gezahlt wird. Kritik daran kommt auch aus der SPD-Fraktion. Der zuständige Berichterstatter für das Elterngeld, Döring, schreibt in einem Brief, aus dem das Portal Politico zitiert, in vielen Familien nutzten vor allem Mütter das Elterngeld. Faktisch werde ihre Zeit von 12 auf 9 Monate reduziert. Aus Dörings Sicht trifft das vor allem Familien mit geringem Einkommen.
1: Die UniCredit kommt einer Mehrheit bei der Commerzbank näher. Die italienische Großbank erhielt bei ihrem jüngsten Übernahmeangebot weitere 17,6% der Commerzbank-Papiere. Zusammen mit dem bisherigen Besitz kommt die UniCredit jetzt auf einen Anteil von gut 44%. UniCredit sprach von einem weiteren Schritt zur Umsetzung eines strategischen Investments. Die Commerzbank-Führung und die Bundesregierung, die zweitgrößte Anteilseigner der Bank ist, lehnen eine Übernahme durch die Italiener vehement ab. Die Zahl der Beschwerden beim Polizeibeauftragten des Bundes ist deutlich gestiegen. In seinem neuen Jahresbericht spricht Uli Grötsch von mehr als 420 Beschwerden, fast 60% mehr als im Vorjahr. Aus Berlin, Anne-Kathrin Mellmann.
5: Die steigende Zahl von Beschwerden zeige, dass das Amt des Polizeibeauftragten immer bekannter werde, so der Bericht. Ein Schwerpunkt darin, Vorwürfe von Diskriminierung und Racial Profiling, vor allem bei Grenzkontrollen. Betroffene schilderten zum Beispiel, dass sie aufgrund ihres äußeren Erscheinungsbildes gezielt kontrolliert worden seien. Der Polizeibeauftragte Uli Grötsch fordert transparentere Kontrollen und eine bessere Kommunikation mit den Betroffenen. Kritisch sieht Grötsch die anhaltenden Grenzkontrollen. Bis zu 14.000 Bundespolizistinnen und Polizisten seien dafür im Einsatz. Mit vielen Überstunden und, so Grötsch wörtlich, enorm großen Belastungen.
1: Das waren die Nachrichten. Das Wetter in Norddeutschland. Sonne und Wolken wechseln sich heute ab. Im Südwesten Niedersachsens gibt es auch hin und wieder Regen. An der Ostsee wird es noch windig bei 19 bis 24 Grad. Morgen erst wolkig, später lockert es auf. Am meisten Sonne gibt es in Vorpommern, Höchstwerte 19 bis 26 Grad. Die Zeit ist es 11.05 Uhr.
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7: Und dann liegt uns eine Meldung vor für Röttgesbüttel. Die Dorfstraße zwischen der B4, Hauptstraße und am Bahnhof ist wegen eines Wasserrohrbruchs gesperrt. Und der Stadtverkehr Braunschweig meldet zufließender Verkehr auf der Ebertallee. Ich wünsche Ihnen weiterhin gute und sichere Fahrt und gute Unterhaltung mit dem Programm von Radio Okawelle.
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9: Willkommen zur ersten Stunde mit dem Magazin Zwischen Harz und Heide. Musikauswahl und am Mikrofon Albert Hirsmüller. Moin Moin und gute Unterhaltung wünsche ich. Die Themen in dieser ersten Stunde: Informationen aus unserem Bundesland, zusammengefasst in Niedersachsen kompakt. Sie hören einen Beitrag aus der Reihe Heldinnen der Weltgeschichte, ein Projekt der Jugendredaktion von Radio Okawelle. Die Ausstellung Eike Berg vom Ursprung und anderem ist nur noch bis einschließlich kommenden Sonntag im Braunschweiger Kunsthaus des BBK zu sehen. Dazu gibt es reichlich Musik. Der erste Song kommt von The Band.

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0: Liv Maria Rocken und Helge Liese mit Just a Little Teardrop. Und davor hören Sie zu Beginn dieser Stunde die Band mit The Spirit of the Day. Das Land Niedersachsen investierte rund 630 Millionen Euro in die Hochschulen. Die Mittel stammen aus dem Sondervermögen des Bundes für Infrastruktur und Klimaneutralität. Laut dem Ministerium für Wissenschaft und Kultur soll die Förderung in Neubau- und Modernisierungsmaßnahmen sowie die Ausstattung aller niedersächsischen Hochschulen fließen. Mehr dazu und weitere Meldungen aus unserem Bundesland nun zusammengefasst in Niedersachsen Kompakt von Marieke Eichner.
1: Geplant sind demnach unter anderem die Sanierung von Toiletten und Seminarräumen, Um- und Neubauten von Mensen sowie der Einbau von LED-Beleuchtung, Sonnenschutzmaßnahmen und neuem Mobiliar. Nach Angaben der Landtagsabgeordneten Annette Schütze, SPD, und Andreas Hoffmann, Grüne, gehen insgesamt rund 50 Millionen Euro an die TU Braunschweig, weitere rund 13,5 Millionen an die Hochschule für Bildende Künste Braunschweig. Laut Hoffmann fließen außerdem rund 12 Millionen Euro an die Hochschule Braunschweig-Wolfenbüttel. In den Tarifverhandlungen für den Einzelhandel in Niedersachsen lehnt die Gewerkschaft Verdi das Angebot der Arbeitgeberseite ab. Es liege weiterhin unter der Inflationsrate und würde für die Beschäftigten einen Reallohnverlust bedeuten, begründete die Gewerkschaft. Und das neue Angebot würde für die untersten Entgeltgruppen weiterhin ein Niveau unterhalb des gesetzlichen Mindestlohns bedeuten, sagte Verdi-Verhandlungsführerin Sandra Schmidt. Laut Verdi hatte die Arbeitgeberseite eine Steigerung der Löhne und Gehälter um 2,4% zum November sowie um 2% zum August 2027 vorgeschlagen. Die Gewerkschaft fordert hingegen eine Erhöhung um 7%, mindestens aber 225 Euro. Um mehr Druck auf die Arbeitgeber zu machen, werde Verdi die Warnstreiks intensivieren und ausweiten, hieß es weiter. Der Flüchtlingsrat Niedersachsen kritisiert die geplante Abschiebung eines Geflüchteten nach Afghanistan, obwohl dieser keine Straftaten begangen habe. Die Organisation fordert das Land Niedersachsen auf, sich gegenüber dem Bund gegen die Ausweitung von Abschiebungen nach Afghanistan zu positionieren. Konkret kritisiert der Flüchtlingsrat das Vorgehen im Fall des 19-jährigen Aas. Einer seiner Brüder sei von den Taliban getötet, zwei weitere entführt worden. Dennoch sei Aas Antrag auf Asyl abgelehnt worden. Nach einer weiteren Flucht in die Schweiz sei A in Abschiebehaft nach Niedersachsen gebracht worden. Durch das Einschreiten einer Rechtsanwältin sei Klage gegen die Ablehnung des Asylantrags erhoben und A aus der Haft entlassen worden. Mehrere afghanische Schutzsuchende ohne Vorstrafen befänden sich derzeit in deutschen Haftanstalten, so der Flüchtlingsrat weiter. Niedersachsen dürfe sich daran nicht beteiligen, weder durch Abschiebungen aus eigener Zuständigkeit noch durch Amtshilfe. Künftig sollen das niedersächsische Landeswappen und Wappentier auch von Unternehmen und Privatpersonen zu bestimmten Zwecken genutzt werden können. Dazu zählen nach Angaben der Staatskanzlei die Medienberichterstattung, der Unterricht oder die staatsbürgerliche Bildung sowie künstlerische und heraldische Zwecke. Damit solle ein häufig nachgefragtes Verfahren auf der einen Seite vereinfacht und bürgerfreundlicher gestaltet und die Verwaltung auf der anderen Seite entlastet werden, hieß es weiter. Beispielsweise sollten künftig Genehmigungen für Schulbuchverlage entfallen. Bisher dürfen Landeswappen und Wappentier nur von Dienststellen des Landes geführt und verwendet werden. Privatpersonen und Unternehmen benötigen dafür eine Genehmigung.
0: Soweit Niedersachsen Kompakt, zusammengefasst heute von Marieke Eichner. Weiter mit Musik aus der Landeshauptstadt. Hören Sie Super Soul mit Rückt zusammen.

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Und hier meldet sich noch einmal der Radio Kavelle Verkehrsservice mit einer Meldung für die A39 Braunschweig Richtung Salzgitter. Zwischen Salzgitter-Tiede und Salzgitter-Lebenstedt-Nord. Hier ist der rechte Fahrstreifen nach einem Unfall gesperrt. Fahren Sie hier bitte vorsichtig. Und noch eine gute Information. In Röttgesbüttel die Dorfstraße zwischen B4 und Hauptstraße und am Bahnhof. Hier ist die Behinderung aufgehoben. Der Wasserrohrbruch scheint beseitigt. Hier haben Sie wieder freie Fahrt.

0: Madeleine Peru mit Please Come On Inside und davor hören Sie Super Soul mit Rückt zusammen.
1: Wer war eigentlich?
2: Fatima Al-Fihri.
3: Eleanor Roosevelt.
4: Katherine Johnson.

0: denn vorher wurde sie aus der Uni geworfen. Der Grund? Sie fand es nicht in Ordnung, dass die jüdischen Kommilitonen von den anderen getrennt sitzen mussten. Als dann die Deutschen nach Polen einmarschierten und die Juden ins Warschauer Ghetto sperrten, nutzte Irena ihre Kontakte. Sie war Mitarbeiterin des Sozialamts und ließ über 3000 falsche Papiere zum Schutz vieler Juden anfertigen und ersparte ihnen somit ein schreckliches Schicksal. Dabei ging sie natürlich das Risiko ein, erwischt zu werden. Und wäre es soweit gekommen, wäre es für sie und ihre Familie zur Todesstrafe gekommen. Aber trotz Irena Sendlers Bemühungen landeten 450.000 Juden im Warschauer Ghetto. Aber sie gab nicht auf und schloss sich der Zygota an, einer polnischen Untergrundbewegung zur Unterstützung der Juden. Man teilte sie den Kindern zu und fortan war ihr Ziel, so viele Menschen wie möglich zu retten. Da sie, wie gesagt, Mitarbeiterin des Sozialamtes war, war sie eine der wenigen, die das Warschauer Ghetto betreten durfte. Ihre Aufgabe war es, die Krankheiten unter den Gefangenen zu erfassen. Und auch in diesen Momenten arbeitete Irena unermüdlich und mutig an ihrem Ziel. Jedes Mal, wenn sie das Ghetto verließ, schmuggelte sie jüdische Kinder mit hinaus und brachte sie bei christlichen Familien unter. Mit den Arten des Schmuggelns wurde sie immer kreativer. Sie versteckte die Säuglinge und Kleinkinder in Krankenwägen und Abwasserrohren und transportierte die Kleinsten in Paketen, Säcken oder Koffern. Sie hatte sogar einen Hund, den sie darauf trainiert hatte, mit seinem Bellen das Kinderschreien zu übertönen. Aber 1943 wurde sie dann doch gefasst und gefoltert. Doch sie bewahrte Stillschweigen über die Zygota und über die Kinder. Sie konnte dem Tod noch einmal entgehen, denn auf dem Weg zu ihrer Hinrichtung wurde sie befreit und kehrte unter falschem Namen zurück nach Warschau, wo sie ihrer Arbeit für die Zygota unermüdlich weiter nachging. Fortan versteckte Irena Juden in einem Krankenhaus und dies tat sie bis zum Rückzug der Deutschen, also bis zur Befreiung Polens von der Nazi-Herrschaft. In der Zeit, die sie im Warschauer Ghetto arbeitete, rettete sie über 2500 jüdischen Kindern das Leben. Die Namen der Kinder schrieb sie auf Zigarettenpapier, welches sie in Gläsern in ihrem Garten vergrub. Sie hoffte so, dass die geretteten Kinder ihre Eltern wiederfinden würden. Nach dem Zweiten Weltkrieg kam die Kommunistische Partei in Polen an die Macht. Leider geriet Irena in Vergessenheit, doch 1999 wurde sie tatsächlich durch ein Schulprojekt wiederentdeckt und erhielt endlich die Anerkennung, die sie in den vergangenen Jahrzehnten vorher nie bekommen hatte. Irena Sendler erhielt den Orden des Weißen Adlers, mit dem sie zur Humanistin des Jahres ernannt wurde. Im Jahr 2007 war sie für den Friedensnobelpreis nominiert, welchen sie leider nicht erhielt. Im Alter von 98 Jahren verstarb sie 2008 in Warschau. Irena Sendler war eine Frau, die das Wohl anderer über ihr eigenes stellte. Durch ihren Mut rettete sie Tausenden von unschuldigen Menschen das Leben und kann heute als eine Heldin der Weltgeschichte bezeichnet werden. Vor allem für die jüdische Bevölkerung Warschaus.
1: Soweit ein Beitrag aus der Reihe Heldinnen der Weltgeschichte, ein Projekt der Jugendredaktion von Radio Hukewelle. Musikalisch geht es weiter mit Yahoo Goddard.

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0: Die isländische Sängerin Emiliana Turini mit Blood Red. Davor hören Sie Joe Goddard mit Nothing Moves. Die aktuelle Ausstellung des Kunsthauses BBK in der Humboldtstraße in Braunschweig präsentiert noch bis einschließlich kommenden Sonntag unter dem Titel Eike Berg vom Ursprung und anderem Werke des Medienkünstlers Eike Berg. Von Julia Taut, der Geschäftsführerin des BBK Braunschweig, erfahren wir mehr zu dieser Ausstellung. Zunächst aber stellt sie uns den Künstler kurz vor.
1: Also Eike Berg ist in Halle an der Saale geboren. Und als er ein Jugendlicher war, hat er etwas gemacht, was das DDR-Regime sehr kritisch gesehen hat. Und deshalb durfte er kein Abitur machen. Und daher hat sich seine Familie, also seine Mutter und sein Bruder, entschieden, auszureisen. Und die hatten dann quasi einen Ausreiseantrag und durften in Braunschweig heimisch werden, weil sie hier Familie hatten. Und dann begann Eike Berg hier in Braunschweig eben an der Hochschule für Bildende Künste zu studieren. Und deshalb hat er seinen künstlerischen Ursprung zwar in Braunschweig, aber seinen Lebensursprung in Halle. Und beide Städte werden hier thematisiert und Ereignisse, die da stattfanden. Und deshalb heißt diese Ausstellung Vom Ursprung und anderem.
2: Na, da sind wir doch schon dabei, die Themen, die Eike Berg bewegen, ein bisschen anzusprechen.
1: Genau. Also er begibt sich auf eine Zeitreise und grundsätzlich kann man sagen, dass so etwas wie Gedächtnis und Erinnerung leitmotivische Themen seiner künstlerischen Tätigkeit sind. Und natürlich ist ja Gedächtnis und Erinnerung verknüpft mit den Orten, an denen man war. Und damit ist es auch das, was wir hier sehen. Wir sehen quasi Eindrücke aus seinem Leben, krasse Szenen, die ihn bewegt haben, unglaublich prägnante Erinnerungen und teilweise das, was er daraus formt. Also in einem Werk, in dem sehr großen Origin, bearbeitet er mit der künstlichen Intelligenz Fotos, die er von seiner Heimatstadt Halle an der Saale gemacht hat. Und auf einer anderen Seite sehen wir hier so Zeichnungen, die er eben von Film angefertigt hat, die in Braunschweig entstanden sind.
2: Ja, wenn man hier so durchgeht, dann stellt man als Betrachterin oder Betrachter fest, dass ganz viel Technik hier im Spiel ist.
1: Das ist richtig. Also das ist auch immer lustig, wenn man dann so eine Ausstellung anschalten muss und mit 10 verschiedenen Fernbedienungen, die alle von einem unterschiedlichen Fabrikat sind, hier durch die Gegend rennen muss und gucken muss, dass alles läuft. Ja, also es ist ein Medienkünstler, bedeutet, wir haben hier sehr viele Videos zu sehen oder eben bewegtes Bild oder eben ja ganz kurze Sequenzen und das ist eben alles medienbasiert.
2: Und der Künstler schont sich selbst auch nicht. Er tritt hier sozusagen in mindestens 2 seiner Werke persönlich auf.
1: Richtig, wir haben ein Video, das heißt Golden Cage. Und das ist ganz kurze Sequenz und da sieht man, wie er eben tanzt innerhalb eines Rahmens und die Proportionen des Körpers sich so verändern. Es sieht total lustig aus, ist programmiert und eben an anderer Stelle sieht man ihn damit auch nochmal so durchs Bild gehen. Und ja, der hat sich auch nicht geschont, so ein Aufbau ist ja auch irgendwie interessant und sehr intensiv. Und er sagt zwar, es ginge nicht um ihn, aber es ist so etwas, dass so diese gesamte Erinnerungen ja auch was Archetypisches Menschliches sind.
2: Und dann gibt es doch die eine Arbeit, in der er zählt und die wird immer weiter gesponnen.
1: Eike Berg zählt bis unendlich und wer sich jetzt an so Chuck Norris Witze erinnert fühlt, das auch zu Recht. Nein, Eike Berg zählt bis unendlich, das hat er programmiert, das ist einer seiner ersten Computerarbeiten. Das ist auf Englisch, weil er sozusagen diese einzelnen kleinen Teile auf Englisch zusammenfügt und das eben nicht mit dem Deutschen Millionen, Milliarden und so weiter dann ins Gehege kommt und die läuft durch. Also wir sind bei dieser Ausstellung gestartet. Bei 1 Million und ich glaube 3.000 oder so, ist auf der Galerieliste vermerkt. Und die war schon in vielen anderen Ausstellungen und läuft halt einfach immer weiter.
2: Gut, dann haben wir ja schon das Thema, was es zu sehen gibt, erschöpfend behandelt, denke ich, sodass unsere Hörerinnen und Hörer so einen kleinen Eindruck mitnehmen aus dem Gespräch. Gibt es ein Begleitprogramm?
1: Ja, ein bisschen schmaler. Wir machen einfach jeden Sonntag hier eine Führung. Da muss man sich nichts merken, man muss sich nicht umorientieren. Jeden Sonntag 15 Uhr wird durch diese Ausstellung geführt.
2: Ja, ich denke, das ist was, was sicherlich förderlich sein kann, wenn man die Ausstellung erleben möchte.
1: Genau, und am letzten Ausstellungstag, der Sonntag, der 12. Juli, machen wir noch eine Finissage mit Kaffee und Kuchen hier ab 15 Uhr. Da ist der Künstler auch zugegen. Da kann man noch mal ein paar Sachen fragen. Und genau, und wir freuen uns dann auch immer, das so ein bisschen schön ausklingen zu lassen. Noch mal so ein bisschen Anerkennung einfach für die Ausstellung.
2: So, und die Besucherinnen und Besucher bekommen, wenn jetzt hier nicht gerade eine Führung läuft, etwas an die Hand, was ihnen so ein bisschen den Zugang zu den Kunstwerken erleichtert, ne?
1: Absolut, wir haben so einen Galeriezettel liegen und da sind so zu den meisten Werken sind da so 3-4 Zeilen drauf. Es gibt zum Beispiel hier auch einen Bildschirm und dann steht, wenn man drauf guckt, immer die ganze Zeit nur No Signal und dann kommt irgendwann No Data und dann irgendwann No Connection und so weiter. Und dann würde man sich ja womöglich wundern, was da los ist, ob wir das nicht richtig eingeschaltet haben, aber es ist natürlich ein Werk, welches Bezug nimmt auf die Corona-Zeit, in der einfach immer gesagt wurde, was nicht geht. Und sowas kann man dann eben auch aus dieser Liste erlesen.
2: Gut. Und was wir auf jeden Fall auch noch erwähnen sollten, ist ein Podcast.
1: Genau, es gibt den Kunsthaus BBK-Podcast bei allen gängigen Podcast-Formaten, also bei Apple Music, bei Spotify, was weiß ich was, oder einfach ganz schlicht auf unserer Homepage. Und wir haben einen Künstler, Sascha Detban, der das immer macht und der ist dann eben in dieser Ausstellung in einem gemeinsamen Gespräch mit Eike Berg zu hören.
0: Die Ausstellung Eike Berg vom Ursprung unter anderem ist nur noch bis einschließlich kommenden Sonntag im Kunsthaus des BBK in der Humboldtstraße 34 in Braunschweig zu sehen. Informationen zum Kunsthaus des BBK im Allgemeinen, zur Ausstellung im Besonderen, finden Sie auch auf www.kunsthausbbk.de. Kunsthaus BBK in einem geschrieben. Zweiter Beitrag von Eva Westermann-Baumgarten.

Bahamas Soul Club mit Castellero. Gleich um 12 gibt es die Nachrichten der Kollegen vom NDR zu hören. Und bis hin zu den Nachrichten hören Sie noch Gitarrenmusik mit Palingement.

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1: Um 12 Uhr mit Tarek Yusbashi. Nach der jüngsten Eskalation im Iran-Krieg hat US-Präsident Trump die Waffenruhe für beendet erklärt. Er wolle nichts mehr mit Teheran zu tun haben und strebe keine Verhandlungen mehr an, sagte Trump am Rande des NATO-Gipfels in Ankara. Er reagierte damit auf die neuen gegenseitigen Angriffe zwischen den USA und dem Iran. Aus Istanbul, Uwe Lüb.
2: Die neue militärische Auseinandersetzung zwischen den USA und Iran eskaliert. Nach iranischen Medienberichten sind am Vormittag weitere Raketen auf US-amerikanische Militärstützpunkte in Bahrain abgefeuert worden. Schon zuvor hatte Iran US-Ziele in Bahrain und Kuwait beschossen. Das sei eine Reaktion auf US-Angriffe auf militärische Ziele in Iran an der Straße von Hormuz gewesen, hieß es. Zudem haben die USA gestern die Sanktionen für den Verkauf iranischen Öls wieder in Kraft gesetzt. Vorangegangen waren mutmaßlich iranische Drohnenattacken auf Tanker vor der Küste Omans. Details über das Ausmaß der Schäden durch den neuen militärischen Schlagabtausch sind nicht bekannt. Medien berichten jedoch auch von Todesopfern in Iran. Infolge der neuen Auseinandersetzungen sind die Ölpreise wieder angestiegen.
1: Die Grünen rufen das Bundesverfassungsgericht an, um die für Freitag geplante Abstimmung über Einsparungen im Gesundheitswesen zu stoppen. Der Gesundheitspolitiker Dahmen bezweifelte, dass ein ordnungsgemäßes parlamentarisches Verfahren möglich ist. Aus Berlin, Uwe Bernd.
3: Im Gesundheitsausschuss hatten die Grünen zuvor den Antrag gestellt, dass die zweite und dritte Lesung verschoben werden sollte. Die Zahl der kurzfristigen Änderungen an dem Entwurf sei so groß, dass man darüber in der Kürze der Zeit nicht seriös beraten könne. Es seien insgesamt 278 Änderungsanträge eingereicht worden, die zum Teil gravierende Folgen für die Versicherten bedeuten würden. Der Gesundheitsausschuss hat die Verschiebung der Abstimmung jedoch mit der Mehrheit der Regierungsparteien abgelehnt. Auch eine weitere Anhörung des Ausschusses sei abgelehnt worden.
1: Auch die geplante Reform des Elterngeldes stößt bei der Opposition auf breite Kritik. Gestern war bekannt geworden, dass die Bundesregierung die Bezugsdauer kürzen will. Aus Berlin, Oliver Neuroth.
4: Grünen-Fraktionschefin Dröge wählt im Morgenmagazin von ARD und ZDF deutliche Worte. Ausgerechnet bei Familien mit Kindern zu sparen, sei die schlechteste Politik, die man machen könne. Dröge wirft SPD-Finanzminister Klingbeil vor, mit seinen Sparplänen das Leben von Familien schwerer zu machen. Die Grünen-Politikerin fordert stattdessen Haushaltsposten wie den Tankrabatt oder die Förderung von Dienstwagen zu hinterfragen. Das Bundesfamilienministerium plant, dass Familien nur noch 12 anstatt 14 Monate Elterngeld beziehen können. Außerdem soll es zur Pflicht werden, dass der Partner mindestens 3 Monate der Zeit übernimmt, in der Elterngeld gezahlt wird. Kritik daran kommt auch aus der SPD-Fraktion. Der zuständige Berichterstatter für das Elterngeld, Döring, schreibt in einem Brief, aus dem das Portal Politico zitiert, in vielen Familien nutzten vor allem Mütter das Elterngeld. Faktisch werde ihre Zeit von 12 auf 9 Monate reduziert. Aus Dörings Sicht trifft das vor allem Familien mit geringem Einkommen.
1: Die UniCredit kommt einer Mehrheit bei der Commerzbank näher. Die italienische Großbank erhielt bei ihrem jüngsten Übernahmeangebot weitere 17,6% der Commerzbank-Papiere. Zusammen mit dem bisherigen Besitz kommt die UniCredit jetzt auf einen Anteil von gut 44%. UniCredit sprach von einem weiteren Schritt zur Umsetzung eines strategischen Investments. Die Commerzbank-Führung und die Bundesregierung, die zweitgrößte Anteilseigner der Bank ist, lehnen eine Übernahme durch die Italiener vehement ab. Die Deutsche Bahn plant eine Millioneninvestition, um die Kommunikation mit ihren Kunden zu verbessern. Laut Bahnchefin Palla soll das Geld bis Ende kommenden Jahres eingesetzt werden und unter anderem den häufig unpünktlichen Fernverkehr verlässlicher machen. Unser Berlin-Korrespondent Jim Bob Nikschas fasst zusammen, was geplant ist.
5: Mit Hilfe von KI sollen Infos zuverlässiger und schneller fließen als bisher, auch an uns Kunden. Eine neue App mit KI-Chat soll es unter anderem geben, weitere neue Anzeigetafeln, auch an kleineren Bahnhöfen. Und das alles lässt sich die Bahn bis Ende nächsten Jahres so 50 Millionen Euro kosten. Die DB-Navigator-App soll zum Beispiel schneller werden, wenn sich mein Gleis ganz plötzlich ändert. Es soll jetzt keine Minute mehr dauern, sondern 2 Sekunden, bis in der App dasselbe steht wie oben auf dem Gleisanzeiger. Und wenn mein Anschluss nicht klappt, dann soll ich früher über mögliche Alternativen informiert werden. Und zwar so, damit ich es doch noch zur geplanten Uhrzeit irgendwie ans Ziel schaffe.
1: Das waren die Nachrichten. Das Wetter in Norddeutschland. Zeitweise länger sonnig, auch dichtere Wolken. In Niedersachsen etwas Regen, meist aber trocken bei Höchstwerten von 19 bis 24 Grad. Morgen gebietsweise mehr Wolken und etwas Regen, oft trocken, 19 bis 26 Grad. und am Freitag und Sonnabend fast überall trocken bei 20 bis 30 Grad. Es ist 12.05 Uhr.
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7: Und da liegt uns eine Meldung über Verkehrsbehinderungen vor, und zwar für die A39 Braunschweig Richtung Salzgitter. Zwischen Salzgitter-Tiede und Salzgitter-Lebenstedt-Nord. Hier ist der rechte Fahrstreifen nach einem Unfall gesperrt. Es kommt zu Behinderungen. Fahren Sie bitte vorsichtig. Weitere Meldungen habe ich nicht für Sie. Ich wünsche Ihnen weiterhin gute Fahrt und gute Unterhaltung mit dem Programm von Radio Okawelle.
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9: Ja, und damit herzlich willkommen zur zweiten Stunde mit dem Magazin Zwischen Harz und Heide. Musikauswahl und am Mikrofon nach wie vor Albert Hirstmüller. Und moin und weiter gute Unterhaltung wünsche ich. Die Themen in dieser zweiten Stunde: Start am 17. Juli. Braunschweiger Sommerkino geht in die 14. Auflage. Wirtschaft trifft Wissenschaft, IHK und Go laden zum Austausch bei den Bravo Open. Außerdem ein Blick in die regionalen Zeitungen und wie immer reichlich Musik zu Beginn dieser Stunde von Axel Prahl und seinem Inselorchester.

Sie gehen gerne ins Theater, lieben Oper und Ballett. 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

0: Die Band Carmel, mit Sängerin und Songschreiberin Carmel McCord mit Sticks and Stones. Und davor hören Sie Axel Prahl und das Inselorchester mit Passagiere. In der nächsten Woche Freitag ist es soweit, dann geht das Sommerkino Braunschweig in seine 14. Auflage. Veranstalter ist der gleichnamige Verein. Auf der großen Open-Air-Leinwand im Garten des Kunstvereins stehen bis Ende August insgesamt 7 Filme auf dem Programm. Einzelheiten dazu hat Eileen Schlädel von den beiden Vereinsvorsitzenden Maria Köhls und Timo Gutenge erfahren.
1: Ihr geht ja dieses Jahr in die 14. Runde des Sommerkinos. Könnt ihr einmal erstmal kurz erzählen, was ist überhaupt das Sommerkino?
2: Das Sommerkino ist 2012 als Projekt von Medienwissenschaftsstudierenden der HBK Braunschweig entstanden. Und im Jahr darauf, also 2013, wurde daraus dann ein eingetragener Verein, und zwar Sommerkino e.V. Und wir sind mittlerweile ehrenamtlich organisiert und haben unsere Veranstaltung immer im Garten des Kunstvereins Braunschweig beim Lessingplatz 12. Und was ist das Sommerkino überhaupt? Wir sind ein Freiluftkino, also es wird Picknickdecken geben, Liegestühle und natürlich Filme unter freiem Himmel mit kostenlosen Eintritt, dank unserer tollen Sponsoren und Förderer. Und 2026, wie gerade schon gesagt, gehen wir zum 14. Jahr in Folge in unsere Saison.
1: Sehr schön, euer Motto ist ja immer auch Kult und Klassiker. Welche Filme erwarten denn die Besucherinnen und Besucher dieses Jahr?
3: Uns erwartet dieses Jahr direkt zum Start am 17.07. ein Horrorklassiker, nämlich Scream von 1996. Und der ist super spannend, selbstironisch und voller überraschender Wendung, würde ich jetzt mal sagen. Weiter geht's dann mit Water Lilies am 23.07. Das ist ein französischer Coming-of-Age-Film über Freundschaft, Liebe und irgendwie auch einfach das Erwachsenwerden. Danach kommen wir in das Geburtsjahr von Maria, nämlich das Jahr 2000 mit dem Film Schule am 30.07. Da können wir dann alle uns nochmal kurz zurückfühlen, wie die Schulzeit so war, und werden dort unter anderem Axel Stein auf der Leinwand sehen. Weiter geht's dann am 6.08. mit Your Name, ein japanischer Animationsfilm. Das ist super crazy, da gibt es einen Kometeneinschlag, Körper werden getauscht und irgendwie sind da von zwei Jugendlichen die Schicksale sehr geheimnisvoll miteinander verbunden. Weiter geht's danach mit Butch Cassidy and the Sundance Kid. Das ist mal ein ordentlicher Klassiker, nämlich von 69. Den spielen wir am 13.08. einen Western mit viel Witz, abenteuerlich und einem sehr berühmten Leinwandduo. Und abschließend, bevor wir zu den Wunschfilmen kommen, zeigen wir dann La La Land. Ihr habt es vielleicht auch schon gehört, der läuft auch schon beim Filmfest im Live in Concert. Wir zeigen ihn als normalen Film auf der Leinwand am 21.08. Der Film hat dieses Jahr 10-jähriges Jubiläum und ist ein, für die Leute, die es nicht wissen, ein sehr bekannter Musicalfilm, auch ebenfalls über Liebe, Träume, und der ist einfach schön. Es gibt eine ganz tolle Atmosphäre, viel Musik, schöne Tanzszenen. Und dann kommen wir zu den Wunschfilmen. Da zeigen wir Crazy Stupid Love. Der ist noch gar nicht so alt. Der ist von 2011, glaube ich. Robin Hood aus den 70ern und Certain Women. Da dürft ihr dann mitwählen und entscheiden, wenn ihr bei den ersten Terminen dabei seid. Wir sind gespannt, welcher es wird.
1: Das klingt ja nach einer sehr bunten Auswahl. Ein Auswahlkriterium ist ja immer, dass der Film, den ihr zeigt, mindestens 10 Jahre alt sein muss. Gibt es denn noch andere Kriterien oder wie trefft ihr eure Filmauswahl?
2: Ja, da gibt es noch einige Kriterien. Unter anderem darf der Film noch nicht beim Sommerkino gezeigt worden sein. Also in der Regel werden wir keine Wiederholung haben. Und Filme werden dann möglichen Kategorien zugeordnet, um eben eine bunte Mischung sicherzustellen und das Programm auch für unser Publikum spannend zu gestalten. Zum Beispiel gibt es die Kategorie vor 1980 oder Blockbuster, Publikumsliebling, internationales Kino, Animationsfilm, junge Regiedebüts, BIPOC-Regie oder feministisches Kino. Und unser Ziel ist es, so eben Balance zwischen bekannten Klassikern und weniger bekannten Filmen zu schaffen, sodass sowohl treue Fans als auch neue Besuchende etwas für sich finden. Und der letzte Termin ist dann eben oft unser Wunschfilm, den dann, wie Timo gerade auch schon erklärt hat, das Publikum wählt. Und da stellen wir immer 3 Filme zur Auswahl.
1: Sehr schön. Ihr zeigt ja auch nicht immer nur Filme, sondern ihr habt ja auch ein buntes Rahmenprogramm geplant. Was ist denn da dieses Jahr zu erwarten?
3: Genau, vor den Filmen haben wir für euch ganz viel geplant. Unter anderem laufen an jedem Termin Filme vom Durchgedreht 24 Kurzfilmwettbewerb. Das ist ein Selbstfilmwettbewerb aus Braunschweig. Da werden die nominierten Filme oder die Filme, die etwas gewonnen haben, also die Schulterklopfer, erster, zweiter, dritter Platz gezeigt. Und dann haben wir noch einen Kurzfilm im Programm am 21.08. Das ist Beyond Infinity, The Beginning. Das ist ein Kurzfilm über die Entstehung des Albums von Emma Norton. Das ist eine Braunschweiger Musikerin, die uns dann auch als Gästin beehrt und dort einiges über ihren Film erzählt. Dazu haben wir wie immer auch musikalische Beiträge. Da starten wir am 17.07. mit Kilian Knight. Der macht so Richtung Dark Indie, passend zum Film, also passt zu Scream, so eine mystische Variation vom Indie, würde ich mal so sagen. Am 13.08. spielt dann Anthony Miller. Ganz lustig, weil Anthony spielt auch öfter mal in der Westernstadt im Harz und also im Pullman City Harz und wird dann auch zum Westernfilm bei uns sein. Eine schöne Verbindung. Und am 28.08. haben wir dann aus dem letzten Jahr nochmal wieder da Polar Orchid. Die machen auch sehr coole Musik, geht auch in die Indie-Richtung und da freuen wir uns schon, was die uns dieses Jahr spielen.
1: Sehr schön. Also der Eintritt ist frei. Es gibt Essen, Getränke. Ihr zeigt Filme unter freiem Himmel und ihr habt ein vielfältiges Rahmenprogramm. Worauf freut ihr euch denn persönlich am meisten oder was würdet ihr sagen, macht das Sommerkino auch so besonders?
3: Also für mich ganz persönlich finde ich immer die Situation, dass man einfach auf dieser Wiese auf der Picknickdecke sitzt, man schaut einen Film, um einen herum schwirren meistens noch Glühwürmchen. Das ist eine ganz, ganz tolle Atmosphäre. Man sitzt mit ganz vielen Menschen dort zusammen. Für mich hat es am Anfang, das erste Mal, als ich da war, so ein Jugendcamp-Vibe gehabt und das finde ich irgendwie schön.
2: Ja, für mich ist es auch vor allem das Gesamtpaket, also diese Kombination aus Kino und Kunst. Man hat ja auch diesen kostenlosen Zugang zum Kunstverein bzw. zu der Ausstellung vor dem Film. Dann natürlich auch die Live-Musik, das Filmquiz, was jedes Jahr auch zu bestreiten gilt. Und natürlich das Ehrenamt, wo wir einfach sehr viel Herzblut reinstecken. Und wir als Verein freuen uns natürlich auch über jedes neue Gesicht und auch jede neue Mitstreiterin. Also wenn ihr dabei sein wollt, schreibt uns gerne eine Mail.
0: Los geht es also am Freitag, dem 17. Juli. Einlass ist jeweils 20 Uhr. Der Film startet dann bei Sonnenuntergang. Weitere Informationen finden Sie auch im Netz auf der Seite sommerkino-braunschweig.de. Soweit der Beitrag von Eileen Schlädl.

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0: I'm a rocket ship at a revolution. Davor hörten Sie Joe Jackson mit den 19 Forever. Bei dem Bravo Open Air im Braunschweiger Bürgerpark geht es normalerweise um Aufschläge, Ballwechsel und Punkte auf dem Tennisplatz. Am Dienstagabend wurde das ATP Challenger Turnier aber auch zum Treffpunkt für Wirtschaft und Wissenschaft. Unter dem Motto Innovation Made in Germany ging es darum, wie aus Forschung schneller praktische Anwendungen, Projekte und Geschäftsmodelle werden können. Marc Diekmann war vor Ort.
1: Bei den Bravo Open in Braunschweig ging es am Dienstagabend nicht nur um die Begegnung von Tenniskontrahenten auf dem Feld, sondern auch vom Zusammentreffen von Wirtschaft und Wissenschaft. Und wie sich im Tennis gegenseitig der Ball hin und her gespielt wird, so sollten sich auch die Besucherinnen und Besucher austauschen. Dazu eingeladen hatten unter anderem die IHK Braunschweig, Brunswick Marketing, die Allianz für die Region und die Salzgitter AG. Zwischen Empfang, Dinner und Turnieratmosphäre sollten Menschen miteinander ins Gespräch kommen, die sonst im Alltag oft in getrennten Bereichen arbeiten, darunter Unternehmen, Hochschulen, Forschungseinrichtungen und regionale Institutionen. Hinter dem Motto des Abends Innovation Made in Germany stand die Frage, wie werden aus guten Ideen, Forschungsergebnissen und technischen Entwicklungen schneller Dinge, die Betriebe tatsächlich nutzen können. Für TU-Präsidentin Angela Ittel beginnt dieser Weg nicht erst im Labor oder bei einem fertigen Produkt, sondern schon beim gegenseitigen Kennenlernen.
2: Ich spreche ja lieber gerne über Chancen statt über Probleme. Und die Chancen, die wir benötigen bzw. die wir ergreifen sollen, ist genau auch das, was ja heute Abend hier passiert. Wir müssen uns besser kennenlernen. Wir müssen auch sichtbar machen, welche Chancen wir füreinander bieten. Und genau das wollen wir auch heute tun. Und deshalb freue ich mich auch, dass so viele Kolleginnen und Kollegen der TU Braunschweig hier sind, um genau das auch mit natürlich den Vertreterinnen aus den anderen Gebieten, aus der Wirtschaft zu diskutieren. Was können wir bieten und wie können wir schneller zusammenkommen? Wir brauchen andere gesetzliche Regelungen, wie wir eben aus der Grundlagenforschung in die Innovation, in die Anwendung kommen. Da sind wir ganz intensiv dabei, mit dem Land auch zu diskutieren, dass wir ja auch das Land Niedersachsen uns genau diese Chancen auch bietet und uns Regeln und Gesetze bietet, die das genau unterstützen.
1: Ein zentrales Thema des Abends war also der Transfer. Denn Forschung soll nicht nur innerhalb der Hochschulen sichtbar sein, sondern auch dort ankommen, wo daraus Anwendungen entstehen können. In der Region Braunschweig gibt es dafür viele mögliche Partner, von der TU und der Ostfalia über Einrichtungen wie PTB und DLR bis hin zu Industrieunternehmen. Doch der Weg von der Grundlagenforschung in die wirtschaftliche Anwendung kann oft kompliziert ausfallen. Es geht um Kontakte, um gemeinsame Projekte, um rechtliche Rahmenbedingungen und die Frage, wer eine gute Idee am Ende wirklich weiterentwickelt. Genau diesen Übergang von der Erfindung zur Anwendung sieht Benedikt Ritterbach von der Salzgitter-Mannesmann-Forschung als entscheidenden Punkt.
3: Ich glaube, wir haben kein Erkenntnisproblem, sondern ein Umsetzungsproblem. Wir schaffen es in Deutschland nicht so gut oder nicht optimal mit diesem hervorragenden Forschungsnetzwerk, was wir nach wie vor haben in Deutschland. Wir schaffen es nicht optimal, quasi Forschung und Entwicklung, Grundlagenforschung tatsächlich in Wirksamkeit zu bringen. Ich unterscheide mal gerne zwischen Invention und Innovation. Eine Invention ist die Erfindung, also ich sag mal bis zum Patent hin. Wir schaffen es wunderbar, also die dollsten Sachen zu erfinden, aber die hinterher quasi platt gesagt auf die Straße zu bringen, in die Wirksamkeit, an den Markt, an den Kunden zu bringen. Und die Brücke dazwischen, das ist der vernachlässigte Part.
1: Ritterbachs Punkt traf den Kern der Diskussion. An Wissen mangelt es der Region nicht. Hochschulen, Forschungsinstitute, Ingenieurinnen und Ingenieure, Unternehmen und industrielle Erfahrung sind vorhanden. Entscheidend ist vielmehr, ob diese Stärken früh genug zusammenkommen. Denn zwischen einer guten Idee und einem Marktfähigen

0: Im Produkt liegen oft viele Zwischenschritte. Wenn Forschung zu lange im Projektstatus bleibt, entsteht daraus noch keine Wertschöpfung, kein neues Verfahren und kein Arbeitsplatz. Deshalb ging es bei Wirtschaft tritt Wissenschaft nicht nur darum, gemeinsam Visitenkarten auszutauschen. Das machte auch Geschäftsführer Thomas Alswede-Brech von der Allianz für die Region in seinem Statement klar.
1: Aus meiner Sicht fehlt nicht noch mehr Vernetzung, sondern es fehlt eigentlich an konkreten Handeln. Dass wir sagen, wir müssen wissenschaftliche Erkenntnisse auch in wirtschaftliche Geschäftsmodelle überführen. Das ist, glaube ich, ein wichtiges Thema. Aber wenn wir darüber sprechen, welche wissenschaftlichen Themen bereits in Geschäftsmodelle überführt worden sind, dann stellen wir irgendwie fest, wenn ich jetzt sage, keiner von Ihnen wäre wahrscheinlich heute hier ohne Forschung aus unserer Region. Gucken wir auf die Uhr, müssen wir an diese Region denken. Heben wir vielleicht mit dem Flieger in den Urlaub ab, dann denken wir bitte auch an diese Region, weil der erste satellitengestützte Flug war hier in dieser Region. Das ist heute weltweiter Standard. Wenn Sie in einem Fahrzeug sitzen und die SOS-Taste dort oben sehen, dann denken Sie bitte auch an unsere Region, weil das ist auch hier entwickelt worden. Und das sind immer wieder Themen, wo ich sage, unsere wissenschaftlichen Themen sind in unserem Alltag allgegenwärtig.
0: Das große Zelt bei den Bravo Open lud im bayerischen Flair zum Austausch ein. Gerade weil der Abend nicht wie eine klassische Fachkonferenz aufgebaut war, sollten Gespräche leichter entstehen. Und genau diesen offenen Charakter griff der IHK-Präsident Tobias Hoffmann zum Schluss noch einmal auf.
2: Das ist ja ein Netzwerkabend. Planvolles Verknüpfen schließt ja nicht aus, dass man sich auch zufällig verknüpfen kann. So ein Zelt ist ja auch ein sozialer Ort. Und wenn Sie heute schon Wissenschaft trifft Wirtschaft treffen, wenn Sie sozusagen sagen, Hirn trifft Hand und Theorie trifft Praxis, wenn Sie den Wurstsalat durch sind, stehen Sie doch ruhig auf. Gehen Sie zum nächsten Tisch, sprechen Sie Menschen an, Männer, Frauen, alles was es gibt. Alle haben hier was zu sagen der Region und haben auch eine Meinung zu irgendwas. Tauschen Sie sich aus, dafür sind wir heute da. Es wird spät dunkel. Danke.
3: Soweit der Beitrag von Marc Diekmann, weiter mit Baba Shrimps.

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0: White Canvas mit den D-Auto und davor hören Sie die schweizerische Formation Baba Shrimps mit Stay. Weiter nun mit Nicole Baez und ihrem Blick in die regionalen Zeitungen.
1: Der NATO-Gipfel in Ankara ist heute Thema in den Zeitungen. Dazu meint die Braunschweiger Zeitung: Die NATO bekennt sich zur Freiheit, zu den Grundsätzen der Demokratie und zur Herrschaft des Rechts. Gastgeber ist der türkische Präsident Erdogan, also ein Staatslenker, der die Freiheit, die Grundsätze der Demokratie und die Herrschaft des Rechts regelmäßig mit Füßen tritt. Auch jetzt rund um den Gipfel greift Erdogan durch. Hunderte Personen wurden festgenommen. Demonstrationen sind in Ankara untersagt. Regierungskritische Journalisten erhielten keine Akkreditierung für den Gipfel. Wie passt das zusammen mit den Grundwerten der NATO? Die Antwort ist unbefriedigend, es passt gar nicht zusammen. Aber die Türkei ist aufgrund ihrer Größe, ihrer geografischen Lage und der Schlagkraft ihrer Streitkräfte einfach zu wichtig, um sie zu belehren oder gar auszugrenzen. Vom wichtigsten NATO-Mitglied, den USA, hat Erdogan schon gar nichts zu befürchten. US-Präsident Trump bewundert mächtige Männer, ganz egal worauf sich deren Macht gründet. Und so bleibt den anderen Verbündeten nichts anderes übrig, als mit den Türken zu arbeiten und sie so gut wie möglich einzubinden. Das ist häufig schmerzhaft, aber trotzdem im eigenen Interesse. Die Wolfsburger Allgemeine Zeitung kommentiert die Ankündigung der französischen Rechtspopulistin Marine Le Pen, trotz des Urteils gegen sie bei der Präsidentschaftswahl anzutreten. Die WAZ stellt fest: Die scharfe EU-Kritikerin hat mittels eines betrügerischen Systems das EU-Parlament und damit die Steuerzahler schamlos ausgenommen. Und doch besitzt sie die Dreistigkeit zu kandidieren, da sie noch Hoffnung auf eine dritte Rechtsprechung durch das Kassationsgericht steckt. Sie dreht der Justiz eine lange Nase und geht damit ein enormes Risiko ein. Würde eine wegen Korruption verurteilte Straftäterin französische Präsidentin werden, wäre dies ein Skandal und er würde sehr viel über den Zustand der Demokratie Frankreichs aussagen. Die Rechtsextreme selbst trat grundsätzlich stets für scharfe Sanktionen ein, forderte gar nicht Wählbarkeit auf Lebenszeit für korrupte Politiker, aber nur für andere. Aber diese Ereignisse sagen auch etwas über das politische Duo Le Pen und Jordan Bardella aus. Sie wollte um jeden Preis die Nummer 1 bleiben, sich nicht von ihrem Zögling überholen lassen. Sie hatte ihn als potenziellen Premierminister aufbauen wollen. Jetzt drohte der 30-Jährige an seiner Mentorin vorbeizuziehen. Der Front National, der später zum Rassemblement National wurde, war stets eine Le Pen-Partei. Er bleibt es vorerst. Soweit also der Blick in die regionalen Zeitungen vom heutigen Mittwoch, dem 8. Juli.

Das aus mit der Windfall auf Screams. Gleich um 13 Uhr die Nachrichten der Kollegen vom NDR. Danach noch eine knappe Stunde zwischen 18 Heide bis 14 Uhr. Und bis hin zu den Nachrichten hört sich jetzt noch Musik von und mit Baden Powell.

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1: Die jüngsten Äußerungen von US-Präsident Trump überlagern den zweiten Tag des NATO-Gipfels in Ankara. Unter anderem hat Trump den Deal der USA mit dem Iran und die gegenseitige Waffenruhe für beendet erklärt. Aus der NDR-Nachrichtenredaktion Jenny Kallenbrunnen.
2: Noch bevor alle 32 NATO-Bündnispartner sich ohne Öffentlichkeit zusammengesetzt haben, ist Trump gemeinsam mit NATO-Generalsekretär Rutte vor die Presse getreten. Er wolle mit dem Iran nichts mehr zu tun haben, sagte er und führte dann seine Kritik an Europa fort. Er sei nicht zufrieden mit der NATO, sagte Trump. Das begründete er unter anderem damit, dass Grönland nach wie vor zu Dänemark und nicht zu den USA gehört. Trump hatte erneut Ansprüche auf Grönland erhoben. Die dänische Ministerpräsidentin Frederiksen hat das erneut zurückgewiesen und betont, dass Grönland nicht zum Verkauf stehe. Auch mit Spanien will Trump nichts mehr zu tun haben. Er warf Spanien vor, nicht genug in das Verteidigungsbündnis einzuzahlen. Alle Handelsbeziehungen der USA mit Spanien sollten deshalb sofort abgebrochen werden, sagte Trump.
1: Die Grünen haben das Bundesverfassungsgericht angerufen, um die für Freitag geplante Abstimmung über Einsparungen im Gesundheitswesen zu stoppen. Der Gesundheitspolitiker Dahmen bezweifelte, dass ein ordnungsgemäßes parlamentarisches Verfahren möglich ist. Aus Berlin Uwe Berndt.
3: Im Gesundheitsausschuss hatten die Grünen zuvor den Antrag gestellt, dass die zweite und dritte Lesung verschoben werden sollte. Die Zahl der kurzfristigen Änderungen an dem Entwurf sei so groß, dass man darüber in der Kürze der Zeit nicht seriös beraten könne. Es seien insgesamt 278 Änderungsanträge eingereicht worden, die zum Teil gravierende Folgen für die Versicherten bedeuten würden. Der Gesundheitsausschuss hat die Verschiebung der Abstimmung jedoch mit der Mehrheit der Regierungsparteien abgelehnt. Auch eine weitere Anhörung des Ausschusses sei abgelehnt worden. Auch die Linke und die AfD haben angekündigt, sich der Klage anzuschließen, falls das Gesetz nicht von der Tagesordnung des Bundestags genommen werden sollte.
1: Auch die geplante Reform des Elterngeldes stößt bei der Opposition auf breite Kritik. Gestern war bekannt geworden, dass die Bundesregierung die Bezugsdauer kürzen will. Aus Berlin Oliver Neuroth.
4: Grünen-Fraktionschefin Dröge wählt im Morgenmagazin von ARD und ZDF deutliche Worte. Ausgerechnet bei Familien mit Kindern zu sparen, sei die schlechteste Politik, die man machen könne. Dröge wirft SPD-Finanzminister Klingbeil vor, mit seinen Sparplänen das Leben von Familien schwerer zu machen. Die Grünen-Politikerin fordert stattdessen, Haushaltsposten wie den Tankrabatt oder die Förderung von Dienstwagen zu hinterfragen. Das Bundesfamilienministerium plant, dass Familien nur noch 12 anstatt 14 Monate Elterngeld beziehen können. Außerdem soll es zur Pflicht werden, dass der Partner mindestens 3 Monate der Zeit übernimmt, in der Elterngeld gezahlt wird. Kritik daran kommt auch aus der SPD-Fraktion. Der zuständige Berichterstatter für das Elterngeld, Döring, schreibt in einem Brief, aus dem das Portal Politico zitiert, in vielen Familien nutzten vor allem Mütter das Elterngeld. Faktisch werde ihre Zeit von 12 auf 9 Monate reduziert. Aus Dörings Sicht trifft das vor allem Familien mit geringem Einkommen.
1: Die Deutsche Bahn plant eine Millioneninvestition, um die Kommunikation mit ihren Kunden zu verbessern. Laut Bahnchefin Palla soll das Geld bis Ende kommenden Jahres eingesetzt werden und unter anderem den häufig unpünktlichen Fernverkehr verlässlicher machen. Unser Berlin-Korrespondent Jim Bob Nikschas fasst zusammen, was geplant ist.
5: Mit Hilfe von KI sollen Infos zuverlässiger und schneller fließen als bisher, auch an uns Kunden. Eine neue App mit KI-Chat soll es unter anderem geben, weitere neue Anzeigetafeln, auch an kleineren Bahnhöfen. Und das alles lässt sich die Bahn bis Ende nächsten Jahres so 50 Millionen Euro kosten. Die DB-Navigator-App soll zum Beispiel schneller werden, wenn sich mein Gleis ganz plötzlich ändert. Es soll jetzt keine Minute mehr dauern, sondern 2 Sekunden, bis in der App dasselbe steht wie oben auf dem Gleisanzeiger. Und wenn mein Anschluss nicht klappt, dann soll ich früher über mögliche Alternativen informiert werden. Und zwar so, damit ich es doch noch zur geplanten Uhrzeit irgendwie ans Ziel schaffe.
1: Nach dem WM-Aus gegen Argentinien hat Ägypten offiziell Beschwerde bei der FIFA eingelegt. Der Verband wirft dem französischen Schiedsrichter schwerwiegende Fehler vor und fordert eine Überprüfung. Der Unparteiische habe sich zum Beispiel geweigert, bestimmte Videosequenzen zu checken. Ägypten hatte das Achtelfinale nach 2:0 Führung noch mit 2:3 gegen Argentinien verloren. Ägypten moniert unter anderem ein aberkanntes Tor in der zweiten Halbzeit sowie einen nicht gegebenen Elfmeter kurz vor dem argentinischen Siegtor in der Nachspielzeit. Das waren die Nachrichten. Das Wetter in Norddeutschland. Sonne und Wolken wechseln sich ab und es ist meist trocken. In Niedersachsen ist etwas Regen möglich bei Höchstwerten von 19 bis 24 Grad. Morgen gebietsweise mehr Wolken und etwas Regen, oft aber trocken, 19 bis 26 Grad. Und am Freitag und Sonnabend fast überall trocken bei 20 bis 30 Grad. Es ist 13:05 Uhr.
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7: Und für alle Verkehrsteilnehmer in der Region, da habe ich gute Meldungen. Zurzeit liegen uns keine Meldungen über Verkehrsbehinderungen vor. Ich wünsche Ihnen weiterhin gute und sichere Fahrt und gute Unterhaltung mit dem Programm von Radio Okerwelle.
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9: Ja, damit herzlich willkommen zur dritten Stunde mit dem Magazin Zwischen Harz und Heide. Musikauswahl unter Mikrofon, der Albert Hirsmüller. Moin Moin und weitere gute Unterhaltung wünsche ich. Die Themen in dieser dritten Stunde, Sie hören den Filmtipp der Woche. Es gibt einige Angebote in der Jobbörse. Es gilt, das musikalische Geburtstagskind des Tages zu würdigen. Sie hören Kabarett bzw. Satire mit Wiglaf Droste und reichlich Musik zu Beginn dieser Stunde von Christian Gerlwander.

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0: Sängerin Avalie mit der Dum-Dum-Dum und davor hören Sie Christian Gelwander mit der Gardner River. Das Schlimmste, das Eltern ertragen müssen, ist sicherlich der Tod des eigenen Kindes. Dieser Schicksalsschlag ereilte den französischen Schauspieler und Filmemacher Mathias Millegus, dessen Sohn sich das Leben nahm. Auf ganz eigene Art versuchte diesen Verlust zu verarbeiten und begibt sich zusammen mit seinem besten Freund auf Spurensuche. Beide machen sich auf, Juris letzten Trip nachzuvollziehen. Dauerbewältigung auf dem Fahrrad und mit einer gehörigen Portion Alkohol.
1: Im Prinzip machen wir die Reise, die mein Sohn gemacht hat. Er ist von La Rochelle aus losgefahren mit dem Rad bis in die Türkei. Wir fahren die Route für Juri, um ihn am Leben zu erhalten.
2: Gemeinsam mit seinem besten Freund Philipp und Hund Lucky steigt Filmemacher Matthias aufs Fahrrad und begibt sich auf einen sehr persönlichen Trip quer durch Europa. Beide um die 60 und völlig untrainiert sind Strapazen vorgezeichnet.
3: Mir tut der Hintern weh!
4: Du kannst doch nicht jetzt schon eine Pause machen, was soll das?
5: Ich kann nicht mehr.
2: Der Anlass für die Tour von der französischen Atlantikküste bis zum Schwarzen Meer könnte trauriger nicht sein. Im September 2022 hat sich Juri, der Sohn des Filmemachers, mit 28 Jahren das Leben genommen. Einige Jahre zuvor war er von La Rochelle über Deutschland, Ungarn und Rumänien bis Istanbul geradelt. Nun folgen Matthias und Philipp Juris Spuren.
6: Es ist kein trauriger Weg, es ist eine Ode an das Leben.
2: Vor allem Matthias sucht Antworten auf die Frage, warum? Denn Juri hat keinen Brief, keine Nachricht hinterlassen. Doch wird er Antworten finden? Auf zwei Rädern ist ein berührendes, aber auch lebensbejahendes Roadmovie voller Wärme und Menschlichkeit. Und kann man es den beiden älteren Herren verdenken, wenn sie ihre Routen mal abkürzen, mal per Anhalter, mal per Bus fahren? Der Film pendelt zwischen Fiktion und Dokumentation und wirklich authentisch wird Juris Route nicht nachvollzogen. Das ist jedoch nebensächlich. Der Film lebt von Charme seiner beiden Protagonisten, die lachen, streiten, interessante Begegnungen haben und im Zweifelsfall zum Glas Wein greifen. Trotz des traurigen Grundes ihres Abenteuers feiern Matthias und Philipp das Leben.
4: Philipp, warte auf dich!
6: Lass uns einfach fröhlich sein.
7: Du sagst es.
6: Wenn wir die Wahl haben,
7: lass uns fröhlich sein.
4: Ja, wir sind hier!
3: Verdammt, wir haben es geschafft!
0: Auf zwei Rädern läuft ab morgen im Universum Filmtheater in Braunschweig. Soweit der Filmtipp von Kulturredakteurin Silvia Scholz.

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0: Stephanie Neidl mit ihrem Metal gehen. Davor hören Sie Robbie Robertson mit Somewhere Down the Crazy River.
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2: Hier sind wieder aktuelle Stellenangebote, heute mit einem Last-Minute-Special für angehende Berufsstarter. Alle Ausbildungsstellen sind zum 1. August zu besetzen und alle Angebote beziehen sich auf sozialversicherungspflichtige Tätigkeiten und sind geschlechtsneutral. Beim Lebensmitteleinzelhändler Görge Discount sind noch mehrere Ausbildungsplätze an verschiedenen Standorten in Braunschweig zu vergeben. Die dreijährige Ausbildung bietet Einblicke in alle Abteilungen von Obst und Gemüse bis Fleischerei und Kasse. Darüber hinaus werden betriebswirtschaftliche Prozesse und Handlungsabläufe vermittelt. Geeignete Bewerber verfügen mindestens über einen guten Hauptschulabschluss und ein gepflegtes Äußeres. Gefragt sind außerdem Kreativität, Teamgeist und Freude am Kundenkontakt. Alle Details und ein Bewerbungsformular stehen online zur Verfügung unter görge-markt.de/karriere. Außerdem, das Bauunternehmen Rojava in Gifhorn bietet einen Ausbildungsplatz zum Dachdecker an. Dazu zählen unter anderem die Herstellung von Holzkonstruktionen, die Verkleidung und Abdichtung von Dach- und Wandflächen sowie Balkonen und Terrassen bis hin zum Einbau von Blitzschutz- und Photovoltaikanlagen. Nähere Auskünfte zum Angebot und zum gewünschten Profil erteilt Herr Sali per Telefon unter der Rufnummer 0176 812 55358 oder per E-Mail an info@rojavabauunternehmen.com. Und das AWO Wohn- und Pflegeheim am Inselwall in Braunschweig bietet mehrere Ausbildungsplätze zur Pflegefachkraft an. Die Ausbildung umfasst unter anderem die Planung, Durchführung und Dokumentation von Pflegemaßnahmen, die medizinische Behandlungspflege sowie die Beratung und Unterstützung der Bewohner. Voraussetzungen sind entweder ein Realschulabschluss oder ein Hauptschulabschluss mit Pflegehelfer- bzw. Pflegeassistenzausbildung. Erwartet werden außerdem Deutschkenntnisse auf dem Level B2, körperliche Belastbarkeit und Freude am Umgang mit Menschen. Auch Quereinsteiger sind willkommen. Aussagekräftige Unterlagen werden mit Angabe der Stellennummer 154694 erbeten über das Portal jobs.avo-bs.de. Ansprechpartnerin für telefonische Rückfragen ist Frau Golz unter der Nummer 0531 244630. Soweit unsere Jobbörse, heute mit Last-Minute-Angeboten für angehende Berufsstarter. Generell gilt, falls Sie Interesse an einer der Stellen haben oder selbst ein Angebot abgeben möchten, dann können Sie sich gern bei uns melden, und zwar per E-Mail an jobbörse@okawelle.de. Redaktionsschluss ist Montag um 18 Uhr. Die jeweils aktuelle Ausgabe der Jobbörse steht auch in der Okawelle Mediathek zur Verfügung.
0: So war die Jobbörse für diese Woche. Nach der Jobbörse ist vor der musikalischen Geburtstagskind des Tages.
3: Ja, und zwischendurch meldet sich der Radio Okawelle Verkehrsservice mit einem Hinweis, mit einer Gefahrenmeldung. Bitte Vorsicht auf der A2 Hannover Richtung Braunschweig. Im Kreuz Braunschweig Nord in der Überleitung zur A391 Richtung Braunschweig Südwest. Gefahr durch Gegenstände auf der Fahrbahn. Hier liegt ein Plastikteil. Fahren Sie dort bitte vorsichtig.

John Elizabeth Osborne ist heute vor 64 Jahren in Anchorage im Jefferson County im US-Bundesstaat Kentucky geboren. Nachdem sie in den frühen 1990er Jahren nach New York City gezogen war, gründete sie ihr eigenes Plattenlabel, das einige unabhängige Aufnahmen veröffentlichte. Ihr erstes Album bei einem Major-Label erschien im März 1995 bei Mercury Records. Die ausgekoppelte und weltweit erfolgreiche Single One of Us bescherte auch dem Album gute Verkaufszahlen. Ihr zweites Studioalbum erschien im Herbst 2000. Es war ein kommerzieller Misserfolg und verschwand relativ schnell wieder aus den Charts. Sie tourte dann mit Motown Studio Band The Funk Brothers. 2003 begleitete sie die Dixie Chicks auf ihrer US-Tour, trat als Sängerin bei The Dead, früher Grateful Dead, auf und veröffentlichte ihr drittes Album, How Sweet It Is, eine Sammlung von klassischen Rock- und Soul-Coverversionen. Heute ist sie 64 Jahre alt geworden. Unser musikalisches Geburtstagskind des Tages, Glückwunsch an dieser Stelle. Glückwünsche auch an alle Hörer jedweden Geschlechts von Radio Okerwelle, die heute ebenfalls Geburtstag haben, denn hoffentlich bei allerbester Gesundheit feiern können. Hier ist noch einmal John Osborne mit Same Love That Made Me Love.

0: Soweit John Osborne, unser musikalisches Geburtstagskind des Tages. Heute ist sie 64 geworden. Damit in die Rubrik Kabarett Satire Comedy auch heute wieder mit Satiriker Wiglaf Droste.
1: Sprichst du noch oder kommunizierst du schon? Es war ein sonniger Tag Anfang Oktober. Beim Ausflug in den Wald waren Bucheckern aus den Bäumen gefallen, unter denen Maronen und Steinpilze standen und sich einsammeln ließen. Es war wie im Paradies, großzügig schenkte die Natur ihre Gaben her, sie würden ja immer nachwachsen. Zurück in der Stadt nahmen wir in einem Gartenlokal den Aperitif. Als Wind aufkam, prasselten Kastanien auf die Tische, eine flog mir direkt ins Glas, das glücklicherweise nicht zersprang. Ich fischte sie heraus und knetete die Glückskugel in der Hand, während die anderen Gäste fluchtartig und fluchend den Garten verließen. Das freute mich, denn so gehörten die schimmernden schönen Bollern mir ganz allein. Nachdem die Kastaniengier befriedigt war, spürten wir Hunger. Die Pilze würden wir selbstverständlich trocknen und als Konzentrate für Soßen mit Wumms verwenden. Die Karte des Lokals las sich vielversprechend, und so zogen wir, als es kühl wurde, vom Garten in den Innenraum um, bekamen einen guten Tisch und bestellten ein kleines Menü. Der Wein wurde aufgetragen, am Nebentisch nahm ein Pärchen Platz. Beide waren etwa Ende 30, sportlich, schlank und so angezogen, als wären sie von der Arbeit in einer Bank oder einer Agentur direkt zum Essen gefahren. Der Mann, dessen kantiges Gesicht nicht dumm wirkte, legte ein iPad auf den Tisch. Seine Begleiterin zog eine Braue hoch, lächelte und sagte mit mildem Spott in der Stimme: »Hast du dir noch Arbeit aus dem Büro mitgebracht?« Sie sagte nicht »Schatz«, aber diese tödliche Vokabel schwang im Unterton doch mit. Der Mann lächelte zurück. »Nein«, sagte er schnell, »ich muss nur ganz kurz noch mal etwas nachschauen«, woraufhin er sich an seinem elektronischen Gerät zu schaffen machte. Unterdessen kam der Kellner mit den Speise- und Weinkarten. Die Frau bestellte vorab zwei Gläser Champagner. Der Mann sah flüchtig hoch, lächelte, sagte »Wunderbar« und vertiefte sich wieder in den Computer. Leichte Neugierde erfasste mich. Wie würde das Spiel nebenan ausgehen? Würde der Mann seinem digitalen Zwingzwang widerstehen und sich in die wirkliche Wirklichkeit begeben? Der Champagner kam, die beiden stießen an, und als der Mann seinen Blick aber sogleich in die Elektronik senkte, verkniff die Frau sich nicht die Phrase von den 7 Jahren schlechtem Sex, die sein Verhalten nach sich ziehen werde. Schade, dachte ich, der Tadel ist ja berechtigt, aber warum so schwach formuliert? Der Spruch ist doch längst ausgeleiert und verbraucht und wurde vielleicht auch gar nicht mehr als Drohung empfunden. Vielleicht fand der Mann Sex schon länger als 7 Jahre schlecht. Oder ihm gefiel Elektronik sowieso besser. Es gibt Männer, bei denen das so ist. In Kontaktanzeigen nennen sie sich dann jung geblieben, was so viel heißt wie stehen geblieben. »Der macht iPadding«, flüsterte meine Süße über unseren Tisch. »Der hat mit seinen Händen seit Wochen keine Haut mehr berührt. Nur Benutzeroberflächen.« Bei dem Wort schüttelte sie sich. Am Nebentisch wurde der Gruß aus der Küche serviert, das Amuse-Bouche, wie der Kellner mit Betonung sagte. Notgedrungen hob der Mann sein iPad, um dem Teller Platz zu machen, und lehnte es gegen ein Tischbein. »Lass es dir schmecken«, sagte die Frau. Ihr Lächeln war ein paar Grade wärmer geworden und lag jetzt bei kurz unter Null. »Sie taut auf«, flüsterte meine Liebste. »Oder ab«, flüsterte ich zurück. »Bei Gefrierfächern heißt es abtauen.« Nebenan klingelte ein Telefon. Der Mann riss es aus der rechten Seitentasche seines Jacketts, guckte, sprach hastig hinein, sprang vom Tisch auf und lief nach draußen. Der Teint der Frau fror wieder an, knisternd wie harschiger Schnee. Als der Mann nach einer Minute zurückkam, legte er das iPhone, um ein solches handelte es sich, rechts neben seinen Teller. »Sorry«, sagte er. Ging nicht anders. Die Frau sagte nichts. Das Gewicht ihres Schweigens stand im Raum. Ein weiteres Telefonsignal ertönte. Der Mann zerrte ein zweites Gerät hervor, diesmal aus der linken Jacketttasche, und lief abermals aus dem Raum. Als er nach einer guten Minute zurückkehrte, hob er entschuldigend die Arme Richtung Arktis. Dann setzte er sich und legte iPhone Nummer 2 links neben seinen Teller. Die Vorspeise wurde aufgetragen, beide aßen schweigend. Dann schob der Mann seine Hände über die Geräte und begann sie zu befummeln. Die Frau schenkte ihm 2 Eiszapfen, die eigentlich gut 20 Zentimeter aus seinem Rücken hätten herausragen müssen. »Er scrollt, sie grollt«, flüsterte die Süße und kicherte so leise sie gerade noch konnte. Die Frau am Nebentisch nahm ihr Weinglas in die rechte Hand, hielt es an ihr rechtes Ohr und sagte in zuckersüßem, geeistem Ton, »The number you've dialed is temporarily not available.« Sie stand auf und ging zur Garderobe, groß, kühl und kerzengerade. Der Mann ließ von den iPhones ab, blieb aber sitzen. Sein Gesichtsausdruck war eher Panne als verzweifelt, als er der Frau hinterher sah. Sie verließ das Restaurant. Er starrte zur Tür. Die öffnete sich nach einer halben Minute wieder. Ein Zeitungsverkäufer kam herein. Bevor der Kellner ihn abwimmeln konnte, hielt er verschiedene Blätter hoch. Auf den Titelseiten war das Piktogramm eines angebissenen Apfels zu sehen. In den Schlagzeilen konnte ich die Worte Schöpfer und Steve Jobs erkennen. Der Mann am Nebentisch verlor die Fassung. »Oh mein Gott, Steve!« schluchzte er auf. »Was soll nur werden aus der Welt ohne dich und deine Geräte?« Ich begriff, dass er die Nachricht längst online erfahren haben musste und sich auch deshalb so authentisch autistisch betrug. Die Süße jedoch betrachtete ihn ungerührt und gab dem Ober ein Zeichen zum Zahlen. »Wenn man schon unnötigerweise mit Gott und der Schöpfung angelatschert kommt«, sagte sie entschieden, »dann handelt es sich immer noch um das Märchen von Adam and Eve.« Von Steve war nie die Rede. Wir gingen in die Nacht, wieder prasselten Kastanien aus den Bäumen. Das Geräusch entführte mich in die Kindheit. Als ich eingeschult wurde, nannte man Erstklässler I-Männchen oder I-Dötze. Analog wäre der digitale Mann vom Nebentisch ein I-Männchen. Ich zog die Süße und das Schlusswort an mich. »No matter what they brabble, what they cry«, es gibt die Welt nicht für einen Apple und ein Ei. Am nächsten Tag schrieb ich diese Geschichte auf mit einem MacBook Air.
0: Soweit Wiglaf Droste, den wir auch morgen wieder hören werden, nun zur CD der Woche.

Singing Itself, so heißt das, das neue Album von Phlox. Sie hörten daraus den Titel Minister of Hype. Vergangenen Freitag ist das Album erschienen. In dieser Woche wird das Album im Magazin zwischen Herz und Leiter als CD der Woche präsentiert. Ich bin Albert Iris Müller, wünsche Ihnen noch einen angenehmen Tag. Machen Sie das Beste daraus. Genießen Sie das Leben gerne immer mal wieder begleitet vorne mit dem Programm von Radio Huckewelle. Besinnen Sie den Nachrichten, hören Sie jetzt noch Arlo McKinley mit seinem Titel Stealing Dark from

Kurz vor den Nachrichten des NDR meldet sich noch einmal der Radio Okkerwelle Verkehrsservice mit einer Gefahrenmeldung. Bitte Vorsicht auf der A2 Berlin Richtung Hannover. Zwischen Peine und Rastplatz Röhrse Nord. Hier befindet sich eine ungesicherte Unfallstelle. Fahren Sie bitte vorsichtig.

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1: Um 14 Uhr mit Tarek Yusbashi. US-Präsident Trump hat den NATO-Gipfel in Ankara genutzt, um seinen Unmut über die Verbündeten im Verteidigungsbündnis auszusprechen. Er hat vor allem mit europäischen Staaten abgerechnet und will insbesondere Spanien hart bestrafen. Unter anderem deshalb, weil das Land die USA im Krieg gegen Iran nicht unterstützt habe. Thomas Spickhofen in Ankara mit den Einzelheiten.
2: Die Spanier haben Überflugrechte oder Start- und Landerechte untersagt, als der Krieg begann. Und daraufhin hat er nun gesagt, er will sämtlichen Handel mit Spanien stoppen, und zwar sofort. Das war sozusagen die Meldung heute Vormittag. Er habe seinen Finanzminister auch schon angewiesen, so zu handeln. Wie das jetzt praktisch gehen soll, das steht auf einem anderen Blatt, mit gültigen Verträgen, mit Unternehmen auf beiden Seiten, die ja selbstständig wirtschaften, mit Lieferketten und so weiter. Aber das politische Signal, das ist ganz klar. Also von wem sich der Präsident im Stich gelassen fühlt, der bekommt es dann auch zu spüren. Und er fühlt sich ja von vielen im Stich gelassen. Das ist nicht nur Spanien. Er hat gestern bei einer Aufzählung natürlich auch Deutschland dabei gehabt, aber auch Italien, Frankreich, Großbritannien. Den Spaniern macht er eben gleich zwei Vorwürfe. Sie haben diese Start- und Landerechte ihm verweigert und sie beteiligen sich ja auch als Einzige nicht am 5%-Ziel der NATO.
1: Zuvor hatte Trump sich auch zu den erneuten Angriffen des US-Militärs auf den Iran geäußert. Für ihn sei die Feuerpause im Iran-Krieg beendet, sagte Trump in Ankara. Die Führung in Teheran bezeichnete er als Lügner und Abschaum. Die USA hatten in der Nacht nach eigenen Angaben mehr als 80 Ziele im Iran attackiert. Hintergrund seien iranische Angriffe auf Tanker im Bereich der Straße von Hormuz, teilte die US-Armee mit. Die Grünen haben das Bundesverfassungsgericht angerufen, um die für Freitag geplante Abstimmung über Einsparungen im Gesundheitswesen zu stoppen. Der Gesundheitspolitiker Dahmen bezweifelte, dass ein ordnungsgemäßes parlamentarisches Verfahren möglich ist. Aus Berlin Uwe Berndt.
3: Im Gesundheitsausschuss hatten die Grünen zuvor den Antrag gestellt, dass die zweite und dritte Lesung verschoben werden sollte. Die Zahl der kurzfristigen Änderungen an dem Entwurf sei so groß, dass man darüber in der Kürze der Zeit nicht seriös beraten könne. Es seien insgesamt 278 Änderungsanträge eingereicht worden, die zum Teil gravierende Folgen für die Versicherten bedeuten würden. Der Gesundheitsausschuss hat die Verschiebung der Abstimmung jedoch mit der Mehrheit der Regierungsparteien abgelehnt. Auch eine weitere Anhörung des Ausschusses sei abgelehnt worden.
1: Die Deutsche Bahn plant eine Millioneninvestition, um die Kommunikation mit ihren Kunden zu verbessern. Laut Bahnchefin Paller soll das Geld bis Ende kommenden Jahres eingesetzt werden und unter anderem den häufig unpünktlichen Fernverkehr verlässlicher machen. Unser Berlin-Korrespondent Jim Bob Nikschas fasst zusammen, was geplant ist.
4: Mit Hilfe von KI sollen Infos zuverlässiger und schneller fließen als bisher, auch an uns Kunden. Eine neue App mit KI-Chat soll es unter anderem geben, weitere neue Anzeigetafeln, auch an kleineren Bahnhöfen. Und das alles lässt sich die Bahn bis Ende nächsten Jahres so 50 Millionen Euro kosten. Die DB-Navigator-App soll zum Beispiel schneller werden, wenn sich mein Gleis ganz plötzlich ändert. Es soll jetzt keine Minute mehr dauern, sondern 2 Sekunden, bis in der App dasselbe steht wie oben auf dem Gleisanzeiger. Und wenn mein Anschluss nicht klappt, dann soll ich früher über mögliche Alternativen informiert werden. Und zwar so, damit ich es doch noch zur geplanten Uhrzeit irgendwie ans Ziel schaffe.
1: In Deutschland und 6 weiteren Ländern hat es Festnahmen gegeben wegen Aufnahmen von sexualisierter Gewalt gegen Kinder. Insgesamt sind 28 Männer gefasst worden, teilte Norwegens Polizei mit. Das sei bereits im Juni geschehen. Die Verdächtigen sollen im Darknet mit einer Kryptowährung Bildmaterial von sexualisierter Gewalt gegen Kinder gekauft haben. Die Festnahmen erfolgten laut Behörden in Deutschland und Norwegen sowie in Schweden, der Schweiz, Tschechien, Polen und Kanada. Die norwegische Polizei spricht von vielen Verdächtigen, es sei deshalb mit weiteren Festnahmen in mehreren Ländern zu rechnen. Ein Berliner Palliativarzt ist wegen 15-fachen Mordes zu lebenslanger Haft verurteilt worden. Das Landgericht Berlin stellte die besondere Schwere der Schuld fest und ordnete die anschließende Sicherungsverwahrung an. Der Palliativmediziner hat nach Überzeugung des Gerichts 12 Frauen und 3 Männer durch die Vergabe von Medikamenten getötet. Er war bei einem Pflegedienst angestellt. Der Angeklagte hatte ein Teilgeständnis abgelegt und gesagt, er habe Leid verhindern wollen. Das waren die Nachrichten.
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6: Bitte Vorsicht auf der A2 Braunschweig Richtung Hannover zwischen Peine und Plastratz. Rastplatz Rösen-Nürth besteht Gefahr durch eine ungesicherte Unfallstelle auf dem Standstreifen, Gefahr durch Fahrzeugteile auf der Fahrbahn. Fahren Sie dort bitte vorsichtig. Ich wünsche Ihnen weiterhin eine gute und vor allem sichere Fahrt durch die Region Braunschweig. Es ist 14.05 Uhr.
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heutigen 8. Juli zum Start in den Nachmittag hinein ein Willkommen von Michael Wiese am Radio Okerwelle Mikrofon. Hallo zu einer neuen Ausgabe bei Musik ohne Grenzen. Ein Musikmagazin mit Neuerscheinungen, das aber zumeist von noch nicht ganz so bekannten Künstlerinnen, wo es sich aber durchaus lohnt, diese mal zu hören. Wir befinden uns ja gerade in der Sommerferienzeit und passend dazu gibt es mein heutiges Musikangebot. Beginnen werde ich mit dem Singer-Songwriter Niklas Waupel. Viel Freude hier nun bei Musik ohne Grenzen.

Das war der deutsche Singer-Songwriter Niklas Waupe mit seiner aktuellen Produktion Low. Niklas' musikalische Reise begann früh, als er in seiner Kindheit eine starke Verbindung zur Musik entdeckte. Er lernte verschiedene Instrumente zu spielen und begann schon bald damit, eigene Songs zu schreiben. Seitdem hat er sich stetig weiterentwickelt und seine Fähigkeiten als Singer-Songwriter verfeinert. Wir befinden uns ja in der Zeit der Fußball-Weltmeisterschaft. Also kann man da noch einen Fußballsong durchaus vorstellen. Tom Hauser habe ich da mit Wir sind elf. Aufgewachsen im Allgäu in einer musikalischen Familie, begann er im Teenageralter in Punkbands, bevor er sich Genres wie Jazz, Soul und Pop zuwandte. Er wirkte jahrelang als Produzent und Bassist in Zürich, München und Berlin. Hier ist Tom Hauser.

0: Neben dem Fußball ist aber auch ein wichtiges Thema die Sommerferienzeit. Passend dazu gab es eben einen Song von Burkhard Peine, Urlaubsträume. Burkhard schreibt seine Songs ja selber und er lebt in der Nähe von Haldensleben bei Magdeburg. Er ist ein Sänger mit Leidenschaft und Energie. Aus Witten, da kommt die deutsche Band Franzka. Sie gibt es seit Ende der 60er Jahre in der Musikszene. 66 Küsse, so heißt ihr neuer Titel, Franz K.
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1: Come on, let's dance, hat eben die Singer-Songwriterin Verlies aufgefordert. Die Berliner Singer-Songwriterin und Produzentin Verlies vereint Pop, Soul und Rock. Seit 2011 professionell auf den Bühnen, schreibt und produziert sie ihre Musik selber. Sie lebt heute mit ihrer Familie in der Nähe von Koppenbrücke. Philipp Lump ist ein deutscher Singer-Songwriter aus Neuenstadt, Baden-Württemberg. Der frühere Ingenieur hat seinen sicheren Job bei Bosch aufgegeben, um sich ganz der Musik zu widmen. Mit eingängigen Deutschpop, emotionalen Texten und seiner Gitarre feiert er große Erfolge. Hier sein neuer Titel, Wenn du gehst.
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Das war ein neuer Titel der Sängerin Birgit Langer. Du bist wie ein Vulkan. Sie war über viele Jahre lang die Frontfrau vom Fernando Express. Jetzt ist sie einige Jahre bald solistisch unterwegs. Entdeckt wurde sie im Jahr 1990. Da kam die große Chance in Form der Rudi Carrell Show. Genauer gesagt ihr Auftritt und Gewinn des Gesangswettbewerbs mit dem Titel Julian von Mandy Winter. Yvonne Katterfeld, die kennen sicherlich viele. Sie hat sich für ihren neuen Titel im Duett zusammengetan mit Fett Jakite und ihrem Titel Irgendwann. Das Projekt entstand während eines musikalischen Trips auf die kapverdischen Inseln, von denen der Song seine warme Energie hat. Yvonne Katterfeld mit Fett Jakite.

Ein ungewöhnliches Duett mit dem Österreicher Andreas Gabalier und dem Italiener Pietro Basile und Canzone per te. DJ Antoine ist ein Schweizer House-DJ-Produzent, Labelchef und Lifestyle-Unternehmer. Seinen internationalen Durchbruch hatte er 2011 mit der Single Welcome to Saint-Tropez. Er hat sich nun im Duett mit Tim Mojo zusammengetan und den Song Freedom herausgebracht. DJ Antoine mit Tim Mojo.

Und zwischendurch meldet sich mal wieder der Radiokapelle Verkehrsservice mit einer Gefahrenmeldung. Bitte Vorsicht auf der A2, Braunschweig Richtung Hannover. Zwischen Peine und Rastplatz Röhrse Nord. Gefahr durch eine ungesicherte Unfallstelle auf dem Standstreifen und Gefahr durch Fahrzeugteile auf der Fahrbahn. Fahren Sie hier bitte vorsichtig.

Ein weiteres internationales Projekt war eben zu hören. Die Niederländerin Luna hat sich mit dem DJ Felix Harrer und der schwedischen Popband Rednecks zusammengetan und den Oldie Na Ne Na produziert. Heraus kam dieser Tanzflächenfüller. Seit 1982, seit ihrer Debütsingle Nur geträumt, ist diese Powerfrau in der deutschen Musikszene ganz oben mit dabei. Nena, optisch zeitlos, hat sie einen neuen Song herausgebracht. Alles ist gut.

Das hoffe ich jetzt auch mal. Michael Wiese sagt Danke für ihr und euer Dabeisein bei Musik ohne Grenzen. Den Italiener Pupo habe ich noch zum Abschluss dieser Ausgabe. Weiterhin einen informativen und unterhaltsamen Tag hier bei Radio Okerwelle. Ciao.

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1: Um 15 Uhr mit Benjamin Kirsch. Auf dem NATO-Gipfel in Ankara eskaliert der Streit zwischen den Verbündeten. US-Präsident Trump will den Handel mit Spanien einstellen. Den Deal der USA mit dem Iran und die bislang geltende Waffenruhe erklärte er für beendet. Aus Ankara Benjamin Großkopf.
2: Was mich betrifft, es ist vorbei, sagte Trump wörtlich bei einem Gespräch mit NATO-Generalsekretär Rutte hier in Ankara. Er wolle nichts mehr mit den Machthabern in Teheran zu tun haben. Sie seien, so wörtlich, Abschaum. Damit ist genau das eingetreten, was die NATO-Strategen im Vorfeld des Gipfels versucht hatten zu vermeiden. Die wieder aufgeflammten Kämpfe zwischen dem Iran und den USA überlagern die Gespräche. Trump sagte heute auch wieder, dass er sehr enttäuscht sei über die NATO-Partner, die ihm im Konflikt mit dem Iran nicht helfen würden. Und er erneuerte seinen Anspruch auf Grönland, was die dänische Ministerpräsidentin Frederiksen wiederum entschieden zurückwies. Grönland stehe nicht zum Verkauf, sagte sie vor Beginn der Beratungen heute Morgen.
1: Die USA hatten in der vergangenen Nacht erneut mehrere Ziele im Iran angegriffen und zur Begründung auf Attacken gegen Tanker in der Straße von Hormus verwiesen. Daraufhin griff der Iran wiederum die Golfstaaten Kuwait und Bahrain an. NATO-Generalsekretär Rutte hatte die neuen US-Angriffe als absolut notwendig und entschlossene Reaktion bezeichnet. Bundesaußenminister Wadephul zeigte ebenfalls Verständnis, mahnte aber eine Rückkehr zur Diplomatie an. Die Deutsche Bahn arbeitet daran, ihre Kunden schneller über Verspätungen und Ausfälle zu informieren. Dafür investiert das Unternehmen bis Ende nächsten Jahres 50 Millionen Euro. Aus Berlin, Anja Dobrodinsky.
3: Geplant sind zum Beispiel 7000 neue Anzeiger an kleinen, mittleren und großen Bahnhöfen. Sie sollen besser lesbar sein und mehr Informationen als bisher anzeigen. Die Bahn-App DB-Navigator soll in Zukunft Gleisänderungen schneller anzeigen, nämlich nur noch 2 Sekunden, nachdem die Änderung auch auf dem Bahnsteig angezeigt wird. Bisher verging meist 1 Minute. Die unterschiedlichen Angaben verwirrten die Reisenden. Damit die Informationen auch schnell in der App und an den Bahnhöfen ankommen, modernisiert die Bahn ihre IT und die Prozesse in den Leitstellen. Dabei setzt sie auch auf künstliche Intelligenz.
1: In Deutschland und 6 weiteren Ländern hat es Festnahmen gegeben wegen Aufnahmen von sexualisierter Gewalt gegen Kinder. Insgesamt 28 Männer sind gefasst worden, teilte Norwegens Polizei mit. Das sei bereits im Juni geschehen. Die Verdächtigen sollen im Darknet mit einer Kryptowährung Bildmaterial von sexualisierter Gewalt gegen Kinder gekauft haben. Die Festnahmen erfolgten laut Behörden in Deutschland und Norwegen sowie in Schweden, der Schweiz, Tschechien, Polen und Kanada. Die norwegische Polizei spricht von vielen Verdächtigen. Es sei deshalb mit weiteren Festnahmen in mehreren Ländern zu rechnen. In Schongau in Oberbayern gibt es einen Großeinsatz an einem Gymnasium. Nach Informationen des Bayerischen Rundfunks sollen mindestens 3 Menschen verletzt worden sein. Ob es sich um Schüler oder Lehrer handelt und in welchem Zustand sie sich befinden, ist momentan noch nicht bekannt. Laut Polizei wurde ein Tatverdächtiger festgenommen. Über die genauen Hintergründe ist noch nichts bekannt. Einem Polizeisprecher zufolge gibt es Hinweise auf eine Amoktat. Wegen Mordes in 15 Fällen hat das Landgericht Berlin einen Palliativarzt zu lebenslanger Haft verurteilt. In mehr als 70 Fällen wird weiter ermittelt, ob der Mediziner für den Tod seiner Patienten verantwortlich ist. Aus Berlin, Oda Tischewski.
4: Als Arzt bei einem ambulanten Palliativdienst in Berlin-Kreuzberg hatte Johannes M. schwer teils todkranke Menschen betreut. Meist besuchte er sie zu Hause. Zwischen September 2021 und Juli 2024 hatte er bei solchen Besuchen 15 seiner Patientinnen und Patienten getötet. Die Schwerstkranken standen zu diesem Zeitpunkt weder kurz vor dem Tod, noch hatten sie einen Todeswunsch geäußert. Der heute 41-Jährige spritzte ihnen eine Kombination aus einem Narkosemittel und einem Muskelrelaxanz, die die Atmung lähmte und schließlich zum Tod führte. Der Angeklagte hatte vor wenigen Wochen überraschend ein Teilgeständnis abgelegt, in dem er angab, er habe den Opfern Leid und Siechtum ersparen wollen.
1: Das waren die Nachrichten.
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6: Bitte Vorsicht, A2 Braunschweig Richtung Hannover zwischen Peine und Rastplatz Röse Nord ist eine Unfallaufnahme auf dem linken Fahrstreifen. Im Braunschweiger Stadtverkehr ist zähfließender Verkehr auf der Ebertallee. Ich wünsche Ihnen weiterhin eine gute und vor allem sichere Fahrt durch die Region Braunschweig. Wir haben es 14.05 Uhr.
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7: Grünes Licht für Ausbau der A39 bei Wolfsburg. Bundesverwaltungsgericht weist Klage von Umweltschützern ab. Großbrand in Goslar. Feuer im Kunststofflager erst nach 18 Stunden gelöscht. Und werkeln, entwickeln, Natur erleben. Theaterferien auf dem Aki in Braunschweig. Im Studio Peter Michael Möckel. Die Meldungen im Einzelnen. Das Bundesverwaltungsgericht hat den Planfeststellungsbeschluss für den Ausbau der A39 zwischen Weihhausen und Ehra bestätigt. Mit ihrem Urteil wiesen die Leipziger Richter eine Klage der Umweltorganisation BUND ab. In einer gemeinsamen Stellungnahme der Industrie- und Handelskammern Braunschweig und Lüneburg-Wolfsburg heißt es, die Entscheidung sei ein wichtiger Impuls für die regionale Wirtschaft. Die A39 sei das wichtigste Infrastrukturprojekt im Osten Niedersachsens. Sie werde die Erreichbarkeit für Unternehmen und Beschäftigte deutlich verbessern. Beide Kammern forderten einen zügigen Start der Bauarbeiten für das gut 14 Kilometer lange Teilstück. Auch der Braunschweiger Oberbürgermeister Thorsten Kornblum reagierte erfreut. Der Weiterbau der A39 sei ein wichtiger Beitrag für leistungsfähige und sichere Verkehrsverbindungen, gerade auch für den Gütertransport, sagte der SPD-Politiker. Kornblum wörtlich: Im Interesse der Wirtschaft unserer Region dürfen keine weiteren Verzögerungen eintreten. Ähnlich äußerte sich sein Wolfsburger Amtskollege Dennis Wallmann, CDU. Die Braunschweiger Grünen halten den Ausbau dagegen weiterhin für den falschen Weg. Ihr OB-Kandidat Michael Walter erklärte, statt in neue Autobahnen zu investieren, sollten die ohnehin knappen Mittel für den Erhalt bestehender Infrastruktur und den Ausbau des ÖPNV verwendet werden. Der BUND hatte in seiner Klage unter anderem die Umweltverträglichkeit der geplanten Autobahn angezweifelt. Eine weitere Klage gegen den ersten Abschnitt bei Lüneburg ist noch anhängig. Mehr zu den Reaktionen auf das Leipziger Urteil hören Sie morgen früh in Niedersachsen kompakt. In Wolfsburg sollen die Bereiche Kunst, Stadtgeschichte und politische Bildung künftig enger miteinander verknüpft werden. Das ist das Ziel einer gemeinsamen Initiative der Städtischen Galerie und des Instituts für Zeitgeschichte und Stadtpräsentation, kurz IZS. Anlass ist laut Mitteilung ein Forschungsprojekt des Künstlers Simon Monsch. Er beschäftigt sich darin mit den Themen Gewalt und Widerstand in Wolfsburg. Wie es weiter hieß, sind öffentliche Gespräche, Ausstellungen und Vermittlungsformate geplant. Die Ergebnisse sollen im kommenden Jahr in der Städtischen Galerie präsentiert werden. Ausführliche Infos über das Kooperationsprojekt hören Sie morgen früh ab 7 Uhr in Region Aktuell. Nach einem Großbrand auf einem Betriebsgelände im Goslarer Stadtteil Bassgeige hat die Polizei Ermittlungen zur Ursache aufgenommen. Am Vormittag war allerdings noch nicht absehbar, wann die Brandexperten den betroffenen Bereich betreten können. Das Feuer war am Dienstagmittag in einer Halle ausgebrochen, in der Kunststoffpaletten gelagert wurden. Die Flammen breiteten sich rasant aus. Deshalb hatte die Stadt umliegende Betriebe sicherheitshalber geräumt. Rund 370 Einsatzkräfte waren etwa 18 Stunden mit den Löscharbeiten beschäftigt. Um sich Zugang zu verschaffen, mussten die Wände mit einem Bagger abgerissen werden. Nach Angaben der Feuerwehr wurde die Halle vollständig zerstört. Ein Übergreifen auf benachbarte Gebäude konnte aber verhindert werden. Zur Schadenshöhe lagen zunächst keine Angaben vor. Das Theaterpädagogische Zentrum Braunschweig lädt vom 10. bis 12. August zu einer Veranstaltung ein, die gemeinsam mit dem Aktivspielplatz im Stadtteil Schwarzer Berg organisiert wird. Die sogenannten Theaterferien auf dem Aki richten sich laut Ankündigung an Kinder zwischen 8 und 12 Jahren, die die Umgebung auf spielerische Weise erkunden und sich auch gern mal in Fantasiewesen verwandeln wollen. Unter dem Motto Werkeln, Entwickeln, Natur erleben bietet das Programm täglich wechselnde Themenschwerpunkte, vom Impro-Theater über Magie und Zauberkräfte bis zur Erstellung einer Landkarte aus Naturmaterial. Wie es weiter hieß, können die Tage einzeln für 15 und als Gesamtpaket für 40 Euro gebucht werden. Anmeldungen sind bis zum 9. August möglich. Weitere Infos bietet die Webseite spielraum-tpz.de/Terminkalender. Soweit die Nachrichten aus der Region. 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
9: Hallo, guten Tag. Ich begrüße Sie zur Sendung Dauerbrenner. Am Mikrofon ist nun für Sie Dagmar Strehrath. Und bei Dauerbrenner erzähle ich Ihnen was von Sängerinnen und Sängern, die gefühlt schon mein ganzes Leben lang singen. Sogar noch mit 80 Jahren. Sie wissen, wen ich meine. Natürlich den Kultrocker, Musiker, Maler und die Ikone Udo Lindenberg. Der beging dieses Jahr am 17. Mai seinen 80. Geburtstag. Hat nur in einem kleinen Kreis gefeiert, aber er wurde bundesweit geehrt. In Hamburg konnte man die Udo-Versum-Ausstellung besuchen und die Hamburger Hochbahn ließ zu Udos Ehren einen Sonderbus mit speziellem Design durch die Stadt rollen. In seinem Heimatort, in seinem Geburtsort Gronau, fand eine Sonderausstellung zu seinem Leben statt. Die ARD strahlte zu seinem Ehrentag eine neue Doku aus. Udo Lindenberg selbst sagte: Ich mach mein Ding, egal was die anderen labern. 800 Lieder hat er geschrieben, die auch, wenn sie von Einsamkeit, Krieg oder Arbeitslosigkeit erzählen, immer von seinem Prinzip der Hoffnung und des Optimismus getragen werden. Hören Sie nun das Lied Cello gemeinsam mit seinem Panikorchester. Eines seiner Lieblingslieder.

Der Panikrocker lebt inzwischen größtenteils in Hamburg im Hotel Atlantik, mit dem er über die Zeit eine innige Beziehung aufgebaut hat. Kein Wunder, dass er dort sogar ein Live-Unplugged-Konzert mit vielen bekannten Rock- und Popsängern aufgenommen hat. Udo hat mit so vielen Künstlern zusammengearbeitet, ist sich dabei aber immer treu geblieben. Und seine Band, das Panikorchester, ist ihrem Udo treu geblieben. Sein erfolgreicher Song Hinter dem Horizont geht's weiter begeistert seine Fans noch heute, genau wie das gleichnamige Musical. Udo Lindenberg ist ein Rockmusiker der Sonderklasse, der auch in Zukunft sicher noch für Schlagzeilen sorgen wird. Na, was sage ich? Er sorgt gerade wieder für Aufsehen. Seine Udopium-Live-Tour mit 24 Konzerten war sofort ausverkauft. 50 Tage lang war der Tourneetross unterwegs zwischen München und Schwerin zu den 24 Konzerten mit Live-Musik, Panikorchester und natürlich 4 Tänzerinnen, Sängern, Artisten und einem Kinderchor, damit die Sache rund wird. Selbst Udo war überwältigt. Was für ein Hammerpublikum! Unser Clan der Lindianer, den wir endlos lange vermisst haben. So tiefe Solidarität, sogar auch bei den politischen Texten. Und so endgeile Partystimmung, sagte Udo Lindenberg in seiner besonderen Art zu seinem begeisterten Publikum.

Ja, Udo Lindenberg greift auch immer aktuelle Themen auf und erreicht und rührt damit sein Publikum. Die 250.000 Fans der Udopium Live 2022 Tour besonders. Aber nun zum Anfang. Wie hat sein Leben denn begonnen? Geboren ist Udo Gerhard Lindenberg am 17. Mai 1946 in Gronau in Westfalen. Dort wuchs er auf bei seinen Eltern und mit seinen drei Geschwistern. Schon in der Kindheit nahm er jede Gelegenheit wahr zu trommeln. Sein erstes Schlagzeug bestand aus Benzinfestern, an denen er sein großes Rhythmusgefühl ausprobieren konnte. Mit 15 Jahren ging's ab nach Düsseldorf zur Kellnerausbildung im Hotel Breidenbacher Hof. Abends tingelte er durch die Altstadtkneipen der Stadt als Schlagzeuger. Sein Traum war Kellner auf dicken Pötten, wie er selbst sagte. Aber es kam anders. Sein Schicksal führte ihn von Norddeutschland über Frankreich nach Libyen. Er bekam Kontakt zu Jazzmusikern wie Günter Hampel und schon mit 17 Jahren spielte er mit bekannten Jazzmusikern ein Jahr lang im Club eines US-amerikanischen Luftwaffenstützpunktes nahe Tripolis. Doch die Erlebnisse in Libyen musste er erstmal zu Hause in Gronau verarbeiten, bevor er an die Schule für Musik in Münster ging, um dort zu studieren. Es folgten Auftritte mit der Band Die Mustangs und nach dem Wehrdienst die Auftritte mit der Gruppe City Preachers als Schlagzeuger. Mitte der 60er Jahre waren die City Preachers die erste Folk-Rock-Gruppe Deutschlands, die sich zusammensetzte aus Jean-Jacques Krawetz, Inga Rumpf, Udo Lindenberg und anderen wechselnden Mitgliedern. Jetzt können Sie den Song Stardust von 1969 hören. Die City Preachers mit Inga Rumpf als Sängerin und Udo Lindenberg als Schlagzeuger.

Sie sind bei Radio Okerwelle bei der Sendung Dauerbrenner. Einer davon ist Udo Lindenberg, der schon seit den 60er Jahren Musik macht. Erst als Schlagzeuger und ab den 70er Jahren startete der Hans Dampf in allen Gassen auch als Sänger durch. Als einer der ersten Rockmusiker sang er seine oft selbstgeschriebenen Texte in deutscher Sprache. 1969 gründete Lindenberg mit dem Jazzmusiker Peter Herbolzheimer die Band Free Orbit. Eine erste LP erschien und es folgten Zusammenarbeiten mit Knut Kiesewetter und dem Jazz-Saxophonisten Klaus Doldinger, meistens als Schlagzeuger. 1971 wurde eine deutschsprachige LP produziert, Daumen im Wind. Udo sang dort, allerdings ohne großen Erfolg. Doch die B-Seite mit dem Titel Hoch im Norden machte Udo Lindenberg auch überregional bekannt.

Den Durchbruch brachte 1973 der Song Alles klar auf der Andrea Doria und Cello. Das Album Andrea Doria verkaufte sich sofort 100.000 Mal und er bekam seinen ersten großen Millionenvertrag. Lindenbergs schnoddrige Art, alltägliche Geschichten zu erzählen, gab es bis dahin noch nicht. Er leistete also Pionierarbeit, von der viele profitierten, wie zum Beispiel Stefan Waggershausen. 1973 ging Lindenberg erstmals mit seinem Panikorchester auf Tournee. Zahlreiche Platten und weitere Tourneen folgten. Udo Lindenberg erfand in den 70er Jahren viele seiner Kunst- und Kultfiguren wie Rudi Rathlos, Elli Pirelli und Bodo Ballermann. Seine Liedtexte wechselten zwischen Ernst und Witz und wurden oft musikalisch nochmal richtig überhöht. Das können Sie jetzt erleben in dem Song Elli Pirelli. Udo Lindenberg und die Regensburger Opernsängerin Elli Pirelli.

1976 wurde zu einem seiner produktivsten Jahre. Und zum ersten Mal forderte Lindenberg eine Tour in die DDR. Ulla Meinecke, für die er 2 Alben produziert hatte, war von 1977 bis 1988 Gast- und Songschreiberin für seine LPs Panische Nächte und Drönland-Symphonie. In seiner Rockrevue coverte Lindenberg Klassiker des Rock'n'Roll von Little Richard, den Beatles, den Stones mit deutschen Texten und ging auch damit auf Tournee. Eine zweite Revue folgte mit deutschen Coverversionen von Elton John und Steppenwolf. Das kam gut an bei seinem Publikum und vieles wurde großartig inszeniert mit Multimedia und Statisten in bunten Kostümen. Gewohnt hat Udo Lindenberg in dieser Zeit in Hamburg-Winterhude in der Villa Kunterbunt. Dort wohnte er zeitweise mit Marius Müller-Westernhagen und Otto Waalkes zusammen. Na, das muss eine wilde, fröhliche WG gewesen sein, diese drei zusammen. 1980 produzierte Lindenberg den Film Panische Zeiten, in denen er selbst als Schauspieler auftrat, neben Karl Dall, Haag Bohm und Eddie Constantin. Udo Lindenberg entwickelte sich langsam, aber kontinuierlich zu einer prägenden Persönlichkeit der deutschen Musikszene. Seine Texte waren oft sehr kritisch und sogar aufrüttelnd, wie zum Beispiel der Song »Wozu sind Kriege da?«, den er im Duett mit Pascal Krawitz, dem 10-jährigen Sohn des Panikorchester-Pianisten, singt.

Zunehmend bemühte sich Udo Lindenberg in den 80er Jahren um das Thema innerdeutsche Beziehung. Doch trotz seiner massiven Bemühungen wurde es ihm verwehrt, mit seinem Panikorchester in der DDR aufzutreten. Doch ein überwachter Auftritt vor FDJ-Publikum im Ostberliner Palast der Republik gab es 1983. Das Lied Sonderzug nach Pankow wurde sein bis dahin größter Erfolg. Mit dünnem Beat und Saxophon ist der Sonderzug eine herrliche 80er-Jahre-Klamotte, aber mit wirklich revolutionärem Inhalt. Ja, so ist er, der Udo. Die großen Themen mit maximalem schrägem Humor rüberbringen, bloß keine großen Gesten. Er kämpfte eisern um seine Reise in die DDR und meinte, alle diese Schlageraffen dürfen da singen, warum nicht ich? Doch eine geplante Tournee 1984 wurde von der DDR-Staatsführung wieder abgesagt. Später kam es dann zum Austausch von Geschenken. Sehr medienwirksam, als Udo Lindenberg 1987 eine Lederjacke an Erich Honecker schenkte, bei dessen Besuch in Deutschland. Und er von ihm eine Schalmei erhielt. Doch der Sonderzug für Udo Lindenberg und sein Panikorchester musste doch tatsächlich noch bis nach der Grenzöffnung warten.

0: Товарищ шериф, между прочим, Верховный Совет не имеет ничего против гастролей господина Линденберга в ГДР.
1: Sie haben Radio Uckerwelle eingeschaltet und sind bei der Sendung Dauerbrenner. Udo Lindenberg feierte im Westen seine großen Erfolge. In der ausverkauften Berliner Waldbühne war das Publikum begeistert. Er überraschte es mit neuen Sounds. Disco-Funk verbunden mit schnodderigen Texten und Aktualitätsbezug. 1986 starb Gabi Blitz, die Wegbegleiterin und Privatsekretärin Lindenbergs, an einer Überdosis Drogen. Er widmete ihr die Ballade Horizont und landete damit einen weiteren großen Hit. Darin kam der Text Ein Paar wie Blitz und Donner vor. Das waren wohl die beiden. In den späten 80er Jahren intonierte Udo Lindenberg oft Lieder aus den 1920er, 1930er Jahren, wie von Friedrich Holländer, Theo Markeben und Texte von Erich Kästner. Bei der Feuerland-Revue 1988 prallten diese Chansons und der harte Rock des Panikorchesters aufeinander. Auf dem Video Bel Canto kann man das Zusammenkommen bewundern, gemeinsam mit dem Deutschen Filmorchester Babelsberg. Danach ging man erstmal getrennte Wege.

Und im Januar 1990 konnte Udo Lindenberg mit seinem neuen Panikorchester erstmals in die ehemalige DDR fahren und dort auftreten. Endlich! Das Live-Konzert wurde auf LP und Video gebannt. Für das folgende Album »Ich will dich haben« mit Annette und Inga Humpe erhielt Lindenberg abermals eine goldene Schallplatte. Neben seiner musikalischen Tätigkeit trat Udo Lindenberg auch zunehmend als Maler in Erscheinung. 1996 hatte er seine erste Ausstellung. Viele weitere folgten. Und seine Arbeiten des Strichers von St. Pauli, wie er sich selbst nannte, befinden sich auch im Kanzleramt. Seine Bilder fanden und finden großen Anklang. In Braunschweig werden sie auch ausgestellt und angeboten in den Galerien Jeschke und Kapphammel. Seine Liquorelle, Malereien, eingefärbt mit alkoholischen Getränken, sind fröhlich und skurril. Seit 1995 ist Udo Lindenberg Dauergast im Hotel Atlantik. Er bewohnt dort 3 Zimmer im 2. Stock. Seine Suite nennt er Panikzentrale. Da kann ich Ihnen ein schönes privates Erlebnis erzählen. Mitte der 90er Jahre war ich mit anderen auf einer Bildungsreise in Hamburg. Nachmittags hatten wir frei und uns vorgenommen, die Reeperbahn unsicher zu machen. Naja, am Tag im Sonnenschein sieht dieser Stadtteil nicht besonders attraktiv aus. Bisschen dreckig und schäbig. Also entschlossen wir uns, wir gehen in Schmidts Tivoli. Wir also fröhlich dorthin, aber Mist, hatte geschlossen, war zu lesen. Also guckten wir uns die Davidswache an. Die ist ja aus dem Fernsehen bekannt. Plötzlich große Bewegung bei den 2 bis 3 Polizisten, die vor der Wache standen. Ein roter Ford Mustang, also das Auto, kam auf den Bürgersteig direkt vor die Wache und blieb dort stehen. Verdeck offen, hinten eher entkleidete junge Frauen, vorne ein Chauffeur und daneben ein Mann mit Hut und dicker Zigarre. Der eine Polizist meinte, Udo, du sollst doch nicht immer hier auf den Fußweg fahren. Udos Antwort in seiner unvergleichlichen lässigen Art, ich muss doch meine Mädchen ordentlich abliefern. Ja, das musst du doch verstehen. Die Mädchen kletterten aus dem Auto und die Polizisten lachten. Das war ein tolles Schauspiel. Leider habe ich doch ganz vergessen, ein Autogramm zu holen.

Und im selben Jahr eröffnete Udo Lindenberg am Spielbodenplatz nahe der Reeperbahn seine Bilderdauerausstellung. Dort können die Besucher mit Tablets sogar Likorelle malen. 2020 gab's die Filmbiografie Lindenberg, mach dein Ding. Dabei steht Lindenbergs Karrierebeginn im Fokus. Und der Hauptdarsteller Jan Bülow wurde auch von Udo gefeiert. Ja, und gefeiert wurde Udo Lindenberg ja dieses Jahr auch wieder ganz besonders. Er ist immer noch so aktiv und singt super gerne mit anderen Künstlern, wie zum Beispiel mit Apache und Clueso. Es gäbe noch jede Menge zu berichten von Udo Lindenberg. Doch unsere Stunde ist vorbei. Dagmar Strehrath sagt Ihnen vielen Dank fürs Zuhören und meinem Kollegen Bernd Ude vielen Dank für seine technische Unterstützung. Ich sage Tschüss, bis zum nächsten Mal. Machen Sie es gut.

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1: Um 16 Uhr mit Benjamin Kirsch. Auf dem NATO-Gipfel in Ankara haben die Mitgliedstaaten einen Treueschwur auf ihr Verteidigungsbündnis abgelegt. Ungeachtet der scharfen Kritik durch US-Präsident Trump an der NATO haben die Teilnehmer einander ihre Beistandspflicht bekräftigt. Aus Ankara Thomas Speckhofen.
2: Von einem unverbrüchlichen Bekenntnis zu Artikel 5 sprechen alle 32 NATO-Mitglieder in ihrer gemeinsamen Schlusserklärung. Ein Angriff auf einen sei ein Angriff auf alle, zitieren sie den Beistandsartikel aus den NATO-Verträgen, der zur gemeinsamen Verteidigung verpflichtet. Der Ukraine sichert die Allianz ihre unerschütterliche Unterstützung bei der Verteidigung ihrer Freiheit, Souveränität und territorialen Unversehrtheit zu. In diesem und im nächsten Jahr soll das Land mit jeweils 70 Milliarden Euro unterstützt werden, die zu einem großen Teil auch durch den bereits verabschiedeten Kredit der EU abgedeckt werden. Russland wird in der Schlusserklärung als langfristige Bedrohung bezeichnet. Die NATO selbst soll, wie es in dem Text formuliert wird, modernisiert werden, indem die europäischen Partner und Kanada mehr Verantwortung übernehmen.
1: Am Rande des NATO-Gipfels hat US-Präsident Trump weitere Angriffe auf den Iran angekündigt. Das US-Militär werde das Land in der kommenden Nacht hart treffen, sagte Trump. Er warf der iranischen Führung erneut vor, das Rahmenabkommen, das eigentlich Wegbereiter für einen Frieden sein soll, jeden Tag zu verletzen. Bereits am Vormittag hatte der US-Präsident deshalb die vereinbarte Feuerpause für beendet erklärt und angekündigt, nicht länger mit dem Iran zu verhandeln. In Schongau in Oberbayern sind an einem Schulzentrum Jugendliche verletzt worden. Es läuft ein Großeinsatz der Polizei, Rettungshubschrauber sind im Einsatz. Die Polizei sprach erst von einer Amoklage. Mittlerweile sei die Situation unter Kontrolle, sagte der Sprecher der Polizei München im bayerischen Fernsehen.
3: Nach derzeitigem Stand der Ermittlungen haben wir zwei schwer verletzte Mädchen und Polizeikräfte konnten mittlerweile einen 16-jährigen jugendlichen Tatverdächtigen festnehmen, der jetzt in Polizeigewahrsam ist. Über die Hintergründe, Tatmotiv und so weiter können wir derzeit noch nichts sagen. Die Schulen werden jetzt abgesucht und dann wird die Kriminalpolizei die Ermittlungen übernehmen, die Spurensicherung vor Ort sein und so werden die Ermittlungen dann weiterlaufen.
1: Thomas Schildshorn, Polizeisprecher München. Die Grünen haben das Bundesverfassungsgericht angerufen, um die für Freitag geplante Abstimmung über Einsparungen im Gesundheitswesen zu stoppen. Der Gesundheitspolitiker Dahmen bezweifelte, dass ein ordnungsgemäßes parlamentarisches Verfahren möglich ist. Aus Berlin Uwe Berndt.
4: Im Gesundheitsausschuss hatten die Grünen zuvor den Antrag gestellt, dass die zweite und dritte Lesung verschoben werden sollte. Die Zahl der kurzfristigen Änderungen an dem Entwurf sei so groß, dass man darüber in der Kürze der Zeit nicht seriös beraten könne. Es seien insgesamt 278 Änderungsanträge eingereicht worden, die zum Teil gravierende Folgen für die Versicherten bedeuten würden. Der Gesundheitsausschuss hat die Verschiebung der Abstimmung jedoch mit der Mehrheit der Regierungsparteien abgelehnt. Auch eine weitere Anhörung des Ausschusses sei abgelehnt worden. Auch die Linke und die AfD haben angekündigt, sich der Klage anzuschließen, falls das Gesetz nicht von der Tagesordnung des Bundestags genommen werden sollte.
1: Künstler, Musikmanager und Vertreter der Streaming-Industrie haben mit Kulturstaatsminister Weimer darüber beraten, wie Tantiemen für Musiker künftig anders verteilt werden können. Hintergrund sind Klagen von Kunstschaffenden über insgesamt zu geringe Erlöse und eine ungerechte Verteilung. Eine Taskforce mit verschiedenen Beteiligten soll bis Ende des Jahres Lösungsvorschläge erarbeiten. Die Hintergründe fasst Nicole Markwald in Berlin zusammen.
5: Es gibt große Unzufriedenheit unter Künstlerinnen und Künstlern, denn die sagen, sie verdienen zu wenig mit dem Streamen ihrer Musik. Im Moment ist es ja so, je häufiger ein Song geklickt wird, desto mehr Geld bekommt der Musiker oder die Musikerin dafür. Und Musiktitel, die weniger geklickt werden, verdienen deutlich weniger. Und von diesem Modell profitieren vor allem die ganz großen Künstler, also Bad Bunny oder Taylor Swift oder halt virale Hits. Herbert Grönemeyer hat es ja auch mal das größte Idiotensystem im Kapitalismus genannt. Es soll auch Betrug bei Klickzahlen geben, dass man diese Klicks kaufen kann. Also ein undurchsichtiges System, das viele Künstler benachteiligt.
1: Das waren die Nachrichten.
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6: Mit Peter-Michael Möckel. Grünes Licht für Ausbau der A39 bei Wolfsburg. Bundesverwaltungsgericht weist Klage von Umweltschützern ab. Großbrand in Goslar. Feuer im Kunststofflager erst nach 18 Stunden gelöscht. Und werkeln, entwickeln, Natur erleben. Theaterferien auf dem Aki in Braunschweig. Das und mehr hören Sie ausführlich in etwa 20 Minuten in den Nachrichten aus der Region.
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8: In Braunschweig beträgt die Temperatur aktuell 24 Grad. Heute ist es größtenteils leicht regnerisch. Dabei liegt die Maximaltemperatur bei 25 Grad. In der Nacht sinken die Werte auf 15 Grad. Und die Aussichten für die nächsten Tage. Morgen am Donnerstag ist es größtenteils bedeckt bei Temperaturen von 28 Grad am Tag und 17 in der Nacht. Und am Freitag wird es mäßig bewölkt sein. Die Temperaturen liegen dann zwischen 27 und 18 Grad.
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8: Bitte Vorsicht auf der B188 Burgdorf-Wolfsburg. Dieses zwischen Kreuzkrug B214 und Ansen nach einem Unfall in beiden Richtungen gesperrt. Und in Salzgitter auf der Ludwig-Erhard-Straße zwischen Breustedt und Lebenstedt sind die Ampeln bis morgen 17 Uhr außer Betrieb. Weitere Meldungen liegen uns nicht vor. Ich wünsche Ihnen weiterhin eine gute und sichere Fahrt durch die Region Braunschweig.
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8: Selina und ich stelle euch meine absoluten Lieblingssongs vor, die einfach in meiner Playlist ganz weit oben sind. Und wir starten mit Iceland in the Sun von Weezer.

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1: Grünes Licht für Ausbau der A39 bei Wolfsburg. Bundesverwaltungsgericht weist Klage von Umweltschützern ab. Großbrand in Goslar. Feuer im Kunststofflager erst nach 18 Stunden gelöscht. Und werkeln, entwickeln, Natur erleben. Theaterferien auf dem Aki in Braunschweig. Im Studio Peter Michael Möckel. Die Meldungen im Einzelnen. Das Bundesverwaltungsgericht hat den Planfeststellungsbeschluss für den Ausbau der A39 zwischen Weihhausen und Ehra bestätigt. Mit ihrem Urteil wiesen die Leipziger Richter eine Klage der Umweltorganisation BUND ab. In einer gemeinsamen Stellungnahme der Industrie- und Handelskammern Braunschweig und Lüneburg-Wolfsburg heißt es, die Entscheidung sei ein wichtiger Impuls für die regionale Wirtschaft. Die A39 sei das wichtigste Infrastrukturprojekt im Osten Niedersachsens. Sie werde die Erreichbarkeit für Unternehmen und Beschäftigte deutlich verbessern. Beide Kammern forderten einen zügigen Start der Bauarbeiten für das gut 14 Kilometer lange Teilstück. Auch der Braunschweiger Oberbürgermeister Thorsten Kornblum reagierte erfreut. Der Weiterbau der A39 sei ein wichtiger Beitrag für leistungsfähige und sichere Verkehrsverbindungen, gerade auch für den Gütertransport, sagte der SPD-Politiker. Kornblum wörtlich: Im Interesse der Wirtschaft unserer Region dürfen keine weiteren Verzögerungen eintreten. Ähnlich äußerte sich sein Wolfsburger Amtskollege Dennis Wallmann, CDU. Die Braunschweiger Grünen halten den Ausbau dagegen weiterhin für den falschen Weg. Ihr OB-Kandidat Michael Walter erklärte, statt in neue Autobahnen zu investieren, sollten die ohnehin knappen Mittel für den Erhalt bestehender Infrastruktur und den Ausbau des ÖPNV verwendet werden. Der BUND hatte in seiner Klage unter anderem die Umweltverträglichkeit der geplanten Autobahn angezweifelt. Eine weitere Klage gegen den ersten Abschnitt bei Lüneburg ist noch anhängig. Mehr zu den Reaktionen auf das Leipziger Urteil hören Sie morgen früh in Niedersachsen kompakt. In Wolfsburg sollen die Bereiche Kunst, Stadtgeschichte und politische Bildung künftig enger miteinander verknüpft werden. Das ist das Ziel einer gemeinsamen Initiative der Städtischen Galerie und des Instituts für Zeitgeschichte und Stadtpräsentation, kurz IZS. Anlass ist laut Mitteilung ein Forschungsprojekt des Künstlers Simon Monsch. Er beschäftigt sich darin mit den Themen Gewalt und Widerstand in Wolfsburg. Wie es weiter hieß, sind öffentliche Gespräche, Ausstellungen und Vermittlungsformate geplant. Die Ergebnisse sollen im kommenden Jahr in der Städtischen Galerie präsentiert werden. Ausführliche Infos über das Kooperationsprojekt hören Sie morgen früh ab 7 Uhr in Region Aktuell. Nach einem Großbrand auf einem Betriebsgelände im Goslarer Stadtteil Bassgeige hat die Polizei Ermittlungen zur Ursache aufgenommen. Am Vormittag war allerdings noch nicht absehbar, wann die Brandexperten den betroffenen Bereich betreten können. Das Feuer war am Dienstagmittag in einer Halle ausgebrochen, in der Kunststoffpaletten gelagert wurden. Die Flammen breiteten sich rasant aus. Deshalb hatte die Stadt umliegende Betriebe sicherheitshalber geräumt. Rund 370 Einsatzkräfte waren etwa 18 Stunden mit den Löscharbeiten beschäftigt. Um sich Zugang zu verschaffen, mussten die Wände mit einem Bagger abgerissen werden. Nach Angaben der Feuerwehr wurde die Halle vollständig zerstört. Ein Übergreifen auf benachbarte Gebäude konnte aber verhindert werden. Zur Schadenshöhe lagen zunächst keine Angaben vor. Das Theaterpädagogische Zentrum Braunschweig lädt vom 10. bis 12. August zu einer Veranstaltung ein, die gemeinsam mit dem Aktivspielplatz im Stadtteil Schwarzer Berg organisiert wird. Die sogenannten Theaterferien auf dem Aki richten sich

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1: In Braunschweig beträgt die Temperatur aktuell 24 Grad. Heute ist es größtenteils leicht regnerisch. Dabei liegt die Maximaltemperatur bei 25 Grad. In der Nacht sinken die Werte auf 15 Grad. Und die Aussichten für die nächsten Tage. Morgen am Donnerstag ist es größtenteils bedeckt. Bei Temperaturen von 28 Grad am Tag und 17 in der Nacht. Und am Freitag wird es mäßig bewölkt sein. Die Temperaturen liegen dann zwischen 27 und 18 Grad.
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1: Bitte Vorsicht im Kreis Gifhorn auf der Kreisstraße zwischen Ilkerbruch und Isenbüttel laufen Rinder auf der Fahrbahn. Auf der B188 Burgdorf-Wolfsburg, diese ist zwischen Kreuzkrug B214 und Ansen nach einem Unfall in beiden Richtungen gesperrt. Und zuletzt in Salzgitter auf der Ludwig-Erhard-Straße zwischen Breustedt und Lebenstedt sind die Ampeln bis morgen 17 Uhr außer Betrieb. Weitere Meldungen liegen uns nicht vor. Ich wünsche Ihnen weiterhin eine gute und sichere Fahrt durch die Region Braunschweig.
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1: Selina und auch in der zweiten halben Stunde von Impact nehme ich euch mit in meine ganz persönlichen Musikwelt. Musik, die einfach gerade bei mir ganz oben sind. Songs, die in meiner Playlist oben stehen. Und ein Song davon ist Wishing You Well von Stanford. Hier jetzt für euch bei Impact.

Das war's auch schon wieder mit Impact. Heute mit mir, Selina. Ich verabschiede mich mit dem Song Das Beste von Lina.

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1: Um 17 Uhr mit Benjamin Kirsch. Auf dem NATO-Gipfel in Ankara haben die Mitgliedstaaten einen Treueschwur auf ihr Verteidigungsbündnis abgelegt. Ungeachtet der scharfen Kritik durch US-Präsident Trump an der NATO haben die Teilnehmer einander ihre Beistandspflicht bekräftigt. Aus Ankara Thomas Spickhofen.
2: Von einem unverbrüchlichen Bekenntnis zu Artikel 5 sprechen alle 32 NATO-Mitglieder in ihrer gemeinsamen Schlusserklärung. Ein Angriff auf einen sei ein Angriff auf alle, zitieren sie den Beistandsartikel aus den NATO-Verträgen, der zur gemeinsamen Verteidigung verpflichtet. Der Ukraine sichert die Allianz ihre unerschütterliche Unterstützung bei der Verteidigung ihrer Freiheit, Souveränität und territorialen Unversehrtheit zu. In diesem und im nächsten Jahr soll das Land mit jeweils 70 Milliarden Euro unterstützt werden, die zu einem großen Teil auch durch den bereits verabschiedeten Kredit der EU abgedeckt werden. Russland wird in der Schlusserklärung als langfristige Bedrohung bezeichnet. Die NATO selbst soll, wie es in dem Text formuliert wird, modernisiert werden, indem die europäischen Partner und Kanada mehr Verantwortung übernehmen.
1: Bundeskanzler Merz hob nach den Gesprächen in Ankara positiv hervor, dass die europäischen Bündnispartner mittlerweile ihre Rüstungsausgaben deutlich erhöht hätten.
3: Die NATO bleibt für uns alle ein einziger großer Vorteil. Das gilt für Europa. Das gilt für Kanada und das gilt auch für die Vereinigten Staaten. Als Europäer übernehmen wir eben mehr Verantwortung. Wir machen die NATO stärker. Wir machen sie aber auch in der Lastenverteilung fairer. Wir lösen uns von einseitigen Abhängigkeiten und das dient unser aller Sicherheit. Und all das schafft neue Chancen zu transatlantischer und europäischer Zusammenarbeit.
1: Bundeskanzler Merz. Unternehmen in Deutschland, die besonders viel Energie verbrauchen, erhalten rückwirkend für das vergangene Jahr zusätzliche Entlastungen bei den Stromkosten. Dabei geht es um einen Ausgleich für Firmen, die durch den europäischen Emissionshandel besonders von hohen Energiekosten betroffen sind. Nach Auskunft der Bundesregierung hat die EU-Kommission die Strompreishilfen jetzt genehmigt. Umweltminister Schneider sagte, profitieren würden besonders diejenigen Unternehmen, die im internationalen Wettbewerb stünden und zugleich in grüne Technologien investierten. Das Vorhaben der Regierungskoalition, im Gesundheitswesen Milliardenbeträge einzusparen, könnte sich verzögern. Der Grünen-Politiker Dahmen legte beim Verfassungsgericht Klage ein. Er will erreichen, dass die Abstimmung am Freitag im Bundestag verschoben wird. Sarah Beham aus dem ARD-Hauptstadtstudio erläutert, wie der Grünen-Politiker das begründet.
4: Na, kurz vor der entscheidenden Sitzung haben die Abgeordneten noch ein Paket von rund 300 Seiten bekommen, wo noch Änderungen drinstehen, aus Sicht der Opposition praktisch ein neues Gesetz und dafür aber im Kern zu wenig Zeit, das alles durchzuschauen. Da sagen nicht nur die Grünen, sondern auch die Linke und die AfD, das geht nicht, da braucht es mehr Zeit, um das alles seriös durchzuarbeiten und zu prüfen, vor allem bei einem Gesetz, das Millionen Versicherte betrifft. Jetzt soll also das Gericht in einem Eilverfahren prüfen, ob es verantwortungsbewusst ist, ein so wichtiges Gesetz in so kurzer Zeit zu verabschieden.
1: An einem Gymnasium in Schongau in Oberbayern hat es eine Gewalttat gegeben. Laut Polizei sind zwei 13 Jahre alte Mädchen schwer verletzt worden. Sie schweben aber nicht in Lebensgefahr. Die Polizei nahm einen Verdächtigen fest, der 16 Jahre alt ist. Ob es sich um einen Schüler des Gymnasiums handelt, ist unbekannt. Laut Innenminister Herrmann hatte er auch eine Schusswaffe bei sich. Ein Polizeisprecher sagte, inzwischen habe man die Lage unter Kontrolle. Ob es sich um einen Amoklauf oder eine Beziehungstat handelt, ist noch unklar. Im Bremer Weserstadion sind bei Renovierungsarbeiten Teile einer Tribüne eingesackt. Verletzt wurde niemand. Aus Bremen, Heiko Neugebauer.
5: Beim Austauschen der Fensterscheiben in den VIP-Logen unterhalb des Blocks sei unbeabsichtigt eine tragende Säule beschädigt worden. Das teilte Hans-Jürgen Otto, Geschäftsführer der Bremer Weserstadion GmbH, mit. Einsturzgefahr für weitere Tribünenteile bestehe nicht. Auch seien keine Personen zu Schaden gekommen. Man analysiere die Situation und hoffe, den Schaden so schnell wie möglich beheben zu können. Im Sitzplatzblock 53 oberhalb des Marathontors waren die untersten vier Reihen mittig eingesackt. Der Vorfall steht also in keinem Zusammenhang mit den aktuellen Baumaßnahmen im Stadion, wo gerade eine neue Rasenheizung verlegt wird.
1: Das waren die Nachrichten.
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6: Mit Peter-Michael Möckel. Grünes Licht für Ausbau der A39 bei Wolfsburg. Bundesverwaltungsgericht weist Klage von Umweltschützern ab. Großbrand in Goslar. Feuer im Kunststofflager erst nach 18 Stunden gelöscht. Und werkeln, entwickeln, Natur erleben. Theaterferien auf dem Aki in Braunschweig. Das und mehr hören Sie ausführlich in etwa 20 Minuten in den Nachrichten aus der Region.
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7: In Braunschweig beträgt die aktuelle Temperatur 24 Grad und ist es größtenteils leicht regnerisch. Dabei liegt die Maximaltemperatur bei 24 Grad und in der Nacht sinken die Werte dann auf 15 Grad. Und die Aussichten für die nächsten Tage, morgen am Donnerstag, ist es größtenteils bedeckt bei Temperaturen von 28 Grad am Tag und 17 Grad in der Nacht. Und am Freitag wird es mäßig bewölkt sein. Die Temperaturen liegen dann zwischen 27 und 18 Grad. Radio Kavelle mit dem Verkehrsservice für die Region Braunschweig, Wolfsburg und Kreis Gifhorn, K114, zwischen Ilkerbruch und Haustenbecker Straße ist in beide Richtungen Gefahr durch Rinder auf der Fahrbahn. Also fahren Sie dort bitte besonders vorsichtig. Und jetzt noch die B188 Burgdorf Richtung Wolfsburg ist zwischen Kreuzkrug B214 und Asenen nach einem Unfall in beide Richtungen gesperrt. Ich wünsche Ihnen weiterhin eine gute und vor allem sichere Fahrt durch die Region Braunschweig. Wir haben es 17.06 Uhr.
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7: Hallo und herzlich willkommen zur Region aktuell am Abend. Mein Name ist Lisa Jöring und das sind unsere Themen. Braunschweiger Sommerkino geht in die 14. Auflage. Um 18.30 Uhr dann die Nachrichten aus der Region und außerdem in dieser Stunde Niedersachsen kompakt, die heutigen Themen in unserem Bundesland am 8. Juli und die Presseschau am heutigen Mittwoch. Um 18 Uhr dann die Nachrichten vom NDR, dazu wie immer viel Musik. Kommen Sie gut in Ihren Feierabend mit Musik und Informationen auf Radio Kavelle.

0: Nächste Woche Freitag ist es soweit, dann geht das Sommerkino Braunschweig in seiner 14. Auflage wieder los. Veranstalter ist der gleichnamige Verein. Auf der großen Open-Air-Leinwand im Garten des Kunstvereins stehen bis Ende August insgesamt 7 Filme auf dem Programm. Einzelheiten hat Aline Schletel von den Vereinsvorsitzenden Maria Kloß und Tim Götteneck erfahren.
1: Ihr geht ja dieses Jahr in die 14. Runde des Sommerkinos. Könnt ihr einmal erstmal kurz erzählen, was ist überhaupt das Sommerkino?
2: Das Sommerkino ist 2012 als Projekt von Medienwissenschaftsstudierenden der HBK Braunschweig entstanden. Und im Jahr darauf, also 2013, wurde daraus dann ein eingetragener Verein, und zwar Sommerkino e.V. Und wir sind mittlerweile ehrenamtlich organisiert und haben unsere Veranstaltung immer im Garten des Kunstvereins Braunschweig beim Lessingplatz 12. Und was ist das Sommerkino überhaupt? Wir sind ein Freiluftkino, also es wird Picknickdecken geben, Liegestühle und natürlich Filme unter freiem Himmel mit kostenlosen Eintritt, dank unserer tollen Sponsoren und Förderer. Und 2026, wie gerade schon gesagt, gehen wir zum 14. Jahr in Folge in unsere Saison.
1: Sehr schön, euer Motto ist ja immer auch Kult und Klassiker. Welche Filme erwarten denn die Besucherinnen und Besucher dieses Jahr?
3: Uns erwartet dieses Jahr direkt zum Start am 17.07. ein Horrorklassiker, nämlich Scream von 1996. Und der ist super spannend, selbstironisch und voller überraschender Wendung, würde ich jetzt mal sagen. Weiter geht's dann mit Water Lilies am 23.07. Das ist ein französischer Coming-of-Age-Film über Freundschaft, Liebe und irgendwie auch einfach das Erwachsenwerden. Danach kommen wir in das Geburtsjahr von Maria, nämlich das Jahr 2000 mit dem Film Schule am 30.07. Da können wir dann alle uns nochmal kurz zurückfühlen, wie die Schulzeit so war und werden dort unter anderem Axel Stein auf der Leinwand sehen. Weiter geht's dann am 6.08. mit Your Name, ein japanischer Animationsfilm. Das ist super crazy, da gibt's einen Kometeneinschlag, Körper werden getauscht und irgendwie sind da von zwei Jugendlichen die Schicksale sehr geheimnisvoll miteinander verbunden. Weiter geht's danach mit Butch Cassidy and the Sundance Kid. Das ist mal ein ordentlicher Klassiker, nämlich von 69. Den spielen wir am 13.08. einen Western mit viel Witz, abenteuerlich und einem sehr berühmten Leinwandduo. Und abschließend, bevor wir zu den Wunschfilmen kommen, zeigen wir dann La La Land. Ihr habt es vielleicht auch schon gehört, der läuft auch schon beim Filmfest im Live in Concert. Wir zeigen ihn als normalen Film auf der Leinwand am 21.08. Der Film hat dieses Jahr 10-jähriges Jubiläum und ist ein, für die Leute, die es nicht wissen, ein sehr bekannter Musicalfilm, auch ebenfalls über Liebe, Träume, und der ist einfach schön. Es gibt eine ganz tolle Atmosphäre, viel Musik, schöne Tanzszenen. Und dann kommen wir zu den Wunschfilmen. Da zeigen wir Crazy Stupid Love. Der ist noch gar nicht so alt. Der ist von 2011, glaube ich. Robin Hood aus den 70ern und Certain Women. Da dürft ihr dann mitwählen und entscheiden, wenn ihr bei den ersten Terminen dabei seid. Wir sind gespannt, welcher es wird.
1: Das klingt ja nach einer sehr bunten Auswahl. Ein Auswahlkriterium ist ja immer, dass der Film, den ihr zeigt, mindestens 10 Jahre alt sein muss. Gibt es denn noch andere Kriterien oder wie trefft ihr eure Filmauswahl?
2: Ja, da gibt es noch einige Kriterien. Unter anderem darf der Film noch nicht beim Sommerkino gezeigt worden sein. Also in der Regel werden wir keine Wiederholung haben. Und Filme werden dann möglichen Kategorien zugeordnet, um eben eine bunte Mischung sicherzustellen und das Programm auch für unser Publikum spannend zu gestalten. Zum Beispiel gibt es die Kategorie vor 1980 oder Blockbuster, Publikumsliebling, internationales Kino, Animationsfilm, junge Regiedebüts, BIPOC-Regie oder feministisches Kino. Und unser Ziel ist es, so eben Balance zwischen bekannten Klassikern und weniger bekannten Filmen zu schaffen, sodass sowohl treue Fans als auch neue Besuchende etwas für sich finden. Und der letzte Termin ist dann eben oft unser Wunschfilm, den dann, wie Timo gerade auch schon erklärt hat, das Publikum wählt. Und da stellen wir immer 3 Filme zur Auswahl.
1: Sehr schön. Ihr zeigt ja auch nicht immer nur Filme, sondern ihr habt ja auch ein buntes Rahmenprogramm geplant. Was ist denn da dieses Jahr zu erwarten?
3: Genau, vor den Filmen haben wir für euch ganz viel geplant. Unter anderem laufen an jedem Termin Filme vom Durchgedreht 24 Kurzfilmwettbewerb. Das ist ein Selbstfilmwettbewerb aus Braunschweig. Da werden die nominierten Filme oder die Filme, die etwas gewonnen haben, also die Schulterklopfer, erster, zweiter, dritter Platz gezeigt. Und dann haben wir noch einen Kurzfilm im Programm am 21.08. Das ist Beyond Infinity, The Beginning. Das ist ein Kurzfilm über die Entstehung des Albums von Emma Norton. Das ist eine Braunschweiger Musikerin, die uns dann auch als Gästin beehrt und dort einiges über ihren Film erzählt. Dazu haben wir wie immer auch musikalische Beiträge. Da starten wir am 17.07. mit Kilian Knight. Der macht so Richtung Dark Indie, passend zum Film, also passt zu Scream, so eine mystische Variation vom Indie, würde ich mal so sagen. Am 13.08. spielt dann Anthony Miller. Ganz lustig, weil Anthony spielt auch öfter mal in der Westernstadt im Harz und also im Pullman City Harz und wird dann auch zum Westernfilm bei uns sein. Eine schöne Verbindung. Und am 28.08. haben wir dann aus dem letzten Jahr nochmal wieder da Polar Orchid. Die machen auch sehr coole Musik, geht auch in die Indie-Richtung und da freuen wir uns schon, was die uns dieses Jahr spielen.
1: Sehr schön. Also der Eintritt ist frei. Es gibt Essen, Getränke, ihr zeigt Filme unter freiem Himmel und ihr habt ein vielfältiges Rahmenprogramm. Worauf freut ihr euch denn persönlich am meisten oder was würdet ihr sagen, macht das Sommerkino auch so besonders?
3: Also für mich ganz persönlich finde ich immer die Situation, dass man einfach auf dieser Wiese auf der Picknickdecke sitzt, man schaut einen Film, um einen herum schwirren meistens noch Glühwürmchen. Das ist eine ganz, ganz tolle Atmosphäre. Man sitzt mit ganz vielen Menschen dort zusammen. Für mich hat es am Anfang, das erste Mal, als ich da war, so ein Jugendcamp-Vibe gehabt und das finde ich irgendwie schön.
2: Ja, für mich ist es auch vor allem das Gesamtpaket, also diese Kombination aus Kino und Kunst. Man hat ja auch diesen kostenlosen Zugang zum Kunstverein bzw. zu der Ausstellung vor dem Film. Dann natürlich auch die Live-Musik, das Filmquiz, was jedes Jahr auch zu bestreiten gilt. Und natürlich das Ehrenamt, wo wir einfach sehr viel Herzblut reinstecken. Und wir als Verein freuen uns natürlich auch über jedes neue Gesicht und auch jede neue Mitstreiterin. Also wenn ihr dabei sein wollt, schreibt uns gerne eine Mail.
0: Los geht es also am Freitag, dem 17. Juli. Einlass ist jeweils ab 20 Uhr. Der Film startet dann bei Sonnenuntergang. Weitere Infos bietet die Website sommerkinos-braunschweig.de. Das Gespräch mit Maria Kloß und Tim Götek führte Aileen Schlete.

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1: Grünes Licht für Ausbau der A39 bei Wolfsburg. Bundesverwaltungsgericht weist Klage von Umweltschützern ab. Großbrand in Goslar. Feuer im Kunststofflager erst nach 18 Stunden gelöscht. Und werkeln, entwickeln, Natur erleben. Theaterferien auf dem Aki in Braunschweig. Im Studio Peter Michael Möckel. Die Meldungen im Einzelnen. Das Bundesverwaltungsgericht hat den Planfeststellungsbeschluss für den Ausbau der A39 zwischen Weihhausen und Ehra bestätigt. Mit ihrem Urteil wiesen die Leipziger Richter eine Klage der Umweltorganisation BUND ab. In einer gemeinsamen Stellungnahme der Industrie- und Handelskammern Braunschweig und Lüneburg-Wolfsburg heißt es, die Entscheidung sei ein wichtiger Impuls für die regionale Wirtschaft. Die A39 sei das wichtigste Infrastrukturprojekt im Osten Niedersachsens. Sie werde die Erreichbarkeit für Unternehmen und Beschäftigte deutlich verbessern. Beide Kammern forderten einen zügigen Start der Bauarbeiten für das gut 14 Kilometer lange Teilstück. Auch der Braunschweiger Oberbürgermeister Thorsten Kornblum reagierte erfreut. Der Weiterbau der A39 sei ein wichtiger Beitrag für leistungsfähige und sichere Verkehrsverbindungen, gerade auch für den Gütertransport, sagte der SPD-Politiker. Kornblum wörtlich: Im Interesse der Wirtschaft unserer Region dürfen keine weiteren Verzögerungen eintreten. Ähnlich äußerte sich sein Wolfsburger Amtskollege Dennis Wallmann, CDU. Die Braunschweiger Grünen halten den Ausbau dagegen weiterhin für den falschen Weg. Ihr OB-Kandidat Michael Walter erklärte, statt in neue Autobahnen zu investieren, sollten die ohnehin knappen Mittel für den Erhalt bestehender Infrastruktur und den Ausbau des ÖPNV verwendet werden. Der BUND hatte in seiner Klage unter anderem die Umweltverträglichkeit der geplanten Autobahn angezweifelt. Eine weitere Klage gegen den ersten Abschnitt bei Lüneburg ist noch anhängig. Mehr zu den Reaktionen auf das Leipziger Urteil hören Sie morgen früh in Niedersachsen kompakt. In Wolfsburg sollen die Bereiche Kunst, Stadtgeschichte und politische Bildung künftig enger miteinander verknüpft werden. Das ist das Ziel einer gemeinsamen Initiative der Städtischen Galerie und des Instituts für Zeitgeschichte und Stadtpräsentation, kurz IZS. Anlass ist laut Mitteilung ein Forschungsprojekt des Künstlers Simon Mott. Er beschäftigt sich darin mit den Themen Gewalt und Widerstand in Wolfsburg. Wie es weiter hieß, sind öffentliche Gespräche, Ausstellungen und Vermittlungsformate geplant. Die Ergebnisse sollen im kommenden Jahr in der Städtischen Galerie präsentiert werden. Ausführliche Infos über das Kooperationsprojekt hören Sie morgen früh ab 7 Uhr in Region Aktuell. Nach einem Großbrand auf einem Betriebsgelände im Goslarer Stadtteil Bassgeige hat die Polizei Ermittlungen zur Ursache aufgenommen. Am Vormittag war allerdings noch nicht absehbar, wann die Brandexperten den betroffenen Bereich betreten können.

0: die die Umgebung auf spielerische Weise erkunden und sich auch gern mal in Fantasiewesen verwandeln wollen. Unter dem Motto Werkeln, Entwickeln, Natur erleben bietet das Programm täglich wechselnde Themenschwerpunkte, vom Impro-Theater über Magie und Zauberkräfte bis zur Erstellung einer Landkarte aus Naturmaterial. Wie es weiter hieß, können die Tage einzeln für 15 und als Gesamtpaket für 40 Euro gebucht werden. Anmeldungen sind bis zum 9. August möglich. Weitere Infos bietet die Webseite spielraum-tpz.de/Terminkalender. Soweit die Nachrichten aus der Region. 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
2: In Braunschweig beträgt die Temperatur aktuell 25 Grad. Heute ist es größtenteils leicht regnerisch. Dabei liegt die Maximaltemperatur bei 25 Grad in der Nacht und die Werte sinken dann auf 15 Grad. Und die Aussichten für die nächsten Tage: Morgen am Donnerstag ist es größtenteils bedeckt bei Temperaturen von 28 Grad am Tag und 17 in der Nacht. Und am Freitag wird es mäßig bewölkt sein. Die Temperaturen liegen dann zwischen 27 und 18 Grad. Radio Kavelle mit dem Verkehrsservice für die Region Braunschweig. Bitte Vorsicht auf der A391 Richtung Braunschweig Südwest. Zwischen Gartenstadt und Dreieck Braunschweig Südwest befindet sich eine ungesicherte Unfallstelle. Ich wünsche Ihnen weiterhin eine gute und vor allem sichere Fahrt durch die Region Braunschweig. Es ist 17.38 Uhr.
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2: Hallo und herzlich willkommen zur Region aktuell am Abend. Das erwartet Sie in der nächsten halben Stunde. Niedersachsen kompakt, die heutigen Themen in unserem Bundesland am 8. Juli und die Presseschau am heutigen Mittwoch. Um 18 Uhr dann die Nachrichten vom NDR. Dazu wie immer viel Musik. Kommen Sie gut in Ihren Feierabend mit Musik und Information auf Radio Kölle. Wir starten rein mit Bad at Love von Halsey.

0: Das Land Niedersachsen investiert rund 630 Millionen Euro in die Hochschulen. Die Mittel stammen aus dem Sondervermögen für Infrastruktur und Klimaneutralität des Bundes. Laut dem Ministerium für Wissenschaft und Kultur soll die Förderung im Neubau- und Modernisierungsmaßnahmen sowie die Ausstattung aller niedersächsischen Hochschulen fließen. Mehr dazu und weitere Meldungen aus unserem Bundesland jetzt in Niedersachsen kompakt mit Marike Eichner.
1: Geplant sind demnach unter anderem die Sanierung von Toiletten und Seminarräumen, Um- und Neubauten von Mensen sowie der Einbau von LED-Beleuchtung, Sonnenschutzmaßnahmen und neuem Mobiliar. Nach Angaben der Landtagsabgeordneten Annette Schütze, SPD, und Andreas Hoffmann, Grüne, gehen insgesamt rund 50 Millionen Euro an die TU Braunschweig, weitere rund 13,5 Millionen an die Hochschule für Bildende Künste Braunschweig. Laut Hoffmann fließen außerdem rund 12 Millionen Euro an die Hochschule Braunschweig-Wolfenbüttel. In den Tarifverhandlungen für den Einzelhandel in Niedersachsen lehnt die Gewerkschaft Verdi das Angebot der Arbeitgeberseite ab. Es liege weiterhin unter der Inflationsrate und würde für die Beschäftigten einen Reallohnverlust bedeuten, begründete die Gewerkschaft. Und das neue Angebot würde für die untersten Entgeltgruppen weiterhin ein Niveau unterhalb des gesetzlichen Mindestlohns bedeuten, sagte Verdi-Verhandlungsführerin Sandra Schmidt. Laut Verdi hatte die Arbeitgeberseite eine Steigerung der Löhne und Gehälter um 2,4% zum November sowie um 2% zum August 2027 vorgeschlagen. Die Gewerkschaft fordert hingegen eine Erhöhung um 7%, mindestens aber 225 Euro. Um mehr Druck auf die Arbeitgeber zu machen, werde Verdi die Warnstreiks intensivieren und ausweiten, hieß es weiter. Der Flüchtlingsrat Niedersachsen kritisiert die geplante Abschiebung eines Geflüchteten nach Afghanistan, obwohl dieser keine Straftaten begangen habe. Die Organisation fordert das Land Niedersachsen auf, sich gegenüber dem Bund gegen die Ausweitung von Abschiebungen nach Afghanistan zu positionieren. Konkret kritisiert der Flüchtlingsrat das Vorgehen im Fall des 19-jährigen Aas. Einer seiner Brüder sei von den Taliban getötet, zwei weitere entführt worden. Dennoch sei Aas Antrag auf Asyl abgelehnt worden. Nach einer weiteren Flucht in die Schweiz sei A in Abschiebehaft nach Niedersachsen gebracht worden. Durch das Einschreiten einer Rechtsanwältin sei Klage gegen die Ablehnung des Asylantrags erhoben und A aus der Haft entlassen worden. Mehrere afghanische Schutzsuchende ohne Vorstrafen befänden sich derzeit in deutschen Haftanstalten, so der Flüchtlingsrat weiter. Niedersachsen dürfe sich daran nicht beteiligen, weder durch Abschiebungen aus eigener Zuständigkeit noch durch Amtshilfe. Künftig sollen das niedersächsische Landeswappen und Wappentier auch von Unternehmen und Privatpersonen zu bestimmten Zwecken genutzt werden können. Dazu zählen nach Angaben der Staatskanzlei die Medienberichterstattung, der Unterricht oder die staatsbürgerliche Bildung sowie künstlerische und heraldische Zwecke. Damit solle ein häufig nachgefragtes Verfahren auf der einen Seite vereinfacht und bürgerfreundlicher gestaltet und die Verwaltung auf der anderen Seite entlastet werden, hieß es weiter. Beispielsweise sollten künftig Genehmigungen für Schulbuchverlage entfallen. Bisher dürfen Landeswappen und Wappentier nur von Dienststellen des Landes geführt und verwendet werden. Privatpersonen und Unternehmen benötigen dafür eine Genehmigung.
0: Soweit Niedersachsen kompakt, heute von Marike Eichner.

0: Und zum Ende der Stunde werfen wir in die Presseshow einen Blick in die Kommentarspalten der Zeitungen vom heutigen Tag.
1: Der NATO-Gipfel in Ankara ist heute Thema in den Zeitungen. Dazu meint die Braunschweiger Zeitung: Die NATO bekennt sich zur Freiheit, zu den Grundsätzen der Demokratie und zur Herrschaft des Rechts. Gastgeber ist der türkische Präsident Erdogan, also ein Staatslenker, der die Freiheit, die Grundsätze der Demokratie und die Herrschaft des Rechts regelmäßig mit Füßen tritt. Auch jetzt rund um den Gipfel greift Erdogan durch. Hunderte Personen wurden festgenommen. Demonstrationen sind in Ankara untersagt. Regierungskritische Journalisten erhielten keine Akkreditierung für den Gipfel. Wie passt das zusammen mit den Grundwerten der NATO? Die Antwort ist unbefriedigend, es passt gar nicht zusammen. Aber die Türkei ist aufgrund ihrer Größe, ihrer geografischen Lage und der Schlagkraft ihrer Streitkräfte einfach zu wichtig, um sie zu belehren oder gar auszugrenzen. Vom wichtigsten NATO-Mitglied, den USA, hat Erdogan schon gar nichts zu befürchten. US-Präsident Trump bewundert mächtige Männer, ganz egal worauf sich deren Macht gründet. Und so bleibt den anderen Verbündeten nichts anderes übrig, als mit den Türken zu arbeiten und sie so gut wie möglich einzubinden. Das ist häufig schmerzhaft, aber trotzdem im eigenen Interesse. Die Wolfsburger Allgemeine Zeitung kommentiert die Ankündigung der französischen Rechtspopulistin Marine Le Pen, trotz des Urteils gegen sie bei der Präsidentschaftswahl anzutreten. Die WAZ stellt fest: Die scharfe EU-Kritikerin hat mittels eines betrügerischen Systems das EU-Parlament und damit die Steuerzahler schamlos ausgenommen. Und doch besitzt sie die Dreistigkeit zu kandidieren, da sie noch Hoffnung auf eine dritte Rechtsprechung durch das Kassationsgericht steckt. Sie dreht der Justiz eine lange Nase und geht damit ein enormes Risiko ein. Würde eine wegen Korruption verurteilte Straftäterin französische Präsidentin werden, wäre dies ein Skandal und er würde sehr viel über den Zustand der Demokratie Frankreichs aussagen. Die Rechtsextreme selbst trat grundsätzlich stets für scharfe Sanktionen ein, forderte gar Nichtwählbarkeit auf Lebenszeit für korrupte Politiker, aber nur für andere. Aber diese Ereignisse sagen auch etwas über das politische Duo Le Pen und Jordan Bardella aus. Sie wollte um jeden Preis die Nummer 1 bleiben, sich nicht von ihrem Zögling überholen lassen. Sie hatte ihn als potenziellen Premierminister aufbauen wollen. Jetzt drohte der 30-Jährige an seiner Mentorin vorbeizuziehen. Der Front National, der später zum Rassemblement National wurde, war stets eine Le Pen-Partei. Er bleibt es vorerst. Soweit also der Blick in die regionalen Zeitungen vom heutigen Mittwoch, dem 8. Juli.

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1: Um 18 Uhr mit Michael Hafke. Auf dem NATO-Gipfel in Ankara haben die Mitgliedstaaten einen Treueschwur auf ihr Verteidigungsbündnis abgelegt. Nach der scharfen Kritik von US-Präsident Trump an der NATO haben die Teilnehmer einander ihre Beistandspflicht bekräftigt. Aus Ankara Thomas Spickhofen.
2: Von einem unverbrüchlichen Bekenntnis zu Artikel 5 sprechen alle 32 NATO-Mitglieder in ihrer gemeinsamen Schlusserklärung. Ein Angriff auf einen sei ein Angriff auf alle, zitieren sie den Beistandsartikel aus den NATO-Verträgen, der zur gemeinsamen Verteidigung verpflichtet. Der Ukraine sichert die Allianz ihre unerschütterliche Unterstützung bei der Verteidigung ihrer Freiheit, Souveränität und territorialen Unversehrtheit zu. In diesem und im nächsten Jahr soll das Land mit jeweils 70 Milliarden Euro unterstützt werden, die zu einem großen Teil auch durch den bereits verabschiedeten Kredit der EU abgedeckt werden. Russland wird in der Schlusserklärung als langfristige Bedrohung bezeichnet. Die NATO selbst soll, wie es in dem Text formuliert wird, modernisiert werden, indem die europäischen Partner und Kanada mehr Verantwortung übernehmen.
1: Bundeskanzler Merz hob nach den Gesprächen in Ankara positiv hervor, dass die europäischen Bündnispartner mittlerweile ihre Rüstungsausgaben deutlich erhöht hätten.
3: Die NATO bleibt für uns alle ein einziger großer Vorteil. Das gilt für Europa, das gilt für Kanada und das gilt auch für die Vereinigten Staaten. Als Europäer übernehmen wir eben mehr Verantwortung. Wir machen die NATO stärker. Wir machen sie aber auch in der Lastenverteilung fairer. Wir lösen uns von einseitigen Abhängigkeiten und das dient unser aller Sicherheit. Und all das schafft neue Chancen zu transatlantischer und europäischer Zusammenarbeit.
1: Bundeskanzler Merz. Die Deutsche Bahn arbeitet daran, ihre Kunden schneller über Verspätungen und Ausfälle zu informieren. Dafür investiert das Unternehmen bis Ende nächsten Jahres 50 Millionen Euro. Aus Berlin Anja Dobrodinski.
4: Geplant sind zum Beispiel 7000 neue Anzeiger an kleinen, mittleren und großen Bahnhöfen. Sie sollen besser lesbar sein und mehr Informationen als bisher anzeigen. Die Bahn-App DB-Navigator soll in Zukunft Gleisänderungen schneller anzeigen, nämlich nur noch 2 Sekunden, nachdem die Änderung auch auf dem Bahnsteig angezeigt wird. Bisher verging meist 1 Minute. Die unterschiedlichen Angaben verwirrten die Reisenden. Damit die Informationen auch schnell in der App und an den Bahnhöfen ankommen, modernisiert die Bahn ihre IT und die Prozesse in den Leitstellen. Dabei setzt sie auch auf künstliche Intelligenz.
1: An einem Gymnasium in Schongau in Oberbayern hat es eine Gewalttat gegeben. Laut Polizei sind 2 13 Jahre alte Mädchen durch Messerstiche schwer verletzt worden. Sie schweben aber nicht in Lebensgefahr. Die Polizei nahm einen Verdächtigen fest, der 16 Jahre alt ist. Er soll früher Schüler an dem Gymnasium gewesen sein. Laut Innenminister Herrmann hatte er auch eine Schusswaffe bei sich. Ein Polizeisprecher sagte, inzwischen habe man die Lage unter Kontrolle. Ob es sich um einen Amoklauf oder eine Beziehungstat handelt, ist unklar. Das Landgericht Berlin hat einen Palliativarzt wegen Mordes in 15 Fällen zu lebenslanger Haft verurteilt. In mehr als 70 Fällen wird weiter ermittelt, ob der Mediziner für den Tod seiner Patienten verantwortlich ist. Aus Berlin, Oda Tischewski.
5: Als Arzt bei einem ambulanten Palliativdienst in Berlin-Kreuzberg hatte Johannes M. schwer teils todkranke Menschen betreut. Meist besuchte er sie zu Hause. Zwischen September 2021 und Juli 2024 hatte er bei solchen Besuchen 15 seiner Patientinnen und Patienten getötet. Die Schwerstkranken standen zu diesem Zeitpunkt weder kurz vor dem Tod, noch hatten sie einen Todeswunsch geäußert. Der heute 41-Jährige spritzte ihnen eine Kombination aus einem Narkosemittel und einem Muskelrelaxanz, die die Atmung lähmte und schließlich zum Tod führte. Der Angeklagte hatte vor wenigen Wochen überraschend ein Teilgeständnis abgelegt, in dem er angab, er habe den Opfern Leid und Siechtum ersparen wollen.
1: Der Lückenschluss der A39 zwischen Wolfsburg und Lüneburg rückt ein Stück näher. Das Bundesverwaltungsgericht hat eine Klage des BUND gegen den Ausbau der Autobahn abgewiesen. Die Umweltschutzorganisation hatte gegen einen Planfeststellungsbeschluss geklagt. Vor 7 Jahren hatte der BUND schon einmal geklagt und teilweise Recht bekommen. Das Land Niedersachsen besserte daraufhin nach. Nach Auffassung der Richter sind die Pläne nun in Ordnung. Und das waren die Nachrichten.
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6: Mit Peter-Michael Möckel. Grünes Licht für Ausbau der A39 bei Wolfsburg. Bundesverwaltungsgericht weist Klage von Umweltschützern ab. Großbrand in Goslar. Feuer im Kunststofflager erst nach 18 Stunden gelöscht. Und werkeln, entwickeln, Natur erleben. Theaterferien auf dem Acki in Braunschweig. Das und mehr hören Sie ausführlich in etwa 20 Minuten in den Nachrichten aus der Region.
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7: In Braunschweig beträgt die Temperatur aktuell 24 Grad. Heute ist es größtenteils leicht regnerisch. Dabei liegt die Maximaltemperatur bei 24 Grad und in der Nacht sinken die Werte auf 15 Grad. Und die Aussichten für die nächsten Tage, morgen am Donnerstag, ist es größtenteils bewölkt bei Temperaturen von 28 Grad am Tag und 17 in der Nacht. Und am Freitag wird es mäßig bewölkt sein. Die Temperaturen liegen dann zwischen 27 und 18 Grad. Radio Kavelle mit dem Verkehrsservice für die Region Braunschweig. Ich habe gute Nachrichten für Sie. Derzeit liegen mir keine Meldungen über Verkehrsbehinderungen vor. Ich wünsche Ihnen eine gute und vor allem sichere Fahrt durch die Region Braunschweig. Wir haben es 18.05 Uhr.
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7: Hallo und herzlich willkommen zur Region aktuell am Abend. Mein Name ist Lisa Jöring und das sind unsere Themen der zweiten Stunde. Wirtschaft trifft Wissenschaft, IHK und Co. laden zum Austausch bei dem Bravo Open ein. Filmtipp der Woche auf zwei Rädern um 18 Uhr, dann die Nachrichten aus der Region und in der letzten halben Stunde hören Sie dann noch die Jobbörse und kurz vor 19 Uhr die 5-Minuten-Andacht in einer Aufzeichnung aus dem Braunschweiger Dom. Ich wünsche Ihnen einen schönen Feierabend. Wir starten die zweite halbe Stunde mit The Bitch is Back von Elton John.

0: Bei den Bravo Open in Braunschweig geht es normalerweise um Aufschläge, Ballwechsel und Punkt auf dem Tennisplatz. Am Dienstagabend wurde das ATP Challenger Turnier aber auch zum Treffpunkt für Wirtschaft und Wissenschaft. Unter dem Motto Innovation Made in Germany ging es darum, wie es aus Forschung schneller praktische Anwendung, Projekte und Geschäftsmodelle werden können. Marc Diekmann war dabei.
1: Bei den Bravo Open in Braunschweig ging es am Dienstagabend nicht nur um die Begegnung von Tenniskontrahenten auf dem Feld, sondern auch vom Zusammentreffen von Wirtschaft und Wissenschaft. Und wie sich im Tennis gegenseitig der Ball hin und her gespielt wird, so sollten sich auch die Besucherinnen und Besucher austauschen. Dazu eingeladen hatten unter anderem die IHK Braunschweig, Brunswick Marketing, die Allianz für die Region und die Salzgitter AG. Zwischen Empfang, Dinner und Turnieratmosphäre sollten Menschen miteinander ins Gespräch kommen, die sonst im Alltag oft in getrennten Bereichen arbeiten, darunter Unternehmen, Hochschulen, Forschungseinrichtungen und regionale Institutionen. Hinter dem Motto des Abends Innovation Made in Germany stand die Frage, wie werden aus guten Ideen, Forschungsergebnissen und technischen Entwicklungen schneller Dinge, die Betriebe tatsächlich nutzen können. Für TU-Präsidentin Angela Ittel beginnt dieser Weg nicht erst im Labor oder bei einem fertigen Produkt, sondern schon beim gegenseitigen Kennenlernen.
2: Ich spreche ja lieber gerne über Chancen statt über Probleme. Und die Chancen, die wir benötigen bzw. die wir ergreifen sollen, ist genau auch das, was ja heute Abend hier passiert. Wir müssen uns besser kennenlernen. Wir müssen auch sichtbar machen, welche Chancen wir füreinander bieten. Und genau das wollen wir auch heute tun. Und deshalb freue ich mich auch, dass so viele Kolleginnen und Kollegen der TU Braunschweig hier sind, um genau das auch mit natürlich den Vertreterinnen aus den anderen Gebieten, aus der Wirtschaft zu diskutieren. Was können wir bieten und wie können wir schneller zusammenkommen? Wir brauchen andere gesetzliche Regelungen, wie wir eben aus der Grundlagenforschung in die Innovation, in die Anwendung kommen. Da sind wir ganz intensiv dabei, mit dem Land auch zu diskutieren, dass wir ja auch das Land Niedersachsen uns genau diese Chancen auch bietet und uns Regeln und Gesetze bietet, die das genau unterstützen.
1: Ein zentrales Thema des Abends war also der Transfer. Denn Forschung soll nicht nur innerhalb der Hochschulen sichtbar sein, sondern auch dort ankommen, wo daraus Anwendungen entstehen können. In der Region Braunschweig gibt es dafür viele mögliche Partner, von der TU und der Ostfalia über Einrichtungen wie PTB und DLR bis hin zu Industrieunternehmen. Doch der Weg von der Grundlagenforschung in die wirtschaftliche Anwendung kann oft kompliziert ausfallen. Es geht um Kontakte, um gemeinsame Projekte, um rechtliche Rahmenbedingungen und die Frage, wer eine gute Idee am Ende wirklich weiterentwickelt. Genau diesen Übergang von der Erfindung zur Anwendung sieht Benedikt Ritterbach von der Salzgitter-Mannesmann-Forschung als entscheidenden Punkt.
3: Ich glaube, wir haben kein Erkenntnisproblem, sondern ein Umsetzungsproblem. Wir schaffen es in Deutschland nicht so gut oder nicht optimal mit diesem hervorragenden Forschungsnetzwerk, was wir nach wie vor haben in Deutschland. Wir schaffen es nicht optimal, quasi Forschung und Entwicklung, Grundlagenforschung tatsächlich in Wirksamkeit zu bringen. Ich unterscheide mal gerne zwischen Invention und Innovation. Eine Invention ist die Erfindung, also ich sag mal bis zum Patent hin. Wir schaffen es wunderbar, also die dollsten Sachen zu erfinden, aber die hinterher quasi platt gesagt auf die Straße zu bringen, in die Wirksamkeit an den Markt, an den Kunden zu bringen. Und die Brücke dazwischen, das ist der vernachlässigte Part.
1: Ritterbachs Punkt traf den Kern der Diskussion. An Wissen mangelt es der Region nicht. Hochschulen, Forschungsinstitute, Ingenieurinnen und Ingenieure, Unternehmen und industrielle Erfahrung sind vorhanden. Entscheidend ist vielmehr, ob diese Stärken früh genug zusammenkommen. Denn zwischen einer guten Idee und einem marktfähigen Produkt liegen oft viele Zwischenschritte. Wenn Forschung zu lange im Projektstatus bleibt, entsteht daraus noch keine Wertschöpfung, kein neues Verfahren und kein Arbeitsplatz. Deshalb ging es bei Wirtschaft tritt Wissenschaft nicht nur darum, gemeinsam Visitenkarten auszutauschen. Das machte auch Geschäftsführer Thomas Alswede-Brech von der Allianz für die Region in seinem Statement klar.
4: Aus meiner Sicht fehlt nicht noch mehr Vernetzung, sondern es fehlt eigentlich an konkreten Handeln. Dass wir sagen, wir müssen wissenschaftliche Erkenntnisse auch in wirtschaftliche Geschäftsmodelle überführen. Das ist, glaube ich, ein wichtiges Thema. Aber wenn wir darüber sprechen, welche wissenschaftlichen Themen bereits in Geschäftsmodelle überführt worden sind, dann stellen wir irgendwie fest, wenn ich jetzt sage, keiner von Ihnen wäre wahrscheinlich heute hier ohne Forschung aus unserer Region. Gucken wir auf die Uhr, müssen wir an diese Region denken. heben wir vielleicht mit dem Flieger in den Urlaub ab. Dann denken wir bitte auch an diese Region, weil der erste satellitengestützte Flug war hier in dieser Region. Das ist heute weltweiter Standard. Wenn Sie in einem Fahrzeug sitzen und die SOS-Taste dort oben sehen, dann denken Sie bitte auch an unsere Region, weil das ist auch hier entwickelt worden. Und das sind immer wieder Themen, wo ich sage, unsere wissenschaftlichen Themen sind in unserem Alltag allgegenwärtig.
1: Das große Zelt bei den Bravo Open lud im bayerischen Flair zum Austausch ein. Gerade weil der Abend nicht wie eine klassische Fachkonferenz aufgebaut war, sollten Gespräche leichter entstehen. Und genau diesen offenen Charakter griff der IHK-Präsident Tobias Hoffmann zum Schluss noch einmal auf.
5: Das ist ja ein Netzwerkabend. Planvolles Verknüpfen schließt ja nicht aus, dass man sich auch zufällig verknüpfen kann. So ein Zelt ist ja auch ein sozialer Ort. Und wenn Sie heute schon Wissenschaft trifft Wirtschaft treffen, wenn Sie sozusagen sagen, Hirn trifft Hand und Theorie trifft Praxis, wenn Sie durch den Wurstsalat durch sind, stehen Sie doch ruhig auf. Gehen Sie zum nächsten Tisch, sprechen Sie Menschen an, Männer, Frauen, alles was es gibt. Alle haben hier was zu sagen der Region und haben auch eine Meinung zu irgendwas. Tauschen Sie sich aus, dafür sind wir heute da. Es wird spät dunkel. Danke.
0: Das war ein Beitrag von Marc Diekmann.

0: Das Schlimmste, das Eltern ertragen müssen, ist sicher der Tod seines eigenen Kindes. Dieses Schicksalsschlag erlitt den französischen Schauspieler und Filmemacher Mathias Maeckes, dessen Sohn sich das Leben nahm. Auf ganz eigene Art und Weise versuchte er, diesen Verlust zu verarbeiten und gibt sich mit seinem besten Freund auf Spurensuche. Beide machen sich auf, Joris letzten Trip nachzuvollziehen. Trauerbewältigung auf dem Fahrrad und mit einiger gehörigen Portion Alkohol.
1: Im Prinzip machen wir die Reise, die mein Sohn gemacht hat. Er ist von La Rochelle aus losgefahren mit dem Rad bis in die Türkei. Wir fahren die Route für Juri, um ihn am Leben zu erhalten.
2: Gemeinsam mit seinem besten Freund Philipp und Hund Lucky steigt Filmemacher Matthias aufs Fahrrad und begibt sich auf einen sehr persönlichen Trip quer durch Europa. Beide um die 60 und völlig untrainiert sind Strapazen vorgezeichnet.
3: Mir tut der Hintern weh!
4: Du kannst doch nicht jetzt schon eine Pause machen, was soll das?
5: Ich kann nicht mehr.
2: Der Anlass für die Tour von der französischen Atlantikküste bis zum Schwarzen Meer könnte trauriger nicht sein. Im September 2022 hat sich Juri, der Sohn des Filmemachers, mit 28 Jahren das Leben genommen. Einige Jahre zuvor war er von La Rochelle über Deutschland, Ungarn und Rumänien bis Istanbul geradelt. Nun folgen Matthias und Philipp Juris Spuren.
6: Es ist kein trauriger Weg, es ist eine Ode an das Leben.
2: Vor allem Matthias sucht Antworten auf die Frage, warum? Denn Juri hat keinen Brief, keine Nachricht hinterlassen. Doch wird er Antworten finden? Auf zwei Rädern ist ein berührendes, aber auch lebensbejahendes Roadmovie voller Wärme und Menschlichkeit. Und kann man es den beiden älteren Herren verdenken, wenn sie ihre Routen mal abkürzen, mal per Anhalter, mal per Bus fahren? Der Film pendelt zwischen Fiktion und Dokumentation und wirklich authentisch wird Juris Route nicht nachvollzogen. Das ist jedoch nebensächlich. Der Film lebt von Charme seiner beiden Protagonisten, die lachen, streiten, interessante Begegnungen haben und im Zweifelsfall zum Glas Wein greifen. Trotz des traurigen Grundes ihres Abenteuers feiern Matthias und Philipp das Leben.
7: Philipp, warte auf dich!
6: Lass uns einfach fröhlich sein.
1: Du sagst es.
6: Wenn wir die Wahl haben,
1: lass uns fröhlich sein.
7: Hey!
4: Ja, wir sind hier!
7: Verdammt, wir haben's geschafft!
0: Auf zwei Rädern läuft ab morgen im Universum Filmtheater Braunschweig. Das war unser Filmtipp der Woche von und mit Silvia Scholz.

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1: Grünes Licht für Ausbau der A39 bei Wolfsburg. Bundesverwaltungsgericht weist Klage von Umweltschützern ab. Großbrand in Goslar. Feuer im Kunststofflager erst nach 18 Stunden gelöscht. Und werkeln, entwickeln, Natur erleben. Theaterferien auf dem Aki in Braunschweig. Im Studio Peter Michael Möckel. Die Meldungen im Einzelnen. Das Bundesverwaltungsgericht hat den Planfeststellungsbeschluss für den Ausbau der A39 zwischen Weihhausen und Ehra bestätigt. Mit ihrem Urteil wiesen die Leipziger Richter eine Klage der Umweltorganisation BUND ab. In einer gemeinsamen Stellungnahme der Industrie- und Handelskammern Braunschweig und Lüneburg-Wolfsburg heißt es, die Entscheidung sei ein wichtiger Impuls für die regionale Wirtschaft. Die A39 sei das wichtigste Infrastrukturprojekt im Osten Niedersachsens. Sie werde die Erreichbarkeit für Unternehmen und Beschäftigte deutlich verbessern. Beide Kammern forderten einen zügigen Start der Bauarbeiten für das gut 14 Kilometer lange Teilstück. Auch der Braunschweiger Oberbürgermeister Thorsten Kornblum reagierte erfreut. Der Weiterbau der A39 sei ein wichtiger Beitrag für leistungsfähige und sichere Verkehrsverbindungen, gerade auch für den Gütertransport, sagte der SPD-Politiker. Kornblum wörtlich: Im Interesse der Wirtschaft unserer Region dürfen keine weiteren Verzögerungen eintreten. Ähnlich äußerte sich sein Wolfsburger Amtskollege Dennis Wallmann, CDU. Die Braunschweiger Grünen halten den Ausbau dagegen weiterhin für den falschen Weg. Ihr OB-Kandidat Michael Walter erklärte, statt in neue Autobahnen zu investieren, sollten die ohnehin knappen Mittel für den Erhalt bestehender Infrastruktur und den Ausbau des ÖPNV verwendet werden. Der BUND hatte in seiner Klage unter anderem die Umweltverträglichkeit der geplanten Autobahn angezweifelt. Eine weitere Klage gegen den ersten Abschnitt bei Lüneburg ist noch anhängig. Mehr zu den Reaktionen auf das Leipziger Urteil hören Sie morgen früh in Niedersachsen kompakt. In Wolfsburg sollen die Bereiche Kunst, Stadtgeschichte und politische Bildung künftig enger miteinander verknüpft werden. Das ist das Ziel einer gemeinsamen Initiative der Städtischen Galerie und des Instituts für Zeitgeschichte und Stadtpräsentation, kurz IZS. Anlass ist laut Mitteilung ein Forschungsprojekt des Künstlers Simon Monsch. Er beschäftigt sich darin mit den Themen Gewalt und Widerstand in Wolfsburg. Wie es weiter hieß, sind öffentliche Gespräche, Ausstellungen und Vermittlungsformate geplant. Die Ergebnisse sollen im kommenden Jahr in der Städtischen Galerie präsentiert werden. Ausführliche Infos über das Kooperationsprojekt hören Sie morgen früh ab 7 Uhr in Region Aktuell. Nach einem Großbrand auf einem Betriebsgelände im Goslarer Stadtteil Bassgeige hat die Polizei Ermittlungen zur Ursache aufgenommen. Am Vormittag war allerdings noch nicht absehbar, wann die Brandexperten den betroffenen Bereich betreten können. Das Feuer war am Dienstagmittag in einer Halle ausgebrochen, in der Kunststoffpaletten gelagert wurden. Die Flammen breiteten sich rasant aus. Deshalb hatte die Stadt umliegende Betriebe sicherheitshalber geräumt. Rund 370 Einsatzkräfte waren etwa 18 Stunden mit den Löscharbeiten beschäftigt. Um sich Zugang zu verschaffen, mussten die Wände mit einem Bagger abgerissen werden. Nach Angaben der Feuerwehr wurde die Halle vollständig zerstört. Ein Übergreifen auf benachbarte Gebäude konnte aber verhindert werden. Zur Schadenshöhe lagen zunächst keine Angaben vor. Das Theaterpädagogische Zentrum Braunschweig lädt vom 10. bis 12. August zu einer Veranstaltung ein, die gemeinsam mit dem Aktivspielplatz im Stadtteil Schwarzer Berg organisiert wird. Die sogenannten Theaterferien auf dem Aki richten sich laut Ankündigung an Kinder zwischen 8 und 12 Jahren, die die Umgebung auf spielerische Weise erkunden und sich auch gern mal in Fantasiewesen verwandeln wollen. Unter dem Motto Werkeln, Entwickeln, Natur erleben bietet das Programm täglich wechselnde Themenschwerpunkte, vom Impro-Theater über Magie und Zauberkräfte bis zur Erstellung einer Landkarte aus Naturmaterial. Wie es weiter hieß, können die Tage einzeln für 15 und als Gesamtpaket für 40 Euro gebucht werden. Anmeldungen sind bis zum 9. August möglich. Weitere Infos bietet die Webseite spielraum-tpz.de.

0: Service für die Region Braunschweig. Ich habe besonders gute Nachrichten für Sie. Derzeit liegen mir keine Meldungen über Verkehrsbehinderungen vor. Ich wünsche Ihnen weiterhin eine gute und vor allem sichere Fahrt durch die Region Braunschweig. Es ist 18.37 Uhr.
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0: Hallo und herzlich willkommen zur Region aktuell am Abend. Wir sind schon in der letzten halben Stunde angekommen und das erwartet Sie noch. Einmal die Jobbörse und kurz vor 19 Uhr dann die 5-Minuten-Andacht in einer Aufzeichnung aus dem Braunschweiger Dom. Ich wünsche Ihnen einen schönen Feierabend. Wir starten die letzte halbe Stunde mit K von Royal Otis.

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1: Hier sind wieder aktuelle Stellenangebote, heute mit einem Last-Minute-Special für angehende Berufsstarter. Alle Ausbildungsstellen sind zum 1. August zu besetzen und alle Angebote beziehen sich auf sozialversicherungspflichtige Tätigkeiten und sind geschlechtsneutral. Beim Lebensmitteleinzelhändler Görge Discount sind noch mehrere Ausbildungsplätze an verschiedenen Standorten in Braunschweig zu vergeben. Die dreijährige Ausbildung bietet Einblicke in alle Abteilungen von Obst und Gemüse bis Fleischerei und Kasse. Darüber hinaus werden betriebswirtschaftliche Prozesse und Handlungsabläufe vermittelt. Geeignete Bewerber verfügen mindestens über einen guten Hauptschulabschluss und ein gepflegtes Äußeres. Gefragt sind außerdem Kreativität, Teamgeist und Freude am Kundenkontakt. Alle Details und ein Bewerbungsformular stehen online zur Verfügung unter görge-markt.de/karriere. Außerdem, das Bauunternehmen Rojava in Gifhorn bietet einen Ausbildungsplatz zum Dachdecker an. Dazu zählen unter anderem die Herstellung von Holzkonstruktionen, die Verkleidung und Abdichtung von Dach- und Wandflächen sowie Balkonen und Terrassen bis hin zum Einbau von Blitzschutz- und Photovoltaikanlagen. Nähere Auskünfte zum Angebot und zum gewünschten Profil erteilt Herr Salli per Telefon unter der Rufnummer 0176 812 55358 oder per E-Mail an info@rojavabauunternehmen.com. Und das AWO Wohn- und Pflegeheim am Inselwall in Braunschweig bietet mehrere Ausbildungsplätze zur Pflegefachkraft an. Die Ausbildung umfasst unter anderem die Planung, Durchführung und Dokumentation von Pflegemaßnahmen, die medizinische Behandlungspflege sowie die Beratung und Unterstützung der Bewohner. Voraussetzungen sind entweder ein Realschulabschluss oder ein Hauptschulabschluss mit Pflegehelfer- bzw. Pflegeassistenzausbildung. Erwartet werden außerdem Deutschkenntnisse auf dem Level B2, körperliche Belastbarkeit und Freude am Umgang mit Menschen. Auch Quereinsteiger sind willkommen. Aussagekräftige Unterlagen werden mit Angabe der Stellennummer 154694 erbeten über das Portal jobs.avo-bs.de. Ansprechpartnerin für telefonische Rückfragen ist Frau Golz unter der Nummer 0531 244630. Soweit unsere Jobbörse, heute mit Last-Minute-Angeboten für angehende Berufsstarter. Generell gilt, falls Sie Interesse an einer der Stellen haben oder selbst ein Angebot abgeben möchten, dann können Sie sich gern bei uns melden, und zwar per E-Mail an jobbörse@okawelle.de. Redaktionsschluss ist Montag um 18 Uhr. 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

0: Das war es jetzt auch schon wieder mit Region Aktuell am Abend. Ich, Lisa Jöring, durfte Sie durch den Abend begleiten. Sie hören uns gleich noch die 5-Minuten-Andacht. Und danach, nach den NDR-Nachrichten, geht's weiter mit einer bis 20 Mosaik-Sendung von Open Minds, dem Podcast hier auf Radio Quelle. Und es geht um Schönheitsideale in Film und Fernsehen und wie sie uns beeinflussen. Sie hören nun die 5-Minuten-Andacht in einer Aufzeichnung aus dem Braunschweiger Dom. Es spricht Predikant Marc Bühner.
1: Die Gnade unseres Herrn Jesus Christus und die Liebe Gottes und die Gemeinschaft des Heiligen Geistes sei mit uns allen. Amen. Herzlich willkommen zum Abendsegen. Heute ist uns ein Text des Propheten Amos gegeben. Er lautet: Es ströme aber das Recht wie Wasser und die Gerechtigkeit wie ein nie versiegender Bach. Mitten in einer Welt voller Konflikte und Spannungen klingt diese Stimme des Propheten Amos, ein sozialkritischer Prophet aus dem Südreich Juda, der im 8. Jahrhundert vor Christus im Nordreich Israel wirkte, ja, überraschend aktuell. Gott fordert sein Volk nicht zuerst zu mehr Frömmigkeit auf, sondern zu einem Leben, das von Gerechtigkeit geprägt ist. Recht und Gerechtigkeit sollen nicht vereinzelt aufblitzen, sondern sollen beständig fließen wie Wasser, das Leben schenkt. Diese Botschaft steht auch hinter dem Versöhnungsgebet von Coventry. Nachdem die Kathedrale von Coventry im Jahr 1940 durch deutsche Bomben zerstört worden war, entstand dort kein Ruf nach Vergeltung. Stattdessen wurden Worte gefunden, die bis heute Menschen in aller Welt beten: Vater, vergib. Bemerkenswert ist, dass das Gebet nicht von den Schuldigen spricht. Es heißt nicht, vergib ihnen, sondern vergib. Damit werden alle Menschen unter Gottes Vergebung gestellt. Denn Unfrieden entsteht auf vielfältige Weise, durch Hass und Gleichgültigkeit, durch Machtstreben und Ungerechtigkeit, durch Vorurteile und fehlende Liebe. Das Versöhnungsgebet nennt solche Ursachen beim Namen. Es verschweigt die Schuld nicht. Genau darin berührt es sich mit den Worten des Propheten. Frieden entsteht nicht dadurch, dass wir Konflikte überdecken oder Unrecht vergessen. Echter Friede braucht Wahrheit und Gerechtigkeit. Erst wenn wir erkennen, was Menschen voneinander trennt, kann Versöhnung wachsen. Zugleich erinnert uns das Gebet daran, dass Frieden nicht allein eine Aufgabe von Regierungen und internationalen Organisationen ist. Er beginnt dort, wo Menschen leben und einander begegnen. In unseren Familien, in unseren Gemeinden, an unseren Arbeitsplätzen, in unserer Nachbarschaft. Ja, da entsteht täglich Frieden. Oder auch Misstrauen. Worte können verletzen. Sie können aber auch heilen. Ob wir Gräben ziehen oder Brücken bauen, das liegt in unserer Hand. Der Prophet Amos verheißt einen Strom der Gerechtigkeit. Das Coventry-Gebet zeigt einen Weg dorthin. Den Weg der Umkehr, der Vergebung und der Bereitschaft, den anderen nicht als Feind zu sehen. Wo Menschen ihre eigene Verstricktheit in Schuld erkennen und Gottes Vergebung annehmen, können neue Beziehungen entstehen. Versöhnung ist dabei keine Schwäche, sondern Ausdruck von Stärke. Sie verlangt den Mut, aufeinander zuzugehen und die Hoffnung, dass ein neuer Anfang möglich ist. Gottes Gerechtigkeit soll fließen wie ein nie versiegender Bach. Und aus ihr wächst der Friede, den die Welt so dringend braucht. Bitten wir Gott, dass er unsere Herzen für diesen Frieden öffnet und uns die Kraft schenkt, selbst Werkzeuge seiner Versöhnung zu sein. Heute und an jedem neuen Tag. Amen.

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1: Um 19 Uhr mit Michael Hafke. In Ankara ist der NATO-Gipfel mit einer Abschlusserklärung der 32 Mitgliedstaaten zu Ende gegangen. Zuvor hatte US-Präsident Trump mit diversen Äußerungen für Unruhe gesorgt, auch mit Kritik an mehreren Bündnispartnern. Aus Ankara Thomas Spickhofen.
2: Mit seinen scharfen Worten gegenüber NATO-Partnern hatte US-Präsident Donald Trump zunächst den Ton gesetzt für das Gipfeltreffen. Am Ende steht aber viel Einigkeit in den wesentlichen Punkten. Von einem unverbrüchlichen Bekenntnis zu Artikel 5 der Beistands. Verpflichtung sprechen alle 32 Mitglieder in ihrer gemeinsamen Schlusserklärung. Der Ukraine sichert die Allianz ihre unerschütterliche Unterstützung bei der Verteidigung ihrer Freiheit, Souveränität und territorialen Unversehrtheit zu. Bis Ende kommenden Jahres soll das Land mit 140 Milliarden Euro unterstützt werden. Sie kommen teils von der EU, teils von der NATO.
1: An einem Gymnasium in Schongau in Oberbayern hat es eine Gewalttat gegeben. Laut Polizei sind zwei 13 Jahre alte Mädchen durch Messerstiche schwer verletzt worden. Sie schweben aber nicht in Lebensgefahr. Die Polizei nahm einen Verdächtigen fest, der 16 Jahre alt ist. Er soll früher Schüler an dem Gymnasium gewesen sein. Laut Innenminister Herrmann hat er auch eine Schusswaffe bei sich. Ein Polizeisprecher sagte, inzwischen habe man die Lage unter Kontrolle. Ob es sich um einen Amoklauf oder eine Beziehungstat handelt, ist unklar. Wegen Mordes in 15 Fällen hat das Landgericht Berlin einen Palliativarzt zu lebenslanger Haft verurteilt. Die Opferzahl könnte aber weitaus höher liegen. Noch immer wird in 76 weiteren Todesfällen unter den Patientinnen und Patienten des Arztes ermittelt. Aus Berlin Oda Tischewski.
3: Als Arzt bei einem ambulanten Palliativdienst in Berlin-Kreuzberg hatte Johannes M. schwer teils todkranke Menschen betreut. Meist besuchte er sie zu Hause. Zwischen September 2021 und Juli 2024 hatte er bei solchen Besuchen 15 seiner Patientinnen und Patienten getötet. Die Schwerstkranken standen zu diesem Zeitpunkt weder kurz vor dem Tod, noch hatten sie einen Todeswunsch geäußert. Der heute 41-Jährige spritzte ihnen eine Kombination aus einem Narkosemittel und einem Muskelrelaxanz, die die Atmung lähmte und schließlich zum Tod führte. Der Angeklagte hatte vor wenigen Wochen überraschend ein Teilgeständnis abgelegt, in dem er angab, er habe den Opfern Leid und Siechtum ersparen wollen.
1: Tennisprofi Alexander Zverev steht zum ersten Mal im Halbfinale beim Grand-Slam-Turnier von Wimbledon. Der 29-jährige Hamburger gewann das Viertelfinale in London gegen Taylor Fritz aus den USA in 3 Sätzen. Und das waren die Nachrichten. Das Wetter in Norddeutschland. Nachts ist es häufig trocken. Es gibt vereinzelt etwas Regen. Dazu kommt auch örtlich Nebel. Die Werte gehen zurück auf 17 bis 10 Grad. Morgen dann ist es trüb, zum Teil gibt's dichte Wolken, dazu fällt etwas Regen, vermehrt ist es allerdings auch freundlich und die Werte liegen dann zwischen 19 und 25 Grad. Es ist 19.03 Uhr.
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4: Grünes Licht für Ausbau der A39 bei Wolfsburg. Bundesverwaltungsgericht weist Klage von Umweltschützern ab. Großbrand in Goslar. Feuer im Kunststofflager erst nach 18 Stunden gelöscht. Und werkeln, entwickeln, Natur erleben. Theaterferien auf dem Aki in Braunschweig. Im Studio Peter Michael Möckel. Die Meldungen im Einzelnen. Das Bundesverwaltungsgericht hat den Planfeststellungsbeschluss für den Ausbau der A39 zwischen Weihhausen und Ehra bestätigt. Mit ihrem Urteil wiesen die Leipziger Richter eine Klage der Umweltorganisation BUND ab. In einer gemeinsamen Stellungnahme der Industrie- und Handelskammern Braunschweig und Lüneburg-Wolfsburg heißt es, die Entscheidung sei ein wichtiger Impuls für die regionale Wirtschaft. Die A39 sei das wichtigste Infrastrukturprojekt im Osten Niedersachsens. Sie werde die Erreichbarkeit für Unternehmen und Beschäftigte deutlich verbessern. Beide Kammern forderten einen zügigen Start der Bauarbeiten für das gut 14 Kilometer lange Teilstück. Auch der Braunschweiger Oberbürgermeister Thorsten Kornblum reagierte erfreut. Der Weiterbau der A39 sei ein wichtiger Beitrag für leistungsfähige und sichere Verkehrsverbindungen, gerade auch für den Gütertransport, sagte der SPD-Politiker. Kornblum wörtlich: Im Interesse der Wirtschaft unserer Region dürfen keine weiteren Verzögerungen eintreten. Ähnlich äußerte sich sein Wolfsburger Amtskollege Dennis Wallmann, CDU. Die Braunschweiger Grünen halten den Ausbau dagegen weiterhin für den falschen Weg. Ihr OB-Kandidat Michael Walter erklärte, statt in neue Autobahnen zu investieren, sollten die ohnehin knappen Mittel für den Erhalt bestehender Infrastruktur und den Ausbau des ÖPNV verwendet werden. Der BUND hatte in seiner Klage unter anderem die Umweltverträglichkeit der geplanten Autobahn angezweifelt. Eine weitere Klage gegen den ersten Abschnitt bei Lüneburg ist noch anhängig. Mehr zu den Reaktionen auf das Leipziger Urteil hören Sie in Niedersachsen kompakt. Nach einem Großbrand auf einem Betriebsgelände im Goslarer Stadtteil Bassgeige hat die Polizei Ermittlungen zur Ursache aufgenommen. Das Feuer war am Dienstagmittag in einer Halle ausgebrochen, in der Kunststoffpaletten gelagert wurden. Die Flammen breiteten sich rasant aus. Deshalb hatte die Stadt umliegende Betriebe sicherheitshalber geräumt. Rund 370 Einsatzkräfte waren etwa 18 Stunden mit den Löscharbeiten beschäftigt. Um sich Zugang zu verschaffen, mussten die Wände mit einem Bagger abgerissen werden. Nach Angaben der Feuerwehr wurde die Halle vollständig zerstört. Ein Übergreifen auf benachbarte Gebäude konnte aber verhindert werden. Zur Schadenshöhe lagen zunächst keine Angaben vor. Das Theaterpädagogische Zentrum Braunschweig lädt vom 10. bis 12. August zu einer Veranstaltung ein, die gemeinsam mit dem Aktivspielplatz im Stadtteil Schwarzer Berg organisiert wird. Die sogenannten Theaterferien auf dem Acki richten sich laut Ankündigung an Kinder zwischen 8 und 12 Jahren, die die Umgebung auf spielerische Weise erkunden und sich auch gern mal in Fantasiewesen verwandeln wollen. Unter dem Motto Werkeln, Entwickeln, Natur erleben bietet das Programm täglich wechselnde Themenschwerpunkte vom Impro-Theater über Magie und Zauberkräfte bis zur Erstellung einer Landkarte aus Naturmaterial. Wie es weiter hieß, können die Tage einzeln für 15 und als Gesamtpaket für 40 Euro gebucht werden. Anmeldungen sind bis zum 9. August möglich. Weitere Infos bietet die Webseite spielraum-tpz.de/Terminkalender. Soweit die Nachrichten aus der Region. 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
8: Hallo und herzlich willkommen zu Open Minds, unser Podcast hier auf Radio Okerwelle bei Bis 20 Mosaik. Wir sind
9: Lisa
8: und Selina
9: und quatschen zusammen mit euch über gesellschaftliche Themen. Wie immer starten wir mit dem Song Skater Boy von Avril Lavigne.

0: Hallo und herzlich willkommen zu unserer 7. Folge
1: Open Minds.
0: Unser Podcast hier auf Radio Okavella 104,6. Heute ist schon unsere 7. Folge und wir freuen uns. Lisa, hau mal raus, was unser Thema für heute ist.
1: Unser Thema heute ist, wie uns eigentlich die Darstellung in Filmen geprägt hat. Zum Beispiel, was sind so Stereotype, die in Filmen immer vorkommen oder in Serien? Oder welche Erwartungen wir vielleicht auch durch Filme und Serien an Liebe haben? Oder welche Beziehungen wir uns vielleicht anders vorstellen, wenn man diese Sachen sieht und welche Auswirkungen das einfach auf einen hat? Und was einem so aufgefallen ist, und wir quatschen einfach mal darüber, welche Erfahrungen wir da gemacht haben, was wir so festgestellt haben, was es auch mit Schönheitsidealen zu tun hat oder auch mit patriarchalen Strukturen. Schauen wir uns genauer an. Also wenn euch das interessiert, dann bleibt dran.
0: Und als wir auf die Recherchetour waren zu dem Thema, ist uns auch etwas ins Auge gestochen, und zwar ein Test zu diesem Thema. Da hat Lisa was rausgesucht und das erzählt sie euch jetzt.
1: Bei der Recherche zu diesem Thema haben wir den Bechdel-Test gefunden. Aber was ist der Bechdel-Test überhaupt? Und zwar wurde er 1985 von Alison Bechdel eingeführt. Geht es um die Darstellung von Frauen in fiktionalen Werken, also primär Filmen. Und dieser Test besteht aus drei Kriterien. Und die erste ist, dass es überhaupt zwei Frauen gibt. Ganz oft ist es nämlich so, dass überhaupt nur eine Frau vorkommt. Dann das zweite Kriterium ist, dass sie überhaupt miteinander sprechen. Und das dritte Kriterium ist, das Gespräch dreht sich um etwas anderes als ein Mann. Und wenn man sich mal dann das anguckt, gibt es tatsächlich wirklich viele Filme, die diesen Test nicht bestehen. Und das fand ich irgendwie sehr erschreckend, dass auch super bekannte Filme diesen Test nicht bestehen. Zum Beispiel Avatar besteht den nicht oder Herr der Ringe oder The Social Network. Das sind ja wirklich alles bekannte Filme, die man auf jeden Fall kennt. Da finde ich das sehr schwierig, dass in solchen bekannten Filmen da Frauen so wenig eine Rolle spielen und dass das ja auch wieder dazu führt, dass Männer mehr zentriert werden. Wie stehst du zu diesem Test? Was hast du dabei gedacht?
0: Ja, also ich fand es auf jeden Fall auch krass. Ich muss aber sagen, hier stehen auch noch Filme, die den Test bestanden haben. Und ich finde, wenn man drüber nachdenkt, dann checkt man auch, wieso die Filme den Test bestanden haben. Also ich habe jetzt Little Woman nicht geguckt, Pitch Perfect habe ich aber geguckt und da verstehe ich das auch voll. Da ist es auf jeden Fall safe, da haben ja die meisten Frauen auch einfach die Hauptrollen. Das sind die Leute, die im Fokus stehen. Genau, deswegen kommen wir jetzt auch schon zum ersten Lied, passend zu Pitch Perfect. Hier ist für euch Flashlight.

0: Willkommen zurück bei Open Minds, unser Podcast hier auf Radio Kavelle. Wir sind Lisa
1: und Selina.
0: Genau, und wir schauen uns jetzt mal an, welche Stereotypen es denn in Filmen gibt, welche Rollen immer wieder gleich besetzt werden. Oft ist es ja so, man schaut Filme und die Hauptfigur ist immer dieselbe oder es sind so gleiche Sachen, die immer vorkommen. Hast du denn da was dir da so aufgefallen ist?
1: Also auf jeden Fall ist für mich ein Stereotyp blonde Haare, lange blonde Haare kommen, also ich finde, wenn ein Mädchen lange blonde Haare im Film hat, kommt die immer direkt lieb und schlau rüber oder wird so dargestellt.
0: Oder ist auch oft die so von Jungs Aufmerksamkeit bekommt,
1: ja,
0: die als die Hübsche dargestellt wird.
1: Bestes Beispiel ist für mich Barbie. Es gibt ja schon recht viele Barbie-Filme und es gibt ja in manchen Filmen dann auch ihr Doppelgänger, nur mit braunen Haaren zum Beispiel, ist halt so das Dorfmädchen, so ein bisschen der Dorftrottel. Ich finde, Barbie ist auf jeden Fall so ein konkretes Beispiel.
0: Was mir noch aufgefallen ist bei Hauptfiguren, also wir reden ja jetzt eigentlich nur über Hauptfiguren und da ist halt oft so, dass die am Anfang, also das sieht man zum Beispiel bei The Summer I Turned Pretty oder bei
1: Plötzlich Prinzessin,
0: da machen nämlich die Hauptfiguren am Anfang oder innerhalb des Films oder der Serie eine Verwandlung durch und da ist es halt oft so, dass sie am Anfang dann gezeigt werden, wo sie halt eine Brille tragen, Zahnspange tragen, lockige Haare haben und dann im Laufe des Films oder Anfang zum Beispiel The Summer I Turned Pretty geht es ja darum, dass sie in einem Sommer schön wurde und dass sie dann Aufmerksamkeit bekommen hat von Jungs, als sie glatte Haare hatte, als sie nicht mehr eine Zahnspange getragen hat und als sie keine Brille mehr getragen hat. Und das ist zum Beispiel bei Plötzlich Prinzessin auch so. Dann geht es auch darum, dass sie quasi hübsch wird und da wird halt irgendwie so ein Bild suggeriert, dass man erst hübsch ist, wenn man keine Zahnspange mehr hat, wenn man keine Brille mehr trägt. Und ich finde, das vermittelt irgendwie genauso mit diesem, die Hauptfigur ist immer blond, die Hauptfigur ist immer dünn, irgendwie voll das falsche Ideal, weil auch, und dass die auch immer gleich besetzt werden, weil
1: es verändert sich halt auch irgendwie nicht, weil Plötzlich Prinzessin ist ja schon so, ich glaube aus den 2000ern auf jeden Fall oder sogar aus den 90ern. Und The Summer I Turned Pretty ist ja jetzt
0: vor vier Jahren
1: die erste Staffel erschienen und letztes Jahr sogar ja noch die dritte Staffel. Also es ist sogar, also der Stereotyp hat sich irgendwie darin nicht geändert, wenn man sich verändert.
0: Voll.
1: Also oder wenn man schöner wird.
0: Oder wenn man schöner wird. Es ist halt gleich geblieben und das finde ich irgendwie auch sehr erschreckend, dass wir in so vielen Dingen sich gesellschaftlich doch viel geändert hat, aber dass das, was wir viel konsumieren, dass man Filme schaut, dass man Serien schaut, ist ja irgendwie voll normal und dass man da eigentlich unterbewusst immer so ein Schönheitsideal auch mitbekommt. Seine Perspektive auf Schönheit ist, was ja nicht stimmt, aber es ist ja das, was man ja seit man, es fängt ja schon in Trickfilmen, wie du gerade gesagt hast, bei Barbie ja schon an, was da irgendwie einem vermittelt wird, ist ja eigentlich voll falsch.
1: Ja, oder was mir auch noch aufgefallen ist, sogar bei den neueren Barbie-Filmen immer, also Barbie hat ja auch Freunde in den Filmen und es sind aber immer irgendwie mit welche mit dunkleren Haaren. Und es ist alleine schon nicht mal so, dass du jetzt Zahnspange, also es fängt nicht mal bei, okay, du hast Zahnspange und Brille, du hast schon nur keine blonden Haare und bist dann nur die Background-Sängerin oder so, also die einfach automatisch im Hintergrund steht. Und das fällt mir aber halt irgendwie nicht nur bei Barbie auf, sondern bei so vielen, auch so bei irgendwie der Klassenliebling hat dann irgendwie, sieht besonders gut aus, weil lange blonde Haare zum Beispiel jetzt oder keine Brille und die beste Freundin hat dann eine Brille
0: ja,
1: und
0: oder
1: ist dann eher im Hintergrund.
0: Ja genau, oder sie ist dicker.
1: Ja, was ich auch noch erzählen wollte, Maxton Hall ist mir gerade eingefallen. Ich hatte ein Interview angeguckt mit Runa, ich weiß nicht, wie sie mit Nachnamen heißt, die Schauspielerin, die Amber auf jeden Fall spielt, die Schwester von Ruby, also die Hauptrolle spielt. Und sie meinte, sie war auch echt doll am Überlegen, ob sie überhaupt diese Rolle annehmen soll, weil immer sind die Geschwister immer so ein bisschen so das Schlusslicht oder es ist halt nie eine dickere Person hat eine Hauptrolle oder ist die beliebteste, die jeder Junge haben möchte. Und sie hat halt lange überlegt, wie ihre Rolle als Schwester dargestellt wird. Amber hat halt ein krasses Talent, also sie kann halt krass gut schneidern. Aber sie meinte, wäre das, glaube ich, nicht gewesen. Ich will jetzt nicht hundertprozentig das wiedergeben, was sie sagt, aber sie war auf jeden Fall am Überlegen, ob sie überhaupt diese Rolle annehmen möchte, weil sie nicht wieder die dicke Schwester sein möchte.
0: Ja, das fand ich auch voll wichtig, da hat sie auch viel drüber geredet. Und da ist es zwar anders, weil es wird halt auch oft dargestellt, dass zum Beispiel halt Thema Maxton Hall, Love Interest ist eigentlich Ruby, die von Harriet Herbig-Matten gespielt wird, die dann halt die Schwester hat. Man muss trotzdem sagen, dabei, dass da sich schon was verändert hat, dass quasi Amber die Schwester schon so dargestellt wird, dass sie sehr talentiert ist, dass sie auch von Jungs begehrt wird, dass jemand sich nach ihr umschaut. Aber trotzdem ist es ja irgendwie so, dass der Hauptcharakter, also Ruby, schon die Dünne ist, die halt dann von diesem klassischen Reichen, an alle, die es jetzt nicht kennen, es geht halt darum, dass halt ein reicher, sie ist quasi Stipendiatin an einer reichen Schule und der quasi, der das da so ein bisschen anführt, da ist es quasi so eine Enemies to Lovers Geschichte, mit dem sie dann halt was anfängt und wo sie halt dann in, so, sich verlieben. Ich finde, da ist ein gutes Beispiel, wo man doch noch was verändern könnte, weil es ist ja trotzdem so, dass sie trotzdem auch noch Stereotype haben. Es ist auf jeden Fall besser, dass die haben es auf jeden Fall besser gemacht und auch mit der Intention, da was zu verändern, dass sie nicht nur die Schwester ist, die einfach so im Hintergrund ist und dass wieder dieses Stereotyp weitergegeben wird.
1: Genau, und die Schwester, also Amber, heißt in Wirklichkeit Runa Greiner. Ich wusste gerade ihren Nachnamen nicht. Genau das ist sie aber auf jeden Fall. Und ich fand es richtig gut, wie die das aber umgesetzt haben. Also ich fand nicht, dass sie jetzt, also klar, sie war jetzt nicht die Beliebte und sie ging auch nicht auf einer Akademikerschule, aber trotzdem wurde sie nicht so als das Schlusslicht dargestellt.
0: Definitiv, es war irgendwie, das war auch so eine Veränderung, die einem gleich aufgefallen ist, dass da bewusst irgendwie drauf geachtet wurde. Und damit würde ich jetzt auch sagen, kommen wir uns zu unserem nächsten Lied. Wir haben ja gerade schon über Maxton Hall geredet. Deswegen hört ihr jetzt auch ein Lied, was in Maxton Hall vorkommt. Und zwar Moth to a Flame von Swedish House Mafia und The Weeknd.

0: Willkommen zurück zu Open Minds, unser Podcast hier auf Radio Okavella 104,6.
1: Wir haben jetzt gerade schon darüber gesprochen, welche Stereotypen es so in Filmen und Serien gibt, wie uns das halt vielleicht auch nachhaltig geprägt hat. Jetzt reden wir nochmal darüber, wie eigentlich bei diesem ganzen Thema, was ja auch immer mehr wird, diese Buchverfilmungen von Romance, was es da so gibt und wie auch Beziehungen eigentlich in Filmen dargestellt werden und welche Erwartungen wir vielleicht auch durch solche Filme an Liebe oder Beziehungen bekommen.
0: Genau, eine Serie haben wir schon angesprochen gehabt, das war einmal The Summer Heights and Pretty, da ging es ja um den Stereotypen eher, also um du wirst über den Sommer halt schöner, wie der Titel das halt sagt in einem Sommer, hast halt keine Zahnspange mehr, keine Brille und dann ist uns aber auch noch ein Film eingefallen, der auch schon wieder etwas älter ist, ich glaube der erste Teil ist so 2018 rausgekommen, After Passion, das ist auch so, ich glaube das ist so eine der ersten Buchverfilmungen, würde ich ja. auch, also die, ja. die wir auf jeden Fall mitbekommen
1: ja.
0: haben.
1: Das war so, glaube ich, jetzt der Anfang, es wird ja auch immer mehr, dass jetzt, vor allem ich finde Amazon Prime hat da jetzt so voll so eine Marktlücke gefunden und es werden immer mehr Buchverfilmungen, dieses Thema so BookTok und Romance ist ja eh schon relativ groß und es wird halt immer mehr verfilmt und ich finde, dass diese Romance-Bücher immer öfter zu Filmen oder Serien verfilmt werden. Da kommen dieses Jahr auch schon noch ganz viele raus von bekannten Büchern, die man schon kennt.
0: Ja, auch ganz besonders ist ja auch von Colleen Hoover. Genau. Also da kommen ja auch die eher ins Kino. Ich glaube, gerade läuft auch schon wieder einer. Und natürlich aber auch irgendwelche Bücher auf Amazon Prime, die dann da laufen.
1: Genau, und da ist uns auch so eine Sache aufgefallen, ist halt einfach diese ganz oft jetzt zum Beispiel, wir hatten ja jetzt schon drüber gesprochen, über After Passion, über die Buchverfilmung, da gibt es ja auch eine Bücherreihe zu und da ist uns auch halt besonders aufgefallen, so diese Dynamik in dieser Beziehung, dass es ja schon eine sehr ungesunde Dynamik ist, sehr toxisch ist und irgendwie da ganz viel nicht kommuniziert wird, nicht viel auf Augenhöhe geredet wird miteinander und ich finde, das ist auch so eine Sache, wo man merkt, okay gut, vielleicht sollte man das mal hinterfragen.
0: Ja, ich glaube nur, das Problem ist, wieso das halt so romantisiert wird oder dass man das nicht so versteht, weil es wird ja aufgegriffen in Filmen, also es wird ja schon dargestellt, okay, der Mann ist toxisch zu seiner Freundin und keine Ahnung, rastet immer aus. Also ich kann mich auf jeden Fall noch daran erinnern, dass, ich glaube Harden heißt er ja, immer gegenüber

0: dass er ausgerastet ist, dass ganz oft ist ja auch das mit Alkohol ein großes Thema und dass er sich dann für sie ändert. Aber ich finde, das ist auch vermittelt auch eine ganz falsche Sache, dass man als Frau ihn ändern kann und dass man sich, es ist ja auch ganz oft so, dass die Frau sich dann für den Mann sehr dolle aufgibt, um halt diese Beziehung, dass sie funktioniert. Und das finde ich irgendwie auch voll falsch, weil da irgendwie nie so Konsequenzen passieren und wie du schon gesagt hast, es immer ein Happy End gibt.
1: Ja, also es geht halt einfach, also an sich ist das Ding nicht falsch und es geht in eine richtige Richtung, nimmt aber so eine krasse Wendung ab, dass es so falsch verstanden wird. Und ich glaube, niemand macht sich da aber so krass, also niemand geht aus dem Kino raus und denkt sich so, eigentlich ist das falsch, gerade wenn man noch jünger ist. Also ich würde auf jeden Fall sagen, wenn man unter 18 ist, nimmt man das eh nicht wahr. Ich glaube aber auch, selbst welche, die über 18 sind, checken das trotzdem nicht, dass das eigentlich nicht richtig ist. Es ist ja auch, ich meine, es ist ja nicht nur ein Afterpassion, es ist in so vielen Serien so. Es ist auch, wir haben auch kurz über Twilight gesprochen, da genauso. Wird einfach aufgegriffen, aber wird romantisiert. Und ich glaube, das ist so ein bisschen das Problem, dass es zu wenig Filme gibt, wie die Realität dann doch wirklich ist. Natürlich bleiben die meisten Frauen und trauen sich vielleicht gar nicht, weil sie emotional abhängig sind, ihren Freund oder ihren Mann zu verlassen. Die Wirklichkeit meistens so ist, dass die Männer sich halt sehr wahrscheinlich gar nicht ändern. Das wird halt einfach zu wenig gezeigt und das sollte man kritisieren.
0: Ja, genau. Und da kann man auch noch sagen, natürlich ist es fiktional und es ist auch eine Geschichte. Aber wenn man da reingeht und das guckt, dann ist es ja schon sehr echt in dem Moment. Und ich glaube, je öfter man das sieht, desto normalisierter wird es auch. Und ich glaube, es ist gut, dass das gezeigt wird, aber halt, es wird gar nicht eingeordnet. Und ich glaube, das ist so das, was fehlt, dass es eingeordnet wird, dass es gezeigt wird, dass es auch so sein kann, aber dass es halt eingeordnet wird und dass auch dann Konsequenzen auf das Verhalten folgen und nicht immer das Happy End und dass die Frau sich immer auch komplett aufgibt oder dass die Frau den Mann komplett zu ihrem Lebensmittelpunkt macht und dass es dann gar kein anderes Thema mehr gibt, weil eine Frau ist ja viel mehr als die Liebe zu einem Mann oder die Beziehung, die sie führt.
1: Ich glaube auch, dass die Menschen, die jetzt zum Beispiel in Afterpassion waren und rausgehen und vielleicht in der Zeit eine Beziehung geführt haben, dass man unterbewusst auch auf die Beziehung dann auslegt. Wenn man vielleicht den Freund in Harden jetzt zum Beispiel wiedererkannt hat, glaube ich schon, dass man dann auch so denkt, okay, dann wird sich ja mein Freund auch ändern. Wenn er sich in dem Film geändert hat, wird das ja auch bei mir dann auch so sein. Ich glaube, man mischt dann die Realität und den Film unfassbar schnell zusammen, ohne dass man das überhaupt wahrnimmt oder ohne dass man das überhaupt merkt.
0: Ist genauso unterbewusst wie bei diesen Schönheitsidealen und Stereotypen.
1: Ja, vor allen Dingen bei The Summer Item Pretty ist es ja einmal der Punkt, sie ändert sich über den Sommer und wird schöner. Und dann ja auch noch, dass ihre Freunde in dem Film oder ihr Freund, also dass deren Beziehung auch gar nicht mal so gut ist, worüber wir gerade die ganze Zeit gesprochen haben, dass wieder das Verhalten von diesem Mann romantisiert wird und als gut gehalten wird und als positiv.
0: Und ich finde, da zeigt irgendwie auch nochmal dieser Test, wo wir am Anfang drüber gesprochen haben, wie oft eigentlich dann auch in den Charakteren von den Frauen es dann auch oft nur ums Aussehen und halt um den Mann geht, aber halt leider sehr selten. Zum Beispiel in The Summer I Turn Pretty geht es ja auch wirklich nur um diese Beziehung zu...
1: Die ganzen drei Staffeln geht es nur darum, ja.
0: Genau, dass sie halt dann mit irgendeinem der beiden Brüder zusammen ist. Sie hat gar kein anderes eigene Storyline, eigene Geschichte. Es geht nur halt um ihre Beziehung. Und das finde ich irgendwie manchmal sehr eindimensional, was bei männlichen Figuren oft anders ist. Da werden einfach mehr Dimensionen aufgegriffen von Charakteren.
1: Genau, und wenn ihr The Summer I Turned Pretty nicht kennt, ich hätte jetzt gerade nochmal zwei Beispiele im Kopf mit zwei Typen. Einmal Twilight, ich glaube, das kennt eigentlich fast jeder, auch diese zwei Typen. Die ganze Zeit dreht es sich nur darum. Klar, da ist dann auch noch dieser Fantasy-Aspekt dabei. Aber auch bei The Vampire Diaries ist eigentlich genau dasselbe wie bei Twilight. Es gibt diese zwei Typen. Es dreht sich die ganze Serie nur um die beiden. Aber da ist, finde ich, nochmal so dieser Unterschied, da geht es halt nicht nur drum, weil da passiert auch noch drumherum ganz viel anderes. Yeah. Aber bei The Summer I Turned Pretty geht es wirklich nur darum. Es ist wirklich die einzige Storyline, die krass präsent ist in der Serie. Klar, passiert auch manchmal außenrum noch was, aber das ist wirklich das, was alle Leute interessant finden.
0: Ja, und ich finde, es vermittelt irgendwie auch so ein falsches Bild, dass halt auch Beziehungen und Männer auch der Mittelpunkt des Lebens ist. Man ist ja eh als Frau sehr zentriert darauf, immer eine Beziehung zu haben, immer männliche Bestätigung zu bekommen. Und ich finde, das vermittelt einem auch irgendwie unterbewusst, dass man immer die Bestätigung von Männern braucht.

0: gibt.
1: Ja, was ja nicht stimmt. Aber ich glaube, dass diese Filme und Serien vor allem auch patriarchale Strukturen auch total begünstigen, ohne dass man das vielleicht aktiv merkt, dass man selber da in Schubladen denkt, Vorurteile hat und auch Stereotype selber für sich wahrnimmt und selber vielleicht dann auch hat. Das Schönheitsideal, was einen dadurch, glaube ich, wirklich sehr geprägt hat.
0: Ja, vor allen Dingen, es ist natürlich auch so, es ist halt auch so ein Teufelskreis, finde ich. Also gerade bei Vissa Might and Pretty, das war ja auch total viral auf TikTok. Ich glaube, niemand hatte es nicht auf seiner For You. Irgendwie hat man auf jeden Fall davon mitbekommen, wenn man auf Social Media aktiv ist. Und natürlich, wenn alle drüber sprechen, willst du darüber natürlich auch sprechen. Das ist einfach so. Das ist einfach unsere Gesellschaft. Was andere haben, wollen andere haben und wollen mit dazugehören, wollen ein Teil davon sein. Und dann guckst du es halt automatisch, weil es halt alle anderen machen. Und es ist so im Hype und du hinterfragst es halt eigentlich nicht, aber man sollte es hinterfragen, weil es halt nicht normal ist. Das war's auch schon wieder mit unserer 7. Folge
1: Open Minds.
0: Wir verabschieden uns mit dem Song Dress von Taylor Swift.

0: Das war Open Minds hier bei Radio Kavelle bei Bis 20 Mosaik. Wir sind Lisa
1: und Selina und hören uns nächsten Monat wieder bei Open Minds, unser Podcast hier auf Radio Kavelle. Macht's gut.
0: Bis zum nächsten Mal.

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1: Um 20 Uhr mit Michael Hafke. Die NATO-Staaten haben ihr Treffen in Ankara mit einer gemeinsamen Gipfelerklärung abgeschlossen. Darin bekräftigen sie ihre Treue zu dem Militärbündnis und die gegenseitige Beistandspflicht im Falle eines Angriffs auf eines der NATO-Länder. Bundeskanzler Merz hob nach den Gesprächen positiv hervor, dass die europäischen Bündnispartner mittlerweile ihre Rüstungsausgaben deutlich erhöht hätten.
2: Die NATO bleibt für uns alle ein einziger großer Vorteil. Das gilt für Europa. Das gilt für Kanada und das gilt auch für die Vereinigten Staaten. Als Europäer übernehmen wir eben mehr Verantwortung. Wir machen die NATO stärker. Wir machen sie aber auch in der Lastenverteilung fairer. Wir lösen uns von einseitigen Abhängigkeiten und das dient unser aller Sicherheit. Und all das schafft neue Chancen zu transatlantischer und europäischer Zusammenarbeit.
1: Bundeskanzler Merz. Die Umstellung bei der Heizungsförderung sorgt für einen vorläufigen Antragsstopp. Wie das Bundeswirtschaftsministerium mitteilte, sind Anträge nach den bisherigen Regeln nur noch heute möglich. Danach gäbe es eine knapp zweiwöchige Umstellungsphase für technische Anpassungen bei der staatlichen Förderbank KfW und dem Bundesamt BAFA. Die neuen Förderbedingungen sollen am 21. Juli in Kraft treten. Der Haushaltsausschuss des Bundestages hatte zuvor die Änderungen gebilligt. Für den Einbau von Wärmepumpen und anderen klimafreundlichen Heizungen gibt es künftig weniger Zuschuss vom Staat. Das Berliner Landgericht hat einen Palliativarzt wegen 15-fachen Mordes von schwerkranken Patienten zu einer lebenslangen Freiheitsstrafe verurteilt. Die Vorsitzende Richterin stellte auch die besondere Schwere der Schuld fest und verhängte eine anschließende Sicherungsverwahrung sowie ein lebenslanges Berufsverbot. Aus Berlin, Ulf Mohrling.
3: Die Beweislage sei erdrückend gewesen, hieß es im Urteil. Es sei unfassbar, die 15 Palliativpatienten hätten sich dem angeklagten Arzt anvertraut, hätten Hilfe erbeten und seien ermordet worden. Der Palliativarzt habe die Taten nicht etwa aus Mitleid begangen oder falsch verstandener Sterbehilfe, sondern einzig und allein deshalb, weil er in der Lage gewesen sei, zu töten, hieß es weiter. Er habe sich mit seinen Taten aufwerten wollen, er habe allein zeigen wollen, dass er Herr über Leben und Tod sein könne.
1: Tennisprofi Alexander Zverev steht zum ersten Mal im Halbfinale beim Grand-Slam-Turnier von Wimbledon. Der 29-jährige Hamburger gewann das Viertelfinale in London gegen Taylor Fritz aus den USA in 3 Sätzen. Und das waren die Nachrichten. Das Wetter in Norddeutschland. Nachts ist es häufig trocken, vereinzelt gibt es aber auch etwas Regen, dazu örtlich Nebel. Werte gehen zurück auf 17 bis 10 Grad. Morgen dann gibt es zum Teil dichte Wolken, dazu kommt etwas Regen, vermehrt ist es aber auch freundlich und 19 bis 25 Grad. Am Freitag dann fast überall trocken und 20 bis 28 Grad und noch wärmer wird es am Sonnabend. Dabei bleibt es meist trocken, Temperaturen dann gehen hoch bis 30 Grad. Es ist 20.03 Uhr.
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4: Grünes Licht für Ausbau der A39 bei Wolfsburg. Bundesverwaltungsgericht weist Klage von Umweltschützern ab. Großbrand in Goslar. Feuer im Kunststofflager erst nach 18 Stunden gelöscht. Und werkeln, entwickeln, Natur erleben. Theaterferien auf dem Aki in Braunschweig. Im Studio Peter Michael Möckel. Die Meldungen im Einzelnen. Das Bundesverwaltungsgericht hat den Planfeststellungsbeschluss für den Ausbau der A39 zwischen Weihhausen und Ehra bestätigt. Mit ihrem Urteil wiesen die Leipziger Richter eine Klage der Umweltorganisation BUND ab. In einer gemeinsamen Stellungnahme der Industrie- und Handelskammern Braunschweig und Lüneburg-Wolfsburg heißt es, die Entscheidung sei ein wichtiger Impuls für die regionale Wirtschaft. Die A39 sei das wichtigste Infrastrukturprojekt im Osten Niedersachsens. Sie werde die Erreichbarkeit für Unternehmen und Beschäftigte deutlich verbessern. Beide Kammern forderten einen zügigen Start der Bauarbeiten für das gut 14 Kilometer lange Teilstück. Auch der Braunschweiger Oberbürgermeister Thorsten Kornblum reagierte erfreut. Der Weiterbau der A39 sei ein wichtiger Beitrag für leistungsfähige und sichere Verkehrsverbindungen, gerade auch für den Gütertransport, sagte der SPD-Politiker. Kornblum wörtlich: Im Interesse der Wirtschaft unserer Region dürfen keine weiteren Verzögerungen eintreten. Ähnlich äußerte sich sein Wolfsburger Amtskollege Dennis Wallmann, CDU. Die Braunschweiger Grünen halten den Ausbau dagegen weiterhin für den falschen Weg. Ihr OB-Kandidat Michael Walter erklärte, statt in neue Autobahnen zu investieren, sollten die ohnehin knappen Mittel für den Erhalt bestehender Infrastruktur und den Ausbau des ÖPNV verwendet werden. Der BUND hatte in seiner Klage unter anderem die Umweltverträglichkeit der geplanten Autobahn angezweifelt. Eine weitere Klage gegen den ersten Abschnitt bei Lüneburg ist noch anhängig. Mehr zu den Reaktionen auf das Leipziger Urteil hören Sie in Niedersachsen kompakt. Nach einem Großbrand auf einem Betriebsgelände im Goslarer Stadtteil Bassgeige hat die Polizei Ermittlungen zur Ursache aufgenommen. Das Feuer war am Dienstagmittag in einer Halle ausgebrochen, in der Kunststoffpaletten gelagert wurden. Die Flammen breiteten sich rasant aus. Deshalb hatte die Stadt umliegende Betriebe sicherheitshalber geräumt. Rund 370 Einsatzkräfte waren etwa 18 Stunden mit den Löscharbeiten beschäftigt. Um sich Zugang zu verschaffen, mussten die Wände mit einem Bagger abgerissen werden. Nach Angaben der Feuerwehr wurde die Halle vollständig zerstört. Ein Übergreifen auf benachbarte Gebäude konnte aber verhindert werden. Zur Schadenshöhe lagen zunächst keine Angaben vor. Das Theaterpädagogische Zentrum Braunschweig lädt vom 10. bis 12. August zu einer Veranstaltung ein, die gemeinsam mit dem Aktivspielplatz im Stadtteil Schwarzer Berg organisiert wird. Die sogenannten Theaterferien auf dem Acki richten sich laut Ankündigung an Kinder zwischen 8 und 12 Jahren, die die Umgebung auf spielerische Weise erkunden und sich auch gern mal in Fantasiewesen verwandeln wollen. Unter dem Motto Werkeln, Entwickeln, Natur erleben bietet das Programm täglich wechselnde Themenschwerpunkte vom Impro-Theater über Magie und Zauberkräfte bis zur Erstellung einer Landkarte aus Naturmaterial. Wie es weiter hieß, können die Tage einzeln für 15 und als Gesamtpaket für 40 Euro gebucht werden. Anmeldungen sind bis zum 9. August möglich. Weitere Infos bietet die Webseite spielraum-tpz.de/Terminkalender. Soweit die Nachrichten aus der Region. 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
1: Um 21 Uhr mit Michael Hafke. Zum Abschluss des NATO-Gipfels in der türkischen Hauptstadt Ankara haben die Staats- und Regierungschefs der 32 Mitgliedstaaten eine gemeinsame Abschlusserklärung unterzeichnet. NATO-Generalsekretär Rutte wertete das Treffen als Erfolg. Das Bündnis sei geschlossen und stärker als je zuvor, so Rutte. Aus Ankara Thomas Spickhofen.
2: Von einer neuen NATO und einem Geist von Ankara spricht Bundeskanzler Merz. Von einer unglaublichen Liebe im Raum US-Präsident Trump. Vor dem Gipfel hatte Trump mit scharfen Worten gegenüber den Partnern zunächst noch einen anderen Ton gesetzt. In der gemeinsamen Schlusserklärung aber bekennen sich alle 32 Mitglieder unverbrüchlich, wie es heißt, zu Artikel 5 der Beistandsverpflichtung. Russland wird in dem Text als langfristige Bedrohung bezeichnet. Der Ukraine sichert die Allianz ihre unerschütterliche Unterstützung zu.
1: Der mutmaßliche Täter der Gewalttat an einem Gymnasium in Oberbayern ist laut Bundesinnenminister Dobrindt in Untersuchungshaft. Der 16-Jährige soll auch einen Schuss abgegeben haben, aber niemanden getroffen haben, so Dobrindt. Aus Schongau, Frank Jordan.
3: Danach habe die Waffe versagt. Daraufhin sei der Jugendliche mit einem mitgeführten Messer auf Schülerinnen losgegangen. Zwei 13-Jährige wurden nach Einschätzung der Ermittler zufällig Opfer. Laut Bayerns Innenminister Joachim Herrmann erlitten die Mädchen Messerstiche. Beide wurden schwerst verletzt in ein Krankenhaus ausgebracht. Inzwischen sind sie außer Lebensgefahr. Der mutmaßliche Täter wurde bereits 17 Minuten nach der Alarmierung festgenommen. Nach Hermanns Angaben handelt es sich um einen ehemaligen Schüler des Gymnasiums. Demnach war der 16-Jährige in der Vergangenheit in psychiatrischer Behandlung und soll bereits mit Drohungen aufgefallen sein.
1: Die Umstellung bei der Heizungsförderung sorgt für einen vorläufigen Antragsstopp. Wie das Bundeswirtschaftsministerium mitteilte, sind Anträge nach den bisherigen Regeln nur noch heute möglich. Danach gäbe es eine knapp zweiwöchige Umstellungsphase für technische Anpassungen bei der staatlichen Förderbank KfW und dem Bundesamt BAFA. Die neuen Förderbedingungen sollen am 21. Juli in Kraft treten. Der Haushaltsausschuss des Bundestages hatte zuvor die Änderungen gebilligt. Für den Einbau von Wärmepumpen und anderen klimafreundlichen Heizungen gibt es künftig weniger Zuschuss vom Staat. Tennisprofi Alexander Zverev steht zum ersten Mal im Halbfinale beim Grand-Slam-Turnier von Wimbledon. Der 29-jährige Hamburger gewann das Viertelfinale in London gegen Taylor Fritz aus den USA in 3 Sätzen. Und das waren die Nachrichten. Das Wetter in Norddeutschland. Nachts ist es häufig trocken, vereinzelt fällt etwas Regen, dazu kommt örtlich Nebel. Werte gehen zurück auf 17 bis 10 Grad. Morgen dann gibt es zum Teil dichte Wolken, dazu kommt etwas Regen, vermehrt ist es aber auch freundlich und die Höchstwerte liegen dann zwischen 19 und 25 Grad. Am Freitag ist es fast überall trocken und noch wärmer, 20 bis 28 Grad und auch am Sonnabend bleibt es meist trocken. Temperaturen gehen dann hoch bis 30 Grad. Es ist 21:03 Uhr.
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4: Grünes Licht für Ausbau der A39 bei Wolfsburg. Bundesverwaltungsgericht weist Klage von Umweltschützern ab. Großbrand in Goslar. Feuer im Kunststofflager erst nach 18 Stunden gelöscht. Und werkeln, entwickeln, Natur erleben. Theaterferien auf dem Aki in Braunschweig. Im Studio Peter Michael Möckel, die Meldungen im Einzelnen. Das Bundesverwaltungsgericht hat den Planfeststellungsbeschluss für den Ausbau der A39 zwischen Weihausen und Ehra bestätigt. Mit ihrem Urteil wiesen die Leipziger Richter eine Klage der Umweltorganisation BUND ab. In einer gemeinsamen Stellungnahme der Industrie- und Handelskammern Braunschweig und Lüneburg-Wolfsburg heißt es, die Entscheidung sei ein wichtiger Impuls für die regionale Wirtschaft. Die A39 sei das wichtigste Infrastrukturprojekt im Osten Niedersachsens. Sie werde die Erreichbarkeit für Unternehmen und Beschäftigte deutlich verbessern. Beide Kammern forderten einen zügigen Start der Bauarbeiten für das gut 14 Kilometer lange Teilstück. Auch der Braunschweiger Oberbürgermeister Thorsten Kornblum reagierte erfreut. Der Weiterbau der A39 sei ein wichtiger Beitrag für leistungsfähige und sichere Verkehrsverbindungen, gerade auch für den Gütertransport, sagte der SPD-Politiker. Kornblum wörtlich: Im Interesse der Wirtschaft unserer Region dürfen keine weiteren Verzögerungen eintreten. Ähnlich äußerte sich sein Wolfsburger Amtskollege Dennis Wallmann, CDU. Die Braunschweiger Grünen halten den Ausbau dagegen weiterhin für den falschen Weg. Ihr OB-Kandidat Michael Walter erklärte, statt in neue Autobahnen zu investieren, sollten die ohnehin knappen Mittel für den Erhalt bestehender Infrastruktur und den Ausbau des ÖPNV verwendet werden. Der BUND hatte in seiner Klage unter anderem die Umweltverträglichkeit der geplanten Autobahn angezweifelt. Eine weitere Klage gegen den ersten Abschnitt bei Lüneburg ist noch anhängig. Mehr zu den Reaktionen auf das Leipziger Urteil hören Sie in Niedersachsen kompakt. Nach einem Großbrand auf einem Betriebsgelände im Goslarer Stadtteil Bassgeige hat die Polizei Ermittlungen zur Ursache aufgenommen. Das Feuer war am Dienstagmittag in einer Halle ausgebrochen, in der Kunststoffpaletten gelagert wurden. Die Flammen breiteten sich rasant aus. Deshalb hatte die Stadt umliegende Betriebe sicherheitshalber geräumt. Rund 370 Einsatzkräfte waren etwa 18 Stunden mit den Löscharbeiten beschäftigt. Um sich Zugang zu verschaffen, mussten die Wände mit einem Bagger abgerissen werden. Nach Angaben der Feuerwehr wurde die Halle vollständig zerstört. Ein Übergreifen auf benachbarte Gebäude konnte aber verhindert werden. Zur Schadenshöhe lagen zunächst keine Angaben vor. Das Theaterpädagogische Zentrum Braunschweig lädt vom 10. bis 12. August zu einer Veranstaltung ein, die gemeinsam mit dem Aktivspielplatz im Stadtteil Schwarzer Berg organisiert wird. Die sogenannten Theaterferien auf dem Acki richten sich laut Ankündigung an Kinder zwischen 8 und 12 Jahren, die die Umgebung auf spielerische Weise erkunden und sich auch gern mal in Fantasiewesen verwandeln wollen. Unter dem Motto Werkeln, Entwickeln, Natur erleben bietet das Programm täglich wechselnde Themenschwerpunkte vom Impro-Theater über Magie und Zauberkräfte bis zur Erstellung einer Landkarte aus Naturmaterial. Wie es weiter hieß, können die Tage einzeln für 15 und als Gesamtpaket für 40 Euro gebucht werden. Anmeldungen sind bis zum 9. August möglich. Weitere Infos bietet die Webseite spielraum-tpz.de/Terminkalender. Soweit die Nachrichten aus der Region. 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

Selvin Birchwood war das mit Soulmate. 40 Jahre alt ist er nun schon. Aus den Schuhen der Nachwuchshoffnung ist er schon längst herausgewachsen. Sein neuestes Album heißt Electric Swamp Funky Blues. Sucht man nach Vergleichen, wird man vielleicht bei Luther Ellison fündig. Genau wie er steckt Birchwood voller Energie, Leidenschaft und würzte seine Songs mit sozialen Statement. Genauso sollte der Blues heute gespielt werden. Damit herzlich willkommen auf der Radio Okawelle und Rock City. Am Mikrofon ist Uwe Gülzow. Heute habe ich dabei Robin Ford, Danny Bryant, Mike Zito, Marcus King und Marvin Scondo. Aber erst einmal gibt es noch was von der Tedeschi Trax Band und ihren aktuellen Album Future Soul, das ich euch schon vorgestellt hatte, hier mit dem Song Hero.

Altered Five Blues Band, Can't Shake It. Diese Band liefert ab, ein Drive herrlich, am besten nochmal von vorne. Druck und Spielfreude zeichnen diese Band aus. Seit über 20 Jahren sind sie schon dabei. Mit ihrem Album Hammer and Sizzle haben sie sich zum Ziel gesetzt, ihren eigenen Platz im Blues zu erobern. Deshalb gibt es noch einen weiteren Song, und zwar My Love Ain't a Lie.

Danny Bryant Swagger von seinem aktuellen Album Nothing Left Behind. Nachdem er ein paar gesundheitliche Probleme hinter sich gelassen hat, ist der britische Sänger, Gitarrist und Songwriter wieder voll dabei. Die letzten 2 Jahre haben das Album geprägt. Er hatte Leber- und Nierenprobleme, wurde im Krankenhaus behandelt und hat nebenbei noch ein paar Kilos abgenommen. Sein Mentor Walter Trout hat ihn gratuliert und gefreut, dass er den Weg gewagt hat, wieder fit zu werden. Den Glauben an die heilende Kraft des Blues in die verzagtesten Seelen zu singen, das erhofft Robert Top Thomas. Seine Stimme erinnert derweilen auch schon mal an Tom Waits. Von seinem Album One Morning Soon hören wir jetzt Children of Zion.

Heimatstadt St. Louis. Laut Pressemitteilung fange er mit seinem neuesten Werk den Alltag in St. Louis ein, wo Kampf, Humor, Musik und Widerstandsfähigkeit Seite an Seite existieren. Auf wie vielen Tonträgern der Gitarrist Robin Ford mitwirkt, ist kaum nachzuvollziehen. Als Gast von Veröffentlichungen seiner Kollegen, Singles und Zusammenstellung ist er zu finden. Auf seinen neuen CD LP To Shades of Blue zollt er Tribut des Ausnahmegitarristen und Sänger Jeff Beck. Hier ist er mit Black Knight.

Marcus King war das mit Honky Tonk Hell. Ein Doppelalbum hat der Gitarrist im Mai veröffentlicht. Die erste Scheibe heißt Darling Blue, die zweite No Room for Blue. Auch hier lässt der Southern Rock und Country erklingen. Mir ist sie ein bisschen zu Mainstream-orientiert. Letztes Jahr hat Kenny Wayne Shepherd zusammen mit einem der dienstältesten Bluesern, Bobby Rush, das Album Young Fashioned veröffentlicht. Und weil wir noch ein bisschen Zeit haben, hier ein Song von in diesem Album Young Race.

Das war's für heute mal wieder mit Rock City hier auf der Radio Okerwelle. Nach den Welt- und Regionalnachrichten geht es im Programm weiter mit Jazz zur Nacht. Kommt gut durch den Rest der Woche. Schönen Mittwochabend noch. Am Mikrofon war Uwe Gülzow. Und aus Hanau kommt der Gitarrist Marvin Skundo. Hier ist er mit Under the Pressure. Tschüss.

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1: Um 22 Uhr mit Michael Hafke. Zum Abschluss des NATO-Gipfels in der türkischen Hauptstadt Ankara haben die Staats- und Regierungschefs der 32 Mitgliedstaaten eine gemeinsame Abschlusserklärung unterzeichnet. NATO-Generalsekretär Rutte wertete das Treffen als Erfolg. Das Bündnis sei geschlossen und stärker als je zuvor, so Rutte. Aus Ankara Thomas Spickhofen.
2: Von einer neuen NATO und einem Geist von Ankara spricht Bundeskanzler Merz. Von einer unglaublichen Liebe im Raum US-Präsident Trump. Vor dem Gipfeltreffen hatte Trump mit scharfen Worten gegenüber den Partnern zunächst noch einen anderen Ton gesetzt. In der gemeinsamen Schlusserklärung aber bekennen sich alle 32 Mitglieder unverbrüchlich, wie es heißt, zu Artikel 5 der Beistandsverpflichtung. Russland wird in dem Text als langfristige Bedrohung bezeichnet. Der Ukraine sichert die Allianz ihre unerschütterliche Unterstützung zu.
1: Der Haushaltsausschuss des Bundestages hat den Weg freigemacht für neue Regeln bei der Förderung klimafreundlicher Heizungen wie Wärmepumpen mit unmittelbaren Folgen. Laut Bundeswirtschaftsministerium sind Anträge zu den bisherigen Konditionen ab morgen nicht mehr möglich wegen technischer Umstellungen. Aus Berlin Christina Nagel.
3: Von den alten Konditionen profitieren können nur noch diejenigen, die bereits eine Bestätigung zum Antrag oder eine sogenannte technische Projektbeschreibung vorliegen haben. Alle anderen müssen sich gedulden. Die technische Umstellung soll bis zum 20. Juli dauern und dann gelten die neuen Förderbedingungen. Für den Einbau von Wärmepumpen und anderen klimafreundlichen Heizungen gibt es dann weniger Zuschüsse als bisher. Sie sollen in den kommenden Jahren schrittweise weiter sinken.
1: Nach der Gewalttat an einem Gymnasium in Oberbayern mit zwei verletzten Schülerinnen ist der mutmaßliche Täter in Untersuchungshaft. Der 16-Jährige soll auch einen Schuss abgegeben haben, aber niemanden getroffen haben, sagte Bundesinnenminister Dobrindt. Demnach habe die Waffe anschließend versagt und der 16-Jährige habe mit einem Messer auf zwei 13-jährige Mädchen eingestochen. Beide seien schwer verletzt worden. Der 16-Jährige konnte von der Polizei überwältigt werden. Er soll in der Vergangenheit in psychiatrischer Behandlung gewesen sein. Sein Motiv ist noch unklar. Tennisprofi Alexander Zverev steht zum ersten Mal im Halbfinale beim Grand-Slam-Turnier von Wimbledon. Der 29-jährige Hamburger gewann das Viertelfinale in London gegen Taylor Fritz aus den USA in 3 Sätzen. Und das waren die Nachrichten. Das Wetter in Deutschland. In der Nacht ist es fast überall trocken. An den Alpen gibt es letzte Schauer. Werte gehen zurück auf 17 bis 9 Grad. Morgen dann ist es freundlich. Im Nordwesten gibt es mehr Wolken, dazu auch etwas Regen bei Höchstwerten von 19 Grad auf Sylt und bis 33 Grad am Oberrhein. Am Freitag dann wieder viel Sonne. Im Norden und Osten gibt es ein paar Wolken, dazu etwas Regen und 21 bis 35 Grad. Und auch am Samstag ist es sonnig. Im Osten dann gibt es Schauer und 23 bis 36 Grad. Es ist 22.03 Uhr.
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4: Grünes Licht für Ausbau der A39 bei Wolfsburg. Bundesverwaltungsgericht weist Klage von Umweltschützern ab. Großbrand in Goslar. Feuer im Kunststofflager erst nach 18 Stunden gelöscht. Und werkeln, entwickeln, Natur erleben. Theaterferien auf dem Aki in Braunschweig. Im Studio Peter-Michael Möckel. Die Meldungen im Einzelnen. Das Bundesverwaltungsgericht hat den Planfeststellungsbeschluss für den Ausbau der A39 zwischen Weihhausen und Ehra bestätigt. Mit ihrem Urteil wiesen die Leipziger Richter eine Klage der Umweltorganisation BUND ab. In einer gemeinsamen Stellungnahme der Industrie- und Handelskammern Braunschweig und Lüneburg-Wolfsburg heißt es, die Entscheidung sei ein wichtiger Impuls für die regionale Wirtschaft. Die A39 sei das wichtigste Infrastrukturprojekt im Osten Niedersachsens. Sie werde die Erreichbarkeit für Unternehmen und Beschäftigte deutlich verbessern. Beide Kammern forderten einen zügigen Start der Bauarbeiten für das gut 14 Kilometer lange Teilstück. Auch der Braunschweiger Oberbürgermeister Thorsten Kornblum reagierte erfreut. Der Weiterbau der A39 sei ein wichtiger Beitrag für leistungsfähige und sichere Verkehrsverbindungen, gerade auch für den Gütertransport, sagte der SPD-Politiker. Kornblum wörtlich: Im Interesse der Wirtschaft unserer Region dürfen keine weiteren Verzögerungen eintreten. Ähnlich äußerte sich sein Wolfsburger Amtskollege Dennis Wallmann, CDU. Die Braunschweiger Grünen halten den Ausbau dagegen weiterhin für den falschen Weg. Ihr OB-Kandidat Michael Walter erklärte, statt in neue Autobahnen zu investieren, sollten die ohnehin knappen Mittel für den Erhalt bestehender Infrastruktur und den Ausbau des ÖPNV verwendet werden. Der BUND hatte in seiner Klage unter anderem die Umweltverträglichkeit der geplanten Autobahn angezweifelt. Eine weitere Klage gegen den ersten Abschnitt bei Lüneburg ist noch anhängig. Mehr zu den Reaktionen auf das Leipziger Urteil hören Sie in Niedersachsen kompakt. Nach einem Großbrand auf einem Betriebsgelände im Goslarer Stadtteil Bassgeige hat die Polizei Ermittlungen zur Ursache aufgenommen. Das Feuer war am Dienstagmittag in einer Halle ausgebrochen, in der Kunststoffpaletten gelagert wurden. Die Flammen breiteten sich rasant aus. Deshalb hatte die Stadt umliegende Betriebe sicherheitshalber geräumt. Rund 370 Einsatzkräfte waren etwa 18 Stunden mit den Löscharbeiten beschäftigt. Um sich Zugang zu verschaffen, mussten die Wände mit einem Bagger abgerissen werden. Nach Angaben der Feuerwehr wurde die Halle vollständig zerstört. Ein Übergreifen auf benachbarte Gebäude konnte aber verhindert werden. Zur Schadenshöhe lagen zunächst keine Angaben vor. Das Theaterpädagogische Zentrum Braunschweig lädt vom 10. bis 12. August zu einer Veranstaltung ein, die gemeinsam mit dem Aktivspielplatz im Stadtteil Schwarzer Berg organisiert wird. Die sogenannten Theaterferien auf dem Acki richten sich laut Ankündigung an Kinder zwischen 8 und 12 Jahren, die die Umgebung auf spielerische Weise erkunden und sich auch gern mal in Fantasiewesen verwandeln wollen. Unter dem Motto Werkeln, Entwickeln, Natur erleben bietet das Programm täglich wechselnde Themenschwerpunkte vom Impro-Theater über Magie und Zauberkräfte bis zur Erstellung einer Landkarte aus Naturmaterial. Wie es weiter hieß, können die Tage einzeln für 15 und als Gesamtpaket für 40 Euro gebucht werden. Anmeldungen sind bis zum 9. August möglich. Weitere Infos bietet die Webseite spielraum-tpz.de/Terminkalender. Soweit die Nachrichten aus der Region. 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
6: Ja, damit willkommen zu einer neuen Ausgabe von Jazz zur Nacht, Musikauswahl und am Mikrofon Albert Hirsmüller. Guten Abend allerseits. Musikalisch beginnen möchte ich die Sendung mit einem Geburtstagskind, einem Musiker, der traditionelle norwegische Musik mit modernen Elementen kombiniert. Vorwiegend basierte seine kraftvolle poetische Musik auf Folklore mit Jazz, Rock und Fusion-Elementen als wichtiger Zutat. Alles schwebt, ist ungemein rhythmusbetont und treibend. Heute ist der norwegische Multi-Instrumentalist und Komponist Carl Seglem 65 Jahre alt geworden. Glückwunsch von dieser Stelle, Glückwünsche auch an alle Hörer jedweden Geschlechts von Radio UKWelle, die heute ebenfalls Geburtstag haben.
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Aussegler mit Dietrich Warfler, ein Titel aus seinem Ende Oktober 2018 erschienenen Album Nunatak, eine Erzählung. Die auf dem Album zu hörende Lyrik stammt ebenfalls von Carl Seglem. Wir bleiben in Skandinavien, wechseln aber das Land. Nach 15 Jahren als Bassist der schwedischen Supergroup EST, das Esbjörn Svensson Trio, lautete die große Frage bezüglich Dan Berglund nach dem tragisch tödlichen Tauchunfall des Pianisten und Namensgeber des Trios Esbjörn Svensson. Wie geht es weiter? Nun, wenn man bedenkt, dass Berglund seine Wurzeln schon immer eher im Rock als im Jazz lagen, ist sein Album mit Tonbrügge keine große Überraschung.

Dan Berglunds Tonprogel mit Sister Set aus dem 2010 veröffentlichten selbstbetitelten Debütalbum der damals neuen Formation von Dan Berglund. Pedro, der Pianistin, Komponistin und Pädagogin und gebürtigen Brasilianerin Carmen Sandim, ist ein Album mit expressiven und komplexen Kompositionen. Es orientiert sich an brasilianischer Musik, Modern Jazz und sogar Rock.

Talents an die mit Midi Sauda aus dem 2019 veröffentlichten zweiten Album Paydow. Der brasilianische Gitarrist Emiliano Sampaio liefert mit der Unterstützung des Mirineo Projects eine Nonette sein erstes europäisches Album ab, seit er vor einigen Jahren vom schwülen Amazonas in die österreichische Bergwelt umgesiedelt ist.

Emiliano Sampaio und das Mereneo Project mit dem Titel Der verbotene Tanz, so etwas wie der Titelsong aus dem 2016er Album The Forbidden Dance. Mit dem Debütalbum Take the Lead seines Quartetts setzte David Seuser ein starkes Zeichen als junger, talentierter Jazz-Vibraphonist. Souverän und mit hörbarer Spielfreude agiert diese handverlesene und bestens aufeinander eingespielte Band.

David Seuser und sein Quartett mit Herero Hiro aus dem 2020 veröffentlichten Debütalbum des Quartetts um den Vibraphonisten David Seuser. Damit sind wir auf der Zielgeraden der heutigen Ausgabe von Jazz zur Nacht. Die nächste gibt es dann in einer Woche zur gewohnten Zeit. Ich bin Albert Hirschmüller, wünsche Ihnen noch eine entspannende Nacht. Machen Sie es gut, genießen Sie das Leben gerne immer mal wieder begleitet von und mit dem Programm von der Radio Ukerwelle. Bis hin zu den Nachrichten hören Sie nur noch die isländische Samuel Jon Samuelsson Big Band mit dem Titel Dubnordic.

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1: Um 23 Uhr mit Michael Hafke. Zum Abschluss des NATO-Gipfels in der türkischen Hauptstadt Ankara haben die Staats- und Regierungschefs der 32 Mitgliedstaaten eine gemeinsame Abschlusserklärung unterzeichnet. NATO-Generalsekretär Rutte wertete das Treffen als Erfolg. Das Bündnis sei geschlossen und stärker als je zuvor, so Rutte. Aus Ankara Thomas Spickhofen.
2: Von einer neuen NATO und einem Geist von Ankara spricht Bundeskanzler Merz. Von einer unglaublichen Liebe im Raum US-Präsident Trump. Vor dem Gipfeltreffen hatte Trump mit scharfen Worten gegenüber den Partnern zunächst noch einen anderen Ton gesetzt. In der gemeinsamen Schlusserklärung aber bekennen sich alle 32 Mitglieder unverbrüchlich, wie es heißt, zu Artikel 5 der Beistandsverpflichtung. Russland wird in dem Text als langfristige Bedrohung bezeichnet. Der Ukraine sichert die Allianz ihre unerschütterliche Unterstützung zu.
1: Das US-Militär hat eine neue Welle von Angriffen auf den Iran gestartet. Damit soll die Fähigkeit des Iran geschwächt werden, die freie Schifffahrt in der Straße von Hormus zu bedrohen. Das teilte das US-Regionalkommando im Nahen Osten am späten Abend mit. Präsident Trump hatte am Rande des NATO-Gipfels die mit dem Iran vereinbarte Feuerpause praktisch für beendet erklärt und neue Angriffe angekündigt. Auslöser waren Attacken auf Schiffe nahe der Meerenge, die Washington Teheran zuschreibt. Die USA hatten deshalb bereits in der vergangene Nacht iranische Ziele angegriffen. Der Haushaltsausschuss des Bundestages hat den Weg freigemacht für neue Regeln bei der Förderung klimafreundlicher Heizungen wie Wärmepumpen mit unmittelbaren Folgen. Laut Bundeswirtschaftsministerium sind Anträge zu den bisherigen Konditionen ab morgen nicht mehr möglich wegen technischer Umstellungen. Aus Berlin Christina Nagel.
3: Von den alten Konditionen profitieren können nur noch diejenigen, die bereits eine Bestätigung zum Antrag oder eine sogenannte technische Projektbeschreibung vorliegen haben. Alle anderen müssen sich gedulden. Die technische Umstellung soll bis zum 20. Juli dauern und dann gelten die neuen Förderbedingungen. Für den Einbau von Wärmepumpen und anderen klimafreundlichen Heizungen gibt es dann weniger Zuschüsse als bisher. Sie sollen in den kommenden Jahren schrittweise weiter sinken.
1: Nach der Gewalttat an einem Gymnasium in Oberbayern mit zwei verletzten Schülerinnen ist der mutmaßliche Täter in Untersuchungshaft. Der 16-Jährige soll auch einen Schuss abgegeben haben, aber niemanden getroffen haben, sagte Bundesinnenminister Dobrindt. Demnach habe die Waffe anschließend versagt und der 16-Jährige habe mit einem Messer auf zwei 13-jährige Mädchen eingestochen. Beide seien schwer verletzt worden. Der 16-Jährige konnte von der Polizei überwältigt werden. Er soll in der Vergangenheit in psychiatrischer Behandlung gewesen sein. Sein Motiv ist noch unklar. Das waren die Nachrichten. Das Wetter in Deutschland in der Nacht fast überall trocken. An den Alpen gibt es letzte Schauer. Tiefstwerte zwischen 17 und 9 Grad. Es ist 23.03 Uhr.
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4: Grünes Licht für Ausbau der A39 bei Wolfsburg. Bundesverwaltungsgericht weist Klage von Umweltschützern ab. Großbrand in Goslar. Feuer im Kunststofflager erst nach 18 Stunden gelöscht. Und werkeln, entwickeln, Natur erleben. Theaterferien auf dem Acki in Braunschweig. Im Studio Peter Michael Möckel. Die Meldungen im Einzelnen. Das Bundesverwaltungsgericht hat den Planfeststellungsbeschluss für den Ausbau der A39 zwischen Weihhausen und Ehra bestätigt. Mit ihrem Urteil wiesen die Leipziger Richter eine Klage der Umweltorganisation BUND ab. In einer gemeinsamen Stellungnahme der Industrie- und Handelskammern Braunschweig und Lüneburg-Wolfsburg heißt es, die Entscheidung sei ein wichtiger Impuls für die regionale Wirtschaft. Die A39 sei das wichtigste Infrastrukturprojekt im Osten Niedersachsens. Sie werde die Erreichbarkeit für Unternehmen und Beschäftigte deutlich verbessern. Beide Kammern forderten einen zügigen Start der Bauarbeiten für das gut 14 Kilometer lange Teilstück. Auch der Braunschweiger Oberbürgermeister Thorsten Kornblum reagierte erfreut. Der Weiterbau der A39 sei ein wichtiger Beitrag für leistungsfähige und sichere Verkehrsverbindungen, gerade auch für den Gütertransport, sagte der SPD-Politiker. Kornblum wörtlich: Im Interesse der Wirtschaft unserer Region dürfen keine weiteren Verzögerungen eintreten. Ähnlich äußerte sich sein Wolfsburger Amtskollege Dennis Wallmann, CDU. Die Braunschweiger Grünen halten den Ausbau dagegen weiterhin für den falschen Weg. Ihr OB-Kandidat Michael Walter erklärte, statt in neue Autobahnen zu investieren, sollten die ohnehin knappen Mittel für den Erhalt bestehender Infrastruktur und den Ausbau des ÖPNV verwendet werden. Der BUND hatte in seiner Klage unter anderem die Umweltverträglichkeit der geplanten Autobahn angezweifelt. Eine weitere Klage gegen den ersten Abschnitt bei Lüneburg ist noch anhängig. Mehr zu den Reaktionen auf das Leipziger Urteil hören Sie in Niedersachsen kompakt. Nach einem Großbrand auf einem Betriebsgelände im Goslarer Stadtteil Bassgeige hat die Polizei Ermittlungen zur Ursache aufgenommen. Das Feuer war am Dienstagmittag in einer Halle ausgebrochen, in der Kunststoffpaletten gelagert wurden. Die Flammen breiteten sich rasant aus. Deshalb hatte die Stadt umliegende Betriebe sicherheitshalber geräumt. Rund 370 Einsatzkräfte waren etwa 18 Stunden mit den Löscharbeiten beschäftigt. Um sich Zugang zu verschaffen, mussten die Wände mit einem Bagger abgerissen werden. Nach Angaben der Feuerwehr wurde die Halle vollständig zerstört. Ein Übergreifen auf benachbarte Gebäude konnte aber verhindert werden. Zur Schadenshöhe lagen zunächst keine Angaben vor. Das Theaterpädagogische Zentrum Braunschweig lädt vom 10. bis 12. August zu einer Veranstaltung ein, die gemeinsam mit dem Aktivspielplatz im Stadtteil Schwarzer Berg organisiert wird. Die sogenannten Theaterferien auf dem Acki richten sich laut Ankündigung an Kinder zwischen 8 und 12 Jahren, die die Umgebung auf spielerische Weise erkunden und sich auch gern mal in Fantasiewesen verwandeln wollen. Unter dem Motto Werkeln, Entwickeln, Natur erleben bietet das Programm täglich wechselnde Themenschwerpunkte vom Impro-Theater über Magie und Zauberkräfte bis zur Erstellung einer Landkarte aus Naturmaterial. Wie es weiter hieß, können die Tage einzeln für 15 und als Gesamtpaket für 40 Euro gebucht werden. Anmeldungen sind bis zum 9. August möglich. Weitere Infos bietet die Webseite spielraum-tpz.de/Terminkalender. Soweit die Nachrichten aus der Region. 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
1: Um 0 Uhr mit Ronald Lessig. Bundesaußenminister Wadephul wertet den NATO-Gipfel in Ankara als Erfolg. Man habe sich nochmals klar zur Ukraine bekannt, sowie neue Rüstungsprojekte und Kooperationen vereinbart. In den ARD-Tagesthemen unterstrich der Außenminister auch die gute Zusammenarbeit mit den USA, trotz aller Widrigkeiten.
2: Und wir erleben auch die Amerikaner in allen Stäben, in allen politischen Diskussionen innerhalb der NATO als sehr zuverlässig. Und deswegen, glaube ich, müssen wir als Europäer hier eben auch zusammenstehen. Wir sind stärker als Europäer, wir übernehmen mehr Verantwortung. Das ist doch gut, wenn man für sein eigenes Schicksal mehr Verantwortung übernimmt und etwas weniger vielleicht von anderen abhängig ist. Aber wir haben eben auch die Aufgabe, gerade auch Deutschland, ein bisschen Kitt zu sein in diesem Bündnis. Und ich denke, das ist in Ankara sehr gut gelungen.
1: Außenminister Wadephul. Das US-Militär hat eine neue Welle von Angriffen auf den Iran gestartet. Damit solle die Fähigkeit des Iran geschwächt werden, die freie Schifffahrt in der Straße von Hormuz zu bedrohen, teilte das US-Regionalkommando mit. Präsident Trump hatte am Rande des NATO-Gipfels die mit dem Iran vereinbarte Feuerpause praktisch für beendet erklärt und neue Angriffe angekündigt. Auslöser waren Attacken auf Schiffe nahe der Meerenge, die Washington Teheran zuschreibt. Der Haushaltsausschuss des Bundestages hat den Weg freigemacht für neue Regeln bei der Förderung klimafreundlicher Heizungen. Laut Bundeswirtschaftsministerium sind Anträge zu den bisherigen Konditionen wegen technischer Umstellungen jetzt nicht mehr möglich. Aus Berlin Christina Nagel.
3: Von den alten Konditionen profitieren können nur noch diejenigen, die bereits eine Bestätigung zum Antrag oder eine sogenannte technische Projektbeschreibung vorliegen haben. Alle anderen müssen sich gedulden. Die technische Umstellung soll bis zum 20. Juli dauern und dann gelten die neuen Förderbedingungen. Für den Einbau von Wärmepumpen und anderen klimafreundlichen Heizungen gibt es dann weniger Zuschüsse als bisher. Sie sollen in den kommenden Jahren schrittweise weiter sinken.
1: Nach der Gewalttat an einem Gymnasium in Oberbayern ist der mutmaßliche Täter in Untersuchungshaft. Der 16-Jährige habe einen Schuss abgegeben, aber niemanden getroffen, sagte Bundesinnenminister Dobrindt. Dann habe er mit einem Messer auf zwei 13-jährige Mädchen eingestochen. Beide seien schwer verletzt worden. Der ehemalige Schüler wurde von der Polizei überwältigt. Sein Motiv ist unklar. Das waren die Nachrichten. Das Wetter in Deutschland. Häufig trocken, an den Alpen Schauer bei 17 bis 9 Grad. Tagsüber freundlich, im Nordwesten mehr Wolken und etwas Regen bei bis zu 19 Grad auf Sylt und 33 Grad am Oberrhein. Am Freitag viel Sonne bis 35 Grad. 0 Uhr 3.
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4: Grünes Licht für Ausbau der A39 bei Wolfsburg. Bundesverwaltungsgericht weist Klage von Umweltschützern ab. Großbrand in Goslar. Feuer im Kunststofflager erst nach 18 Stunden gelöscht. Und werkeln, entwickeln, Natur erleben. Theaterferien auf dem Aki in Braunschweig. Im Studio Peter Michael Möckel. Die Meldungen im Einzelnen. Das Bundesverwaltungsgericht hat den Planfeststellungsbeschluss für den Ausbau der A39 zwischen Weihhausen und Ehra bestätigt. Mit ihrem Urteil wiesen die Leipziger Richter eine Klage der Umweltorganisation BUND ab. In einer gemeinsamen Stellungnahme der Industrie- und Handelskammern Braunschweig und Lüneburg-Wolfsburg heißt es, die Entscheidung sei ein wichtiger Impuls für die regionale Wirtschaft. Die A39 sei das wichtigste Infrastrukturprojekt im Osten Niedersachsens. Sie werde die Erreichbarkeit für Unternehmen und Beschäftigte deutlich verbessern. Beide Kammern forderten einen zügigen Start der Bauarbeiten für das gut 14 Kilometer lange Teilstück. Auch der Braunschweiger Oberbürgermeister Thorsten Kornblum reagierte erfreut. Der Weiterbau der A39 sei ein wichtiger Beitrag für leistungsfähige und sichere Verkehrsverbindungen, gerade auch für den Gütertransport, sagte der SPD-Politiker. Kornblum wörtlich: Im Interesse der Wirtschaft unserer Region dürfen keine weiteren Verzögerungen eintreten. Ähnlich äußerte sich sein Wolfsburger Amtskollege Dennis Wallmann, CDU. Die Braunschweiger Grünen halten den Ausbau dagegen weiterhin für den falschen Weg. Ihr OB-Kandidat Michael Walter erklärte, statt in neue Autobahnen zu investieren, sollten die ohnehin knappen Mittel für den Erhalt bestehender Infrastruktur und den Ausbau des ÖPNV verwendet werden. Der BUND hatte in seiner Klage unter anderem die Umweltverträglichkeit der geplanten Autobahn angezweifelt. Eine weitere Klage gegen den ersten Abschnitt bei Lüneburg ist noch anhängig. Mehr zu den Reaktionen auf das Leipziger Urteil hören Sie in Niedersachsen kompakt. Nach einem Großbrand auf einem Betriebsgelände im Goslarer Stadtteil Bassgeige hat die Polizei Ermittlungen zur Ursache aufgenommen. Das Feuer war am Dienstagmittag in einer Halle ausgebrochen, in der Kunststoffpaletten gelagert wurden. Die Flammen breiteten sich rasant aus. Deshalb hatte die Stadt umliegende Betriebe sicherheitshalber geräumt. Rund 370 Einsatzkräfte waren etwa 18 Stunden mit den Löscharbeiten beschäftigt. Um sich Zugang zu verschaffen, mussten die Wände mit einem Bagger abgerissen werden. Nach Angaben der Feuerwehr wurde die Halle vollständig zerstört. Ein Übergreifen auf benachbarte Gebäude konnte aber verhindert werden. Zur Schadenshöhe lagen zunächst keine Angaben vor. Das Theaterpädagogische Zentrum Braunschweig lädt vom 10. bis 12. August zu einer Veranstaltung ein, die gemeinsam mit dem Aktivspielplatz im Stadtteil Schwarzer Berg organisiert wird. Die sogenannten Theaterferien auf dem Acki richten sich laut Ankündigung an Kinder zwischen 8 und 12 Jahren, die die Umgebung auf spielerische Weise erkunden und sich auch gern mal in Fantasiewesen verwandeln wollen. Unter dem Motto Werkeln, Entwickeln, Natur erleben bietet das Programm täglich wechselnde Themenschwerpunkte vom Impro-Theater über Magie und Zauberkräfte bis zur Erstellung einer Landkarte aus Naturmaterial. Wie es weiter hieß, können die Tage einzeln für 15 und als Gesamtpaket für 40 Euro gebucht werden. Anmeldungen sind bis zum 9. August möglich. Weitere Infos bietet die Webseite spielraum-tpz.de/Terminkalender. Soweit die Nachrichten aus der Region. 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
1: Um 1 Uhr mit Ronald Lessig. In Ankara ist der NATO-Gipfel mit einer Abschlusserklärung der 32 Mitgliedstaaten zu Ende gegangen. Darin bekräftigen sie unter anderem ihre gegenseitige Beistandspflicht im Falle eines Angriffs. Kanzler Merz sagte mit Blick auf höhere Verteidigungsausgaben, die Trittbrettfahrerei der Europäer sei zu Ende. Aus Ankara Tina Hassel.
2: Tatsächlich haben die Europäer ernst gemacht und mehr Verantwortung in der NATO übernommen mit neuen Rüstungsprojekten im Umfang von mehr als 50 Milliarden Dollar, vor allem für Drohnen und Überwachungsflugzeuge, also überall dort, wo sich die Amerikaner bei zentralen militärischen Fähigkeiten zurückziehen. Denn die Bündnispartner wissen nur, wenn die NATO europäischer wird, kann sie transatlantisch bleiben und können sie die Amerikaner unter Trump weiter bei der Stange halten. Bei der Schluss-PK hat Trump ja gesagt, es habe sogar Liebe im Raum gelegen. Doch alle wissen, diese Harmonie kann jederzeit wieder kippen.
1: Das US-Militär hat eine neue Welle von Angriffen auf den Iran gestartet. Damit solle die Fähigkeit des Iran geschwächt werden, die freie Schifffahrt in der Straße von Hormuz zu bedrohen, teilte das US-Regionalkommando mit. Präsident Trump hatte am Rande des NATO-Gipfels die mit dem Iran vereinbarte Feuerpause praktisch für beendet erklärt und neue Angriffe angekündigt. Auslöser waren Attacken auf Schiffe nahe der Meerenge, die Washington Teheran zuschreibt. Nach der Gewalttat an einem Gymnasium in Oberbayern ist der mutmaßliche Täter in Untersuchungshaft. Der 16-Jährige habe einen Schuss abgegeben, aber niemanden getroffen, sagte Bundesinnenminister Dobrindt. Dann habe er mit einem Messer auf zwei 13-jährige Mädchen eingestochen. Beide seien schwer verletzt worden. Der ehemalige Schüler wurde von der Polizei überwältigt. Sein Motiv ist unklar. Der Bundestag hat am Abend über mehr digitale Befugnisse für Bundeskriminalamt und Polizei beraten. Justizministerin Hubig von der SPD warb für das neue Gesetz, das den Ermittlungsbehörden auch den Einsatz von KI-Technologie ermöglichen soll. Aus Berlin Christina Nagel.
3: Aus Sicht der Justizministerin wäre es zeitgemäß, wenn Software verwendet werden dürfte, die mit Hilfe künstlicher Intelligenz Daten aus verschiedenen Quellen analysiert und verknüpft. Alles natürlich in engen Grenzen, unter Wahrung der Grundrechte, wie Justizministerin Hubig betont. Die Opposition sieht das anders. AfD, Grüne und Linke haben verfassungsrechtliche Bedenken. Sie warnen vor einer Einschränkung von Bürger- und Freiheitsrechten.
1: Das waren die Nachrichten. Das Wetter in Deutschland. Häufig trocken, an den Alpen noch Schauer bei 17 bis 9 Grad. Tagsüber freundlich, im Nordwesten mehr Wolken und etwas Regen, bei bis zu 19 Grad auf Sylt und 33 Grad am Oberrhein. Am Freitag viel Sonne bis 35 Grad. Es ist 1.03 Uhr.
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4: Grünes Licht für Ausbau der A39 bei Wolfsburg. Bundesverwaltungsgericht weist Klage von Umweltschützern ab. Großbrand in Goslar. Feuer im Kunststofflager erst nach 18 Stunden gelöscht. Und werkeln, entwickeln, Natur erleben. Theaterferien auf dem Aki in Braunschweig. Im Studio Peter Michael Möckel. Die Meldungen im Einzelnen. Das Bundesverwaltungsgericht hat den Planfeststellungsbeschluss für den Ausbau der A39 zwischen Weihhausen und Ehra bestätigt. Mit ihrem Urteil wiesen die Leipziger Richter eine Klage der Umweltorganisation BUND ab. In einer gemeinsamen Stellungnahme der Industrie- und Handelskammern Braunschweig und Lüneburg-Wolfsburg heißt es, die Entscheidung sei ein wichtiger Impuls für die regionale Wirtschaft. Die A39 sei das wichtigste Infrastrukturprojekt im Osten Niedersachsens. Sie werde die Erreichbarkeit für Unternehmen und Beschäftigte deutlich verbessern. Beide Kammern forderten einen zügigen Start der Bauarbeiten für das gut 14 Kilometer lange Teilstück. Auch der Braunschweiger Oberbürgermeister Thorsten Kornblum reagierte erfreut. Der Weiterbau der A39 sei ein wichtiger Beitrag für leistungsfähige und sichere Verkehrsverbindungen, gerade auch für den Gütertransport, sagte der SPD-Politiker. Kornblum wörtlich: Im Interesse der Wirtschaft unserer Region dürfen keine weiteren Verzögerungen eintreten. Ähnlich äußerte sich sein Wolfsburger Amtskollege Dennis Wallmann, CDU. Die Braunschweiger Grünen halten den Ausbau dagegen weiterhin für den falschen Weg. Ihr OB-Kandidat Michael Walter erklärte, statt in neue Autobahnen zu investieren, sollten die ohnehin knappen Mittel für den Erhalt bestehender Infrastruktur und den Ausbau des ÖPNV verwendet werden. Der BUND hatte in seiner Klage unter anderem die Umweltverträglichkeit der geplanten Autobahn angezweifelt. Eine weitere Klage gegen den ersten Abschnitt bei Lüneburg ist noch anhängig. Mehr zu den Reaktionen auf das Leipziger Urteil hören Sie in Niedersachsen kompakt. Nach einem Großbrand auf einem Betriebsgelände im Goslarer Stadtteil Bassgeige hat die Polizei Ermittlungen zur Ursache aufgenommen. Das Feuer war am Dienstagmittag in einer Halle ausgebrochen, in der Kunststoffpaletten gelagert wurden. Die Flammen breiteten sich rasant aus. Deshalb hatte die Stadt umliegende Betriebe sicherheitshalber geräumt. Rund 370 Einsatzkräfte waren etwa 18 Stunden mit den Löscharbeiten beschäftigt. Um sich Zugang zu verschaffen, mussten die Wände mit einem Bagger abgerissen werden. Nach Angaben der Feuerwehr wurde die Halle vollständig zerstört. Ein Übergreifen auf benachbarte Gebäude konnte aber verhindert werden. Zur Schadenshöhe lagen zunächst keine Angaben vor. Das Theaterpädagogische Zentrum Braunschweig lädt vom 10. bis 12. August zu einer Veranstaltung ein, die gemeinsam mit dem Aktivspielplatz im Stadtteil Schwarzer Berg organisiert wird. Die sogenannten Theaterferien auf dem Acki richten sich laut Ankündigung an Kinder zwischen 8 und 12 Jahren, die die Umgebung auf spielerische Weise erkunden und sich auch gern mal in Fantasiewesen verwandeln wollen. Unter dem Motto Werkeln, Entwickeln, Natur erleben bietet das Programm täglich wechselnde Themenschwerpunkte vom Impro-Theater über Magie und Zauberkräfte bis zur Erstellung einer Landkarte aus Naturmaterial. Wie es weiter hieß, können die Tage einzeln für 15 und als Gesamtpaket für 40 Euro gebucht werden. Anmeldungen sind bis zum 9. August möglich. Weitere Infos bietet die Webseite spielraum-tpz.de/Terminkalender. Soweit die Nachrichten aus der Region. 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
1: Um 2 Uhr mit Ronald Lessig. Bundesaußenminister Wadephul wertet den NATO-Gipfel in Ankara als Erfolg. Man habe sich nochmals klar zur Ukraine bekannt, sowie neue Rüstungsprojekte und Kooperationen vereinbart. In den ARD-Tagesthemen unterstrich der Außenminister auch die gute Zusammenarbeit mit den USA, trotz aller Widrigkeiten.
2: Und wir erleben auch die Amerikaner in allen Stäben, in allen politischen Diskussionen innerhalb der NATO als sehr zuverlässig. Und deswegen glaube ich, müssen wir als Europäer hier eben auch zusammenstehen. Wir sind stärker als Europäer, wir übernehmen mehr Verantwortung. Das ist doch gut, wenn man für sein eigenes Schicksal mehr Verantwortung übernimmt und etwas weniger vielleicht von anderen abhängig ist. Aber wir haben eben auch die Aufgabe, gerade auch Deutschland, ein bisschen Kitt zu sein in diesem Bündnis. Und ich denke, das ist in Ankara sehr gut gelungen.
1: Außenminister Wadephul. Das US-Militär hat eine neue Welle von Angriffen auf den Iran gestartet. Damit solle die Fähigkeit des Iran geschwächt werden, die freie Schifffahrt in der Straße von Hormuz zu bedrohen, teilte das US-Regionalkommando mit. Präsident Trump hatte am Rande des NATO-Gipfels die mit dem Iran vereinbarte Feuerpause praktisch für beendet erklärt und neue Angriffe angekündigt. Auslöser waren Attacken auf Schiffe nahe der Meerenge, die Washington Teheran zuschreibt. Nach der Gewalttat an einem Gymnasium in Oberbayern ist der mutmaßliche Täter in Untersuchungshaft. Der 16-Jährige habe einen Schuss abgegeben, aber niemanden getroffen, sagte Bundesinnenminister Dobrindt. Dann habe er mit einem Messer auf 2 13-jährige Mädchen eingestochen. Beide seien schwer verletzt worden. Das Motiv des ehemaligen Schülers des Schongauer Gymnasiums ist noch unklar. Der Bundestag hat am Abend über mehr digitale Befugnisse für Bundeskriminalamt und Polizei beraten. Justizministerin Hubich von der SPD warb für das neue Gesetz, das auch den Einsatz von KI-Technologie ermöglichen soll. Aus Berlin Christina Nagel.
3: Aus Sicht der Justizministerin wäre es zeitgemäß, wenn Software verwendet werden dürfte, die mit Hilfe künstlicher Intelligenz Daten aus verschiedenen Quellen analysiert und verknüpft. Alles natürlich in engen Grenzen, unter Wahrung der Grundrechte, wie Justizministerin Hubich betont. Die Opposition sieht das anders. AfD, Grüne und Linke haben verfassungsrechtliche Bedenken. Sie warnen vor einer Einschränkung von Bürger- und Freiheitsrechten.
1: Das waren die Nachrichten.